und gerecht, dass er uns die Sünden vergibt und reinigt uns von aller Untugend. Das war unser Merkvers aus 1. Johannes 1, Vers 9.

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1: Ein herzliches Willkommen zu unserer Sendereihe, in der wir die Auslegung des alttestamentlichen Danielbuches fortsetzen. Dort befinden wir uns in Kapitel 7 und gleich geht es weiter mit den Versen 13 bis 20. Daniel berichtet weiter von den Visionen, die Gott ihm in einer Nacht offenbart hatte. Das war zur Zeit des letzten babylonischen Königs Belsazar. Furchteinflößend waren die Bilder, die Daniel sah. Doch er hielt alles fest, was er gesehen und gehört hatte. Denn Gott selbst hatte ihm dies alles offenbart. In Kapitel 7 seines Buches berichtet Daniel von den Visionen, die ihn eines Nachts heimsuchten. Das geschah im ersten Regierungsjahr des babylonischen Königs Belsazar, mit dem das babylonische Reich untergehen sollte. Vier Tiere sind es da, die Gott Daniel in den Visionen dieser Nacht zeigte. Und diese vier Tiere verkörpern vier aufeinanderfolgende Weltreiche, angefangen beim babylonischen Reich bis hin zum römischen Imperium. Nach meinem Verständnis ist das die zutreffende Deutung jener Weltmächte. Dabei zeigt sich besonders bei dem vierten Weltreich, verkörpert durch das vierte Tier, dass seine Brutalität, seine Gier und besonders sein Lästern gegen Gott wohl über dieses Weltreich hinaus fortbestehen. Das heißt, auch nach dem Ende dieser vierten Weltmacht, also des Römischen Reiches, sind jene Merkmale in unserer Welt zu finden, in den unterschiedlichsten Nationen und bei den verschiedensten Herrschern. In ihnen zeigt sich eine ausdrückliche Haltung gegen Gott und gegen den Christus Gottes, die man getrost als antichristlich bezeichnen kann. Und überall dort, wo Menschen sich gegen Gott empören, werden sie auch menschenverachtend, früher oder später. So gilt bis heute, was der Jünger Johannes in seinem ersten Brief schrieb. Kinder, es ist die letzte Stunde, und wie ihr gehört habt, dass der Antichrist kommt, so sind nun schon viele Antichristen gekommen. Daran erkennen wir, dass es die letzte Stunde ist. Von vielen Antichristen spricht Johannes hier, und davon, dass schon die Empfänger seines Briefes in der letzten Zeit, in der letzten Stunde leben. Und daran hat sich bis heute nichts geändert. Auch heute begegnen uns Ideologien und Herrscher, die sich gegen Gott empören, die zum Teil sogar ganz bewusst gegen Jesus Christus und den Glauben an ihn vorgehen. Denken wir zum Beispiel an Nordkorea. Dort wird der Glaube an Jesus Christus wegen des staatlich verordneten Kommunismus äußerst brutal unterdrückt. In der ehemaligen DDR war auf einer Wand der Spruch zu lesen: Ohne Gott und Sonnenschein bringen wir die Ernte ein. Und das wurde im kommunistischen Regime der DDR auch durchgehalten. Selbst wenn das Wetter schlecht war, das Heu wurde eingefahren. Und dann musste es aufwendig und teuer in speziellen Anlagen getrocknet werden. Antichristliche Ideologien finden sich aber nicht nur im Kommunismus. In vielen Ländern, in denen der Islam als einzige Religion zugelassen ist, wird der Glaube an Jesus, den Christus Gottes, unterdrückt und Christen werden verfolgt. Auch diktatorische Regime setzen in der Regel alles daran, den Glauben an Jesus zu unterdrücken. Und selbst in der sogenannten westlichen Welt gibt es mehr oder weniger unterschwellige Versuche, christliche Standpunkte und Werte lächerlich oder diejenigen, die sie vertreten, mundtot zu machen. Das Auflehnen gegen Jesus Christus ist vielerorts zu finden. Und das alles gehört zu dem antichristlichen Wirken in unserer Welt. Doch auch der dreisteste Widerstand gegen Jesus wird überwunden werden. Denn das vierte Tier in Daniels Visionen verkörperte ja nicht nur das römische Imperium, sondern ebenfalls das Wirken der vielen Antichristen, auch in der Zeit nach dem römischen Weltreich. Und was geschieht mit dem vierten Tier und den drei Tieren davor? Sie werden von Gott gerichtet, entmachtet und ein für allemal ausgelöscht. So hat es Daniel beschrieben in seinem Buch, Kapitel 7, Vers 11. Ich sah, wie das Tier, dessen Horn so prahlerisch dahergeredet hatte, getötet wurde. Sein Körper wurde ins Feuer geworfen und völlig vernichtet. Damit kommen wir zu dem nächsten Abschnitt in den Visionen, die Daniel in jener Nacht sah und von denen er im 7. Kapitel seines Buches berichtet. Ich lese nun Vers 13. Ich sah in diesem Gesicht in der Nacht, und siehe, es kam einer mit den Wolken des Himmels wie eines Menschen Sohn und gelangte zu dem, der uralt war, und wurde vor ihm gebracht. Nach dem Ende der irdischen Weltreiche, verkörpert durch das Gericht über die vier Tiere, beginnt nun etwas völlig Neues. Jetzt tritt ein ganz anderer Herrscher auf. Er kommt nicht wie die vier Tiere aus dem Meer der irdischen Völker. Nein, der Herrscher, der nun auftritt, kommt mit den Wolken des Himmels. Das heißt, er kommt aus der Welt Gottes. Und Daniel beschreibt, er sah aus wie eines Menschen Sohn. War an den vier Tieren, die Daniel sah, nichts Menschliches mehr zu finden, so ist der Herrscher, der nach ihnen kommt, einer, der nicht unmenschlich und menschenverachtend ist. Sondern in der nächsten Vision erscheint er ganz und gar menschlich, eben einer wie eines Menschen Sohn. Daniel sagt nicht, dass hier ein Mensch auftritt, sondern er betont, der da kam aus dem Himmel, der war wie ein Mensch. Seine Herkunft aus dem Himmel, aus der Welt Gottes, deutet es schon an. Der da jetzt kommt, der wie der Sohn eines Menschen war, der ist eine göttliche Gestalt. Ganz klar wird dies ein paar Jahrhunderte später. Als Jesus öffentlich in Israel auftrat, war das sein bevorzugter Ausdruck, wenn er über sich selbst sprach, der Menschensohn, beziehungsweise der Sohn des Menschen, wie es wörtlich heißt. Und Jesus nahm das ganz bewusst für sich in Anspruch. Er ist es, der Sohn eines Menschen, den Daniel hier in seiner Vision sieht. Als der jüdische Hohe Rat Jesus den Prozess machte, zitierte Jesus diesen Vers 13 aus dem 7. Kapitel im Buch Daniel. Im Markus-Evangelium lesen wir, da fragte ihn der Hohe Priester abermals und sprach zu ihm, bist du der Christus, der Sohn des Hochgelobten? Jesus aber sprach, ich bin's, und ihr werdet sehen den Menschensohn sitzen zur Rechten der Kraft und kommen mit den Wolken des Himmels. Und schon bei der Ankündigung seiner Geburt offenbarte der Engel Gabriel der Maria, der wird groß sein und Sohn des Höchsten genannt werden, und Gott, der Herr, wird ihm den Thron seines Vaters David geben. Es ist also eindeutig. Denjenigen, den David hier in seiner Vision sieht, der mit den Wolken des Himmels kam wie eines Menschen Sohn, das ist Jesus Christus. Und Jesus ist es auch, von dem in Psalm 2 gesagt wird, ich gebe bekannt, was Gott beschlossen hat. Er hat zu mir gesagt, du bist mein Sohn, heute setze ich dich zum König ein. Wörtlich heißt es, heute habe ich dich gezeugt. Und das bezieht sich auf die Auferstehung Jesu von den Toten. So jedenfalls hat Paulus diese Aussage gedeutet. Paulus, der Jesus selbst nach dessen Auferstehung begegnet ist, vor der syrischen Hauptstadt Damaskus. In seiner Rede in der Synagoge von Antiochia zitierte Paulus diesen Vers aus Psalm 2 und sagte, »Euch verkünden wir nun diese rettende Botschaft. Die Zusage, die Gott unseren Vorfahren gab, hat er für uns jetzt erfüllt, indem er Jesus von den Toten auferweckte. So heißt es im 2. Psalm, »Du bist mein Sohn, heute setze ich dich zum König ein.« Heute habe ich dich zum König eingesetzt, heißt natürlich auch hier wörtlich, heute habe ich dich gezeugt. Womit aber genau das gemeint ist, dass Jesus nach seinem Opfertod mit seiner Auferstehung von Gott dem Vater zum Herrscher eingesetzt wurde, über die sichtbare und die unsichtbare Welt. So heißt es dann auch weiter in Psalm 2, fordere von mir die ganze Erde und ich gebe sie dir zum Besitz. Alle Völker gehören dir. Eines Tages wird Jesus die Herrschaft über die ganze Welt auch sichtbar antreten. Und wie wird er seine Herrschaft durchsetzen, wenn er auf Widerstand stößt? Zerschlage sie mit eisernem Herrscherstab, zerbrich sie wie Tongeschirr, heißt es dazu in Psalm 2 weiter. Es werden sich nicht alle vor Jesus beugen. Die Auflehnung gegen Gott wird sich nicht einfach in Luft auflösen, wenn Jesus am Ende der Zeit wieder sichtbar erscheinen wird. Diejenigen, die sozusagen das Erbe des vierten Tieres angetreten haben, Gott lästern, sich ihm widersetzen und nicht umkehren wollen, denen wird es ergehen wie dem vierten Tier und dem Horn in Daniels Vision. Sie werden gerichtet. Und diejenigen, die auf Gott hören und an ihn glauben, die werden dazugehören zu dem ewigen Reich des Menschensohnes Jesus Christus. Daniel sieht, wie der Menschensohn vor demjenigen tritt, der uralt war. Der Gottessohn Jesus steht nun vor dem Ewigen, vor Gott dem Vater. Und Daniel berichtet, was in der Vision dieser Nacht weiter geschah. Ich lese Vers 14. Der gab ihm Macht, Ehre und Reich, dass ihm alle Völker und Leute aus so vielen verschiedenen Sprachen dienen sollten. Seine Macht ist ewig und vergeht nicht, und sein Reich hat kein Ende. Der ewige Gott setzt den Menschensohn als Herrscher ein, als den Herrscher über das Reich Gottes, das alle irdischen Weltreiche und Mächte ablöst. Dazu stattet der Ewige den Menschensohn aus mit Macht und Ehre und übergibt ihm das Königreich Gottes. Und der Menschensohn ist niemand anderes als der ewige Gottessohn, Jesus Christus. Alles wird ihm untertan, heißt es hier im Vers 14. Menschen aus allen Völkern, Menschen aus den vielen verschiedenen Sprachen der Welt. Und die Herrschaft Jesu über jeden und alles wird kein Ende haben. Das Reich Gottes vergeht nicht und bleibt in Ewigkeit. Das alles sieht und hört Daniel hier. Ich kann nicht mit Sicherheit sagen, ob er dabei den Menschensohn aus seiner Vision mit den anderen Prophetien über den Messias aus dem Alten Testament in Verbindung bringen konnte. Doch selbst wenn Daniel das nicht getan haben sollte, deutet sich in seiner Vision schon etwas Atemberaubendes an. Nämlich, dass der ewige Gottessohn Mensch werden wird. Denn er tritt hier auf wie eines Menschen Sohn. Ich meine damit nicht, dass Gott hier schon ganz eindeutig offenbart, dass sein Sohn Mensch werden würde. Nein, aber Gott deutet es an. Das lässt sich zweifellos festhalten. Es wird ein einziges Weltreich geben, das nicht untergehen wird, das die Zeiten überdauert und für alle Ewigkeit Bestand hat. Und das ist das Reich Gottes. Deshalb meine Frage an Sie: Wollen Sie nicht dabei sein, wenn Jesus sein Reich aufrichtet? Wollen Sie nicht zu den Glücklichen gehören, die dort die ganze Ewigkeit verbringen? Die ganze Ewigkeit unter dem allerbesten Regenten, den es je gegeben hat. Jesus sagte einmal von sich selbst: Denn ich bin sanftmütig und von Herzen demütig, und ihr werdet Ruhe finden für eure Seelen. Jesus meint es gut mit uns, mit Ihnen und mit mir. Und bis heute gilt seine Einladung: Euer Herz erschrecke nicht, glaubt an Gott und glaubt an mich. Denn wer an Jesus glaubt, auf Jesus vertraut, der wird von Gott angenommen. Der gehört zu Gott für alle Zeit. Und der wird die Ewigkeit mit Gott verbringen und mit dem Gottessohn in seinem Reich. Es wird herrlich dort sein. Und Sie sind eingeladen. Sie sind eingeladen, an Jesus zu glauben. Gott hat seinen Sohn Jesus als Herrn über das Reich Gottes eingesetzt. Eines Tages wird Jesus noch einmal sichtbar zur Erde kommen und dann das Gottesreich endgültig durchsetzen. Seine Begleiter fragten Jesus einmal, wann das sein wird. Und Jesus gab zur Antwort: Die Zeit dafür hat allein Gott, der Vater, bestimmt. Euch steht es nicht zu, das zu wissen. In seinem Buch der Offenbarung schildert der Jünger Johannes in zahlreichen bildhaften Beschreibungen sehr eindrücklich, wie Jesus dann jeden Widerstand überwinden wird. Weder irdische Machthaber noch der Antichrist, ja nicht einmal der Teufel selbst, werden in der Lage sein, Jesus aufzuhalten. So, wie es Daniel schon in den Versen 11 und 12 geschildert hat. Alle Tiere aus seiner Vision wurden gerichtet, entmachtet und vernichtet. So wird es allen ergehen, die sich Jesus entgegenstellen, wenn er sichtbar wiederkommen wird. Am Ende siegt Gott und das Reich Gottes tritt an die Stelle aller irdischen Weltreiche. In Daniels Visionen verkörpert durch die vier Tiere. Was nun folgt, ist beachtlich, denn noch in der Vision selbst bittet Daniel einen der dabei stehenden Engel: Deute mir, was ich hier gesehen habe. Und der Engel geht darauf ein. Daniel beschreibt das Ganze folgendermaßen in den Versen 15 und 16. Ich, Daniel, war entsetzt, und dies Gesicht erschreckte mich. Und ich ging zu einem von denen, die da standen, und bat ihn, dass er mir über das alles Genaueres berichtete. Und er redete mit mir und sagte mir, was es bedeutete. In Kapitel 2 war es Nebukadnezar, der durch seinen Traum von der Statue, die aus verschiedenen Metallen bestand, erschreckt und beunruhigt wurde und nicht wieder einschlafen konnte. Nun ist die Reihe an Daniel, dem die Visionen dieser Nacht Entsetzen und Erschrecken einflößen. Und Daniel nähert sich noch in der Vision selbst einem der dastehenden himmlischen Wesen mit der Bitte: Erkläre mir, was das alles bedeutet. Der Angesprochene kommt Daniels Bitte nach. Sie sehen also, Engel überbringen nicht nur Botschaften Gottes, sondern sie deuten diese auch. Das finden wir nicht nur bei Daniel, sondern auch bei Hesekiel, Sacharja und im Buch der Offenbarung des Jüngers Johannes. Was nun folgt, ist die Deutung durch den Engel. Sie beginnt mit Vers 17. Da heißt es: Diese vier großen Tiere sind vier Königreiche, die auf Erden kommen werden. Wörtlich ist hier von vier Königen die Rede, für die vier Tiere stehen. Sie verkörpern also nicht nur Weltmächte, sondern auch deren Herrscher. Nebukadnezar und sein Reich Babylonien wurden in den Visionen als das löwenähnliche Tier mit zwei Flügeln dargestellt. Alexander der Große, dessen Name auch für sein griechisch-mazedonisches Weltreich steht, wird in Daniels Vision als Panther dargestellt. Diese wilden Raubtiere sind ihrer Natur nach gefräßige Fleischfresser. Und das beschreibt sehr gut das Wesen von beiden, nämlich das Wesen der Weltreiche und das Wesen ihrer Herrscher. Weiter erklärt der Engel in Vers 18: Aber die Heiligen des Höchsten werden das Reich empfangen und werden's immer und ewig besitzen. Die irdischen Weltreiche, verkörpert durch die vier Tiere, sind nun Geschichte. Jetzt schlägt die Stunde des Reiches Gottes. Nun wird es auch sichtbar aufgerichtet. Dem Menschensohn, Jesus Christus, wurde die Herrschaft und das Reich aus der Hand seines Vaters überantwortet. Und von Jesus empfangen nun die Heiligen des Höchsten dieses Reich. Fünfmal werden sie in Kapitel 7 erwähnt. Es wurde und wird viel darüber diskutiert, wer damit gemeint ist, mit den Heiligen des Höchsten. Manche meinen, hier gehe es um die Heiligen aus dem Neuen Testament. Andere denken noch sehr viel enger und gehen davon aus, mit den Heiligen sei ausschließlich ihre eigene Glaubensgemeinschaft oder ihre eigene kleine Gruppe gemeint. Doch vergessen Sie bitte nicht, Gott hat eine ziemlich große Familie. Im Alten Testament hatte er schon Menschen, die seine Heiligen waren. Das Volk Israel als Nation sollte ein heiliges Volk sein. Ob es das je in seiner Gesamtheit gewesen ist, erscheint allerdings fraglich. Ebenso wurden Nichtjuden, die sich dem Glauben an den Gott Israels anschlossen, als Heilige Gottes bezeichnet. Und im Neuen Testament werden diejenigen Menschen als Heilige angesprochen, die zum Glauben an Jesus Christus gekommen sind. Deshalb sollten Sie sich vor dem Gedanken hüten, nur die Menschen Ihrer eigenen kleinen Gruppierung seien wirklich von Gott angenommen worden. Zu den Heiligen, von denen hier die Rede ist, gehören mehr Menschen als nur diejenigen, die zum Glauben an Jesus gekommen sind. Gott hat auch schon vor dem ersten Pfingsttag Menschen aus ihrer Gottesferne errettet, und zwar diejenigen, die ihm vertrauten, die ihm glaubten. Das wird im Neuen Testament sehr deutlich. Seit Jesus als Mensch auf unserer Erde aufgetreten ist, gilt es, an ihn zu glauben, an den Sohn Gottes. Bevor Jesus Mensch wurde, war das ja gar nicht möglich. Doch auch in dieser Zeit ging es um den Glauben an den Gott, der sich in der Bibel vorstellt. Vergessen Sie nicht, Paulus nennt Abraham den Vater aller, die durch den Glauben an Jesus von Gott angenommen werden. Abraham ist also das große Vorbild in der Bibel für den Glauben an Gott, der einen Menschen mit Gott versöhnt. Im Neuen Testament kommt das Wort heilig, auf Griechisch Hagios, etwa 200 Mal vor. Davon 92 Mal in Verbindung mit Geist, für den Heiligen Geist, also den Geist Gottes. Und mit diesem Wort werden alle Menschen angesprochen, die zum Glauben an Jesus Christus gekommen sind. Im Neuen Testament sind Heilige diejenigen, denen Gott ihre Sünde vergeben und sie angenommen hat, weil sie an den Sohn Gottes glauben, an Jesus Christus. Da die Heiligen des Höchsten hier in Vers 18 des Danielbuches das Reich offenkundig von dem Menschensohn empfangen, steht es außer Frage, dass sie mit ihm etwas zu tun haben. Die Heiligen des Höchsten sind demnach wohl alle Menschen, die entweder zur Zeit des Alten Testaments zum Glauben an den Gott Israels gekommen sind, oder alle diejenigen, die zur Zeit des Neuen Testaments zum Glauben an den Sohn Gottes, an Jesus Christus gekommen sind. Und durch diesen Glauben wurden sie von Gott angenommen und mit Gott versöhnt. Sie empfangen das Reich. Man kann auch sagen, es ist der Rest des Volkes Israel, der wirklich auf Gott vertraut hat, einschließlich der Gemeinde Jesu Christi, das ist die Gemeinde des neuen Bundes. Daniel berichtet uns nun, er hat noch weitere Fragen zu dem vierten Tier. Dadurch erhält die Schilderung und die Deutung dieses Tieres noch mehr Raum. Und ich meine, das geschieht aus gutem Grund. Denn, wie schon erwähnt, wirken die wesentlichen Kräfte dieses vierten Weltreiches bis heute in unserer Welt. Und bis zum letzten Tag der Erde wird sich daran nichts ändern. Hier nun die Verse 19 und 20. Danach hätte ich gerne Genaueres gewusst über das vierte Tier, das ganz anders war als alle anderen, ganz furchtbar, mit eisernen Zähnen und ehernen Klauen, das um sich fraß und zermalmte und mit seinen Füßen zertrat, was übrig blieb, und über die 10 Hörner auf seinem Haupt und über das andere Horn, das hervorbrach, vor dem 3 ausfielen. Und es hatte Augen und ein Maul, das große Dinge redete, und war größer als die Hörner, die neben ihm waren. Alles hier erweckt den Eindruck von enormer Wucht, brutaler Gewalt und unbändigem Zorn. Die Grausamkeit dieses Tieres mit den eisernen Zähnen und den ehernen Klauen wird nochmals hervorgehoben. Zuweilen wurde Rom von den eroberten Völkern regelrecht gehasst. Hannibal schwor bittere Vergeltung wegen ihrer grausamen Herrschaft und erlebte nur noch für seine Rache gegen Rom. Dennoch wurde er letzten Endes von Rom bezwungen. Das römische Imperium, vertreten durch seine Marionette namens Pilatus, verwarf den Sohn Gottes, den Retter der Welt. Pilatus war es, der Jesus die zynische und verachtende Frage stellte: Was ist Wahrheit? So war es Rom, das Jesus kreuzigte und die christliche Gemeinde verfolgte. Auch später, immer wieder. Und doch entstand sogar eine christliche Gemeinde mitten im Zentrum dieses mächtigen Weltreiches. Die 10 Hörner symbolisieren wohl die Machtfülle dieses Tieres, das ja zunächst einmal das römische Imperium verkörpert. Bis dann ein weiteres Horn hervorbrach, das schließlich größer wird als die übrigen und mit seinem Maul Vermessenes redet und damit Gott, den Höchsten, lästert. Hier fallen sofort manche Ähnlichkeiten zu dem Tier aus der Offenbarung ins Auge, das ebenfalls 10 Hörner besitzt und ein Maul, mit dem es gegen Gott lästert. Das sind ausdrücklich widergöttliche bzw. antichristliche Züge, die sicher im Römischen Reich zumindest phasenweise erkennbar waren und die seitdem immer wieder in unserer Welt auftauchen. Vermutlich bezieht sich Paulus auch auf diese Hinweise, wenn er zu den Christen in Thessalonich von dem Menschen der Bosheit spricht. Am Ende siegt Gott, und das Reich Gottes tritt an die Stelle aller irdischen Weltreiche. So hörten wir es gerade in der Auslegung zum Buch Daniel. Und das gibt doch Anlass zur Hoffnung, so meine ich. Die Verse 13 bis 20 aus dem 7. Kapitel waren heute an der Reihe. Und beim nächsten Mal wenden wir uns den darauffolgenden Versen zu. Den Versen 21 bis 28, mit denen das 7. Kapitel schließt. Ich bedanke mich nun fürs Zuhören und verabschiede mich mit einem herzlichen Gott befohlen.
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1: Sie hören nun die gute Nachricht aus Gottes Wort. Unser Wochenvers steht in 1. Johannes 1, Vers 9. So wir aber unsere Sünden bekennen, so ist er treu und gerecht, dass er uns die Sünden vergibt und reinigt uns von aller Untugend. Das war unser Merkvers aus 1. Johannes 1, Vers 9.

0: 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Unser heutiger Sprecher ist Dr. Roger Liby. Er ist Jahrgang 1958, verheiratet und hat 6 Kinder. Er studierte Musik, Sprachen der biblischen Welt und Theologie. Heute hören Sie ihn sprechen über Israel in der Konfrontation der Babylonier und der Assyrer. Den zweiten und letzten Teil zu diesem Beitrag.
1: Und die Juden rief zum Wort, zum Gott Israels, umzukehren von ihrem praktizierten Götzendienst. Wir sehen aus Jeremia 7, 18 und dann auch Kapitel 44, dass viele Juden damals der Königin des Himmels geopfert haben. Das war nichts anderes als die Göttin Ishtar von Babylon. Wenn wir jetzt kurz aufschlagen bei der Götterliste, das ist Punkt 4, da findet man Ishtar auf Seite 4, ziemlich oben. Ishtar, gleich sumerisch Inanna, das ist die Vergottung des Planeten Venus. Abend- und Morgenstern entspricht der Astarte, der Wessemiten. Das war die Göttin der Liebe und der Fruchtbarkeit. Die ihr geweihte Stadt war Uruk, das Erek, das wir aus 1. Mose 10 kennen. Bekannt als die Stadt der Kurtisanen, der Dirnen und der Prostituierten. War die Göttin des Krieges und sie wurde eben genannt die Königin des Himmels. Dieser babylonischen Göttin haben sie geopfert. Ja, dann hätten sie ja erwarten können, dass sie vor dem Untergang durch die Babylonier bewahrt wird. Aber sie konnte nicht helfen. Dieser Götzendienst nützte nichts. Und so war das ein ganz wichtiger Beweis, dass es nicht die Kraft der Götter Babylons war, die etwa über den Herrn gesiegt haben. Denn selbst diejenigen, die die babylonische Götter verehrten damals, haben ja keine Hilfe erlebt. Aber interessant ist eben diese Verehrung einer Himmelskönigin, denn später im Marienkult, der sich in der Christenheit eingeschlichen hat, da haben wir eine Fortsetzung dieses Ishtar-Kultes unter einem neuen Namen. So wird Maria genannt, lateinisch Regina Coelis, die Königin des Himmels. Nichts anderes als der babylonische Ishtar-Kult oder Astarte-Kult, der weitergeführt wurde. Und das erklärt zum Beispiel auch eben die Bezeichnung in Offenbarung 17, 18 für die Kirche mit Sitz in Rom, Babylon, die Große. Der nächste Punkt auf dem Blatt, wir haben bereits davon gesprochen, Nebukadnezar, gemäß Daniel 1, Vers 2, hat Tempelgeräte aus dem Tempel des Herrn geraubt und sie in den Stufenturm, den Tempel Marduks, nach Babylon gebracht. In Daniel 1, Vers 2 steht einfach in den Tempel, in das Haus seines Gottes. Warum sage ich Marduk? Nun, weil wir aus den Inschriften, aus den originalen Inschriften von Nebukadnezar wissen, dass er ganz besonders Marduk verehrte. Die damaligen Leser des Buches Daniel verstanden natürlich sofort, sein Gott, das war eben Marduk, der Stadtgott von Babylon, der Nationalgott von Babylonien. Aber nun ist es wichtig, wenn wir genau lesen in Daniel 1, Vers 2, Nebukadnezar belagert Jerusalem, und dann heißt es, und der Herr, hebräisch Adonai, gab Joachim, den König von Juda, in seine Hand und einen Teil der Geräte des Hauses Gottes. Adonai, das ist der Gott Israels, der Herr, der Autorität hat. Und hier wird deutlich, also nicht die Götter Babylons haben die Eroberung Jerusalems möglich gemacht, sondern der Gott Israels selbst. Er gibt das in die Macht Nebukadnezars. Und so wird hier am Anfang des Buches Daniel Gott, der Gott Israels, vorgestellt als der Herr der Geschichte. Das ist besonders wichtig, denn gerade das Buch Daniel zeichnet sich speziell aus durch Prophetie über die Weltgeschichte. Ich habe mal nachgezählt, über 200 erfüllte Prophezeiungen über Weltgeschichte findet man in diesem Buch, die nachweislich erfüllt sind. Aber das Buch Daniel geht noch weiter in die Zukunft und enthüllt uns die Weltgeschichte bis zur Wiederkunft Christi. Also, der Gott Israels ist der Herr der Geschichte, der alles in seiner Hand hat. Und eben auch sein Volk züchtig für seinen Ungehorsam. Nun, unter den Weggeführten dieser ersten Wegführung in Daniel 1 waren Teenager, Daniel und seine drei Freunde. Weil sie aus königlichem Geschlecht waren, also Nachkommen von König David, wurden sie gezwungen, 3 Jahre an der Universität von Babylon zu studieren, um danach in Staatsdienste gestellt zu werden. Sie mussten die Schriften Daniel 1, Vers 4. Die Schriften und die Sprache der Chaldäer, die Sprache der Babylonier, lernen. Und sie sollten am Tisch des Königs essen. Nun, warum sage ich Teenager? Wir lesen in Daniel 1, Vers 21. Und Daniel blieb bis zum ersten Jahr des Königs Kores. Und in Daniel 10 geht es sogar noch bis ins dritte Jahr von Kores. Da sind wir also ungefähr 70 Jahre später. Und Daniel lebt immer noch. Also wenn man für ihn ein Alter ansetzt von, sagen wir, 12, 13, 14, dann war Daniel in Daniel 10 eben, sagen wir, 84 Jahre alt. Und war immer noch am Leben. Also es ist vernünftig zu denken, dass diese jungen Leute, die auch eine Ausbildung bekommen sollten, eben jung waren und sie sollten nun richtige Babylonier werden. In Kapitel 1, Vers 6 lesen wir, und es waren unter ihnen von den Kindern Juda, Daniel, Hanania, Misael und Azaria. Und der Oberste der Kämmerer gab ihnen Namen und er nannte Daniel Belsazar und Hanania Sadrach und Misael Meshach und Azaria Abednego. Ihre Namen, die vom wahren Gott sprachen, Daniel bedeutet, Gott ist mein Richter oder mein Advokat, der mir Recht verschafft. Er bekam den Namen Belsazar. Nun, hier habe ich erklärt auf dem Skript, Versuch zur Entwurzelung Daniels und seiner Freunde durch Namensänderung. Daniel, Gott ist mein Richter, Gott verschafft mir Recht, wird ausgewechselt mit Belshazzar, das ist akkadisch, Palazzu Uzur, was so viel bedeutet wie Marduk, schütze sein Leben. Marduk kommt zwar nicht vor im Namen, aber in Daniel 4, Vers 8 sagt Nebukadnezar zu Daniel, ich habe dir diesen Namen gegeben, entsprechend dem Namen meines Gottes. Also, schütze sein Leben ist gemeint, Marduk schütze sein Leben. Hanania, der Herr ist gnädig, bekommt den Namen Shadrach, das entspricht Shudurakku. Ich bin sehr in Furcht versetzt vor einem babylonischen Gott. Davon habe ich ja schon gesprochen. Misael bedeutet, wer ist wie Gott? Bekommt den Namen Meshach, wer ist wie Akku? Das ist der Mondgott, der auch Sin genannt wurde. Azaria, der Herr hilft, ihr bekommt den Namen Abednego. Das heißt Knecht oder Sklave von Nebo. Nego entspricht Nebo. Also, mit diesen götzendienerischen Namen soll ihre Identität vernichtet werden. Sie sollen sich als Babylonier fühlen, die diese babylonischen Götter verehren. Und nun, diese vier sollten am Tisch des Königs Nebukadnezars essen. Daniel nimmt sich in seinem Herzen vor, Kapitel 1, Vers 8, sich nicht mit der Tafelkost des Königs und mit dem Wein, den er trank, zu verunreinigen. Und dann bittet er einen hohen Beamten, er möchte gerne nur Gemüse essen. Nun, warum will er kein Fleisch? Schlagen wir auf, Seite 5, unter 6. Tempelkult. In der unteren Hälfte, da wo so fettgedruckte Wörter vorkommen, da heißt es, die Götter in Babylon bekamen zwei Mahlzeiten mit zwei Gängen. Am Morgen und am Abend. Die Mahlzeit bestand aus Fleisch, Geflügel, Fisch, Früchte, Öl, Milch, Wein, Honig etc. Während des Essens wurde ein Vorhang gezogen. Niemand durfte es sehen, wie die Götter dieses Essen quasi geistlich genossen. Es gibt Belege für Folgendes. Gerichte der Götter wurden danach auf den Tisch des Königs gesandt. Nun, Daniel war nicht Vegetarier, sondern er wollte Gemüse essen, weil er sich nicht mit den Götzenopfern verunreinigen wollte. Nun müssen wir wissen, der König, das steht auch unter Punkt 6, der König war der oberste Priester von Babylon und wurde gesehen als ein Göttersohn, Sohn eines Gottes. Er aß also das Fleisch, das diese Götzen eben nicht essen konnten, weil sie haben einen Mund, nach Psalm 115, aber sie können nicht reden und geschweige denn essen. Und sie haben Ohren, sie können nicht hören, sie haben Augen, sie können nicht sehen. Sie haben Füße, sie können nicht gehen. Ich habe das wieder gesehen letzte Woche, da wurde, weil das große 10-tägige Fest von Lord Ganesh, das ist der Gott mit dem Elefantenkopf und dicken Menschenwanst und Beinen, gefeiert wurde, da wurde dieser Elefantengott mit Autos überall in die Dörfer gebracht und aufgestellt, aber der Herr Beinem konnte nicht gehen, der musste Auto fahren. Ja, und so können diese Götter eben nicht essen, aber sie bekamen dieses Essen so vorgesetzt und dann wurde dieses Essen aber auf den Tisch des Königs gebracht. Als oberster Priester sollte er das Fleisch dann wirklich essen. Und so hatte er Gemeinschaft mit den Göttern. Das war ein Gemeinschaftsmahl. Da sollte Daniel auch dabei sein. Nun, er hatte Eltern, die hatten ihm bereits durch die Namensgebung den Glauben an den wahren Gott mitgegeben. Daniel, der Herr, also Gott ist mein Richter, der mir Recht verschafft. Auch bei Asaria, den drei Freunden, allen war das so, ihre Namen wiesen hin auf den wahren Gott. Aber jetzt waren Mama und Papa nicht in Babylon. Das war der Moment der großen Freiheit. Jetzt konnten sie tun und lassen, was sie wollten. Und welche Ehre, tagtäglich am Tisch des größten Weltherrschers von damals zu essen. Ich meine, was wäre das für so 12- bis 14-Jährige, die, wenn sie tagtäglich eingeladen wären bei Mr. Bush? Ja? Und Daniel hatte den Mut, als 14-Jähriger einem Minister zu sagen, ich möchte das nicht essen. Unerhörte Frechheit, oder? Möchte lieber Gemüse. Aber dann heißt es, und Gott gab Daniel Gnade, 1 Vers 9, und Barmherzigkeit vor dem Obersten. Daniel musste zuerst die Entscheidung fassen, ich will mich mit Götzenopfern nicht verunreinigen. Und das ist auch ein neutestamentliches Gebot, Apostelgeschichte 15, auf der Besprechung der Apostel. In Jerusalem wurde ganz klar festgehalten, dass alle Gläubigen sich enthalten sollen von Götzenopfern. Auch Paulus behandelt das Thema in 1. Korinther 8 und Kapitel 10. Also dieser Mut ist gewaltig, aber Gott hilft Daniel erst, als er den Schluss gefasst hatte. Hätte sich ja sagen können, falls Gott wirklich nicht will, dass ich dieses Fleisch esse, kann er ja irgendwie machen, dass ich es dann, dass ich irgendwie jeden Tag darum herumkomme. Nein, nicht so. Er hätte es gekriegt. Aber weil er den Schluss gefasst hatte, ich will damit nichts zu tun haben, dann hat Gott geholfen. Das ist sehr wichtig. Also wir können nicht einfach so denken, ja, der Herr wird schon irgendwie... Nein, es gibt eben auch die Situation, wo wir dann sagen müssen, nein, das geht nicht. Das können wir nicht mit unserem Glauben vereinbaren. Natürlich hat der Beamte denken können, ist der engstehend und das schon mit 14. Was wird denn mal mit 70? Und das Schöne ist, das Beispiel von Daniel hat seine drei Freunden auch motiviert, den gleichen Weg zu gehen. Hätte er gekneift, was wäre mit den anderen gewesen? Aber das Beispiel ihres Freundes hat ihnen Mut gemacht. Und so haben sie einen wissenschaftlichen Test durchgeführt. Ja? Daniel hat gesagt, versuche es doch einmal 10 Tage mit Gemüse. Weil der Beamte hat die Angst, wenn die nur Gemüse essen, hat ja viel weniger Kalorien, dann werden sie immer mehr eingefallen im Gesicht. Und für die Babylonier war es wichtig, dass diese Studenten sehr schön waren. Dann sagt er, machen wir doch einen wissenschaftlichen Test. 10 Tage mit Gemüse. Und das hat ihm eingeleuchtet, sie haben das gemacht. Ergebnis nach 10 Tagen, Daniel und seine Freunde sahen besser aus als die Fleisch... Hätte ich fast gesagt, Fresser. Die Fleischesser. Und dann hat er gesagt, gut, jetzt könnt ihr so weiterfahren. Aber sehen wir, er hat Gemüse gegessen, weil das nicht auf dem Speisezettel der Götter Babylons war. Er hat nicht gesagt, gib uns Früchte. Denn die Früchte waren auch auf dem Speisezettel. Aber das war also die ganz klare Überlegung, damit will ich nichts zu tun haben. Keine Gemeinschaft mit den Göttern Babylons. Und nun, nach 3 Jahren gibt es eine Prüfung. Und am Schluss von Daniel 1 sehen wir, die 4 Freunde sind allen Intellektuellen, allen Angehörigen der vielen Priesterkasten. Es gab etwa 30 verschiedene Spezialistenkasten, das habe ich alles aufgeführt, darauf hingewiesen. Und der 6. Tempel und Kult. Sie waren überlegen und weiser. Auch in der Schrift. Die konnten also besser akkadisch lesen als alle Gelehrten damals. Nach 3 Jahren Unterricht. Ja, aber wie hieß ihr König? Nebukadnezar. Und der 4. Bemerkung zu den Göttern, Seite 3, haben wir als 2. Gott Nabu. Nabu heißt so viel wie Sprecher. Das heißt der sich offenbarende Gott. Nabu war der Sohn Marduks, Gott der Stadt Borsippa in der Nähe von Babylon. Er wurde mit dem Planeten Merkur assoziiert. Nun, der Name Nebukadrezar oder Nebukadnezar, es gibt beide Formen, kommt zusammen 91 Mal vor in der Bibel. Was bedeutet dieser Name? Nun, das ist akkadisch Nabu Kuduri Uzur. Nabu oder Nebo, schütze die Krone. Also so oft wird dieser Gott Nebo erwähnt in der Bibel. Allein mit dem Namen Nebukadnezar. Dann gibt es in der Bibel noch einen Feldherrn von Nebukadnezar, Nebusaradan, Nabu Ser Itin. Nabu hat Samen gegeben. Kommt vor in 2. Könige 25. Oder ein Oberster der Eunuchen von Nebukadnezar heißt Nebushasban. Das ist Nabu Shitzib Anni. Nabu, errette mich. Jeremia 39, 13. Nun, interessant, dieser Gott wurde auch gesehen als Gott der Weisheit, der Schreibkunst, als der Erfinder der Schrift. Nun, alle diese Priester hatten Gemeinschaft mit diesem Gott Nebo. dem Erfinder der Schrift, dem Gott der Weisheit. Aber Daniel und seine Freunde, die nachweislich keine Gemeinschaft hatten mit Nebu, waren 10-mal weiser in der Schrift und in Weisheit als all diese Priester. Und damit wurde bewiesen, wer ist der wahre Gott. Trotz der Katastrophe von Jerusalem, die Stadt, die zerstört wurde durch Nebukadnezar, aber das war das Gericht Gottes über sein Volk wegen seinem Ungehorsam. Aber für diese treuen, jungen Leute hat der Herr so Hilfe geschenkt. Und das war ganz entscheidend, um den Gott, der im Namen von Nebukadnezar vorkam, zutiefst zu demütigen. Und Nebukadnezar selber nimmt die Prüfung ab und stellt fest, die sind 10-mal intelligenter und weiser. Ja, gehen wir weiter auf den nächsten Punkt. Unter achtens, da habe ich bereits hingewiesen, also diese drei Freunde und Daniel übertrafen alle an Weisheit. Wo war Nabu, der Gott der Weisheit, der Schrift und der Offenbarung? Man bedenke, einer der Freunde hieß Abednego, Knecht von Nebo, aber hat mit dem Gott nichts zu tun. Wo war Marduk, der Gott der Weisheit und Unergründlichkeit? Denn die waren ja weiser als die, die sich auf Marduk beriefen. Wo war der weise und unergründliche Mondgott Sin? Das kann man wieder nachschauen unter viertens, wo ich Sin beschreibe, was dem alles zugeschrieben wurde. Sin wurde dargestellt als abnehmender Mond, zum Beispiel, als alter Mann mit Bart. Das war der weise, unergründliche Gott, dessen Pläne kein Gott kennt. Ja, aber die hat nichts zu tun mit dem Mondgott Sin. Und trotzdem haben sie alle übertroffen. Also Daniel 1 ist eine ganz pointierte Darstellung und Widerlegung der Götter Babylons. Gehen wir nun weiter zu Daniel 2, immer noch unter achtens. Letzter Punkt auf Seite 6. Nebukadnezar hatte einen beunruhigenden Traum. Die Babylonier glaubten, das steht unter Abschnitt 6, Tempel und Kult, dass sich die Götter durch Träume offenbarten. Also Träume waren sehr wichtig in Babylon. Aber nun hat Nebukadnezar einen Traum und er merkt, dieser Traum muss eine ganz besondere Bedeutung haben. Und da hat er alle Weisen von Babel, also den verschiedenen Priesterklassen, zusammengerufen. Das wird ja angedeutet in Daniel 2, Vers 2. Und der König befahl, dass man die Schriftgelehrten und die Beschwörer und die Zauberer und die Chaldäer rufen sollte, um dem König seine Träume kundzutun. Er merkte, das ist eine göttliche Offenbarung. Da haben die Weisen, die Priester gesagt, erzähl uns den Traum und wir werden den Traum deuten. Aber der war so intelligent, so schlau, hat gesagt, ja, wenn die wissen, wie man den Traum deuten muss, dann können sie mir auch sagen, was ich geträumt habe. Ja, das kann man jedem Junganhänger, tiefen Psychologen sagen, der Träume deutet. Also wenn er schon deuten kann, dann soll er doch auch sagen, was man geträumt hat, ohne dass man das selber sagen muss. Ja, und niemand konnte den Traum sagen. Und dann hat Nebukadnezar gesagt, dann werde ich euch alle umbringen. Und das Umlegen der Priester hat bereits begonnen. Daniel war offensichtlich damals nicht zum Hof gerufen. Als er auch ermordet werden sollte, sagte er, was ist eigentlich los? Aha, Traumdeuten. Man soll uns nur ein bisschen Zeit geben und dann werden wir den Traum sagen. Daniel und seine drei Freunde machen eine Gebetsgemeinschaft. Übrigens, hier lernt man, was richtige Freunde sind. Freunde sind solche, mit denen man beten kann zusammen. Wenn man Freunde hat, mit denen man nicht beten kann, das sind keine Freunde, das sind Kollegen. Also, die haben gebetet und dann hat Gott in einem Traum Daniel geoffenbart, was Nebukadnezar geträumt hat und was der Traum bedeutet. Nun, Daniel sagt aus vor dem König und Nebukadnezar muss schließlich den Herrn als den höchsten Gott anerkennen. Ich lese aus Daniel 2, Vers 47. Der König antwortete Daniel und sprach, in Wahrheit, euer Gott ist der Gott der Götter und der Herr der Könige und ein Offenbarer der Geheimnisse. Da du vermocht hast, dieses Geheimnis zu offenbaren. Nun, das war gewaltig. Ich schreibe auf dem Blatt hier, obwohl Nebukadnezar ein Göttersohn sein sollte, konnte er selber den eigenen Traum nicht deuten. Wo war Nabu, der Offenbarer der verborgenen Dinge? Wo war Bel, der über die Ordnung der Welt wacht und die Schicksalstafeln besitzt? Daniel erklärt, dieser Traum hat eine Bedeutung bis in die Endzeit und zeigt, was der Gott des Himmels mit dieser Welt tun will. Nach die ganzen Weltreiche bis zur Wiederkunft Christi diesen Traum beschrieben. Wo war Sin oder Akku, der das Schicksal für weit entfernte Tage festlegt? In dem Kapitel kommt übrigens Arioch vor. Und das ist ein Name, der eben zusammenhängt mit Akku, dem Mondgott. Wo war Marduk, der Gott Babylons, der verhindern sollte, dass nach Babel ein anderes Reich käme? Denn Daniel deutet in der Statue den goldenen Kopf als das Reich von Nebukadnezar. Und dann kommt die Brust und die Arme aus Silber. Da sagt er, nach dir wird ein anderes Reich aufstehen. Das war demütigend, ja? Babylon bleibt nicht ewig. Ein anderes Reich. Aber Marduk konnte nicht verhindern, dass Babylon untergeht. Und so musste Nebukadnezar den wahren Gott anerkennen. Gehen wir weiter zu Daniel 3. Die drei Freunde Daniels werden gezwungen, Götzen anzubeten. Nebukadnezar macht ein Standbild, entsprechend seinem früheren Traum, aber ganz aus Gold, nicht nur der Kopf aus Gold. Und das stellte eben ihn selbst dar als Göttersohn. Alle Minister des ganzen Reiches sollten sich beugen vor dieser Statue. Alle haben es gemacht. War kein Problem für sie. Und als alle sich beugten, drei Männer konnte man sehen, die beugten sich nicht. So stur, ja? Dabei war es ja erlaubt, man durfte irgendwelche Götter auch sonst anbeten, nur sollte man eben auch diesen. Das war genau das Problem auch der frühen Christen im Römischen Reich. Die durften Jesus Christus als Gott verehren, aber sie sollten einfach auch dem Kaiser räuchern. Denn dieser gemeinsame Kult sollte das Reich zusammenhalten. Und wenn es da Leute gab, die sagten, wir machen das nicht, das waren Leute, die eigentlich Rebellen waren, die die Einheit des Reiches eigentlich zerstörten. Und deshalb wurden die Christen verfolgt und in Massen den Löwen vorgeworfen, gekreuzigt und den Gladiatoren vorgestellt. Aber die hätten sich sagen können, ja gut, ich mache das ja innerlich nicht. Ich räuchere einfach, aber das ist nur eine Handlung, die hat für mich keine Bedeutung. Aber es war für die Christen klar, das war Abfall. Und das hatte auch Exkommunikation zur Folge. Also man wurde ausgeschlossen aus den Gemeinden. Das, auch wenn man so äußerlich machen wollte, das war ein klarer Verstoß. Heute würden viele Christen sagen, kein Problem, ist ja nur ein bisschen Räucherstäbchen verbrennen. Und man muss ja nicht viel dabei denken, oder? Aber wegen dem ein solches Theater ablassen, ja? Aber das war für die frühen Christen ganz selbstverständlich. Und es war auch klar für Daniels Freunde, das tun wir nicht. Aber es war ganz klar gesagt, wer das nicht tut, wird in den Feuerofen geworfen. Und schließlich kommen die drei Freunde in den Feuerofen. Dann schaut Nebukadnezar in den Ofen hinein und sieht plötzlich vier. Wer ist dieser vierte? Der sieht aus wie einer der Söhne der Götter. Ja, er bezeichnete sich ja als Göttersohn. Und jetzt sieht er einen anderen, der sieht aus wie einer der Söhne der Götter. Das war Gott selbst, der Engel des Herrn, also der Sohn Gottes, der ewige Sohn Gottes, der im Alten Testament in einer menschlichen Gestalt auftreten konnte. Er war bei ihnen. Nicht der Sohn, ein Sohn der Götter, sondern der Sohn Gottes. Und zwar der ewige Sohn Gottes, ohne Anfang und ohne Ende. Also er sieht ihn, das hat er auch pointiert. Er, der Göttersohn, sieht den Sohn Gottes, der diese drei Feinde des Reiches aus seiner Hand rettet. Und nun, da muss man auch wieder sagen, wo war Nabu, der Gott des Feuers? Wieder auf der Götterliste erkläre ich unter viertens, dass Nabu eben auch der Gott des Feuers war. Nabu konnte die drei Feinde der Götter Babylons nicht verbrennen, sondern der Sohn Gottes rettet sie aus der Hand Nabus, der Gott, der ihrem Namen Nebukadnezar enthalten ist. Und so muss schließlich Nebukadnezar den wahren Gott anerkennen. Ich lese aus Daniel 3, Vers 28. Nebukadnezar hob an und sprach, gepriesen sei der Gott Sadrachs, Mesachs und Abednegos, der seinen Engel, oder man kann auch übersetzen, seinen Boten gesandt und seine Knechte errettet hat, die auf ihn vertrauten. Und das Wort des Königs übertraten und ihre Leiber dahingaben, um keinem Gott zu dienen, noch ihn anzubeten, als nur ihren Gott. Und von mir wird Befehl gegeben, dass jedes Volk, jede Völkerschaft und Sprache, wer Unrechtes spricht, wider den Gott Sadrachs, Mesachs und Abednegos, in Stücke zerhauen und dass sein Haus zu einer Kotstätte gemacht werde, weil es keinen anderen Gott gibt, der auf solche Weise zu erretten vermag. Jetzt muss man sich mal vorstellen, was das in Weltmissions Hinsicht zu sagen hatte. Der König von Babylon macht das bekannt im ganzen Reich. Es gibt nur einen, der wirklich so retten kann. Das war also ein Missionszeugnis für den ganzen Nahen Osten von Irak bis gegen Ägypten. Über Libanon, Syrien, Jordanien, ganz gewaltig. Jetzt gehen wir weiter zum nächsten Punkt. Daniel 5. Am Ende der 70 Jahre Weltherrschaft Babylons macht Belsazar eine Party, holt die Tempelgeräte des Herrn aus dem Marduk-Tempel und lässt sie während dieser Party entweihen, um Alkohol zu saufen, muss man sagen. Das war ja ein Säuferfest. Nun, diese Entweihung des Herrn aus dem Marduk-Tempel zum Lob der Götter Babylons führt in Daniel 5 zum unmittelbaren Untergang des babylonischen Reiches. Plötzlich während der Fete kommt eine Menschenhand in Erscheinung, die schreibt auf den Kalk Verbotsworte. Keiner der Priester Babylons kann sagen, wie man das lesen muss und schon gar nicht, was es bedeutet. Wo ist Nabu, der Gott der Schrift? Eigentümlich. Und eben wo ist Bel, der Gott, der im Namen Belsazar enthalten ist? Bel, Schütze. Aber Bel, der die Schicksalstafeln haben soll, kann das Schicksal des Königs nicht abwenden. Also, nur Daniel kann die prophetische Schrift des Herrn an der Wand deuten. Und da wird klar gemacht, der Herr übergibt jetzt die Weltherrschaft Babylons den Persern. Der Erfinder der Schrift, Nabu, kann nicht einmal die Schrift an der Wand lesen, geschweige denn deuten. Wo war Marduk, der Gott Babylons, der verhindern sollte, dass nach Babel ein anderes Reich kommt? Wo war Bel, der über die Ordnung der Welt wacht und die Schicksalstafeln besitzt? Wo war Sin, der das Schicksal für weit entfernte Tage festlegt? Und man könnte hinzufügen, wo war Shamash? Kann man auch nachschauen auf der Götterliste unter viertens. Shamash war der Sonnengott, der speziell der Gott des Rechts, der Gerechtigkeit und der Gerichte war. Ja, die Schrift wurde ja so gedeutet, Daniel erklärt in Daniel 5, Mene, Mene, Tekel, Ufrasin, bedeutet gezählt, gezählt, gewogen und zerteilt. Und da erklärt er ihm, dass Gott also Belsazar gewogen hat, auf der Waage des Gerichts. Ist so leicht erfunden worden. Er muss weg, er wird gerichtet. Aber Shamash, der Gott der Gerechtigkeit in Babylon, kann nichts gegen das Gerichtsurteil des Herrn. Das war also auch ein Schlag gegen den Sonnengott. Nun wichtig, der Herr ließ den Untergang des Reiches der Babylonier prophetisch verkündigen, wegen deren Götzendienst und wegen deren Hass gegenüber seinem Volk. Das hat Daniel getan, aber auch schon Jeremia vorher, Jeremia 25, 11 bis 12, da wurde gesagt, es wird 70 Jahre dauern und dann ist fertig. Und er sagt sogar, Jeremia, drei Generationen. Aber es gab von Nebukadnezar bis Belsazar gab es mehr als drei Könige. Aber effektiv, die Generationenabfolge war so, Nebukadnezar war die erste Generation, dann kam Evil-Merodach, das heißt Mann des Marduk, erkläre ich auch bei unter Marduk. Und dann kam Nabonid, der Vater von Belsazar, der nicht so politisch interessiert war, hat sich zurückgezogen und hat Belsazar als Stellvertreter eingesetzt. Übrigens, darum sagt Belsazar, wenn du, Daniel, diese Schrift deuten kannst, dann wirst du der Dritte im Königreich werden. Man fragt sich ja, warum nicht der Zweite? Ja, weil Belsazar der Zweite war. Er konnte ihm nur den dritten Platz geben. Aber es waren drei Generationen, Nebukadnezar, Evil-Merodach, Nabonid. Das macht diese ganze Zeit von 70 Jahren aus. Nun, ich habe noch weiter darauf hingewiesen, der Untergang Babylons wird prophezeit, auch in Jesaja 44, 27 und folgende. Da wird Kores, der König der Perser, mit Namen 170 Jahre bevor er in der Geschichte auftrat, erwähnt und beschrieben, wie er zum großen Eroberer wird und Befreier der Juden. Genau so ist es gekommen. Wegen Kores konnten die Juden dann aus der babylonischen Gefangenschaft zurückkehren und Jerusalem wieder aufbauen. Habakuk 2 hat das beschrieben, auch dieses Gericht über die Babylonier. Also, der Herr ist der Herr der Geschichte, das beweist die Prophetie. Und er hat nicht nur vorausgesagt, dass die Juden in die Gefangenschaft kämen, sondern auch, dass die Babylonier, ihre Eroberer, selber auch wieder gerichtet werden. Wichtig im Zusammenhang mit Babylonien ist noch Folgendes. Die Propheten haben auch vorausgesagt, dass Babylonien einen endzeitlichen Totaluntergang haben wird. Jesaja 13, 14 und Jeremia 50 und 51. Das heißt, dass dieses Gebiet soll in der Endzeit ein Gebiet werden, das nicht mehr bewohnt werden kann und wo der Araber nicht einmal seine Schafherde mehr durch das Gebiet hindurchführen wird. Und es wird auch so sein, dass die internationale Hilfe, wird in Jeremia 51 erwähnt, sagen wird schließlich, wir haben Babylonien heilen wollen. Das machen sie ja heute, ja. Aber es hat sich nicht heilen lassen. Lasst uns an jeder in sein Land zurückkehren, denn sein Gericht steigt auf bis zu den Wolken. Das steht also noch bevor. So weit ging die Prophetie über Babylon. Und der Untergang der römischen Kirche als Hure Babylon wird in Offenbarung 17, 18 für die Endzeit unmittelbar vor der Wiederkunft Christi beschrieben. Aber das soll man nicht miteinander verwechseln. Das sind zwei verschiedene Dinge. Schön, jetzt der letzte Punkt. Zucht der Gefangenschaft in Babylon führte viele Juden zur Umkehr zum Herrn und zu einem geistlichen Neuanfang. Man lese Psalm 137, da findet man diese Not der Juden in Babylon, die nicht einmal mehr singen wollten. aber sich wieder begannen zu sehnen nach Zion, nach dem Ort, wo man den einen wahren Gott verehrte. Und dann sieht man im Buch Esra, wie die Juden eine Erweckung erleben und zurückkehren in Scharen. Nehemia 1 und folgende, Haggai 1 und folgende, Sacharja 1 und folgende. Das geht alles auf diese Zeit der Rückkehr aus Babylon und des Neuanfangs. So haben sie gemerkt, der Herr ist der wahre Gott und wir wollen zurück und wollen ihm jetzt mit ganz neuer Treue und Hingabe dienen. Das Interessante, ab dieser Zeit war das Dienen, der Götzendienst, das Verehren von Bildern in Israel im Allgemeinen kein Problem mehr. Also das hat effektiv eine ganz grundsätzliche Heilung gebracht von Bilderverehrung. Umso schlimmer, dass dann im Christentum, das in den frühen Jahrhunderten bereits, so 40. 50. Jahrhundert, wurde das ganz umfassend in der Christenheit wieder geübt, dass das da möglich war. Und das ist für Juden auch immer so etwas Abstoßendes. Wenn sie die Christenheit sehen, dann sehen sie diese Bilder und Ikonenverehrung. Die sagen sich, wie kann das die Wahrheit sein, wenn diese ja schon die ersten zwei Gebote so offensichtlich übertreten? Und das ist, war sicher für die letzten 2000 Jahre für viele Juden ein Hindernis, den Messias Jesus Christus zu erkennen. Durch diesen babylonischen Götzendienst innerhalb der Christenheit. Ja, wir gehen nun zu Punkt 7. Israel und die Religion der Assyrer. Ich habe bereits erklärt, im 8. und 9. Jahrhundert vor Christus stieg Assyrien zur Weltmacht Nummer 1 auf. In dieser Zeit, das war unter König Jerobeam II. Von Israel, 825 bis 785 vor Christus, beschrieben in 2. Könige 14, 16 bis 29, musste Jona in der Hauptstadt Ninive mit einer Gerichtsbotschaft evangelisieren. Das Buch Jona, das wir letztes Mal am Bibelstudientag durchgenommen haben, das fällt genau in diese Zeit. Jonas Predigt führte zu einer Erweckung in der assyrischen Hauptstadt Ninive. Das ist die ganze Botschaft des Jona-Buches von Kapitel 1 bis 4. Also eindrücklich, wie der wahre Gott sein Wort inmitten der assyrischen Religion hat verkündigen lassen und das hat eine Massenumkehr damals bewirkt. Aber man sieht, dass in der Folge dieser Aufbruch, diese Erkenntnis des wahren Gottes wieder verflogen ist. Und der Grund, warum man kaum Hinweise findet in den assyrischen Inschriften auf diese Erweckung, liegt darin, dass es bei den alten Völkern war es üblich, Dinge, die nicht angenehm waren, die hat man vernichtet. Also zum Beispiel Niederlagen, für die hat man keine Siegesstelen aufgestellt. Ist ja logisch, oder? Die assyrischen Könige und auch die ägyptischen Pharaonen und so weiter, die haben nur das, was ihnen gelang, das haben sie aufgeschrieben. Und das, was Niederlage war, das hat man möglichst vertuscht. So muss man also negative Dinge für diese Völker, die muss man nicht erwarten in ihren Inschriften. Nur ihre Siege. Und das hat man also als Affront empfunden, diese Umkehr zu dem Gott Israels in Ninive. Und so hat man auch diese Spuren feinsäuberlich verwischt. Nun, der nächste Punkt. In der Zeit von König Menachem bis Hosea, das sind die Könige von Israel, 772 bis 721 vor Christus, beschrieben in 2. Könige 15, Vers 17, bis zum Schluss von Kapitel 17. In dieser Zeit, also das ist klar, das ist alles nach Jona, geriet das Nordreich in den Würgegriff des Assyrischen Reiches. Da kam es zu ersten Konfrontationen mit der Großmacht Assyrien. Und die haben versucht, sich irgendwie mit den Assyrern zu arrangieren. Und so wurde deren Religion eine Gefahr für Israel. Nun, zu dem Thema Konfrontation mit den Göttern Assyriens möchte ich lesen aus 2. Könige 18, dass man das so richtig drastisch sieht. Da sehen wir, wie die Assyrer auch gegen das Südreich Juda vorgegangen sind. Und ich lese aus 2. Könige 18, Vers 19. Ein hoher Minister kam mit der assyrischen Armee

ihm in die Hand fährt und sie durchbohrt. So ist der König, ist der Pharao, der König von Ägypten, allen, die auf ihn vertrauen. Und wenn ihr zu mir sprecht, auf den Herrn, unseren Gott, vertrauen wir. Ist er es nicht, dessen Höhen und dessen Altäre Hiskia hinweggetan, der zu Juda und zu Jerusalem sprach und gesagt hat, vor diesem Altar sollt ihr anbeten in Jerusalem? Und dann weiter, Vers 32 bis 35. Am Schluss von Vers 32 heißt es, aber hört nicht auf Hiskia, der eben auf den Gott Israels vertraute. Denn er verführt euch, indem er spricht, der Herr wird uns retten. Haben denn irgend die Götter der Nationen ein jeder sein Land von der Hand des Königs von Assyrien errettet? Wo sind die Götter von Hamat und Arpa? Wo die Götter von Sepharvaim, von Hena und Iva? Haben sie Samaria von meiner Hand errettet? Welche sind es unter allen Göttern der Länder, die ihr Land von meiner Hand errettet haben, dass der Herr Jerusalem von meiner Hand erretten sollte? Merkt man, das Ganze war nicht nur einfach eine politische, militärische Konfrontation, sondern es ging um die Frage, wer ist der wahre Gott? Also die Frage unter 7.3, sind die Götter der Assyrer stärker als der Herr? Nach da können wir sagen, nein, der Herr ließ ja durch seine Propheten im Voraus den Sieg Assyriens über die 10 Stämme verkündigen. Und zwar als sein Gericht über Israels Abfall von ihm. Und da haben viele Stellen in Jesaja verstreut. In Hosea, da geht es genau darum. In Micha, was wir heute nachmittags sehen werden. Also das Morgenthema ist schön verlinkt mit dem Nachmittagsthema. Und diese assyrische Wegführung wurde schon prophezeit von Mose in 5. Mose 28, 25. Das macht schon mal klar, er, der Gott Israels, hat die Geschichte in seiner Hand. Das war nicht ein Sieg der Götter Assyriens. Aber Assyrien wurde auch zur Gefahr für das Südreich Juda. König Ahas von Juda, 742 bis 727, suchte Hilfe bei Assyrien gegen das Nordreich Israel und gegen Syrien, gegen die Aramäer. Und deswegen brachte er deren Religion nach Jerusalem in den Tempel des Herrn. Ich lese jetzt aus 2. Könige 16, Vers 7. Da sandte Ahas Boten an Tiglat-Pileser, den König von Assyrien, und ließ ihm sagen, ich bin dein Knecht und dein Sohn. Komm herauf und rette mich aus der Hand des Königs von Syrien und aus der Hand des Königs von Israel, die sich gegen mich erhoben haben. Und Ahas nahm das Silber und das Gold, das im Haus des Herrn und in den Schätzen des Königshauses sich vorfand, und sandte es als Geschenk an den König von Assyrien. Der König von Assyrien hörte auf ihn, und der König von Assyrien zog hinauf wieder Damaskus und nahm es ein und führte seine Einwohner weg nach Kir. Und Rezin tötete er. Der König Ahas zog Tiglat-Pileser, dem König von Assyrien, entgegen nach Damaskus. Und als er den Altar sah, den assyrischen Götzenaltar, der zu Damaskus war, da sandte der König Ahas dem Priester Uria das Gleichnis des Altars, also eine architektonische Abbildung, und dessen Abbild nach seiner ganzen Bauart. Und der Priester Uria baute den Altar nach allem, was der König Ahas von Damaskus gesandt hatte. Also machte ihn der Priester Uria, bis der König Ahas von Damaskus kam. Und als der König von Damaskus kam und der König den Altar sah, da trat der König an den Altar und opferte darauf. Und er räucherte sein Brandopfer und sein Speisopfer und goss sein Trankopfer aus und sprengte das Blut seiner Friedensopfer an den Altar. Den ehernen Altar aber, der vor dem Herrn stand, den rückte er weg von der Vorderseite des Hauses, weg von der Stelle zwischen seinem Altar und dem Haus des Herrn. Und er setzte ihn an die Seite seines Altars gegen Norden. Und der König Ahas gebot dem Priester Uria und sprach, räuchere auf dem großen Altar das Morgenbrandopfer und das Abendbrandopfer und so weiter. So ist also die assyrische Religion sogar ins Zentrum, ins Herz des Südreiches vorgedrungen. Aber, dann der nächste Punkt, nach Ahas, diesem Treulosen, kommt Hiskia, Ahas Sohn, 727 bis 698 vor Christus. Er unterwarf sich Assyrien nicht. Er leistete Widerstand im vorbildlichen Vertrauen auf den Herrn. Das hat er so gemacht. Hiskia hat sich gesagt, ich bezahle keine Steuern mehr nach Assyrien. Aber er wusste, dann wird die assyrische Armee kommen und Jerusalem erobern. Dann hat er Jerusalem im Eiltempo befestigen lassen. Er wusste, außerhalb der Stadt, im Kidrontal unten, gibt es die Gihonquelle. Und wenn natürlich eine Armee kommt und die Quelle, die außerhalb der Stadt ist, sie hat sie genügend Versorgung und sie kann die Leute verdursten lassen in der Stadt.
Und so hat

0: Hiskia diese Quelle so abgedeckt, dass sie von außen her nicht mehr sichtbar war, hat durch den karstigen Felsen hindurch einen Tunnel bauen lassen, 533 Meter lang, um das Wasser aus dieser Quelle, das war die Wasserquelle von Jerusalem, in die Stadt hineinzuführen, und am Ende hat er den Siloa-Teich bauen lassen, sodass man dort in der Stadt Wasser trinken konnte. Und dann kam die assyrische Armee, hat gespottet über den Gott Israels und hat gesagt, wir werden euch jetzt verdursten lassen und ihr werdet dann euren eigenen Harn trinken. So hat er gesprochen. Also ziemlich unflätig und primitiv, aber die haben ihm einfach keine Antwort gegeben. Denn Hiskia sagt, gebt ihm keine Antwort. Und Hiskia hat im Tempel ein Gebet vor dem Herrn um Hilfe gebeten und dann kam das direkte Eingreifen Gottes. Aber bedenken wir, Hiskia hat auch all diese Göttenbilder aus Jerusalem entfernen lassen. Er hat also eine wirkliche Reformation eingeleitet. Und so kam es zum direkten Eingreifen Gottes. Gott schlägt dort an einem Tag 185.000 Soldaten. Also vielleicht etwa so viele wie im ersten Golfkrieg gefallen sind im Irak. So viele wurden geschlagen und dann ist Sanherib mit Schande abgezogen mit seiner Armee. In seinen Inschriften liest man natürlich nichts davon, dass er besiegt worden war. Also muss man immer schauen, was er nicht schreibt. Er schreibt in seinen Inschriften davon, wie er die Städte Judas erobern konnte. Das musste so sein, denn heute Nachmittag sehen wir, Micha hat genau vorausgesagt, wie diese Städte erobert werden. Aber Micha hat vorausgesagt, die Gefahr wird nur kommen bis zum Tor Jerusalems und dann ist Stopp. Und so beschreibt der König von Assyrien, Sanherib, nichts davon, dass er Jerusalem erobert hätte. Warum nicht? Weil er dort geschlagen wurde. Das ist doch komisch, die Hauptstadt erobert er nicht, aber alle möglichen anderen Städte. Das direkte Eingreifen Gottes führte schließlich zur Befreiung Jerusalems und zu einem gewaltigen Sieg über Sanherib und seine Armee. Das kann man nachlesen in Jesaja 36 bis 39, 2. Könige 18 bis 20, 2. Chroniker 29 bis 32. Das zeigt uns auch, wie wichtig das Ereignis war. Und es zeigt uns auch, wie wichtig es ist, eben zu sehen, was waren diese Götter von Assyrien in der Konfrontation mit dem wahren Gott. Viele Städte in Juda wurden zuvor von Assyrien verwüstet, so wie Micha 1 es vorausgesagt hatte, aber das war eben Gottes Zucht über Judas Untreue und Götzendienst. Ganz besonders auch wegen Hiskias Vater Ahas. Aber halten wir fest, der Herr ließ den Untergang des Reiches der Assyrer prophetisch verkündigen, wegen deren Götzendienst und wegen deren Hass gegenüber seinem Volk. Das Buch Nahum, das werden wir in der Zukunft noch behandeln, an einem Bibelstudientag, beschreibt den Untergang Ninives. Und das Buch hat sich wortwörtlich erfüllt im Jahr 612 vor Christus. Auch Zephania 2, Vers 13 spricht von dem Untergang Assyriens. Jesaja 7 bis 8, Kapitel 10. Und so ist es ganz wichtig, auch da hat sich gezeigt, wer ist der wahre Gott? Der Gott, der nicht nur die Zucht über sein Volk, sondern auch das Gericht über die fremden Völker und ihren Götzendienst vorausgesagt hatte. So können wir anhand der Bibel zeigen, es ist nicht so, wie unsere Gesellschaft sagt, wenn es um Religion geht, müssen wir nicht fragen nach Wahrheit, nach richtig und falsch. Jeder kann seine Religion ausüben. Das hat nichts zu tun mit Logik. Aber Wahrheit hat sehr viel zu tun mit Logik. Und die Logik der Bibel zeigt, dass all diese Götter, all diese Religionen, die verschwunden sind im Staub, im Schutt der Geschichte, dass das eben nicht die Wahrheit war. Aber der Glaube an den Gott der Bibel, der ist aktuell und steht bis zum heutigen Tag. Ja, da machen wir an dieser Stelle Schluss.
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1: Sie hören nun die gute Nachricht aus Gottes Wort. Unser Wochenvers steht in 1. Johannes 1, Vers 9. So wir aber unsere Sünden bekennen, so ist er treu und gerecht, dass er uns die Sünden vergibt und reinigt uns von aller Untugend. Das war unser Merkvers aus 1. Johannes 1, Vers 9.

0: Seien Sie herzlich willkommen zu BBN Bibelkunde mit Benedikt Peters. Unser Sprecher besuchte eine Bibel- und Missionsschule in der Schweiz. Danach studierte er griechische und hebräische Philologie an der Universität Zürich. Für einige Jahre war er Redakteur in einem christlichen Verlag. Seit 1993 ist er vollzeitlich im übergemeindlichen und konfessionell ungebundenen Dienst als Bibellehrer tätig. Heute hören wir einen Beitrag zur Serie Der Kampf des Glaubens. Ich wünsche Ihnen eine gesegnete Zeit beim Zuhören.
1: Dem König der Zeitalter aber, oder dem ewigen König, wie man auch übersetzen könnte, dem unvergänglichen, unsichtbaren, alleinigen Gott sei Ehre und Herrlichkeit von Ewigkeit zu Ewigkeit. Amen. Gesunde Lehre hat auch diese Wirkung. Sie weckt im Geretteten ein immer stärkeres Verlangen, dass Gott geehrt wird. Und wenn das nicht die Wirkung ist der Lehre, dann ist die Lehre nicht gesund. Sie muss das bewirken. Sonst ist sie irgendwo entweder bloß Theorie, und bloß Theorie ist nicht gesunde Lehre, oder irgendwo schief. Aber gesunde Lehre wird das wecken. Und du kannst dich selbst fragen, ob in dir eine wachsende Leidenschaft ist für die Ehre Gottes. Und du kannst das auch an deinem Dienst ablesen und du wirst es schon merken, ob dein Dienst diese Auswirkung hat, dass die Herzen der Geschwister bewegt werden, zur Ehre Gottes zu leben. Und das muss gesunde Lehre bewirken. Und daran erkennt man gesunde Lehre. Und wir wollen wirklich darum ringen. Wir merken schon, das ergibt sich nicht von selbst. Und so wollen wir uns ausrichten an der Lehre, ausrichten an denen, die das Wort gelehrt haben, ausrichten an den Aposteln, an ihnen lernen, dass auch wir das so mit ihm sagen können. Diese Botschaft, die ist absolut gewiss. Wir sind völlig davon überzeugt. Gott, sein Wort, sein Geist haben uns überzeugt. Das ist die Wahrheit. Und es ist wert, dass ihr das annehmt. Und dann werden wir auch merken, dass wir selbst und andere einstimmen in dieses Wünschen und Sehnen von Vers 17, dem ewigen König, dem unvergänglichen, unsichtbaren, alleinigen Gott. Ihm sei Ehre und Herrlichkeit von Ewigkeit zu Ewigkeit. Gut, dann schauen wir uns noch die Verse 18 bis 20 an. Hier nun kommt erstmals das Wort Kampf vor. Und so hat Paulus nur angedeutet, ist nicht direkt offen gesagt, aber angedeutet, das Evangelium wird angefochten, es wird Kampf geben. Es wird Leute geben, die das Gesetz falsch verwenden, die den Menschen aufbauen. Und darum spricht er dann von sich und sagt, das ist aber alles verkehrt. Denn Gott hat einen solchen wie mich sicher nicht gerettet durch das Gesetz. Denn da wäre hier einer der Besten gewesen. Also das Evangelium, das ist die Kraft Gottes, Sünder selig zu machen, kannst du an mir sehen. Und zwar dieses Evangelium der Gnade Gottes. Und dann ab Vers 18, dort sagte dann dem Timotheus so, und jetzt musst du dich gefasst machen auf einen Kampf. Es wird Kampf geben. Du bist jetzt in Ephesus, ich bin jetzt nicht mehr dabei, es gibt Kampf. Und du musst diesen Kampf kämpfen, den Kampf um das Evangelium. Vers 18 bis 20, dieses Gebot vertraue ich dir an. Jetzt hast du die Verantwortung. Kind Timotheus, gemäß den vorher über dich ergangenen Weissagungen, damit du durch diese den guten Kampf kämpfst, indem du den Glauben, das ist nicht, dass du gläubig bleibst, sondern den Glauben, die Glaubenslehre ist hier gemeint, indem du den Glauben bewahrst, die Glaubenslehre und ein gutes Gewissen, das ist die persönliche Frömmigkeit und Hingabe, muss man auch bewahren. Und ein gutes Gewissen, dass einige von sich gestoßen und so, was den Glauben betrifft, Schiffbruch erlitten haben. Unter denen Hymenäus ist und Alexander, die ich dem Satan überliefert habe, damit sie durch Zucht unterwiesen würden, nicht zu lästern. zu diesem Auftrag, den Kampf, den guten Kampf zu kämpfen, gehören im Vers 18 die über dich ergangenen Weissagungen. Das brauchen wir. Wir brauchen das. Wir brauchen wirklich Weissagungen. Das heißt Wahrheiten, Worte Gottes über uns, denn das gibt uns die Festigkeit, die wir brauchen, um diesen Kampf zu kämpfen. Nun, keine Sorge. Ich sage damit nicht, dass jemand in der Gemeinde aufstehen muss und sagen, so spricht der Herr, der Thomas soll das und das tun und dorthin gehen. Das meine ich nicht. Nun, es war sicher so, dass spezifische Weissagungen auch durch Propheten, die in der Gemeinde waren, wohl über Timotheus ergangen waren, die ihm Dinge befestigten und bekräftigten und sagten, die auch nicht in geschriebener Form vorlagen. Aber wir haben jetzt den ganzen Kanon des Alten und des Neuen Testaments vor uns. Und wir finden hier, in diesem geschriebenen Wort, finden wir Weissagungen über uns. Denn im Wort Gottes, im Evangelium, ist enthalten großartige Wahrheiten über dich und über mich. Wir lesen den ersten Timotheusbrief, das erste Kapitel des Epheserbriefes. Dann lesen wir diese Verse: Gepriesen sei der Gott und Vater unseres Herrn Jesus Christus, der uns gesegnet hat mit jeder geistlichen Segnung in den himmlischen Orten. Das wüssten wir ja nicht, wäre es uns nicht geoffenbart. Und Weissagen heißt Verborgenes enthüllen. Und so wird uns das enthüllt. Gott hat dich, mich gesegnet mit jeder geistlichen Segnung. Und dann fährt er fort und sagt, wer uns auserwählt hat in ihm, vor Grundlegung der Welt, dass wir heilig und tadellos seien, vor ihm in Liebe. Und uns zuvor bestimmt hat, zur Sohnschaft, durch ihn. Und das sind alles Wahrheiten, geoffenbarte, verborgene Wahrheiten über dich und über mich, und die geben uns Festigkeit. Und das brauchen wir, darum müssen wir wissen, was die Bibel, was Gottes Wort über dich und über mich sagt. Was er aus uns gemacht hat. Und dazu gehören auch solche Worte, die wir heute hörten aus dem Judasbrief. Dem aber, der euch zu bewahren vermag, ah, er wird mich bewahren. Das müssen wir wissen. Und so brauchen wir das Wort Gottes für dich und für mich. Ich habe einmal anhand des Johannes, das war vor vielen Jahren, als ich das erste Kapitel im Johannesevangelium las, Johannes der Täufer, er wird gefragt, wer bist du? Und dann sagt er, ich bin die Stimme dessen, der in der Wüste ruft. Und da wurden wir plötzlich bewusst, ah, Johannes hat sich in der Schrift gefunden. Das müssen wir ja auch. Ja, wir müssen uns in der Schrift finden. Sonst haben wir keine Festigkeit. Also ich meine jetzt nicht diese verrückten Leute, die herumgehen und sagen, ich bin einer der zwei Zeugen von Offenbarung 11. Das meine ich nicht. Ich habe sicher auch schon solche getroffen. Es gibt ja Dutzende von denen. Ja, ich habe schon mehrere getroffen, die das von sich sagen. Nein, das meine ich natürlich nicht, aber wir müssen uns in der Schrift finden, dass wir sehen, ich bin ein Kind Gottes, ich bin ein Auserwählter Gottes, ich bin ein Geliebter Gottes, ich bin ein Erbe der ewigen Seligkeit, Erbe ewiger Herrlichkeit. Wir müssen uns finden und uns hier sehen, das bin ich. Das sagt Gott über mich. Und das gibt uns Festigkeit. Und ohne das können wir den Kampf nicht kämpfen. Da sind wir nämlich gleich tot. Zumindest mundtot. Kommt ein hartes, scharfes Wort, eine Verleumdung gegen uns. Mundtot, sagen wir. Und darum müssen wir das haben. So wie Timotheus den Kampf kämpfen sollte, gemäß den vorher über dich ergangenen Weissagungen. Und hier stehen auch Dinge drin, die sind schon vorher über mich geschrieben, bevor ich lebte. Bevor mein Dienst begann, standen diese Dinge schon da über mich. Und das gibt uns Festigkeit, sodass wir den guten Kampf kämpfen können und so den Glauben, die Glaubenslehre bewahren können. Für uns bewahren, für die Gemeinde bewahren, für die nächste Generation bewahren können. Und ein gutes Gewissen. Und das leitet jetzt schon über zum Thema von Kapitel 4. Ein gutes Gewissen. Er erwähnt jetzt schon zum zweiten Mal in diesem Brief das gute Gewissen. Schon in Kapitel 1, Vers 5. Das Endziel des Gebotes ist Liebe aus reinem Herzen und gutem Gewissen. Und hier kommt das wieder. Den Glauben bewahren und ein gutes Gewissen. Nun, ein gutes Gewissen zu haben bei böser Lehre, das wäre Verführung. Darum gehört es zusammen. Den Glauben, also die gesunde Lehre, die muss da sein. Denn hätte es ein gutes Gewissen bei falscher Lehre, das wäre Verführung. Und das müsste man tragisch nennen. Es gibt Leute, die haben ein gutes Gewissen. Paulus hatte auch ein gutes Gewissen, als er ein Christenverfolger war. Das ist tragisch. Aber gute Lehre ohne gutes Gewissen, also die Lehre gut, aber das Gewissen nicht gut, das ist auch schlimm. Das ist nämlich Heuchelei. Das ist auch schlimm. Sehr schlimm. Und darum müssen wir diesen Kampf auch kämpfen, an dieser Front auch. Dass wir ein gutes Gewissen haben bei der guten Lehre. Wer ein gutes Gewissen von sich stößt, der wird untergehen wie ein leckgeschlagenes Schiff. Also wird ganz sicher nicht, es geht mir jetzt nicht um die Frage der Errettung, wir reden jetzt nicht von Heilslehre, sondern vom Dienst. Er wird ganz sicher nicht seinen Dienst vollenden. Also der Dienst, das wäre eben die Schifffahrt. Du fährst mit dem Schiff, bis du im Hafen bist. Paulus sagt, ich habe den Lauf vollendet, den Dienst. Wenn du ein gutes Gewissen nicht bewahrst, dann wirst du wie ein leckgeschlagenes Schiff untergehen. Und darum müssen wir zusehen, dass auch unser Gewissen gut ist. Dass wir beständig uns darum mühen und den Herrn suchen und das leben, was wir lehren. Wir sind natürlich nie vollendet darin, aber ein beständiges danach trachten, nicht, dass ich es ergriffen habe, nicht, dass ich schon vollendet sei, aber ich jage ihm nach. Das ist das gute Gewissen. Und ein gutes Gewissen, das heißt, dass wir erstens keine bewusste Sünde dulden. Du darfst keine bewusste Sünde in deinem Leben dulden. Du hast vielleicht mit jemandem Streit, hast gegen jemanden böse Worte gesprochen und du rechtfertigst dich noch immer. Du darfst es nicht tun. Hör auf damit. Hör auf damit. Bekenne die Sünde. Leg sie ab. Auch andere Sünden. Dinge, die man im Verborgenen tut, die niemand wissen darf. Wir dürfen keine bewussten Sünden dulden. Aber wir dürfen zweitens auch kein Erkalten der Liebe dulden. Dürfen wir auch nicht. Wir dürfen es nicht hinnehmen, dass sie einmal eifriger waren als jetzt. Und wenn wir das merken, dann musst du innehalten und dann sagt der Herr, wenn du nicht Buße tust, verlierst du das Licht, dann nehme ich den Leuchter weg. Lass auch das nicht hinnehmen, einer kalten der Liebe. Und das heißt dann auch drittens, keine Unterlassungen dulden. Unterlassungssünde, nicht immer sich damit entschuldigen, wir tun das viel zu häufig. Dass wir uns auch, wir wissen, ja, wir sollten mehr beten. Ja, wir wissen, wir sollten mehr beten. Aber wir lassen es dann dabei stehen. Ist nicht recht. Oder wir wissen, wir sollten mehr Zeit mit dem Wort Gottes verbringen. Sagen wir es uns immer wieder, wir unterlassen das Gute und entschuldigen uns immer damit. Und sehen, ja, den anderen geht es auch so. Und dann fühlen wir uns ein bisschen beruhigt. Ist nicht recht. Und auch hier sollten wir ein gutes Gewissen bewahren. Also der Kampf um die gesunde Lehre ist nicht nur ein Kampf gegen die Angriffe von außen, sondern wir müssen auch einen Kampf kämpfen gegen Gefahren und Tendenzen in uns selbst. Wir können das schöne Paar, es ist ein schönes Paar, wirklich ein ganz schönes Paar, Glaube und Gewissen, ein schönes Paar, Glaubenslehre und gutes Gewissen. Und dieses schöne Paar können wir auch nennen, die objektive Lehre und die subjektive Erfahrung. Muss beides da sein. Es gibt Leute, die betonen immer Lehre. Korrekte Lehre, gesunde Lehre. Aber bloß korrekte Lehre ohne die subjektive Erfahrung, das ist tote, kraftlose Orthodoxie. Ödes Bekennertum am Schluss. Das war die Tragik des Luthertums. Bei Luther war das sicher nicht so. Also er war ein Mann, der lehrte, der von der Gnadenlehre, Glaubenslehre vom Evangelium ergriffen war. Es lehrte, es predigte. Aber er war auch eine ungeheuer leidenschaftliche Seele, der das auch lebte. Nicht, dass er alles richtig immer machte. Aber das sahen wir wirklich beides. Bei ihm. Aber eine Generation später schon, da war es nur noch die lutherische Lehre. Und das wurde dann zu einem öden Bekennertum. Aber das Gleiche beginnt doch irgendwo auch bei uns. Das kommt nicht von heute auf morgen. Andere wiederum, die sagen, Hauptsache ist, wir begegnen Gott, wir hören seine Stimme, wir erleben ihn. Lehre ist nicht so wichtig. Ist auch gefährlich. Ist auch gefährlich. Bloß innige Erfahrungen suchen, ohne korrekte Lehre, das führt zu Schwärmerei und zu Mystizismus. Und so braucht es immer beides. Und Paulus spricht immer wieder von beidem. Und wir können es ihm auch ablesen. Er war ja wirklich ein Theologe. Der Römerbrief ist wunderbare, erhabenste Theologie. Aber wäre auch jemand, der so lebte, wie eben ein Paulus lebte. Eine leidenschaftliche Seele. Leidenschaft für das Evangelium. Leidenschaft für Seelen. Leidenschaft für die Gemeinden. Eine glühende Hingabe. Diese beiden Dinge. Glauben und ein gutes Gewissen. Nun, der Pietismus, das war ja ein Protest gegen die tote lutherische Orthodoxie. Und einige hervorragende Vertreter des Pietismus, an denen kann man doch vieles lernen, wie groß die Kraft nämlich eines Lebens sein kann, das von guter Lehre und intensiv erfahrener Wahrheit bestimmt ist. Gutes Evangelium und intensiv erfahrene Wahrheit. So wie eben ein Spener oder Franke, Hermann August Franke und andere. Oder auch aus der angelsächsischen Welt, für mich eines der wirklich größten Vorbilder in dieser Sache, Georg Whitfield, ein Mann, der um die Lehre kämpfte, die Lehre des Evangeliums, das Evangelium der Gnade, das war ihm durchaus nicht egal, er las auch sehr viel, aber der auch in glühender Hingabe lebte. Dort sehen wir beides miteinander verbunden. Und damals, das war im 18. Jahrhundert, die Methodisten, alle von John Wesley, muss man das auch sagen, dem war Lehre auch wichtig, auch wenn er mit Whitfield nicht gleich dachte in allen Punkten, aber auch, er hat gelehrt, die Lehre des Evangeliums, hat gelehrt dort in den Gemeinschaften entstanden, Lehre und Leben. Und sie verwendeten damals immer den Ausdruck Experimental Religion. Also in der Erfahrung bestätigte Religion. Das war ihnen sehr wichtig. Oder George Whitfield, er fragte die Leute immer, ob sie, do you have a felt Christ? Und wir sind ein bisschen, wir würden das nicht so ausdrücken, ein gefühlter Christus, sagte, you must know a felt Christ. Einen in dir erfahrenen Christus. Es genügt nicht, den Christus der Schrift, den musst du auch kennen, aber der muss auch dein Christus werden. A felt Christ. Und das erklärt die ungeheure Kraft dessen, was man damals Methodismus nannte. Heute ist nicht mehr so viel davon, von dieser Kraft des Methodismus. Aber das war genau dieses schöne Paar, auf wunderbarste kombiniert. Gute, gesunde Lehre, das Evangelium und ein Leben der Hingabe an den Herrn dieses Evangeliums.

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Es lohnt sich und es ist so dringend notwendig, immer wieder die Bibelstellen zu lesen, die uns über die wunderbare Errettung und Hoffnung berichten, die Gott für uns durch Jesus Christus erwirkt hat und bereithält. Eine dieser Stellen ist 1. Petrus Kapitel 1. Gepriesen sei der Gott und Vater unseres Herrn Jesus Christus, der nach seiner großen Barmherzigkeit uns wiedergezeugt hat zu einer lebendigen Hoffnung durch die Auferstehung Jesu Christi aus den Toten, zu einem unverweslichen und unbefleckten und unverwelklichen Erbteil, welches in den Himmeln aufbewahrt ist für euch, die ihr durch Gottes Macht, durch Glauben bewahrt werdet zur Errettung, die bereit ist, in der letzten Zeit geoffenbart zu werden. Worin ihr frohlocket, die ihr jetzt eine kleine Zeit, wenn es notwendig ist, betrübt seid durch mancherlei Versuchungen, auf dass die Bewährung eures Glaubens viel köstlicher als die des Goldes, das vergeht, aber durch Feuer erprobt wird, erfunden werde zu Lob und Herrlichkeit und Ehre in der Offenbarung Jesu Christi, welchen ihr, obgleich ihr ihn nicht gesehen habt, liebet, an welchen glaubend, obgleich ihr ihn jetzt nicht sehet, ihr mit unaussprechlicher und verherrlichter Freude frohlocket, indem ihr das Ende eures Glaubens, die Errettung der Seelen davontraget.

Warum sollte sich jemand Gedanken um den Tod machen? Wieso ist es wichtig, die Bibel ernst zu nehmen? Nun, wir lesen im Psalm 100. Erkennt, dass der Herr Gott ist. Er hat uns gemacht und nicht wir selbst. Kein Mensch hat Kontrolle über die Umstände, über die Länge seines Lebens, über gar nichts. Deswegen ermahnt Jesus, wer ist aber unter euch, der seiner Länge eine Elle zusetzen möge, ob er gleich darum sorget? Es ist richtig und gut, sich Gedanken über den Tod zu machen, die Bibel ernst zu nehmen, den Herrn zu erkennen. In Hebräer 9 lernen wir, und wie den Menschen gesetzt ist, einmal zu sterben, danach aber das Gericht, also ist auch Christus einmal geopfert, wegzunehmen vieler Sünden. Zum anderen Mal wird er ohne Sünde erscheinen denen, die auf ihn warten, zur Seligkeit. Sind sie bereit zu sterben? Sind sie bereit, vor das Gericht Gottes zu erscheinen?

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1: Gott aller Namen, du hast mich nach deinem Bild erschaffen und liebst mich. Forme mich, damit ich dir ähnlicher werde. Die Macht eines Namens. Auf der Suche nach Bestätigung für einige Kinder, die in Mumbai auf der Straße lebten, schuf Ranjit ein Lied mit ihren Namen. Er entwickelte für jeden Namen eine eigene Melodie und brachte ihnen die Melodie bei, in der Hoffnung, ihnen eine positive Erinnerung an ihren Namen zu vermitteln. Den Kindern, die ihren Namen noch nie mit Liebe gehört haben, gab er ein Geschenk des Respekts. Namen spielen in der Bibel eine wichtige Rolle und spiegeln oft die Charaktereigenschaften einer Person oder ihre neue Rolle wider. So ändert Gott zum Beispiel die Namen von Abraham und Sarai, als er mit ihnen einen Liebesbund schließt und ihnen verspricht, dass er ihr Gott sein wird und sie sein Volk sein werden. Aus Abraham, was so viel wie erhabener Vater bedeutet, wird Abraham, was Vater von vielen bedeutet. Und Sarai, was Prinzessin bedeutet, wird zu Sarah, was Prinzessin von vielen bedeutet. Siehe 1. Mose Kapitel 17, die Verse 5 und 15. Zu Gottes neuen Namen gehört auch das gnädige Versprechen, dass sie nicht länger kinderlos bleiben. Als Sarah ihren Sohn zur Welt bringt, ist sie überglücklich und nennt ihn Isaak, was so viel bedeutet wie »er lacht«. Sarah sagte, »Gott lässt mich wieder lachen. Alle, die dies hören, werden mit mir lachen.« 1. Mose Kapitel 21, Vers 6. Wir erweisen den Menschen Ehre und Respekt, wenn wir sie bei ihrem Namen nennen und bestätigen, wie Gott sie geschaffen hat. Ein liebevoller Spitzname, der die Einzigartigkeit eines Menschen, der nach dem Bilde Gottes geschaffen wurde, bekräftigt, kann dasselbe bewirken. Der Bibeltext heute steht in 1. Mose Kapitel 17, die Verse 1 bis 8 und 15 bis 16.
2: Als Abraham 99 Jahre alt war, erschien ihm der Herr und sprach, »Ich bin Gott, der Allmächtige. Diene mir treu und lebe so, wie es mir gefällt. Ich will einen Bund mit dir schließen, von dir soll ein mächtiges Volk abstammen.« Daraufhin warf Abraham sich zu Boden. Da sprach Gott zu ihm, »Dies ist mein Bund mit dir. Ich will dich zum Vater vieler Völker machen. Du sollst nicht mehr Abraham heißen, sondern Abraham, denn ich werde dich zum Vater vieler Völker machen. Ich will dir so viele Nachkommen geben, dass aus ihnen ganze Völker entstehen werden. Auch Könige werden von dir abstammen. Dieser Bund zwischen uns soll auch für die kommenden Generationen gelten. Er wird für alle Zeit Gültigkeit haben, zwischen mir und deinen Nachkommen. Ich will dein Gott und der Gott deiner Nachkommen sein. Ja, ich will dir und deinen Nachkommen das ganze Land Kanaan, in dem du jetzt als Fremder lebst, für immer geben. Und ich will ihr Gott sein.« Und Gott fügte hinzu, »Was Sarai, deine Frau, betrifft, du sollst sie nicht länger Sarai nennen. Von jetzt an soll sie Sarah heißen. Und ich will sie segnen und dir auch durch sie einen Sohn schenken. Ja, ich will sie überreich segnen und sie zur Mutter vieler Völker machen. Sogar Könige werden unter ihren Nachkommen sein.
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Wer ist Gott? Unser Glaube an Gott wird in unserem Alltag zum Vorschein kommen, in der Art und Weise, wie wir mit unserer Zeit, mit anderen Menschen, mit Reichtum oder Armut, mit guten oder widrigen Umständen umgehen. Im Psalm 119 bezeugt der Psalmist: Mein Bergungsort und mein Schild bist du, auf dein Wort harre ich. An welchen Gott glauben Sie?

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1: Sie hören nun die gute Nachricht aus Gottes Wort. Unser Wochenvers steht in 1. Johannes 1, Vers 9. So wir aber unsere Sünden bekennen, so ist er treu und gerecht, dass er uns die Sünden vergibt und reinigt uns von aller Untugend. Das war unser Merkvers aus 1. Johannes 1, Vers 9.

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Es ist wahrlich nicht unnütz, sich über den Himmel Gedanken zu machen. Wer überhaupt eine Hoffnung auf den Himmel hat, der wird es dann und wann tun. Doch was sind das für Gedanken? Manche, vor allem junge Menschen, haben hier eine gewisse Zurückhaltung. Sie können sich nicht so recht vorstellen, dass es dort interessant sein könnte. Das, was ihnen hier so richtig Freude macht, wird es dort wohl nicht mehr geben. Sie vermissen ein spannendes Fußballspiel, einen guten Abend mit Freunden, eine abenteuerliche Reise oder auch nur die Witze, die das Leben auflockern. Kurzum, im Himmel wird wohl fehlen, was ihnen hier auf Erden so richtig Spaß macht. Nicht wenige stellen sich den Himmel als einen Ort vor, an dem sie mit der Langeweile zu kämpfen haben und wo sie die Sehnsucht nach der alten Erde wieder packt. Doch gibt es dafür einen Grund? Jesus Christus hat für seine Nachfolger jedenfalls klar gesagt, was er sich wünscht. Er sagt nach Johannes 17, Vers 24, Vater, ich will, dass wo ich bin, auch die bei mir seien, die du mir gegeben hast, damit sie meine Herrlichkeit sehen, die du mir gegeben hast. Und die Bibel lässt keinen Zweifel daran, dass unsere Sorgen, die wir uns wegen des Himmels machen, völlig unbegründet sind. Denken wir doch nur an ein Bibelwort aus dem Alten Testament, nämlich an Jesaja 65, Vers 17. Denn siehe, ich schaffe einen neuen Himmel und eine neue Erde, und an das Frühere wird man nicht mehr denken, und es wird nicht mehr in den Sinn kommen. Hier ist von der neuen Welt Gottes die Rede, die er hervorbringen, ja, neu schaffen wird. Dann gilt dieses Wort erst recht für das Vaterhaus, von dem Jesus Christus sagt, dass er es jetzt vorbereiten wird für alle, die ihm im Glauben folgen. So gewaltig, ja so einzigartig wird das Leben in der Herrlichkeit bei Gott sein, dass kein Mensch mehr an das Frühere denken wird. Es wird ihm nicht mehr in den Sinn kommen. Die Größe und Herrlichkeit Gottes und die tiefe Gemeinschaft mit Jesus Christus wird eben alles überstrahlen. Die Gegenwart Gottes nimmt praktisch alles in Beschlag. Wir werden so von seinem Licht fasziniert sein, dass es alles andere in den Schatten stellt. Was sage ich? Es gibt keine Schatten mehr. Es wird uns in einer guten Weise das Gedächtnis verlassen. Früher habe ich oft gedacht, ich würde im Himmel einmal alle Erklärungen bekommen für das, was ich hier auf der Erde nicht verstanden habe. Erklärungen für alle rätselhaften Wege und Nöte, auch dafür, wo ich Gott einfach nicht verstehen konnte. Ich bin mir da nicht mehr so sicher. Wird es überhaupt noch nötig sein? Wird mich das noch interessieren? Hier steht, und an das Frühere wird man nicht mehr denken, und es wird nicht mehr in den Sinn kommen. In einem guten Sinne wird uns das Gedächtnis verlassen. Es wird tatsächlich so sein, wie Paulus in Römer 8, Vers 18 schreibt, denn ich bin überzeugt, dass dieser Zeit Leiden nicht ins Gewicht fallen gegenüber der Herrlichkeit, die an uns offenbart werden soll. Ja, das gilt für alles, worunter wir jetzt leiden. Alle Schuld, unter der wir hier je gelitten haben, ist ja vergeben. Auch die Folgen unserer Schuld, sie sind nicht mehr. Auch der von Krankheit gezeichnete Körper ist nicht mehr. Alles, was mich zum Weinen brachte, ist nicht mehr. Die Tränen sind abgetrocknet. Auch die von Krieg und Katastrophen geschundenen Menschen werden mir nicht mehr einfallen. Aber auch an das, was unerfüllt geblieben ist, werden wir nicht mehr denken. Da ist die unerfüllt gebliebene Sehnsucht nach einer Partnerschaft oder der unerfüllte Wunsch nach Kindern. Die Ehe, ob sie nun gut oder eher schlecht gelaufen ist, wird nicht mehr sein. Jesus hat es klar gesagt, in der Auferstehung heiraten sie nicht, noch werden sie verheiratet, sondern sie sind wie Engel im Himmel. Es mag für uns unvorstellbar sein, aber wir werden nichts vermissen. Das Frühere kommt nicht mehr in den Sinn, sagt Gott. Doch das betrifft nun nicht nur das Leiden und all das, was uns in dieser Welt erschreckt. Auch die Schönheiten, an denen wir jetzt unsere Freude haben, werden verblassen, ja, sie werden kein Thema mehr sein. Es ist eine Wirklichkeit, die uns so in Erstaunen versetzen wird, dass all das Gute und Schöne, was wir erlebt haben, nur ein kleiner Vorgeschmack sein konnte. Die Bibel sagt, was kein Auge gesehen und kein Ohr gehört hat und in keines Menschen Herz gekommen ist, was Gott denen bereitet hat, die ihn lieben. Das betrifft die Schönheit der Natur, die in allem die kreative Handschrift Gottes trägt. Doch wie blass sehen dagegen auch unsere Gottesdienste aus, in denen wir Gott loben und anbeten. Die eindrucksvollsten Gottesdienste der Gemeinde hier
werden mir nicht mehr einfallen, wenn ich den Herrn in einer Weise lieben und loben werde, wie ich es hier nur ansatzweise kennengelernt habe. Wir spüren förmlich, dass es für uns unfassbar ist. Kein Gedanke nach rückwärts, kein Wehmut im Blick auf Vergangenes, keine Spur von Nostalgie. Das, worüber wir uns hier Sorgen machen, wird dort keinen Platz mehr haben. Sogar die Menschen, die uns hier schlaflose Nächte kosten, werden uns nicht mehr in den Sinn kommen. Alles, was uns jetzt als unverzichtbar für unser Glück erscheint, wird dann keine Bedeutung mehr haben. Es wird so sein, wie es in einem Lied heißt, das wird allein Herrlichkeit sein, wenn frei von Weh ich sein Angesicht sehe. Es ist das Angesicht Jesu Christi. Ihm werde ich für immer und ewig diese Herrlichkeit verdanken. Das ist unser gemeinsames Lob als vollendete Gemeinde dieses Herrn. Die Bibel beschreibt diese vollendete Gemeinde als eine Braut. Es ist wirklich einem Hochzeitsfest vergleichbar. Freude wird das beherrschende gemeinsame Empfinden sein. Jeder, der sich hier im Glauben an Jesus Christus gehängt hat, wird dabei sein. Der Apostel Johannes schreibt sogar, Geliebte, jetzt sind wir Kinder Gottes und es ist noch nicht offenbar geworden, was wir sein werden. Wir wissen, dass wir, wenn es offenbar werden wird, ihm gleich sein werden, denn wir werden ihn sehen, wie er ist. Liebe Hörer, sind das Gedanken, denen Sie folgen können? Oder ist Ihnen das einfach zu weit weg? Auch deshalb zu weit weg, weil Sie sich gefangen sehen in den alltäglichen Anforderungen? Sehen Sie es doch einmal so. Wenn Sie wissen, was auf Sie am Ende, und das heißt hier, was in der Ewigkeit auf Sie zukommt, dann können Sie getrost und mit aller Energie in dieser Zeit leben. Sie fliehen dann ja nicht vor den Realitäten des Lebens, im Gegenteil. Sie haben die Realität mit einbezogen, die für Sie äußerst wichtig ist. So wird aus dem, womit wir uns hier auseinanderzusetzen haben, etwas Vorläufiges. Diese Ewigkeit wird vielleicht manche unserer Werte in Frage stellen, doch das kann nur gut sein. Wir fragen dann vielmehr, was bleibt? Wie will ich heute leben und mein Leben einrichten? Wie wird von diesem zukünftigen Glanz schon etwas in diesen Tag hineinleuchten? Das ist ein erfülltes Leben, in dem alles sein rechtes Gewicht bekommt.

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0: der Grund für das Menschwerden und den Sühnetod des Sohnes Gottes ist unsere Sünde, meine und ihre. Von Kindheit an zeigen wir durch unsere Gedanken, Worte und Motivationen, durch unsere Entscheidungen, durch das, was wir begehren, ignorieren und verachten, unsere Sünde, unsere Auflehnung gegen Gott. Im Epheserbrief Kapitel 2 wird diese Tatsache sehr klar und bildhaft beschrieben. Euch, die ihr tot waret in euren Vergehungen und Sünden, in welchen ihr einst wandeltet, nach dem Zeitlauf dieser Welt, nach dem Fürsten der Gewalt der Luft des Geistes, der jetzt wirksam ist in den Söhnen des Ungehorsams, unter welchen auch wir einst alle unseren Verkehr hatten, in den Lüsten unseres Fleisches, indem wir den Willen des Fleisches und der Gedanken taten und von Natur Kinder des Zorns waren, wie auch die übrigen. Gott aber, der reich ist an Barmherzigkeit, wegen seiner vielen Liebe, womit er uns geliebt hat, als auch wir in den Vergehungen tot waren, hat uns mit dem Christus lebendig gemacht. Durch Gnade seid ihr errettet. 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
1: 41. Kapitel. Und er führte mich hinein in die Tempelhalle und maß die Pfeiler. Die waren auf jeder Seite 6 Ellen breit, so weit das Heiligtum war. Und die Tür war 10 Ellen weit, aber die Wände zu beiden Seiten an der Tür waren je 5 Ellen breit. Und er maß den Raum der Tempelhalle 40 Ellen tief und 20 Ellen breit. Dann ging er in den innersten Raum und maß die Pfeiler der Tür 2 Ellen und die Tür 6 Ellen. Und die Breite zu beiden Seiten der Tür je 7 Ellen. Und er maß 20 Ellen tief und wie die Tempelhalle 20 Ellen breit. Und er sprach zu mir, dies ist das Allerheiligste. Und er maß die Wand des Tempelhauses 6 Ellen dick. Und die Tiefe des Anbaus betrug 4 Ellen rings um das Haus herum. Und Seitenräume gab es Stockwerk auf Stockwerk 3x30. Und sie schlossen sich an die Wand des Hauses so an, dass die Seitenräume ringsherum liefen und in sich Halt hatten. Aber sie hatten keinen Halt in der Wand des Hauses. Und der Umgang wurde breiter von Stockwerk zu Stockwerk für die Seitenräume, denn der Umgang des Hauses lief in jedem Stockwerk rings um das Haus herum. Deshalb nahm die Breite am Haus nach oben hinzu, und man stieg von dem unteren Stockwerk auf zum mittleren und oberen. Und ich sah am Hause ein erhöhtes Pflaster ringsherum, den Unterbau für die Seitenräume, eine volle Rute, 6 Ellen hoch. Und die Dicke der Wand außen am Anbau betrug 5 Ellen, und der Raum, der frei blieb zwischen den Seitenräumen am Hause und den Kammern, betrug 20 Ellen rings um das Haus herum. Und es gingen 2 Türen vom Anbau auf den freigelassenen Raum hin, eine nach Norden, die andere nach Süden, und die Breite der freigelassenen Fläche auf dem Unterbau betrug 5 Ellen auf jeder Seite. Und das Gebäude am Hofraum nach Westen hin war 70 Ellen tief, und die Mauer des Gebäudes war auf allen Seiten 5 Ellen dick, und es war 90 Ellen breit. Und er maß die Länge des Tempels 100 Ellen. Und der Hofraum mit jenem Gebäude und seinen Mauern war auch 100 Ellen lang. Und die Breite der Vorderseite des Tempels und der Hofraum an seiner Ostseite ergaben zusammen auch 100 Ellen. Und er maß die Länge des Gebäudes, das am Ende des Hofraums liegt, und seine Mauern auf beiden Seiten 100 Ellen. Und die Tempelhalle und das Innerste und die Vorhalle draußen waren getäfelt. Und alle 3 hatten sie Fenster mit Stäben und einen Absatz am Dach ringsherum. Und es war Tafelwerk an allen Seiten ringsherum. und das Licht kam durch die Fenster, aber die Fenster waren verhängt. Bis oberhalb der Tür und bis zum Allerheiligsten, draußen und auf der ganzen Wand ringsherum, im Inneren und draußen waren Schnitzereien. Da waren Cherubim und Palmwedel dargestellt, je eine Palme zwischen zwei Cherubim. Und jeder Cherub hatte zwei Angesichter. Zur einen Palme wendete er ein Menschengesicht, zur anderen Palme ein Löwengesicht. Die Darstellungen liefen rings um das ganze Haus. Vom Boden an bis oberhalb der Tür waren Cherubim und Palmwedel an der Wand geschnitzt. Und die Türpfosten im Tempel waren viereckig. Und vor dem Allerheiligsten stand etwas, das aussah wie ein Altar aus Holz. Der war 3 Ellen hoch und 2 Ellen lang und breit und hatte Ecken. Und sein Fuß und seine Wände waren aus Holz. Und er sprach zu mir, »Das ist der Tisch, der vor dem Herrn steht.« Und die Tempelhalle und das Allerheiligste hatten je 2 Türflügel. 2 Türflügel hatten die Türen, beide Türflügel konnten sich drehen, jede Tür hatte 2 Türflügel. Und auch an den Türflügeln der Tempelhalle waren Cherubim und Palmwedel dargestellt, wie an den Wänden. Und ein Gitter aus Holz war außen vor der Vorhalle, und Fenster mit Stäben und Palmwedel waren auf beiden Seiten an den Wänden der Vorhalle. 42. Kapitel. Und er führte mich hinaus zum äußeren Vorhof nach Norden und brachte mich zu den Kammern, die gegenüber dem Hofraum und gegenüber jenem Gebäude an der Nordseite lagen, die Länge 100 Ellen an der Nordseite und die Breite 50 Ellen. Zwischen den 20 Ellen des inneren Vorhofs und dem Pflaster im äußeren Vorhof war Absatz an Absatz, 3-mal. Und ins Innere führte vor den Kammern ein Gang, 10 Ellen breit und 100 Ellen lang. Und ihre Türen lagen nach Norden. Und die oberen Kammern des Baues waren kürzer als seine unteren und mittleren Kammern. Denn die Absätze nahmen Raum von ihnen weg. Denn sie waren 3 Stockwerke hoch und hatten keine Säulen, wie die Vorhöfe Säulen hatten. Darum waren die oberen Kammern gegenüber den unteren und mittleren verkürzt vom Boden an. Und außen vor den Kammern, nach dem äußeren Vorhof hin, lief eine Mauer an den Kammern entlang, 50 Ellen lang. Denn die Länge der Kammern nach dem äußeren Vorhof zu betrug 50 Ellen, aber am Tempel entlang waren es 100 Ellen. Und unten an diesen Kammern war der Zugang von Osten her, wenn man vom äußeren Vorhof her zu ihnen hineinging, am Anfang der äußeren Mauer. In der Richtung nach Süden lagen auch Kammern dem Hofraum und jenem Gebäude gegenüber. Und ein Gang lief vor ihnen hin, ganz wie vor jenen Kammern an der Nordseite. Ihre Länge und ihre Breite, ihre Ausgänge und ihre Einrichtungen und ihre Türen waren gleich. Und wie die Türen der Kammern nach Süden lagen, so war auch eine Tür am Anfang des Ganges, nämlich des Ganges am Bau entlang, wenn man von Osten herkommt. Und er sprach zu mir, »Die Kammern im Norden und die Kammern im Süden gegenüber dem Hofraum, das sind die heiligen Kammern, in denen die Priester, die dem Herrn nahen, die hochheiligen Opfer essen. Dort legen sie die hochheiligen Opfer nieder, die Speisopfer, die Sündopfer und die Schuldopfer. Denn die Stätte ist heilig. Und wenn die Priester in das Heiligtum hineingehen, dürfen sie von dort nicht wieder in den äußeren Vorhof gehen, sondern sollen zuvor in den Kammern ihre

und es war eine Mauer ringsherum, 500 Ruten im Geviert, damit das Heilige von dem Unheiligen geschieden sei. 43. Kapitel. Und er führte mich wieder zum Tor im Osten. Und siehe, die Herrlichkeit des Gottes Israels kam von Osten und brauste, wie ein großes Wasser braust. Und es ward sehr Licht auf der Erde von seiner Herrlichkeit. Und es war ganz so wie das Gesicht, das ich geschaut hatte, als der Herr kam, um die Stadt zu zerstören. Und wie das Gesicht, das ich gesehen hatte am Fluss Kebar. Da fiel ich nieder auf mein Angesicht. Und die Herrlichkeit des Herrn kam hinein ins Tempelhaus durch das Tor, das nach Osten liegt. Da hob mich der Geist auf und brachte mich in den inneren Vorhof. Und siehe, die Herrlichkeit des Herrn erfüllte das Haus. Und ich hörte einen mit mir reden vom Hause heraus, während der Mann neben mir stand. Und er sprach zu mir: Du Menschenkind, das ist der Ort meines Thrones und die Stätte meiner Fußsohlen. Hier will ich für immer wohnen unter den Kindern Israel. Und das Haus Israel soll nicht mehr meinen heiligen Namen entweihen, weder sie noch ihre Könige, durch ihren Götzendienst und durch die Leichen ihrer Könige, wenn sie sterben. Denn sie haben ihre Schwelle an meine Schwelle und ihre Pfosten neben meine Pfosten gesetzt, so dass nur eine Wand zwischen mir und ihnen war, und haben so meinen heiligen Namen entweiht durch die Gräuel, die sie taten. Darum habe ich sie auch in meinem Zorn vertilgt. Nun aber sollen sie ihren Götzendienst und die Leichen ihrer Könige weit von mir wegtun. Und ich will für immer unter ihnen wohnen. Und du, Menschenkind, beschreibe dem Haus Israel den Tempel, sein Aussehen und seinen Plan, damit sie sich schämen ihrer Missetaten. Und wenn sie sich all dessen schämen, was sie getan haben, so zeige ihnen Plan und Gestalt des Tempels und seine Ausgänge und Eingänge und seinen ganzen Plan und alle seine Ordnungen und alle seine Gesetze. Schreibe sie vor ihren Augen auf, damit sie auf seinen ganzen Plan und alle seine Ordnungen Acht haben und danach tun. Das soll aber das Gesetz des Tempels sein. Auf der Höhe des Berges soll sein ganzes Gebiet ringsum hochheilig sein. Siehe, das ist das Gesetz des Tempels. Das sind aber die Maße des Altars, gemessen nach Ellen, die eine Handbreit länger sind als die gewöhnliche Elle. Sein Sockel ist eine Elle hoch und eine Elle breit, und die Leiste an seinem Rand ist eine Spanne hoch, ringsherum. Und das ist die Höhe des Altars. Von dem Sockel auf der Erde bis an den unteren Absatz sind es zwei Ellen in der Höhe und eine Elle in der Breite. Und von dem niedrigeren Absatz bis zu dem höheren Absatz sind es vier Ellen in der Höhe und eine Elle in der Breite. Und der Opferherd ist vier Ellen hoch, und auf dem Opferherd stehen nach oben vier Hörner. Und der Opferherd ist 12 Ellen lang und 12 Ellen breit im Geviert. Und der obere Absatz ist 14 Ellen lang und 14 Ellen breit im Geviert. Und eine Leiste geht ringsherum, eine halbe Elle hoch. Und sein Sockel ist eine Elle hoch, und seine Stufen liegen nach Osten hin. Und er sprach zu mir: Du Menschenkind, so spricht Gott der Herr. Dies sollen die Ordnungen für den Altar sein an dem Tage, an dem er gebaut ist, um Brandopfer auf ihm zu opfern und Blut an ihn zu sprengen. Da sollst du den levitischen Priestern aus dem Geschlecht Sadoks, die vor mich treten, um mir zu dienen, spricht Gott der Herr, einen jungen Stier zum Sündopfer geben. Und von seinem Blut sollst du nehmen und damit die vier Hörner besprengen und die vier Ecken des Absatzes und die Leiste, die ringsherum geht. Damit sollst du ihn entsündigen und Sühne für ihn schaffen. Und du sollst den Stier des Sündopfers nehmen und ihn verbrennen auf dem Platz am Tempel, wo man die Opfertiere mustert, außerhalb des Heiligtums. Aber am nächsten Tag sollst du einen Ziegenbock opfern, der ohne Fehler ist, als Sündopfer und den Altar damit entzündigen, wie er mit dem Stier entzündigt ist. Nachdem du den Altar entzündigt hast, sollst du einen jungen Stier opfern, der ohne Fehler ist, und einen Widder von der Herde ohne Fehler, und sollst sie beide vor dem Herrn opfern, und die Priester sollen Salz auf sie streuen und sollen sie so dem Herrn opfern.

0: opfern als Brandopfer. So sollst du 7 Tage lang täglich einen Bock als Sündopfer opfern, und sie sollen einen jungen Stier und einen Widder von der Herde, die beide ohne Fehler sind, opfern. So sollen sie 7 Tage lang für den Altar Sühne schaffen und ihn reinigen und ihre Hände füllen. Und nach diesen Tagen sollen die Priester am 8. Tag und danach immer wieder auf dem Altar opfern, eure Brandopfer und eure Dankopfer. So will ich euch gnädig sein, spricht Gott, der Herr. Kapitel 44. Und er führte mich wieder zu dem äußeren Tor des Heiligtums im Osten. Es war aber zugeschlossen. Und der Herr sprach zu mir: Dies Tor soll zugeschlossen bleiben und nicht aufgetan werden, und niemand soll dort hineingehen. Denn der Herr, der Gott Israels, ist dort eingezogen. Darum soll es zugeschlossen bleiben. Nur der Fürst darf sich, weil er der Fürst ist, dort niederlassen und das Opfermahl essen vor dem Herrn. Durch die Vorhalle des Tores soll er hineingehen und durch sie wieder herausgehen. Danach führte er mich zum Tor im Norden vor das Haus des Herrn. Und ich sah, und siehe, das Haus war erfüllt von der Herrlichkeit des Herrn, und ich fiel auf mein Angesicht. Und der Herr sprach zu mir: Du Menschenkind, gib Acht und sieh mit deinen Augen und höre mit deinen Ohren alles, was ich dir sagen will von allen Ordnungen und Gesetzen im Haus des Herrn. Und gib Acht, wie man es halten soll mit dem Zutritt zum Heiligtum an allen Eingängen. Und sage dem Haus des Widerspruchs, dem Hause Israel: So spricht Gott, der Herr, lasst's genug sein, ihr vom Hause Israel, mit allen euren Gräueltaten. Denn ihr habt fremde Leute mit unbeschnittenem Herzen und unbeschnittenem Fleisch in mein Heiligtum hineingelassen und so mein Haus entheiligt, als ihr mir Brot, Fett und Blut opfertet. So habt ihr meinen Bund gebrochen mit allen euren Gräueltaten. Ihr habt nicht selbst den Dienst in meinem Heiligtum getan, sondern habt sie bestellt, um für euch den Dienst in meinem Heiligtum zu tun. Darum spricht Gott, der Herr: Es soll kein Fremder mit unbeschnittenem Herzen und unbeschnittenem Fleisch in mein Heiligtum kommen, von allen Fremdlingen, die unter den Kindern Israel leben, sondern die Leviten, die von mir abgewichen sind, als Israel von mir abfiel und irreging, ihren Götzen nach. Die sollen ihre Sünde tragen und sollen in meinem Heiligtum Dienst tun als Hüter an den Türen des Hauses und als Diener des Hauses. Sie sollen das Brandopfer und das Schlachtopfer für das Volk schlachten und sollen vor ihnen stehen und ihnen dienen. Weil sie ihnen gedient haben vor ihren Götzen und dem Hause Israel einen Anlass zur Sünde gegeben haben, darum habe ich meine Hand gegen sie erhoben, spricht Gott, der Herr, dass sie ihre Sünde tragen müssen. Und sie sollen mir nicht nahen, um mir Priesterdienst zu tun, und sie sollen zu dem, was mir heilig ist, und an die hochheiligen Opfer nicht kommen, sondern sollen ihre Schande tragen für ihre Gräuel, die sie getan haben. Darum habe ich sie bestellt, den Dienst an meinem Hause zu tun, bei aller Arbeit und bei allem, was dort zu tun ist. Aber die levitischen Priester, die Söhne Sadok, die den Dienst an meinem Heiligtum getan haben, als die Kinder Israel von mir abfielen, die sollen vor mich treten, um mir zu dienen, und vor mir stehen, um mir Fett und Blut zu opfern, spricht Gott, der Herr. Sie sollen hineingehen in mein Heiligtum und vor meinen Tisch treten, um mir zu dienen, und sollen meinen Dienst tun. Und wenn sie durch die Tore des inneren Vorhofs gehen wollen, sollen sie leinene Kleider anziehen und nichts Wollenes anhaben, solange sie in den Toren des inneren Vorhofs und im Hause Dienst tun. Und sie sollen einen leinenen Kopfbund auf ihrem Haupt haben und leinene Beinkleider um ihre Lenden und sollen sich nicht mit Zeug gürten, das Schweiß wirkt. Und wenn sie in den äußeren Vorhof zum Volk herausgehen, sollen sie die Kleider, in denen sie Dienst getan haben, ausziehen und in die Kammern des Heiligtums legen und andere Kleider anziehen, damit sie das Volk nicht durch ihre Kleider mit dem Heiligen in Berührung bringen. Ihr Haupt sollen sie nicht kahl scheren und auch nicht die Haare frei wachsen lassen, sondern sie sollen die Haare ringsherum abschneiden. Und die Priester sollen keinen Wein trinken, wenn sie in den inneren Vorhof gehen sollen. Und sie sollen keine Witwe oder Verstoßene zur Frau nehmen, sondern eine Jungfrau vom Hause Israel oder die Witwe eines Priesters. Und sie sollen mein Volk lehren, dass es zu unterscheiden wisse zwischen Heiligem und Unheiligem und zwischen Reinem und Unreinem. Und wenn eine Streitsache vor sie kommt, sollen sie Richter sein und nach meinem Recht das Urteil sprechen und sollen bei allen meinen Festen meine Gebote und Ordnungen halten und meine Sabbate heiligen. Und sie sollen zu keinem Toten gehen und sich unrein machen, nur zu Vater und Mutter, Sohn oder Tochter, Bruder oder einer Schwester, die noch keinen Mann gehabt hat. An ihnen dürfen sie sich unrein machen. Und nach seiner Reinigung soll man ihm zuzählen 7 Tage. Und wenn er wieder hinein zum Heiligtum geht, in den inneren Vorhof, um im Heiligtum Dienst zu tun, soll er sein Sündopfer opfern, spricht Gott der Herr. Und Erbbesitz sollen sie nicht haben. Denn ich bin ihr Erbbesitz. Auch sollt ihr ihnen kein Eigentum an Land geben in Israel, denn ich bin ihr Eigentum. Sie sollen ihre Nahrung haben vom Speisopfer, Sündopfer und Schuldopfer, und alles dem Bannverfallene in Israel soll ihnen gehören. Und das Beste von allen ersten Früchten und die Abgaben von allem, wovon ihr Abgaben leistet, sollen den Priestern gehören. Ihr sollt den Priestern auch die Erstlinge eures Teiges geben, damit Segen auf deinem Hause ruhe. Was aber verendet oder zerrissen ist, es seien Vögel oder andere Tiere, das sollen die Priester nicht essen.
1: Sie hörten soeben, liebe Zuhörer, aus Hesekiel die Kapitel 41 bis 44. 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
1: Sie hören nun die gute Nachricht aus Gottes Wort. Unser Wochenvers steht in 1. Johannes 1, Vers 9. So wir aber unsere Sünden bekennen, so ist er treu und gerecht, dass er uns die Sünden vergibt und reinigt uns von aller Untugend. Das war unser Merkvers aus 1. Johannes 1, Vers 9.

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1: Jetzt wollen wir uns beschäftigen mit dem Urteil Gottes über die Religion, egal welche das ist. Ich möchte zunächst einmal ein Bild verwenden und ich sage gleich dazu und unterstreiche das dreimal, dass das falsch ist, aber so hören wir es oft, weil das sehr eingängig klingt. Und man sagt etwa so, und das passt zu unserer multikulturellen und multireligiösen Gesellschaft, dass man sagt, alle Religionen sind letztlich gleich und sie haben alle das Ziel, sie wollen alle das Göttliche. Und alle wollen zu Gott kommen. Und dann stellt man sich das so vor in einem Bild. Wir haben einen großen Berg, einen hohen Berg und ganz oben auf dem Berg, da ist Gott. Wie immer dieser Gott auch heißt, da oben ist er. Und jetzt versuchen die Menschen, jeder auf seine Weise zu Gott zu kommen. Und wie machen sie das? Betätigen sich als Bergsteiger. Und der eine, der besteigt das Nordende des Berges und versucht, dort hochzukommen. Der andere von der südlichen Seite. Und so hat jeder sich irgendwo einen Weg ausgedacht. Und jeder sagt von sich, ja, das ist mein Weg zu Gott. Und Gott ist da oben. Natürlich glaube ich an diesen Gott. Und so bewegen wir uns alle zu diesem Gott hin. Alle sind wir unterwegs zu Gott. Und irgendwann einmal werden wir alle zu Gott kommen. Das ist die generelle Idee. Aber halten wir gleich fest, dieses Bild von der Bibel her gesehen ist grundfalsch. Nicht nur ein bisschen falsch, sondern ganz grundlegend falsch, weil die Bibel uns sagt, niemand kann zu Gott kommen. Anders ausgedrückt, niemand ist in der Lage, diesen Berg zu besteigen, wo Gott oben drauf ist. Niemand. Das kann niemand machen. Gott wohnt in einem Licht, sagt die Bibel, wo niemand zukommen kann. Niemand. Schaffen wir nicht. Und würden wir uns noch so viel anstrengen und noch so viele guten Werke tun und noch so viel beten oder was wir tun können, wir werden den Berg nicht besteigen können. Und weil das nicht geht und weil das niemand kann und weil der eine lebendige Gott uns lieb hat und Kontakt zu uns haben möchte, hat er Folgendes getan. Er ist selbst von dem Berg runtergekommen bis ganz unten am Fuß des Berges. Und da können wir ihn kennenlernen. Und das ist eine einzige Stelle, wo wir ihn finden können. Nicht überall dort rundherum. An einer Stelle ist er runtergekommen. Und das ist dort, wo das Kreuz stand. Wo das Kreuz von Golgatha stand. Dort kam der Sohn Gottes. Und da hat er den Berg verlassen. Er hat den Himmel verlassen. Er kam zu uns, um das Grundproblem des Menschen zu lösen. Und das ist das Problem der Sünde. Da hat er ein für alle Mal bezahlt. Ein für alle Mal. Und jetzt reicht es wirklich für jeden aus. Es ist ausreichend für jeden. Ich bekam vor einiger Zeit einen Brief von einer Frau, die mir schrieb, sie hat so große Sünde getan, dass sie nicht mehr frei werden kann. Sie hat mir auch geschrieben, was das im Einzelnen war. Es gibt keine Hoffnung mehr für sie. Da habe ich ihr zurückgeschrieben, oh ja. Es war einer gekommen vom Himmel, und er ging an das Kreuz und er hat für jede beliebige, nur denkbare Sünde bezahlt. Jedes, alles, was wir uns nur vorstellen können. Und er hat mir geschrieben, und das auch für Sie. Sie können frei sein, wenn Sie ihn darum bitten. Wenn Sie ihn darum bitten, dann können Sie frei werden und alles loswerden. Alles, ohne Ausnahme. Auf null. Der Sündenpegel wird auf null reduziert. Weil diese Kraft des Kreuzes ausreicht für jede beliebige Sünde, was wir auch nur uns vorstellen können. Ist das nicht eine Botschaft? Ich muss nicht mehr klettern, brauche keine Bergsteigerschuhe und was mir alles zulegen, was ich doch nachher nicht kann, sondern ich gehe dorthin an die Stelle, wo dieser lebendige Gott gekommen ist und wo wir alles abgeben können und wo er kommt und sagt, ich nehme dich so an, wie du bist, mit deiner Verlorenheit, mit deiner Sünde. Du musst nicht irgendwas mitbringen. Ich habe dich voll erkauft mit allem. Das ist diese Botschaft, die er uns sagt. Und die Bibel sagt uns auch etwas sehr Wichtiges, was wir wissen müssen zu den Religionen. In Lukas 1, Vers 78 bis 79 lesen wir: Durch die herzliche Barmherzigkeit unseres Gottes, durch welche uns besucht hat der Aufgang aus der Höhe, auf das er erscheinen denen, die da sitzen in Finsternis und Schatten des Todes, und richte unsere Füße auf den Weg des Friedens. Das ist es. Hier haben wir das in dem Bild nochmal. Er ist von der Höhe gekommen. Er ist von der Höhe gekommen, hat uns besucht. Er war hier. Und er ist auch heute Morgen hier. In dieser Scheune. Wunderbar. Er ist hier. Der Lebendige, der auferstandene Jesus Christus. Und er nimmt uns unsere Schuld ab, die wir mitgebracht haben. Unsere Belastung. Wir können zu ihm kommen. Wir müssen nicht die positiven Taten mitbringen. Die Sünde müssen wir mitbringen. Unsere Verfehlung und sagen, hey, hier bin ich. Nimm mich ganz an und ich mache dich jetzt zum Kapitän. Jetzt sollst du der Herr sein. Gib dir den ganzen Mist meines Lebens ab. Den ganzen Schrott. Bin ehrlich. Komme zu dir. Mach mich frei. Dazu ist er gekommen. In diese Welt. Damit wir frei ausgehen können. Die Bibel beschreibt uns die Religionen und sie beschreibt uns auch das gute Verhältnis zu dem lebendigen Gott. Und das wird uns beschrieben in der Bibel im Bild einer guten Ehe. In einer guten Ehe, wo alles gut läuft, wo man sich liebt, füreinander da ist, sich schätzt, füreinander einsteht, gemeinsam durch das Leben geht. Im Bild einer solchen Ehe wird der Mensch verglichen, der an den Herrn Jesus glaubt und an den lebendigen Gott glaubt und eine gute Beziehung zu ihm hat. Denn die Ehe ist die von Gott gefügte Gemeinschaft, die er gewollt hat, wo wir hingehören und wo wir geborgen sein dürfen, weil Gott das so gewollt hat. Und in diesem Bild vergleicht die Bibel immer wieder neu das gute Verhältnis zum Schöpfer. Was ist das Gegenbild der Ehe? Die Bibel hat dafür das Wort Hurerei. Also das, was Gott verboten hat. Und das, was heute gang und gäbe ist, ich muss das so deutlich hier sagen, wo junge Leute einfach zusammenziehen und leben wie Mann und Frau, oder hier und da in Urlaub zusammenfahren, zusammen leben dort, zusammen wohnen, alles Mögliche dort tun. Und das ist in der Sicht der Bibel Hurerei. Und da gibt es kein anderes Wort für. Und in diesem Bild der Hurerei beschreibt die Bibel nun all das, was die Religionen sind. Und die Bibel bezeichnet all die Religionen in diesem Bild als Unzucht, als Ehebruch, als Hurerei. Sowohl diejenigen, die das tun, die das wirklich ausführen, diesen Ehebruch, diese Hurerei, die Unzucht, da sagt die Bibel, sie werden nicht das Reich Gottes ererben, aber auch die bildlich damit gemeint sind, und die nennt die Bibel Götzendiener und Zauberer, also alle religiösen Systeme, sie werden das Reich Gottes nicht ererben. Das ist natürlich knallhart. Das ist knallhart am Ende des 20. Jahrhunderts in einer Welt, wo wir multireligiös denken. Wie kann man da so etwas Scharfes sagen? Ich hatte neulich eine Vortragsreihe in München und der Christian Brandt ist ja auch hier, der die Kassetten dort gemacht hat und auch hier einige mit hat. Ich empfehle das. Er hat Karten mitgebracht, da kann man diese Kassetten bestellen. Und dort im großen Kulturhaus, wo viele Leute waren, habe ich gesagt, zum Thema Religion habe ich auch gesprochen, habe gesagt, was ich jetzt sagen werde, das wird manch einen gegen den Strich gehen. Ich sage, ich kann es nicht anders sagen. Ich muss es sagen, das, wie es die Bibel bezeichnet, was die Bibel sagt. Und habe ich etwas erlebt, wo ich gestaunt habe, was ich noch nie erlebt habe, mitten in der Predigt haben die Leute geklatscht. Und da merkte ich, da ist Offenheit da für die Botschaft. Sie wollten die Botschaft so hören, was Gott dazu sagt. Und das will ich auch tun. Und die Bibel nennt alle diese Systeme, nennt sie Götzendienst. 1. Korinther 6, Vers 9 bis 10 heißt es, wisset ihr nicht, dass die Ungerechten werden das Reich Gottes nicht ererben? Lasset euch nicht irreführen. Weder die Unzüchtigen, noch die Götzendiener, noch die Ehebrecher werden das Reich Gottes ererben. Es ist nicht möglich, dass wir nicht das alles kombinieren, Christ sein wollen und all das auch noch kombinieren. Das geht nicht. Es ist nicht möglich. Dann wird es uns so gehen, wie der Jesus sagt, was wir vorhin am Anfang gehört haben aus dem Text, aus dem Lukas-Evangelium, wo der Jesus sagt, ich kenne euch nicht. Wo seid ihr her? Weil wir das nicht beachtet haben. In Galater 5, Vers 19 bis 21, da steht, offenbar sind die Werke des Fleisches, Götzendienst, Zauberei. Die solches tun, werden das Reich Gottes nicht erben. Das ist klar gesagt. Ich verstehe das nicht, wenn Theologen das nicht predigen. Wenn das nicht gesagt wird. Es war im vergangenen Jahr im Urlaub, da hat dort in der evangelischen Kirche dann im Gemeindehaus ein Theologieprofessor besprochen. Und ich denke, da gehst du hin, im Urlaub hast du viel Zeit, mal sehen, was der sagt. Und hat er erzählt und gesagt, alle Religionen sind gleich, wir sitzen alle im selben Boot. Hinterher gab es Diskussionen, er hat mich sofort gemeldet. Ich sage, wir sitzen nicht im selben Boot. Warum hat denn Gott gesagt, dass ihm ein Gräuel? Warum? Warum hat das Volk Israel Strafe bekommen, wenn sie in den Götzendienst hineingekommen sind? Warum? Weil Gott genau darüber wacht, was er gesagt hat. Wie können Sie sowas sagen? Als Theologieprofessor. Unmöglich. War eine harte Auseinandersetzung. Aber ich finde, wir müssen es tun, wo wir da stehen. Dass wir nicht schweigen. Schon der anderen wegen. Den werden wir höchstwahrscheinlich gar nicht bekehren. Aber die dazugehört haben, dass sie merken, Gott hat es anders gesagt. In Offenbarung 22, Vers 15 lesen wir, draußen sind die Zauberer und die Götzendiener. Oder Offenbarung 21, Vers 8, der feigen Verleugner aber und Zauberer und Götzendiener, deren Teil wird sein in dem Pfuhl, der mit Feuer und Schwefel brennt. Das ist der zweite Tod. Wir sehen also nach den eindeutigen Aussagen der Bibel, alle Religionen der Welt sind nur glitzernde Fata Morganen in einer Wüste der Verlorenheit. Sie führen nicht nach Hause. Sie führen in die Verdammnis. Das ist die Aussage der Bibel. Und wer es immer noch nicht glaubt und noch nicht einsehen kann, der möge es am Kreuz Jesu ablesen. Am Kreuz Jesu können wir viele Dinge ablesen. Ich bin so froh darüber, dass wir dort lesen können an diesem Kreuz. An dem Kreuz Jesu lesen wir ab, dass keine Religion rettet. Woran erkennen wir das? Als der Jesus im Garten Gethsemane war und dort diesen Weg zum Kreuz vor sich hatte, da bittet er den Vater und sagt, Vater, wenn es möglich ist, dass dieser Kelch vorübergeht, bitte nimm ihn von mir. Es wird mir so schwer. Und dann schwitzte er Blutstropfen. Haben wir das schon mal geschwitzt? Ich habe noch nie jemanden gesehen, der Blutstropfen schwitzt. So war es ihm zumute vor diesem Kreuz. Wenn es irgendeinen Weg geht, da dann vorüberzugehen, Vater, bitte tu es. Was hat der Vater gesagt? Nichts. Er hat geschwiegen. Jesus brauchte auch keine Antwort. Er kam ja vom Himmel. Er wusste ja, warum er gekommen war. Er wusste ja, dass das Kreuz nötig ist zur Erlösung der Menschen. Es gibt keinen anderen Weg. Nur diesen einen. Wenn es doch irgendeinen Weg noch gegeben hätte, irgendeine Religion, hätte doch Jesus gesagt zu den Leuten, ihr lieben Leute, wenn ihr nach Osten gehen wollt, der Sonne entgegen, geht bis nach Indien, die haben eine fertige Religion. Wenn ihr das glaubt, was diese Leute dort sagen, dann kommt ihr in den Himmel. Die haben eine fertige Religion. Und wenn ihr nicht so weit wandern wollt, dann geht so ein bisschen nach Norden und dann biegt ihr ab nach Westen. Dann kommt ihr nach Athen und in Athen haben die schon die Akropolis gebaut, wo sie auch an viele Götter glauben und da beten sie in den Tempeln. Geht hin, tut das, wie die sagen, und dann kommt ihr in den Himmel. Hat er das gesagt? Nie hat er das gesagt. Er hat gesagt, jetzt geht hinaus in alle Welt und verkündigt allen Menschen die Botschaft des Heils. Sagt allen Menschen dieses Evangelium, denn nichts wird die Menschen retten als nur dieses Evangelium. Geht raus, nur das Kreuz rettet. Nur am Kreuz ist Heil. In keinem anderen ist das Heil, wie es in Apostelgeschichte 4, Vers 12 steht, als in dem Namen Jesu. Und das ist der Name, der aber auch augenblicklich rettet, wenn jemand kommt. Wenn da jemand kommt und sich auf den Weg macht und zu ihm geht, der wird augenblicklich gerettet, weil das Kreuz eine unvorstellbare Heilkraft hat. Und alles andere, was wir tun, bringt kein Heil. Und darum hinauszugehen, das ist die Botschaft. In alle Länder, in alle Welt. Und es ist so wunderbar zu sehen, dass wirklich viele gehorsam geworden sind. Und es sind viele Missionare hinausgegangen, die diese Botschaft weitergetragen haben, um diesen Menschen, die in irgendwelchen Religionen gefangen sind, zu hören, was der wirkliche wahre Weg ist zu Gott. Natürlich müssen sie sich selbst entscheiden dann, ob sie es wollen. Die Freiheit hat uns Gott gegeben. Ich staune darüber, ich kann es mir auch nicht erklären, warum Gott uns einen so weiten Freiheitsradius einräumt, dass wir das tun dürfen. Das ist für mich unfassbar. Aber er hat uns so geadelt, dass wir das tun dürfen. Jesus selbst hätte auch weggehen können vom Vater, hatte die Freiheit auch. Aber er ist geblieben. Er ging sogar im Gehorsam durch das Kreuz hindurch, durch alles. Er blieb beim Vater. Er ist treu darin gewesen. Und wenn die Bibel uns sagt, wir werden ihm gleich sein, dann doch nur auch, weil wir diesen Freiheitsgrad an Willen bekommen haben. Sonst können wir ihm ja nicht gleich sein. Der Jesus hatte ja auch den freien Willen gehabt, das zu tun oder nicht zu tun. Er hätte noch am Kreuz sagen können, ich steige doch runter. Das ist doch zu schwer. Ich habe keine Lust, die Sünde zu tragen. Er hätte mit dem Hauch seines Mundes die gröhlende Menge auslöschen können, augenblicklich. Gar keine Frage für ihn, hat die Macht gehabt. Hat er gesagt, ich habe alle Macht im Himmel und auf Erden. Hat er nicht getan. Er hat doch nicht die 1000 Engel gerufen, wie es in einem Lied heißt. Er hätte 1000 Engel rufen können. Hat er nicht getan. Er hat durchgehalten. Weil er wusste, es gibt keine andere Möglichkeit, um uns zu retten, als diesen einen Weg, der am Kreuz vorgegeben ist. Das ist die Botschaft des Kreuzes. Das ist die Eindeutigkeit, mit der uns das gesagt wird. Die Eindeutigkeit, mit der wir kommen können und das Heil finden können. Jeder kann nun kommen. Wer den Namen des Herrn anruft, sagt die Bibel, der wird selig werden, der wird gerettet werden. Und ich wiederhole dieses eine Wort noch einmal, das muss ganz tief in unserem Herzen sein, dass wir das nie vergessen. In keinem anderen ist das Heil, ist auch kein anderer Name unter dem Himmel den Menschen gegeben, darin wir sollen selig werden. Und Jesus sagt, ich bin der Weg, die Wahrheit und das Leben. Niemand kommt zum Vater denn durch mich. Da steht nicht etliche oder viele, hier steht niemand. Entweder ist Jesus ein Lügner oder ist die Wahrheit. Aber hier in diesem selben Wort lesen wir erst die Wahrheit. Also stimmt das? Also glaube ich das? Und das muss ich auch jedem sagen. Also muss ich ihm sagen, nur einen einzigen Weg gibt es nach Hause zum Himmel. Nur einen. Und das ist, wenn wir den Weg mit diesem Jesus Christus gehen. Das wollen wir uns zurufen an diesem Morgen, dass wir das Ziel erreichen, dass wir den Himmel erreichen. Darum geht es. Geht nicht um die paar Jahre hier. Darum ist der Jesus nicht in diese Welt gekommen, uns um ein paar Verhaltensmaßregeln zu geben. Ich will es mal so ausdrücken. Natürlich hat er uns die auch gegeben, dass wir wissen, wie wir umzugehen haben, unserem Nachbarn, am Arbeitsplatz und all das, hat er uns auch gesagt. Aber das hätten wir auch anderweitig, das hätten die Propheten auch sagen können. Haben sie auch gesagt. Aber er ist gekommen in diese Welt, um Sünder selig zu machen, damit wir nach Hause kommen, damit wir ewiges Leben finden. Und dieses ewige Leben ist etwas Großartiges, etwas unbeschreiblich Schönes. Die Bibel sagt uns in 1. Korinther 2, Vers 9, was kein Auge gesehen hat und kein Ohr gehört und in keines Menschen Herz gekommen ist, was Gott bereitet hat denen, die ihn lieben. Das ist unsere Berufung, das ist unser Ziel. Da machen wir uns auf den Weg dorthin. Und wir lassen nichts ab. Es wird gerade diesen Weg weitergehen. Und das ist unser Leben, das ist mein Gebet. Herr, schenke mir in meiner Lebenszeit, dass ich noch möglichst viele mitnehmen kann. Möglichst viele. Das ist mein Lebenskonzept. Möchte ich. Möglichst viele mitnehmen auf diesem Weg zum Himmel. Das können wir alle uns auch als Motto machen. Sagen, wo kann ich hier und da in meinem Umfeld jemanden mitbringen? Lange mit ihm reden. Für ihn beten. Ihm was zu lesen geben oder was auch immer. Es gibt so viele Möglichkeiten. Ich habe manchmal den Eindruck, das möchte ich noch abschließend sagen, dass wir Christen viel zu viel in unseren eigenen christlichen Kreisen schmoren. Das ist gut, dass wir Gemeinschaft haben. Ich bin da sehr dafür, dass wir einen Hauskreis haben. Ist alles gut. Aber wir haben keine Kontakte mehr, oft, zu den verlorenen Leuten. Und wir haben uns das ganz bewusst zum Ziel gesetzt, meine Frau und ich, dass wir ganz bewusst Kontakt halten zu den Nachbarsleuten, dass wir zu den Geburtstagsfeiern hingehen und sie auch einladen, dass wir dabei sind, dass sie sehen, wie gebetet wird, wie geglaubt wird, dass man mit ihnen reden kann. Dass wir diese Kontakte zu der Umwelt halten und pflegen, ist wichtig. Muss ein Teil unseres missionarischen Dienstes sein. Dass wir diese Menschen gewinnen. Und dass wir dann auch so sind, dass die anderen das akzeptieren können. Dass wir uns nicht irgendwelche Schrulligkeiten angewöhnen, oder irgendwelche Dinge, wo man sagt, na, das will ich nicht. Habe ich schon oft gehört, dass mir Leute gesagt haben, so möchte ich nicht leben wie die. Das ist ein Schuss, wenn man das kriegt. So möchte ich nicht leben. So eingeschränkt oder was auch immer. Wir haben gar keine Einschränkung, bis auf die Sünde. Das allerdings. Aber die Sünde würde auch unser Leben zerstören. So wollen wir uns Mut machen, von hierher. Es ist ein Missionsfest, dass wir alle uns gerufen wissen als Missionare des lebendigen Gottes. Denn nur er allein rettet durch den Herrn Jesus. Und darum brauchen wir ihn alle. Und das wollen wir ihm sagen im Gebet. Wir haben lange gesessen, vielleicht stehen wir mal auf, soweit es uns möglich ist. Ja, Jesus Christus, nimm herzlichen Dank, dass dein Wort so eindeutig und so klar ist und eigentlich gar keiner Auslegung bedarf, weil du alles so deutlich gesagt hast, dass du der einzige Weg zum Vater bist, der einzige Weg zum Himmel, der einzige Weg, wo wir wirklich ewiges Leben haben. Danke, dass wir das wissen dürfen, dass wir das bei dir finden. Und Herr, dann schenke es uns in unserem Leben, dass wir noch viele mit auf den Weg bringen können. Und wenn es nur einer wäre. Aber diesen einen, Herr, schenke uns, dass wir dafür beten und ihn mitbringen zu dir. Denn das ist ja dein Wille. Geht hinaus und bringt Menschen mit zum Himmel. Wir wollen dir danken, Herr, dass du uns segnen willst, dass du unser Leben reich machen willst. Ich möchte dir ganz herzlich danken, Herr Jesus, dass wir in dir wirklich geborgen sind. Segne uns miteinander an diesem Tag auch weiterhin. Danke auch für die Gemeinschaft, die wir erleben. Danke auch für diese Möglichkeit, auf diesem Hof so in aller Freiheit predigen zu können. Das ist auch ein Geschenk von dir. Wir sagen dir Danke dafür. Amen.
0: Herzlichen Dank, Dr. Werner Gitt. 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

Vielleicht sagt sich der eine oder andere, wozu habe ich Gott nötig? Warum ist Gott überhaupt wichtig? Nun, zum einen, weil er der Ursprung, der Schöpfer aller Dinge ist. Die Erde ist des Herrn und was darinnen ist, der Erdboden und was darauf wohnt. Denn er hat ihn an die Meere gegründet und an den Wassern bereitet. Folglich gehört ihm auch alles. Die Erde ist des Herrn und was darinnen ist, der Erdboden und was darauf wohnt. Das heißt, sie und ich sind Eigentum Gottes. Und deswegen hat er auch das Recht, uns zu beurteilen und zu richten. Und das wird er auch eines Tages tun. Sind Sie darauf vorbereitet?

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1: Sie hören nun die gute Nachricht aus Gottes Wort. Unser Wochenvers steht in 1. Johannes 1, Vers 9. So wir aber unsere Sünden bekennen, so ist er treu und gerecht, dass er uns die Sünden vergibt und reinigt uns von aller Untugend. Das war unser Merkvers aus 1. Johannes 1, Vers 9.

0: Ich heiße Sie herzlich willkommen zur Radiosendung des BBN Biblischen Hörfunks. 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Wer Jesus hat, hat das Leben ist eine in vielen Jahren bewährte Bibellese für Jung und Alt. Die einzelnen Andachten entstanden im persönlichen Gespräch mit Christen, die Schritte des Glaubens im Gehorsam zu Gottes Wort gehen wollen. Die Bibelabschnitte sind nach Art einer Glaubenslehre thematisch geordnet. Dabei folgt die konkrete Auslegung für alle Tage des Jahres der bewährten Regel, dass die Bibel sich am besten aus sich selbst erklärt. Hören Sie nun Winrich Schäfbuch.
1: Jesus sprach davon, dass viele Menschen sich ihm gegenüber kindisch verhalten. Und ich lese aus Matthäus 11 von Vers 16 ab, da sagt Jesus, mit wem soll ich aber dieses Geschlecht vergleichen? Es gleicht den Kindern, die auf dem Markt sitzen und rufen den anderen zu, wir haben euch aufgespielt und ihr wolltet nicht tanzen. Wir haben Klagelieder gesungen, wir spielten Beerdigung und ihr wolltet nicht weinen. Johannes ist gekommen, aß nicht und trank nicht, so sagen sie, er ist besessen. Der Menschensohn ist gekommen, isst und trinkt, so sagen sie, siehe, was ist dieser Mensch für ein Fresser und Weinsäufer, ein Freund der Zöllner und Sünder? Und doch ist die Weisheit gerechtfertigt worden aus ihren Werken. Da fing Jesus an, die Städte zu schelten, in denen die meisten seiner Taten geschehen waren, denn sie hatten nicht Buße getan. Weh dir, Chorazin, weh dir, Bethsaida. Wären solche Taten in Tyrus und Sidon geschehen, wie sie bei euch geschehen sind, sie hätten längst in Sack und Asche Buße getan. Doch ich sage euch, es wird Tyrus und Sidon erträglicher gehen am Tag des Gerichts als euch. Und du, Kapernaum, wirst bis zum Himmel erhoben werden? Nein, du wirst bis in die Hölle hinuntergestoßen werden. Denn wenn in Sodom die Taten geschehen wären, die in dir geschehen sind, erstünde noch heutigen Tages. Doch ich sage euch, es wird im Land der Sodomer erträglicher gehen am Tag des Gerichts als dir. Man kann sich Bibelsprüche übers Bett hängen. Man kann die Bibel lesen, man kann ergriffen das Wort der Predigt im Gottesdienst hören, aber doch mit all dem zur Hölle fahren. Jesus sagt es ganz deutlich, wehe. Die Leute von Chorazin, von Bethsaida und Kapernaum liefen in Scharen zusammen, wenn Jesus kam. Sie staunten über seine Taten, sie waren dabei, wenn Jesus in der Synagoge die Bibel auslegte, aber sie kehrten nicht um. In ihrem ganzen Lebenswandel, sie bekehrten sich nicht. Was hielt sie davon ab? War ihnen Jesus nicht feierlich genug? Sie nahmen daran Anstoß, dass Jesus an fröhlichen Mahlzeiten teilnahm. Sie konnten nicht begreifen, dass der Neuanfang der Umkehr Freude bedeutet. Aber auch die Bußpredigt des Johannes passte ihnen nicht, sie war ihnen zu düster, zu ernst. Jesus nennt dies ein kindisches Verhalten. Kinder wollen einen zwingen, das mitzuspielen, wozu sie eben Lust haben. Aber weder Johannes noch Jesus kam, um unser Spiel mitzumachen. Sie rufen uns zur Umkehr. Man kann es Kindern nicht verübeln, wenn sie kindisch sind. Sie stehen motzend auf der Seite, wenn man ihnen nicht folgt. Mal wollen sie Hochzeit spielen, mal Beerdigung, bei beiden macht Jesus nicht mit. Er will nicht der Spielgefährte unseres Lebens sein, der uns ein paar heitere Stunden verschafft. Er will Menschen von Grund auf bis ins Reden und Tun hinein umwandeln, ja bekehren. Wenn ein Leben neu werden soll, muss zuvor die Schuld ganz ausgeräumt sein. Dann kann Jesus im Denken, Planen und Wollen die Führung übernehmen. Die schönen Tage von Bethsaida, Chorazin und Kapernaum gingen vorüber, als Jesus täglich seine Wunder vor ihnen vollbrachte. Wer heute durch diese Städte geht, stößt nur auf die alten Trümmer verstehen wir den Ruf von Jesus heute besser. Möchte ich noch einmal bitten, in den Reichtum der Bibel hineinzublicken und das zu verstehen, was Jesus hier sagt. Mit Geschlecht meint Jesus nicht nur die damals lebenden Menschen, sondern eine typisch menschliche Art, auch von uns, die Jesus kritisiert. Und wenn wir das aufschlagen in Matthäus 12, Vers 39, da sagt Jesus: Ein böses und abtrünniges Geschlecht fordert ein Zeichen, ein Wunderzeichen, aber es wird ihm kein Zeichen gegeben werden, es sei denn das Zeichen des Propheten Jona. Denn wie Jona 3 Tage und 3 Nächte im Bauch des Fisches war, so wird der Menschensohn 3 Tage und 3 Nächte im Schoß der Erde sein. So wichtig, dass wir das begreifen und verstehen mit unserem Leben. Und wenn Sie aufschlagen Ihrer Bibel, das ist immer gut, wenn Sie entdecken, wie die Bibel sich selber erklärt. Matthäus 17, Vers 17, da sagt Jesus: O, das ungläubige und verkehrte Geschlecht, wie lange soll ich bei euch sein? Wie lange soll ich euch erdulden? Das ist so schlimm, wenn wir nicht zum Glauben kommen. Und dann heißt im Vers 21, diese Art fährt nur aus mit Beten und Fasten. Es braucht dazu eine ganze Umkehr und eine Erneuerung. Und in Markus 9, Vers 19, da spricht Jesus auch wieder vom ungläubigen Geschlecht. Wie lange soll ich bei euch sein? Wie so lange soll ich euch ertragen? Bringt ihn her zu mir. Da handelt es um ein krankes, schwer krankes, besessenes Kind, das Jesus heilen will. Im Psalm 103 spricht auch Jesus davon, von Vers 10 bis Vers 16. Er handelt nicht mit uns nach unseren Sünden und vergilt uns nicht nach unserer Missetat. Denn so hoch der Himmel über der Erde ist, lässt er seine Gnade walten über denen, die ihn fürchten. So fern der Morgen ist vom Abend, lässt er unsere Übertretungen von uns sein. Wie sich ein Vater über Kinder erbarmt, so erbarmt sich der Herr über die, die ihn fürchten. Er weiß, was für ein Gebilde wir sind. Er denkt daran, dass wir Staub sind. Ein Mensch ist in seinem Leben wie Gras, er blüht auf wie eine Blume auf dem Feld. Wenn der Wind darüber geht, so ist ihre Stätte nimmer da und ihre Stätte kennen sie nicht mehr. Die Gnade aber des Herrn währt von Ewigkeit zu Ewigkeit über denen, die ihn fürchten. Das ist so wichtig, dass wir Jesus, den Heiland, entdecken, der unser Leben retten will und helfen will. Gerade wenn man das Wort Gottes oft hört und viel hört, ist der Weh-Ruf von Jesus besonders ernst ausgesprochen. In Johannes 12, Vers 47 und 48, da sagt Jesus, dass er das Licht sei und wer an ihn glaubt, nicht in der Finsternis bleibt. Wer seine Worte hört und bewahrt sie nicht, den werde ich nicht richten, denn ich bin nicht gekommen, dass ich die Welt richte, sondern dass ich die Welt rette. Wer mich verachtet und nimmt meine Worte nicht an, der hat schon seinen Richter. Das Wort, das ich geredet habe, das wird ihn richten am jüngsten Tag. Das sind alles sehr ernste Worte, dass wir erkennen müssen, dass Jesus eine ganze Bekehrung von uns will, eine Erneuerung unseres Wesens. Das Wort soll uns treffen. Und ich möchte schließen mit dem schönen Liedvers: Heute, wenn sein Wort dich trifft, so halt ihm endlich still. Brich mit dem Vergangenen, sprich zu Gott, ich will. Und das Todesurteil, das auf deinem Leben stand, wird gelöscht von Gottes guter Vaterhand. Jesus Christus, Heiland und Erlöser, starb für dich, warb um dich, der du abseits stehst. Lass dein Zagen, lass des Zweifels fragen, denn dein Weg wird hell, wenn du mit Jesus gehst. Amen.

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In Hebräer Kapitel 13 gibt es einen Vers, der mir sehr zu Herzen spricht. Der Wandel sei ohne Geiz und lasst euch genügen an dem, was da ist. Denn er hat gesagt, ich will dich nicht verlassen noch versäumen. Die Gnade und Treue Gottes ist uns eine feste Zuversicht. Es soll uns dazu führen, dass wir dem Herrn vertrauen und zufrieden sind mit allem, was er uns gibt. 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

Ich hörte in einer Predigt eines amerikanischen Pastors vor einiger Zeit eine Definition von Glauben, die mich sehr beeindruckt hat. Er sagte, Glauben heißt, Gott beim Wort zu nehmen. Mögen wir Christusgläubige Gott beim Wort nehmen, ihm glauben, nicht weil wir es fühlen oder weil die Umstände angenehm sind oder weil man gerade glücklich oder gut gelaunt ist. Ich musste neulich an diese Definition von Glauben denken, als ich den Psalm 46 las. Gott ist unsere Zuversicht und Stärke, eine Hilfe in den großen Nöten, die uns getroffen haben. Darum fürchten wir uns nicht, wenngleich die Welt unterginge und die Berge mitten ins Meer senken, wenngleich das Meer wütete und wallte und von seinem Ungestüm die Berge einfielen. Der Herr Zebaoth ist mit uns, der Gott Jakobs ist unser Schutz.

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1: Sie hören nun die gute Nachricht aus Gottes Wort. Unser Wochenvers steht in 1. Johannes 1, Vers 9. So wir aber unsere Sünden bekennen, so ist er treu und gerecht, dass er uns die Sünden vergibt und reinigt uns von aller Untugend. Das war unser Merkvers aus 1. Johannes 1, Vers 9.

0: Seien Sie herzlich willkommen zum Programm Bibelseminar für alle mit Doktor der Theologie Roger Liby. In diesem Programm können Sie sich tiefgründig mit biblischen Büchern und Themen auseinandersetzen. 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
1: Jetzt muss man sagen, also die Mehrheitstexthandschriften stützen dieses Komma Johanneum nicht ab. Und darum kann man es auf der Seite lassen, aber man muss darum wissen. Aber was auch wichtig ist, die haben sich natürlich schon was gedacht. Wenn es da heißt, im Himmel sind Zeugen, der Vater, das Wort und der Heilige Geist. Ja, aber das ist genau das, was wir schon herausgefunden haben. Das Wasser ist das Zeugnis des Vaters. Das Blut am Kreuz ist das Zeugnis des Sohnes. Und der Heilige Geist, der auf den Sohn Gottes kam für die ganzen 3 Jahre von der Taufe bis zum Sterben am Kreuz, das ist das Zeugnis des Heiligen Geistes. Ja? Und das heißt ja auch, dass der Herr Jesus nach Hebräer 9 sich Gott geopfert hat durch den ewigen Geist. Also, es geht auf jeden Fall um dieses dreifache Zeugnis. Und jetzt muss ich noch etwas erklären, was auch noch speziell ist, 5 Vers 6b, schon Vers 7. Denn drei sind es, die Zeugnis ablegen. Das kann man auf Deutsch nicht sehen, aber auf Griechisch ist das so, dass es drei gibt es, die Zahl drei gibt es als männliche Zahl und als weibliche Zahl. Und, beziehungsweise auch Neutrum. Aber hier ist es männlich. Sogar im Deutschen, im Hochdeutschen gibt es in Dialekte den Unterschied zwischen Zween und Zwo. Das eine kann man nur für Frauen brauchen, das andere nur für Männer. Ja? Es gibt sogar auch im Schweizer Dialekt diesen Unterschied. Machst du, Heinz, diesen Unterschied? Wie sagst du zwei Männer und zwei Frauen? Wer würde das anders sagen? Ah, danke. Wie?
2: Zwei Männer, zwei Frauen und zwei Kinder.
1: Ha! Nochmals.
2: Zwei Männer, zwei Frauen und zwei Kinder.
1: Die Zahl gibt es männlich, weiblich und sächlich. Ja? Im Hebräischen ist das auch ganz normal. Da muss man immer unterscheiden zwischen der männlichen und der weiblichen Form. Und ist dann noch schwieriger. Man muss nämlich bei männlichen Wörtern muss man die weibliche Zahl nehmen. Und es ist so. Und bei weiblichen die männliche Zahl. Also wenn jemand mich in Israel fragt, wie viele Kinder hast du? Kann man ja nicht mehr schlachen. Dann muss ich sagen, Yeshli, Shlosha Yeladim und Shlosh Yeladot. Merkt man? Shlosha, sage ich bei den Jungs. Und Shlosha ist eben weiblich und Shlosh, das ist männlich für die Mädchen, ihre Lot. Ja, und aber das will ich jetzt nicht sagen, um zu verwirren, aber ich will einfach sagen, es ist manchmal schwierig, Sprachen zu lernen. Ja, also jetzt, was ich sagen, der langen Rede kurzer Sinn. Denn drei sind es, die Zeugnis ablegen. Drei und der Ausdruck Zeugnis ablegen, oder die Zeugen sind, das ist männlich. Aber jetzt muss man aufpassen. Da wird gesagt, der Geist, das Wasser und das Blut. Auf Deutsch ist der Geist, welches Geschlecht? Männlich. Das Wasser? sächlich, das Blut sächlich, ja. Auf Griechisch ist alles sächlich. Man sagt auf Griechisch das Geist, to pneuma. Mhm. Also das Geist und das Wasser und das Blut. Aber oben ist das den drei männlich, sind es die Zeugnis ablegen männlich. Dann kommen drei sächliche Wörter. Warum? Weil der Heilige Geist eben eine Person ist, wird für ihn das männliche, die männliche Form verwendet. So wie auch der Herr Jesus in Johannes 14 bis 16 immer wieder spricht über den Heiligen Geist als der Tröster, und jener männlich, Ekenos. Und dann kann man dort sagen, ja gut, eben, weil eben Tröster, das Wort ist ja männlich und darum muss er das männlich sagen. Aber hier wäre es nicht nötig, denn alle drei Ausdrücke sind eigentlich sächlich, aber weil der Heilige Geist eben eine Person ist, ist es da männlich. Und jetzt kann man nicht verstehen, warum eben jemand dann hingeschrieben hat, vielleicht am Rand der Handschrift, drei Zeugen, der Vater, und auf Griechisch, das Wort ist der Logos, männlich, ja, und dann das Heilige Geist, ja. Aber eben, weil das, eine, wenn man das auf Griechisch liest, überrascht, männlich, und dann kommen drei sächliche Ausdrücke. Aber es ist eben sinngemäß konstruiert, ja, weil der Heilige Geist eine Person ist. Und das Ganze weist eben wirklich hin auf das Zeugnis des dreieinigen Gottes, der Geist, der Heilige Geist, das Wasser, der Vater, das Blut, der Sohn, und diese drei Zeugnisse sind völlig übereinstimmend, einstimmig. Das ist ganz anders als bei dem Prozess des Herrn Jesus. Da lesen wir, es traten falsche Zeugen auf, Matthäus 26, und ihr Zeugnis war nicht übereinstimmend. War unbrauchbar. Und es gab ein rabbinisches Gesetz, dass eben Zeugnisse, die müssen ganz genau übereinstimmen. Und die einen haben zum Beispiel gesagt, dieser hat gesagt, ich werde diesen Tempel abbrechen und in drei Tagen aufbauen. Und andere haben gesagt, er hat gesagt, ich kann diesen Tempel abbrechen. Ja gut, ich werde oder ich kann, ist nicht das Gleiche. Das Zeugnis war nicht akzeptiert. Und hier haben wir aber eben ein Zeugnis, das vollkommen übereinstimmt. Über den Sohn Gottes. Und ich kann also sagen, das Zeugnis bei der Taufe durch den Vater, das Zeugnis des Heiligen Geistes von der Taufe bis zum Kreuz und das Zeugnis des Sohnes am Kreuz. Und wenn wir schon eben von Menschen ein Zeugnis annehmen, Vers 9, da müssen wir uns im Klaren sein, das Zeugnis Gottes ist immer größer. Weil Gott kann sich nicht irren. Menschliche Zeugen können sich irren. Und das Zeugnis Gottes ist größer und es geht um das Zeugnis Gottes über seinen Sohn. Und wenn jetzt jemand an den Sohn Gottes glaubt, hat er dieses Zeugnis in sich, in seinem Herzen. Warum? Wir können das aufschlagen in Römer 8. Sven, würdest du uns lesen, Vers 15 und Vers 14 bis 16.
3: Denn so viele durch den Geist Gottes geleitet werden, diese sind Söhne Gottes. Denn ihr habt nicht einen Geist der Knechtschaft empfangen, wiederum zur Furcht, sondern einen Geist der Sohnschaft habt ihr empfangen, indem wir rufen, aber Vater. Der Geist selbst bezeugt mit unserem Geist, dass wir Kinder Gottes sind.
1: Ja, man kann übersetzen, der Geist selbst bezeugt mit unserem Geist, oder man kann auch übersetzen, der Geist selbst bezeugt unserem Geist, dass wir Kinder Gottes sind. Der Geist Gottes erforscht ja die Tiefen Gottes, sagt 1. Korinther 2. Und so ist es auch, der Geist des Menschen, das ist die Fähigkeit, forschen und erkennen zu können. Und Darum sagt auch 1. Korinther 2, so wie der Heilige Geist die Tiefen Gottes erforscht, so weiß der menschliche Geist, was im Menschen drin ist. Und der Geist Gottes spricht ganz speziell bei uns Menschen unseren Geist an. Also er geht nicht zum Beispiel über den Körper mit rhythmusbetonter Musik. Und die Leute werden in Ekstase gebracht und man kann mit ihnen ziemlich machen, was man will. Ja, hat mal jemand so bezeugt, als Rockmusiker, musste er da Leuten von der Bank dann einen Anlass, Musik machen. Und am Anfang waren die alle da mit Schlips und so, ganz ordentlich am Tisch. Ja. Und mit der Zeit, in dieser Musik, werden die immer ein bisschen ausgelassener und so weiter. Am Schluss konnte er mit den Leuten machen, was er wollte. Er konnte den Leuten sagen, so, und jetzt alle auf dem Tisch stehen und dann kommt das nächste Stück. Und die sind wie durchgedreht. Bankleute, seriöse Leute mit Aktenkoffer und so, ja. Und ja, mit ernstem Blick, plötzlich auf dem Tisch oben. Das kann man, über die Musik kann man Menschen so eben manipulieren und steuern. Und kann auch Ideen und Gedanken eben so weitergeben. Und der Geist Gottes wirkt nicht auf diese Art, dass er uns irgendwie durch ganz subtile Beeinflussung versucht, zum Glauben zu führen. Und er tut es auch nicht über das Seelische. Ich meine, man kann es auch mit ganz eingängigen Ohrwürmermelodien kann man die Menschen auch beeinflussen. Das geht auch. Kann sie auch so richtig. Aber es ist etwas anderes als das Rhythmusbetonte. Aber es ist ein anderer Weg, wo man auch über das Seelische Menschen so unbewusst hinbringen kann, wo man sie gerne haben möchte. Aber über den Verstand und den Geist, das Bewusstsein nicht. Und der Geist Gottes spricht uns durch sein Wort an. Und er macht uns zum Beispiel ganz, ganz konkret durch das Wort bewusst, wir sind Sünder. Zum Beispiel, wenn man nur mal sich konfrontieren lässt mit den 10 Geboten, da kommt jeder Weltmensch zur Überzeugung, also Gebot 1, gebrochen. Gebot 2, Gebot 3, 4, ja, ist ganz klar. Natürlich bin ich ein Sünder, wenn die Bibel das sagt. Aber das ist nicht einfach ein Gefühl, ich bin ein Sünder. Sondern ganz klar, es sind Fakten. Ehre Vater und Mutter. Und wie bin ich mit meinen Eltern umgegangen? Ja, ist schon klar. Sache klar. Und du sollst nicht Ehe brechen. Und du sollst nicht stehlen. Ja. Das ist eben genau diese Sünde, wenn man Dinge beansprucht für sich, die einem gar nicht gehören. Ja? Auch zum Beispiel durch ganz klare Verletzung des Urheberrechts. Aber eben der Geist überführt uns ganz bewusst, sodass wir das mit unserem Geist erkennen können. Und so macht das der Heilige Geist auch, wenn jemand wirklich seine Schuld Gott bekannt hat, bereut hat. Und dann sagt er ihm, und jetzt darfst du die Vergebung annehmen. 1. Johannes 1, Vers 9 sagt ja, wenn wir unsere Sünden bekennen, so ist er, Gott, treu und gerecht, dass uns die Sünden vergibt. Und uns reinigt von aller Ungerechtigkeit. Und das ist doch wunderbar. Also es ist ganz logisch. Ich habe meine Schuld bekannt. Ja, ich habe es bereut. Und gewisse Sünden habe ich sogar mehr als einmal bekannt. Ja, also. Und dann heißt es, so ist er treu und gerecht, dass er uns die Sünden vergibt. Hat Gott vergeben? Hat er es mir vergeben? Aber vielleicht nicht alles. Doch, weiterlesen. Und reinigt uns von aller Ungerechtigkeit. Keine Ausnahme. Vor einiger Zeit wurde ich angefragt, ich musste jemandem einen Brief schreiben, um ihr zu beweisen, dass Gott ihr auch diese Sünde vergeben hatte. Und zwar, diese Sünde war, es war eine Frau, die hatte abgetrieben. Und später ist sie so reuig geworden und hat so Buße getan, aber es wurde so schlimm, dass sie ihr Bekannten gesagt hat, ich glaube nicht, dass Gott mir das vergeben kann. Dann jetzt? Da steht's. Und reinigt uns von jeder Ungerechtigkeit. Also muss man nicht kommen, das ist eine Sünde, die vergibt Gott nicht. Aber man kann es klar vom Bibeltext her zeigen. Und wenn man das liest, ja, stimmt. Und so bezeugt der Geist unserem Geist, dass wir Kinder Gottes sind. Weil alle, die den Herrn Jesus aufnehmen, auf diese Art und Weise, nach 1. Johannes 1, Vers 9, für die gilt Johannes 1, Vers 12, so viele ihn aber aufnahmen, denen gab er das Recht, Kinder Gottes zu werden. Denen, die an seinen Namen glauben. Glaube ich an seinen Namen? Ja, natürlich. Von ganzem Herzen. Ja, natürlich. Und so macht der Heilige Geist das in unseren Herzen uns bewusst. Und jetzt da in 1. Johannes 5 haben wir gelesen, wenn wir dieses Zeugnis Gottes über seinen Sohn glauben, dann ist es so, und an den Sohn Gottes selbst glauben, Vers 10, wer an den Sohn Gottes glaubt, hat das Zeugnis in sich selbst. Der Heilige Geist bezeugt im Herzen, ja, du bist ein Kind Gottes. Und schlimm ist eben, wer Gott nicht glaubt, der macht ihn zum Lügner. Und das Zeugnis, weil er das Zeugnis eben nicht glaubt, das Gott bezeugt hat über seinen Sohn. Und jetzt haben wir in Vers 11, dieses Zeugnis von Gott beinhaltet eben auch, dass er uns ewiges Leben gegeben hat. Wenn wir an den Sohn Gottes glauben. Und so haben wir also diese Verbindung Sohn Gottes und Besitz des ewigen Lebens. Und ganz wichtig ist zu beachten, welche Zeitform ist das? Wer den Sohn hat, Vers 12, hat das Leben. Ein Durativ und welche Zeitform?
4: Präsenz.
1: Ja, ich frage natürlich eine Erstklassaufgabe. Aber man muss sich manchmal solche Sachen wirklich bewusst machen. Da steht Präsenz. Das heißt jetzt. Und wenn man denkt, wie viele Menschen gibt es, die sagen, also das ist Stolz, wenn man sagt, ich bin ganz sicher gerettet. Das können wir nicht wissen. Wir können es nur hoffen. Und auf dem Sterbebett nur hoffen, dass wir mal gerettet werden. Nein. Die Bibel sagt, wer den Sohn hat, hat das ewige Leben. Jetzt schon. Ja, und wenn man ewiges Leben hat, was ist dann? Ja, dann hört das Leben nicht mehr auf. Also, geht man nicht verloren. Weil man das ewige Leben hat, als gegenwärtigen Besitz. Und so macht eben der Heilige Geist klar im Herzen, bewirkt dieses Zeugnis, dass man jetzt schon hier auf Erden wissen kann, ob man errettet ist. Oder nicht. Das ist nicht Stolz. Es gibt wirklich Leute, die sagen, das ist hochmütig, wenn ihr sagt, ihr seid gerettet. Ja, aber die Schrift selber sagt es. Lest du nochmals Vers 13. Da wird nämlich erklärt, warum der Johannes diesen Brief bis dahin geschrieben hat. Von 1. Johannes 1,1 bis dahin. Warum wollte er uns das schreiben?
3: Dies habe ich euch geschrieben, damit ihr wisst, dass ihr ewiges Leben habt, die ihr glaubt an den Namen des Sohnes Gottes.
1: Das ist es. Dass wir glauben an diesen Sohn Gottes, der in die Welt gekommen ist, vom Vater ausgegangen ist, in die Welt gekommen ist, und er wurde am Jordan getauft, und Gott hat bezeugt, dass er der Sohn Gottes ist, der nie gesündigt hat. Und so ging er auch seinen Weg weiter, vollkommen dienend, 3 Jahre bis zum Kreuz, und er ging bis in den Tod. So wie Johannes 13 sagt, im Zusammenhang mit dem letzten Abend vor der Kreuzigung, da er die Seinen, die in der Welt waren, geliebt hatte, liebte er sie bis ans Ende. Und das Wort Ende, weiß jemand gerade, was das für ein Wort ist? So hat eine Buchreihe früher geheißen. Telos. Die Telos-Bücher. Das waren Bücher, die sollten ganz klar auf das Ziel des Wortes Gottes und des Evangeliums hinweisen. Hat sich dann aber nicht bei allen erwiesen, leider. Aber der Name der Reihe war sehr gut, und viele Bücher waren wirklich zielgerichtet. Telos. Liebt er sie bis ans Ziel. Telos. Und Telos bedeutet im Griechischen Ziel und auch Tod. Ja, weil es das Letzte ist. im Verlauf eines Lebens. Und das heißt also, der Herr Jesus hatte die Sein geliebt, aber nicht nur bis zu diesem letzten Vorabend vor der Kreuzigung, sondern er ging bis ans Kreuz. Und am Kreuz, als die Menschen sagten, wenn du Gottes Sohn bist, dann steig hernieder. Sie wollten, dass er sich am Kreuz bezeugt als Sohn Gottes, indem er nicht stirbt. Aber er blieb bis zum Schluss. Er gab einen Schrei und übergab seinen Geist. Und dieser Schrei war, Vater, in deine Hände übergebe ich meinen Geist. Und so hat er sein Leben dargelegt. Die Liebe bis zum Äußersten und bis zum Letzten. Und das ist eben dieser Glaube an den Sohn Gottes, der eben all diese, was ich gesagt habe, über sein Kommen in diese Welt, Taufe, Dienst, das Werk am Kreuz, und zwar bis es vollendet war, geglaubt hat. Und der darf wissen, ich bin errettet. Ich habe gegenwärtig das ewige Leben und darum ist die Zukunft für mich gesichert.
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Haben Sie jemals die Bibel ganz durchgelesen? Von 1. Mose bis Offenbarung, 66 Bücher im Ganzen, ist die Bibel das Wort Gottes, seine persönliche Offenbarung. Dieses Buch ist erstaunlicherweise sowohl menschlich wie auch göttlich. Es ist sowohl geschriebenes Werk, wie auch das ewige und lebendige Wort des ewigen und lebendigen Gottes. Deswegen, wie wir die Bibel behandeln, unsere Einstellung dazu und ob wir diesem Wort gehorchen oder nicht, offenbart unseren geistlichen Zustand. Mögen

Sie und ich das Wort Gottes lesen, hören und auch verstehen, aufnehmen, glauben und gehorchen. So und nur so werden wir in der Lage sein, wahrhaftig zu leben. Jesus Christus beteuerte: Der Geist ist es, der lebendig macht. Das Fleisch nützt nichts. Die Worte, welche ich zu euch geredet habe, sind Geist und sind Leben.

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1: Sie hören nun die gute Nachricht aus Gottes Wort. Unser Wochenvers steht in 1. Johannes 1, Vers 9. So wir aber unsere Sünden bekennen, so ist er treu und gerecht, dass er uns die Sünden vergibt und reinigt uns von aller Untugend. Das war unser Merkvers aus 1. Johannes 1, Vers 9.

0: 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Lukas 23.
1: Gnade sei mit uns und Friede von dem, der da ist und der da war und der da kommt. Amen. Wir hören ein Wort der Heiligen Schrift. Es steht im 53. Kapitel des Propheten Jesaja, diese wundervolle Verheißung auf das Kreuz Jesu. Wir gingen alle in der Irre wie Schafe. Ein jeglicher sah auf seinen Weg. Aber der Herr war unser aller Sünde auf ihn. Da er gestraft und gemartert war, tat er seinen Mund nicht auf wie ein Lamm, das zur Schlachtbank geführt wird, und wie ein Schaf, das verstummt vor seinem Scherer und seinen Mund nicht auftut. Er ist aber aus Angst und Gericht genommen. Wer will seines Lebens Länge ausreden? Denn er ist aus dem Land der Lebendigen weggerissen, da er um die Missetat meines Volkes geplagt war. Darum, dass seine Seele gearbeitet hat, wird er seine Lust sehen und die Fülle haben. Und durch seine Erkenntnis wird er, mein Knecht, der Gerechte, viele gerecht machen, denn er trägt ihre Sünden. Darum will ich ihm große Menge zur Beute geben. Und er soll die Starken zum Raube haben, darum, dass er sein Leben in den Tod gegeben hat und den Übeltätern gleichgerechnet ist und vieler Sünden getragen hat und für die Übeltäter gebetet. Herr, dein Wort ist meines Herzens Freude und Trost. Amen. Wir hatten uns vorgenommen, die Stätten der Passion, die Stätten des Leidens Jesu anzusehen. Und lesen heute Lukas 23, Vers 33. Und als sie kamen an die Stätte, die da heißt Schädelstätte, kreuzigten sie ihn daselbst und die Übeltäter mit ihm, einen zur Rechten und einen zur Linken. Herr, heilige uns in deiner Wahrheit. Dein Wort ist die Wahrheit. Amen. Ich muss offen bekennen, dass ich erschrecke vor dem, was in den nächsten 20 Minuten vor mir liegt. Es geht darum, dass ich Ihnen deutlich mache, dass das, was da vor 2000 Jahren auf Golgatha geschehen ist, für den Menschen im Atomzeitalter unendlich wichtig ist, für Ewigkeit wichtig ist für Sie. Ich muss Ihnen sagen, zu Anfang, dass mir das so auf der Seele liege, dass ich für diese Aufgabe zittere. Ich habe nicht die Aufgabe, Sie ein wenig zu unterhalten, sondern Ihnen Leben und Tod vorzulegen. Ewiges Leben und ewigen Tod. Ich will damit beginnen, dass ich zwei Verslein nebeneinander stelle, die ganz ähnlich lauten. Diesen beiden Verslein wird so fantastisch deutlich, wie arm ein Leben ist, das nicht unter Jesu Kreuz gelebt wird und wie Jesu Kreuz unser Leben im Zentrum packen kann. Das erste dieser beiden Verslein stammt von einem unbekannt gebliebenen Dichter, der um die Jahrhundertwende gelebt hat. Viel Wege bin ich gegangen, bekreuzt und in die Quer, im Dunkel und im Irren. Manch Leid tat mich verwirren, mein Herz war arm und leer. Dann heißt ein paar Zeilen weiter, du findest nimmer Ziel, gehst dunkle Weg und helle und harrst vor jeder Schwelle und bist des Windes Spiel. Wenn ich die Menschen um mich ansehe, sage ich, das erschütternd war und bist des Windes Spiel. Und das andere Verslein fängt ganz ähnlich an. Es stammt vom Grafen Zinzendorf, ich habe es hier oft gesagt. Ich bin durch manche Zeiten, ja auch durch Ewigkeiten in meinem Geist gereist. Nichts hat mir's Herz genommen, als da ich angekommen auf Golgatha. Gott sei gepreist. Das sind die beiden Möglichkeiten zu leben. Du bist das Windespiel oder Gott sei gepreist. Macht uns das nicht Lust, lockt uns das nicht, meine Freunde. nach Golgatha zu gehen. Lassen Sie im Geist dahingehen. Wir sehen heute an das Kreuz. Ich möchte meine Predigt den Text so überschreiben, das Kreuz. Wir haben wie üblich drei Teile. Wir sehen uns zuerst den vertikalen Balken an, den senkrechten Balken des Kreuzes. Ich muss da ein paar Worte vorausschicken. Sehen Sie, wir haben also uns vorgenommen, der Passionszeit, wir wollten die Stätten der Passion ansehen, das heißt die Orte, wo der Herr Jesus gelitten hat. Und so haben wir an den Sonntagen der Passionszeit einen Gang gemacht durch den Saal, wo es Abendmahl war und im Garten Gethsemane und im Palast des Hohen Priesters und bei dem Pilatus sind wir gewesen und auf dem Wege nach Golgatha. Und da ist natürlich ganz logisch und selbstverständlich, dass also am Karfreitag noch Golgatha drankommt. Aber dann gingen wir auf die Stätte des letzten Leidens, des letzten unendlichen Leidens des Sohnes Gottes, ist nicht der Hügel Golgatha, nicht mal der Hügel Golgatha, sondern die Stätte des letzten unermesslichen Leidens Jesu ist in der Luft. Man hat ihn hinausgehängt in die Luft. Man hat ihn den Boden und Füßen weggenommen. Da am Kreuz zwischen Himmel und Erde, da hing er. Das Kreuz ist die letzte Stätte der Passion Jesu. Nun haben die alten Ausleger immer wieder darauf hingewiesen, dass das Kreuz selbst, dass die Balken des Kreuzes eine große Symbolik enthalten. Das ist zunächst dieser senkrechte Balken. Der zeigt nach oben, dass ich so sage, zu Gott hin. Und er zeigt nach unten, zu Menschen. Daran hängt Jesus. Zwischen Gott und Mensch. Und zwar so, dass beide ihn hinausgehängt haben. Gott und der Mensch. Es ist nie so ein Verfluchter in der Welt gewesen wie Jesus. Von den Menschen hinausgetan und vom lebendigen Gott hinausgetan. Hängt er zwischen ihm und Erde. Davon spricht dieser Balken. Er ist von Menschen hinausgetan. Das brauche ich jetzt nicht mehr lange erklären. Das haben wir in den Passionssonntagen gesehen. Wie das Volk und der Römer und die Soldaten, die wahrscheinlich Germanen waren, alle Backe beteiligt waren. Wie der hohe Priester, wie Kirche und Staat und Pöbel und Soldaten alle miteinander beteiligt sind, ihn hinauszuführen und auszustoßen. Er ist von Menschen hinausgetan. Aber meine Freunde, er ist auch hinausgetan vom lebendigen Gott. Als Jesus schrie, mein Gott, warum hast du mich verlassen? Da war das nicht so ein kleines, so wie wenn sie Zahnschmerzen haben, sagen, ach Gott, was tut das weh? Sondern dann ist das ernst gemeint. Er war von Gott verlassen. Er war von Gott hinausgetan. Von Menschen und von Gott. Nun sehen Sie, das kann also ein geistlich blinder Mensch erkennen in der Passionsgeschichte, dass Jesus von Gott und von den Menschen hinausgetan ist. Diesen Tatbestand, den kann jeder erkennen, dazu gehört nicht die Christ. Aber warum das geschehen ist, warum Jesus von Menschen und Gott verflucht wird, das, dieses Geheimnis, warum und wieso, das kann uns nur die Bibel erklären. Nur Gottes Wort. Und ich möchte Ihnen jetzt in ein paar Worten sagen, was die Bibel uns sagt, warum Jesus von Menschen und von Gott hinausgetan ist. Um Ihnen das zu erklären, möchte ich am liebsten hier eine große Tafel aufstellen. Denken Sie, hier stände jetzt im Geist eine große Tafel. Und da schreiben wir oben an den Rand hin, Gott. Und da meinen wir den, der Himmel und Erde geschaffen hat, den Richter der Welt, den gewaltigen, schrecklichen Gott. Und unten schreiben wir hin, auf den unteren Rand der Tafel, Mensch. Noch besser schreiben Sie Ihren eigenen Namen dahin, nicht? Wilhelm Busch, Karl-Heinz Bunskopf oder wie du gerade heißt, nicht wahr? Unten schreiben wir unseren Namen hin, nicht? Wir stehen ja Gott gegenüber. Und meine Freunde, jede Sünde, jede Lieblosigkeit, jeder Hass, jede Unkeuschheit, jede Gottlosigkeit ist eine Beleidigung Gottes. Wir würden also auf der Tafel, von da wo unser Name steht, wo Mensch steht, da malen wir eine Menge Pfeile, die gegen Gott hinfliegen. Das ist unsere Sünde, die auf sein Herz zielt. Gott reagiert auf unsere Sünde, können sich darauf verlassen. Gottes Zorn heißt in der Bibel, entbrennt gegen alle Ungerechtigkeit der Menschen, die die Wahrheit, die Lüge aufhalten. Es ahnt die Welt, was über ihr steht. Haben sie Angst vor Atombomben? Die Narren, vor Gottes Zorn sollten wir uns fürchten. Der entbrennt über diese Berge von Schuld. Jetzt malen wir auf unserer Tafel also große Speere, die von Gott hinuntergehen zu Menschen. Haben Sie es vor sich? Und sehen Sie, dieses Schaubild zeigt uns unsere Lage. Wir beleidigen Gott in Feinde gegen ihn. Und Gottes Zorn entbrennt gegen, da steht mein Name, mich. Unsere Väter sagten, das Erste, was ein Mensch erkennen muss, ist sein verlorener Zustand, das ist der verlorene Zustand. Und dann machen wir weiter. Sie haben hoffentlich die Tafel vor sich, nicht? Nun malen wir genau zwischen Gott und Mensch das Kreuz Jesu. Dieses Kreuz, das mit seinem Längsbalken nach oben zeigt und nach unten. Dieses Kreuz sperrt jetzt den Pfeilen, die von unten kommen, den Weg. Es sperrt ebenso den Speeren, die von oben nach uns kommen, den Weg. Und das ist genau, was die Bibel sagt. Die sagt, Jesus fängt unsere Sünde auf. Er trägt sie, so heißt es wirklich in der Bibel, er hat unsere Sünden hinaufgetragen an das Kreuz. Und eben sagt die Bibel, er hat die Speere Gottes gegen uns abgefangen. Da steht so da, die Strafe liegt auf ihm, auf dass wir Frieden haben. Jesus trägt unsere Schuld und Gottes Gericht. Darum hängt jetzt zwischen Gott und dem Menschen. Darum hängt er an diesem Balken. Er trägt Gottes Zorn und unsere Sünden. Na, meine Freunde, dieses Schaubild kann uns jetzt mal etwas sehr Wichtiges deutlich machen. Ich hoffe, Sie haben Fantasie genug, dieses Schaubild jetzt vor sich zu sehen. Gerade an diesem Schaubild wird nun deutlich, was wir tun sollten. Ich bin vor dem Zorn Gottes nur geschützt, solange ich im Schatten des Kreuzes stehe. Solange das Kreuz zwischen mir und Gott steht. Und nun muss ich Ihnen in aller Deutlichkeit sagen, von Natur stehen wir nicht im Schatten des Kreuzes. Sie sind nicht geboren im Schatten des Kreuzes. Die Taufe hat Sie auch nicht im Schatten des Kreuzes gerückt. Von Natur sind wir, jetzt sehen wir das Schaubild nochmal, da stand der Name, stehen wir hier geschrieben an der Seite, da schreiben Sie Ihren Namen hin. Und meine Sünde geht direkt zum Herzen Gottes. Und Gottes Zorn geht direkt auf Sie. Und der natürliche Mensch ist in Zeit und Ewigkeit verloren. Es gibt eine Verlorengehen, es gibt eine Hölle. Und wenn Sie sagen, da gehen Millionen in die Hölle, sagen, dann gehen auch Millionen in die Hölle. Irrt euch Gott nicht, Gott lässt sich nicht spotten. Da stehen wir. Unsere Pfeile gehen gegen den lebendigen Gott und seine Speere gegen den Menschen. Und sehen Sie, wir müssen im Leben einen Schritt tun. Wir müssen von dieser ungeschützten Stelle, wo wir stehen, in den Schatten des Kreuzes gehen. Das Jesu Kreuz zwischen mir und dem Zorn Gottes. Diesen Schritt unter Jesu Kreuz, den nennen wir Bekehrung. Bekehrung zum Glauben. Und ohne diese Bekehrung kann ich Ihnen keine Chance geben. Nein, gibt Gott Ihnen keine Chance. Diesen Schritt müssen wir tun. Und ich kann Gott nur bitten, gib, dass Menschen heute Morgen sich zu diesem Schritt rufen lassen. Unter Jesu Kreuz. Wer ich auch bin und was ich auch gedacht habe und was in meinem Leben an Schuld ist, hier unter Jesu Kreuz bin ich gerettet für Zeit und Ewigkeit. Das ist das Erste. Und das ist ein Zweites betrachtet. Wir wollten das Kreuz ansehen. Wir sehen jetzt natürlich den Querbalken an. Ich sage noch einmal, die alten Ausleger haben uns immer wieder darauf hingewiesen. Und so die Väter der Erweckung, die haben das gern betont, dass auch der Querbalken des Kreuzes eine tiefe Symbolik enthält, eine tiefe Bedeutung hat. Wir sehen das jetzt als Zweites diesen Querbalken an. Dieser Querbalken, an den Jesus genagelt ist, der zeigt nach rechts und links. Er zeigt nach rechts und das nächste, worauf er zeigt, ist ein Mörder, der auch gekreuzigt ist. Und der Balken auf Golgatha zeigt nach links und da ist auch ein Mörder, der gekreuzigt ist. Nette Umgebung, ne? Aber wenn Sie die Balken ins Unendliche verlängern, dann umfasst es schließlich die ganze Menschheit. Und da sagen Sie natürlich, ja, das ist ein Unterschied, wir sind doch nicht Mörder, nicht? Wir sind ja nicht Mörder. Da sei mal langsam. Da muss man einen Moment drüber nachdenken. Bitte folgen Sie mir meinen Gedankengang. Sehen Sie, diese beiden Mörder, die rechts und links von Jesus gekreuzigt waren, waren bestimmt Verbrecher. Nun hat jedes Vergehen eine doppelte Seite. Es ist ein Übertreten vom menschlichen Gebot und aber auch eine Übertretung von Gottes Gebot. Nun, ich nehme an, hier sitzen Leute, die haben also menschliche Gesetze nicht übertreten. Es sitzen hier keine Zuchthauskandidaten und das heißt, so ganz sicher bin ich auch darin. Und wenn ich sie beleidige, es wird mir immer deutlicher, dass die Hälfte der Menschheit kriminell ist und nur davon lebt, dass sie nicht rausgekommen ist. Was meinen Sie, wie viele Leute hier sitzen, die aus der Vergangenheit Dinge zu verdecken haben, die, wenn sie ans Licht kämen, gegen menschliches Gesetz verbrechen wären? Ich weiß so eine ganze Reihe Jungen, die haben eben eine blaue Reihe. Da ist der Griff in die Kochbuchkasse. Da schätze ich mich nicht raus. Hätte ich anzeigen können, ja? Ich bin also nicht amtlich, nicht sicher, ob das, aber das ist nicht so wichtig jetzt. Ich sage, jedes Vergehen ist ein Übertreten vom menschlichen Gesetz, aber auch eine Übertretung von Gottes Gesetz. Und Gottes Gesetz haben wir alle übertreten. Wir sind alle schuldig. Es stehe keiner auf und sage den dämlichsten Satz, den das 20. Jahrhundert erfunden hat, ich tue Recht, scheue niemand. Es ist keiner hier, der Gottes Gebot nicht übertreten hat. Und darum gleichen wir am entscheidenden Punkt den beiden Mördern, die neben Jesus gekreuzigt sind. Gott helfe uns ins Licht der Wahrheit. Das wäre eine Karfreitagsfeier. Ich meine, wenn endlich mal stumme Lippen aufgingen und jemand sagte, Herr, mein Gott, ich habe gesündigt. Haben Sie das schon mal Gott gesagt? Kommen ja nicht weiter, wenn Sie nicht endlich einen Schritt tun ins Licht Gottes ganz alleine und sagen, wie der verlorene Sohn, ich habe gesündigt. Ich gehöre zu diesen beiden Mördern. Das fällt uns sehr, sehr schwer, das zu sagen. Da rebelliert jetzt alles in Besana. Der Pastor Busch ist doch immer noch ein Unterschied zwischen anständigem Kaufmann hier oder einer wackern Hausfrau und diesen beiden Mördern. Da sage ich, ist das wirklich so ein fulminanter Unterschied? Ist der Unterschied wirklich so groß? Jesus sagt, wer mit seinem Bruder einen Streit hat, der ist ein Mörder. Denn seinem Herzen ist die Gesinnung eines Mörders. Der Unterschied so groß? Haben wir nicht die Wahrheit gemordet oft, wenn wir unsere Wege mit Lüge und Heimlichkeiten ebnen wollen? Haben wir nicht Reinheit gemordet an uns und anderen mit schmutzigen Worten und triebhaften Tun? Haben wir nicht den Sohn Gottes mitgemordet, jedes Mal, wenn wir neu ans Kreuz nageln, wenn wir ihm die Türe verschließen und das Recht verweigern, uns zu regieren? Meine Freunde, es ist eine furchtbare Welt, in der wir leben, und in dieser Welt sind wir furchtbar. Und nach dieser Welt strecken sich die beiden Kreuzesarme aus, der waagrechte Balken, nicht der Balken, die Hände, die daran genagelt sind, strecken sich aus nach dieser Sünderwelt. Meine Freunde, dass die angenagelte Hand sich heute Morgen nach unserer Sünderversammlung hier ausstreckt, das ist das, was am überwältigt. Finden Sie nicht? Wir sind eine Sünderversammlung. Aber nun gehen wir nochmal nach Golgatha. Sehen Sie, als Jesu Hände da angenagelt waren, sich sie den beiden Mördern ausstreckte, da geschah etwas Erschütterndes. Etwas, was einen beunruhigt. Der eine dieser beiden Mörder wandte sich ab und sagte Jesus mit lästernden Worten, ich will dich nicht. Bleib mir mit deinem Heil vom Leibe. Und der andere ruft ihn an, du König des Himmelreichs, erbarm dich über mich. Und er fährt, heute wirst du in ihrem Paradiese sein. Zwei Wege, zwei Möglichkeiten. An Jesus, dem Gekreuzigten, entscheidet sich unser zeitliches und ewiges Schicksal. Ich möchte noch kurz ein Drittes sagen. Wir hatten den Längsbalken angesehen, den Querbalken. Lassen Sie uns das ganze Kreuz noch ansehen. Das Kreuz ist ein mathematisches Zeichen. Ich glaube, hier wäre viel zu erkennen, wenn ich nicht so ein schlechter Mathematiker immer gewesen wäre, nicht? Aber das weiß ich ja nun auch noch, dass das Kreuz zunächst ein Pluszeichen ist. 3 plus 3 gleich 6, nicht? Darf ich mal so sagen, in einer Welt, wo alles immer negativ ist, wo alles verheerend ausgeht, Gottes Pluszeichen in der Welt. Das Kreuz ist Gottes Ja zu uns, der uns haben will und retten will. Aber das Kreuz ist mehr, ist das mathematisches Zeichen. Das Kreuz ist der Nullpunkt eines Koordinatensystems. Ein Koordinatensystem fängt mit dem Kreuz an. Ne? Und es geht mir auf, dass Gott am Karfreitag ein neues Koordinatensystem über die Menschheit gelegt hat, dessen Nullpunkt dieses Kreuz auf Golgatha ist, Jesus ist. Darüber wäre viel zu sagen. Lesen Sie mal das erste Kapitel des Kolosserbriefs. Da heißt etwa, er, Jesus, ist vor allem und es besteht alles in ihm. Das heißt, hier ist der Nullpunkt eines neuen Koordinatensystems. Gott sieht die Welt nur von Jesus her. Und wenn Sie ihn nicht im Mittelpunkt Ihres Denkens haben, dann haben Sie ein schiefes Bild, jedenfalls anderes als Gott. Aber ich will mal lieber diesen gefährlichen Boden der Mathematik verlassen, weil ich mich da immer sehr unsicher fühle und will einfach dasselbe noch einmal ein bisschen einfacher sagen. Sehen Sie, vor einem Jahr kam einer unserer Jungs, der hatte so einen kleinen Lungenknacks, weg in ein Sanatorium, in so ein Waldsanatorium da am Neckar. Und da schrieb er mir eine Postkarte, natürlich eine Ansichtspostkarte, da braucht man nicht so viel draufzuschreiben, mein Junge schreibt nicht gerne. Und da war das Städtchen unten zu sehen und am Waldrand das Sanatorium. Und dann schrieb er: Das Zimmer in dem Sanatorium, in dem ich wohne, habe ich angekreuzt. Ich habe da ein Kreuz hingemacht. Und dann sah ich, wie der Postkarte riecht, da liegt das Haus und da war so ein Kreuz. Nicht, da bin ich. Der Junge sagte also, mit dem Kreuz gewissermaßen, der Neckar, da ist ganz hübsch auf dem Bild und das Städtchen. Aber was dich interessieren muss, Pastor Busch, ist da, wo ich wohne. Nicht, da habe ich ein Kreuz hingemacht. Das habe ich angekreuzt. Darf ich mal so sagen, Gott hat gleichsam seinen Sohn nicht nur gekreuzigt für uns, er hat ihn angekreuzt, damit wir kapieren, es ist gar nicht so wichtig wie Jesus. Wie der geoffenbarte Gott, in dem alle Fülle der Gottheit wohnen, alle Barmherzigkeit Gottes, alle Errettungswille Gottes. Gott hat seinen Sohn gleichsam angekreuzt, damit wir kapieren, hier ist Friede, bei Jesus ist Leben, bei Jesus ist Kraft, bei Jesus ist Freude, bei Jesus ist Hoffnung, bei Jesus ist alles das, was mein Herz ersehnt. Es heißt in einer biblischen Geschichte am Schluss, sie sahen niemand als Jesus allein. Und das wünsche ich uns für den Karfreitag. Ja, sie sahen niemand als Jesus allein. Ich bete an die Macht der Liebe, die sich in Jesus offenbart. Ich gebe mich in dem freien Triebe, mit dem ich Wurm geliebet war. Ich will, anstatt an mich zu denken, ins Meer der Liebe mich versenken. Lass uns beten. O Jesu, dass dein Name bliebe im Grunde tief gedrücket ein. Lass deine süße Jesusliebe in Herz und Sinn geprägt sein. Amen.
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1: Ein herzliches Willkommen zu unserer Sendereihe, in der wir die Auslegung des alttestamentlichen Danielbuches fortsetzen. Dort befinden wir uns in Kapitel 7 und gleich geht es weiter mit den Versen 13 bis 20. Daniel berichtet weiter von den Visionen, die Gott ihm in einer Nacht offenbart hatte. Das war zur Zeit des letzten babylonischen Königs Belsazar. Furchteinflößend waren die Bilder, die Daniel sah. Doch er hielt alles fest, was er gesehen und gehört hatte. Denn Gott selbst hatte ihm dies alles offenbart. In Kapitel 7 seines Buches berichtet Daniel von den Visionen, die ihn eines Nachts heimsuchten. Das geschah im ersten Regierungsjahr des babylonischen Königs Belsazar, mit dem das babylonische Reich untergehen sollte. Vier Tiere sind es da, die Gott Daniel in den Visionen dieser Nacht zeigte. Und diese vier Tiere verkörpern vier aufeinanderfolgende Weltreiche, angefangen beim babylonischen Reich bis hin zum römischen Imperium. Nach meinem Verständnis ist das die zutreffende Deutung jener Weltmächte. Dabei zeigt sich besonders bei dem vierten Weltreich, verkörpert durch das vierte Tier, dass seine Brutalität, seine Gier und besonders sein Lästern gegen Gott wohl über dieses Weltreich hinaus fortbestehen. Das heißt, auch nach dem Ende dieser vierten Weltmacht, also des Römischen Reiches, sind jene Merkmale in unserer Welt zu finden, in den unterschiedlichsten Nationen und bei den verschiedensten Herrschern. In ihnen zeigt sich eine ausdrückliche Haltung gegen Gott und gegen den Christus Gottes, die man getrost als antichristlich bezeichnen kann. Und überall dort, wo Menschen sich gegen Gott empören, werden sie auch menschenverachtend, früher oder später. So gilt bis heute, was der Jünger Johannes in seinem ersten Brief schrieb. Kinder, es ist die letzte Stunde, und wie ihr gehört habt, dass der Antichrist kommt, so sind nun schon viele Antichristen gekommen. Daran erkennen wir, dass es die letzte Stunde ist. Von vielen Antichristen spricht Johannes hier, und davon, dass schon die Empfänger seines Briefes in der letzten Zeit, in der letzten Stunde leben. Und daran hat sich bis heute nichts geändert. Auch heute begegnen uns Ideologien und Herrscher, die sich gegen Gott empören, die zum Teil sogar ganz bewusst gegen Jesus Christus und den Glauben an ihn vorgehen. Denken wir zum Beispiel an Nordkorea. Dort wird der Glaube an Jesus Christus wegen des staatlich verordneten Kommunismus äußerst brutal unterdrückt. In der ehemaligen DDR war auf einer Wand der Spruch zu lesen, ohne Gott und Sonnenschein bringen wir die Ernte ein. Und das wurde im kommunistischen Regime der DDR auch durchgehalten. Selbst wenn das Wetter schlecht war, das Heu wurde eingefahren. Und dann musste es aufwendig und teuer in speziellen Anlagen getrocknet werden. Antichristliche Ideologien finden sich aber nicht nur im Kommunismus. In vielen Ländern, in denen der Islam als einzige Religion zugelassen ist, wird der Glaube an Jesus, den Christus Gottes, unterdrückt und Christen werden verfolgt. Auch diktatorische Regime setzen in der Regel alles daran, den Glauben an Jesus zu unterdrücken. Und selbst in der sogenannten westlichen Welt gibt es mehr oder weniger unterschwellige Versuche, christliche Standpunkte und Werte lächerlich oder diejenigen, die sie vertreten, mundtot zu machen. Das Auflehnen gegen Jesus Christus ist vielerorts zu finden. Und das alles gehört zu dem antichristlichen Wirken in unserer Welt. Doch auch der dreisteste Widerstand gegen Jesus wird überwunden werden. Denn das vierte Tier in Daniels Visionen verkörperte ja nicht nur das römische Imperium, sondern ebenfalls das Wirken der vielen Antichristen, auch in der Zeit nach dem römischen Weltreich. Und was geschieht mit dem vierten Tier und den drei Tieren davor? Sie werden von Gott gerichtet, entmachtet und ein für allemal ausgelöscht. So hat es Daniel beschrieben in seinem Buch Kapitel 7, Vers 11. Ich sah, wie das Tier, dessen Horn so prahlerisch dahergeredet hatte, getötet wurde. Sein Körper wurde ins Feuer geworfen und völlig vernichtet. Damit kommen wir zu dem nächsten Abschnitt in den Visionen, die Daniel in jener Nacht sah und von denen er im 7. Kapitel seines Buches berichtet. Ich lese nun Vers 13. Ich sah in diesem Gesicht in der Nacht, und siehe, es kam einer mit den Wolken des Himmels wie eines Menschen Sohn und gelangte zu dem, der uralt war, und wurde vor ihm gebracht. Nach dem Ende der irdischen Weltreiche, verkörpert durch das Gericht über die vier Tiere, beginnt nun etwas völlig Neues. Jetzt tritt ein ganz anderer Herrscher auf. Er kommt nicht wie die vier Tiere aus dem Meer der irdischen Völker. Nein, der Herrscher, der nun auftritt, kommt mit den Wolken des Himmels. Das heißt, er kommt aus der Welt Gottes. Und Daniel beschreibt, er sah aus wie eines Menschen Sohn. War an den vier Tieren, die Daniel sah, nichts Menschliches mehr zu finden, so ist der Herrscher, der nach ihnen kommt, einer, der nicht unmenschlich und menschenverachtend ist. Sondern in der nächsten Vision erscheint er ganz und gar menschlich, eben einer wie eines Menschen Sohn. Daniel sagt nicht, dass hier ein Mensch auftritt, sondern er betont, der da kam aus dem Himmel, der war wie ein Mensch. Seine Herkunft aus dem Himmel, aus der Welt Gottes, deutet es schon an. Der da jetzt kommt, der wie der Sohn eines Menschen war, der ist eine göttliche Gestalt. Ganz klar wird dies ein paar Jahrhunderte später. Als Jesus öffentlich in Israel auftrat, war das sein bevorzugter Ausdruck, wenn er über sich selbst sprach, der Menschensohn, beziehungsweise der Sohn des Menschen, wie es wörtlich heißt. Und Jesus nahm das ganz bewusst für sich in Anspruch. Er ist es, der Sohn eines Menschen, den Daniel hier in seiner Vision sieht. Als der jüdische Hohe Rat Jesus den Prozess machte, zitierte Jesus diesen Vers 13 aus dem 7. Kapitel im Buch Daniel. Im Markus-Evangelium lesen wir, da fragte ihn der Hohe Priester abermals und sprach zu ihm, bist du der Christus, der Sohn des Hochgelobten? Jesus aber sprach, ich bin's, und ihr werdet sehen den Menschensohn sitzen zur Rechten der Kraft und kommen mit den Wolken des Himmels. Und schon bei der Ankündigung seiner Geburt offenbarte der Engel Gabriel der Maria, der wird groß sein und Sohn des Höchsten genannt werden, und Gott, der Herr, wird ihm den Thron seines Vaters David geben. Es ist also eindeutig. Denjenigen, den David hier in seiner Vision sieht, der mit den Wolken des Himmels kam wie eines Menschen Sohn, das ist Jesus Christus. Und Jesus ist es auch, von dem in Psalm 2 gesagt wird, ich gebe bekannt, was Gott beschlossen hat. Er hat zu mir gesagt, du bist mein Sohn, heute setze ich dich zum König ein. Wörtlich heißt es, heute habe ich dich gezeugt. Und das bezieht sich auf die Auferstehung Jesu von den Toten. So jedenfalls hat Paulus diese Aussage gedeutet. Paulus, der Jesus selbst nach dessen Auferstehung begegnet ist, vor der syrischen Hauptstadt Damaskus. In seiner Rede in der Synagoge von Antiochia zitierte Paulus diesen Vers aus Psalm 2 und sagte, »Euch verkünden wir nun diese rettende Botschaft. Die Zusage, die Gott unseren Vorfahren gab, hat er für uns jetzt erfüllt, indem er Jesus von den Toten auferweckte.« So heißt es im 2. Psalm, »Du bist mein Sohn, heute setze ich dich zum König ein.« »Heute habe ich dich zum König eingesetzt« heißt natürlich auch hier wörtlich, »heute habe ich dich gezeugt.« Womit aber genau das gemeint ist, dass Jesus nach seinem Opfertod mit seiner Auferstehung von Gott dem Vater zum Herrscher eingesetzt wurde, über die sichtbare und die unsichtbare Welt. So heißt es dann auch weiter in Psalm 2, »Fordere von mir die ganze Erde, und ich gebe sie dir zum Besitz. Alle Völker gehören dir.« Eines Tages wird Jesus die Herrschaft über die ganze Welt auch sichtbar antreten. Und wie wird er seine Herrschaft durchsetzen, wenn er auf Widerstand stößt? »Zerschlage sie mit eisernem Herrscherstab, zerbrich sie wie Tongeschirr«, heißt es dazu in Psalm 2 weiter.

Jesus Christus. Daniel sieht, wie der Menschensohn vor denjenigen tritt, der uralt war. Der Gottessohn Jesus steht nun vor dem Ewigen, vor Gott dem Vater. Und Daniel berichtet, was in der Vision dieser Nacht weiter geschah. Ich lese Vers 14. Der gab ihm Macht, Ehre und Reich, dass ihm alle Völker und Leute aus so vielen verschiedenen Sprachen dienen sollten. Seine Macht ist ewig und vergeht nicht, und sein Reich hat kein Ende. Der ewige Gott setzt den Menschensohn als Herrscher ein, als den Herrscher über das Reich Gottes, das alle irdischen Weltreiche und Mächte ablöst. Dazu stattet der Ewige den Menschensohn aus mit Macht und Ehre und übergibt ihm das Königreich Gottes. Und der Menschensohn ist niemand anderes als der ewige Gottessohn Jesus Christus. Alles wird ihm untertan, heißt es hier im Vers 14. Menschen aus allen Völkern, Menschen aus den vielen verschiedenen Sprachen der Welt. Und die Herrschaft Jesu über jeden und alles wird kein Ende haben. Das Reich Gottes vergeht nicht und bleibt in Ewigkeit. Das alles sieht und hört Daniel hier. Ich kann nicht mit Sicherheit sagen, ob er dabei den Menschensohn aus seiner Vision mit den anderen Prophetien über den Messias aus dem Alten Testament in Verbindung bringen konnte. Doch selbst wenn Daniel das nicht getan haben sollte, deutet sich in seiner Vision schon etwas Atemberaubendes an. Nämlich, dass der ewige Gottessohn Mensch werden wird. Denn er tritt hier auf wie eines Menschen Sohn. Ich meine damit nicht, dass Gott hier schon ganz eindeutig offenbart, dass sein Sohn Mensch werden würde. Nein, aber Gott deutet es an. Das lässt sich zweifellos festhalten. Es wird ein einziges Weltreich geben, das nicht untergehen wird, das die Zeiten überdauert und für alle Ewigkeit Bestand hat. Und das ist das Reich Gottes. Deshalb meine Frage an Sie: Wollen Sie nicht dabei sein, wenn Jesus sein Reich aufrichtet? Wollen Sie nicht zu den Glücklichen gehören, die dort die ganze Ewigkeit verbringen? Die ganze Ewigkeit unter dem allerbesten Regenten, den es je gegeben hat. Jesus sagte einmal von sich selbst: Denn ich bin sanftmütig und von Herzen demütig, und ihr werdet Ruhe finden für eure Seelen. Jesus meint es gut mit uns, mit Ihnen und mit mir. Und bis heute gilt seine Einladung: Euer Herz erschrecke nicht, glaubt an Gott und glaubt an mich. Denn wer an Jesus glaubt, auf Jesus vertraut, der wird von Gott angenommen. Der gehört zu Gott für alle Zeit. Und der wird die Ewigkeit mit Gott verbringen und mit dem Gottessohn in seinem Reich. Es wird herrlich dort sein. Und Sie sind eingeladen. Sie sind eingeladen, an Jesus zu glauben. Gott hat seinen Sohn Jesus als Herrn über das Reich Gottes eingesetzt. Eines Tages wird Jesus noch einmal sichtbar zur Erde kommen und dann das Gottesreich endgültig durchsetzen. Seine Begleiter fragten Jesus einmal, wann das sein wird. Und Jesus gab zur Antwort: Die Zeit dafür hat allein Gott, der Vater, bestimmt. Euch steht es nicht zu, das zu wissen. In seinem Buch der Offenbarung schildert der Jünger Johannes in zahlreichen bildhaften Beschreibungen sehr eindrücklich, wie Jesus dann jeden Widerstand überwinden wird. Weder irdische Machthaber noch der Antichrist, ja nicht einmal der Teufel selbst, werden in der Lage sein, Jesus aufzuhalten. So wie es Daniel schon in den Versen 11 und 12 geschildert hat. Alle Tiere aus seiner Vision wurden gerichtet, entmachtet und vernichtet. So wird es allen ergehen, die sich Jesus entgegenstellen, wenn er sichtbar wiederkommen wird. Am Ende siegt Gott und das Reich Gottes tritt an die Stelle aller irdischen Weltreiche. In Daniels Visionen verkörpert durch die vier Tiere. Was nun folgt, ist beachtlich, denn noch in der Vision selbst bittet Daniel einen der dabeistehenden Engel: Deute mir, was ich hier gesehen habe. Und der Engel geht darauf ein. Daniel beschreibt das Ganze folgendermaßen in den Versen 15 und 16. Ich, Daniel, war entsetzt, und dies Gesicht erschreckte mich. Und ich ging zu einem von denen, die da standen, und bat ihn, dass er mir über das alles Genaueres berichtete. Und er redete mit mir und sagte mir, was es bedeutete.

0: In Kapitel 2 war es Nebukadnezar, der durch seinen Traum von der Statue, die aus verschiedenen Metallen bestand, erschreckt und beunruhigt wurde und nicht wieder einschlafen konnte. Nun ist die Reihe an Daniel, dem die Visionen dieser Nacht Entsetzen und Erschrecken einflößen. Und Daniel nähert sich noch in der Vision selbst einem der dastehenden himmlischen Wesen mit der Bitte: Erkläre mir, was das alles bedeutet. Der Angesprochene kommt Daniels Bitte nach. Sie sehen also, Engel überbringen nicht nur Botschaften Gottes, sondern sie deuten diese auch. Das finden wir nicht nur bei Daniel, sondern auch bei Hesekiel, Sacharja und im Buch der Offenbarung des Jüngers Johannes. Was nun folgt, ist die Deutung durch den Engel. Sie beginnt mit Vers 17. Da heißt es: Diese vier großen Tiere sind vier Königreiche, die auf Erden kommen werden. Wörtlich ist hier von vier Königen die Rede, für die die vier Tiere stehen. Sie verkörpern also nicht nur Weltmächte, sondern auch deren Herrscher. Nebukadnezar und sein Reich Babylonien wurden in den Visionen als das löwenähnliche Tier mit zwei Flügeln dargestellt. Alexander der Große, dessen Name auch für sein griechisch-mazedonisches Weltreich steht, wird in Daniels Vision als Panther dargestellt. Diese wilden Raubtiere sind ihrer Natur nach gefräßige Fleischfresser. Und das beschreibt sehr gut das Wesen von beiden, nämlich das Wesen der Weltreiche und das Wesen ihrer Herrscher. Weiter erklärt der Engel in Vers 18: Aber die Heiligen des Höchsten werden das Reich empfangen und werden's immer und ewig besitzen. Die irdischen Weltreiche, verkörpert durch die vier Tiere, sind nun Geschichte. Jetzt schlägt die Stunde des Reiches Gottes. Nun wird es auch sichtbar aufgerichtet. Dem Menschensohn, Jesus Christus, wurde die Herrschaft und das Reich aus der Hand seines Vaters überantwortet. Und von Jesus empfangen nun die Heiligen des Höchsten dieses Reich. Fünfmal werden sie in Kapitel 7 erwähnt. Es wurde und wird viel darüber diskutiert, wer damit gemeint ist, mit den Heiligen des Höchsten. Manche meinen, hier gehe es um die Heiligen aus dem Neuen Testament. Andere denken noch sehr viel enger und gehen davon aus, mit den Heiligen sei ausschließlich ihre eigene Glaubensgemeinschaft oder ihre eigene kleine Gruppe gemeint. Doch vergessen Sie bitte nicht, Gott hat eine ziemlich große Familie. Im Alten Testament hatte er schon Menschen, die seine Heiligen waren. Das Volk Israel als Nation sollte ein heiliges Volk sein. Ob es das je in seiner Gesamtheit gewesen ist, erscheint allerdings fraglich. Ebenso wurden Nichtjuden, die sich dem Glauben an den Gott Israels anschlossen, als Heilige Gottes bezeichnet. Und im Neuen Testament werden diejenigen Menschen als Heilige angesprochen, die zum Glauben an Jesus Christus gekommen sind. Deshalb sollten Sie sich vor dem Gedanken hüten, nur die Menschen Ihrer eigenen kleinen Gruppierung seien wirklich von Gott angenommen worden. Zu den Heiligen, von denen hier die Rede ist, gehören mehr Menschen als nur diejenigen, die zum Glauben an Jesus gekommen sind. Gott hat auch schon vor dem ersten Pfingsttag Menschen aus ihrer Gottesferne errettet, und zwar diejenigen, die ihm vertrauten, die ihm glaubten. Das wird im Neuen Testament sehr deutlich. Seit Jesus als Mensch auf unserer Erde aufgetreten ist, gilt es, an ihn zu glauben, an den Sohn Gottes. Bevor Jesus Mensch wurde, war das ja gar nicht möglich. Doch auch in dieser Zeit ging es um den Glauben an den Gott, der sich in der Bibel vorstellt. Vergessen Sie nicht, Paulus nennt Abraham den Vater aller, die durch den Glauben an Jesus von Gott angenommen werden. Abraham ist also das große Vorbild in der Bibel für den Glauben an Gott, der einen Menschen mit Gott versöhnt. Im Neuen Testament kommt das Wort heilig, auf Griechisch Hagios, etwa 200 Mal vor. Davon 92 Mal in Verbindung mit Geist, für den Heiligen Geist, also den Geist Gottes. Und mit diesem Wort werden alle Menschen angesprochen, die zum Glauben an Jesus Christus gekommen sind. Im Neuen Testament sind Heilige diejenigen, denen Gott ihre Sünde vergeben und sie angenommen hat, weil sie an den Sohn Gottes glauben, an Jesus Christus. Da die Heiligen des Höchsten hier in Vers 18 des Danielbuches das Reich offenkundig von dem Menschensohn empfangen, steht es außer Frage, dass sie mit ihm etwas zu tun haben. Die Heiligen des Höchsten sind demnach wohl alle Menschen, die entweder zur Zeit des Alten Testaments zum Glauben an den Gott Israels gekommen sind, oder alle diejenigen, die zur Zeit des Neuen Testaments zum Glauben an den Sohn Gottes, an Jesus Christus gekommen sind. Und durch diesen Glauben wurden sie von Gott angenommen und mit Gott versöhnt. Sie empfangen das Reich. Man kann auch sagen, es ist der Rest des Volkes Israel, der wirklich auf Gott vertraut hat, einschließlich der Gemeinde Jesu Christi, das ist die Gemeinde des neuen Bundes. Daniel berichtet uns nun, er hat noch weitere Fragen zu dem vierten Tier. Dadurch erhält die Schilderung und die Deutung dieses Tieres noch mehr Raum. Und ich meine, das geschieht aus gutem Grund. Denn, wie schon erwähnt, wirken die wesentlichen Kräfte dieses vierten Weltreiches bis heute in unserer Welt. Und bis zum letzten Tag der Erde wird sich daran nichts ändern. Hier nun die Verse 19 und 20. Danach hätte ich gerne Genaueres gewusst über das vierte Tier, das ganz anders war als alle anderen, ganz furchtbar, mit eisernen Zähnen und ehernen Klauen, das um sich fraß und zermalmte und mit seinen Füßen zertrat, was übrig blieb, und über die 10 Hörner auf seinem Haupt und über das andere Horn, das hervorbrach, vor dem 3 ausfielen. Und es hatte Augen und ein Maul, das große Dinge redete, und war größer als die Hörner, die neben ihm waren. Alles hier erweckt den Eindruck von enormer Wucht, brutaler Gewalt und unbändigem Zorn. Die Grausamkeit dieses Tieres mit den eisernen Zähnen und den ehernen Klauen wird nochmals hervorgehoben. Zuweilen wurde Rom von den eroberten Völkern regelrecht gehasst. Hannibal schwor bittere Vergeltung wegen ihrer grausamen Herrschaft und er lebte nur noch für seine Rache gegen Rom. Dennoch wurde er letzten Endes von Rom bezwungen. Das römische Imperium, vertreten durch seine Marionette namens Pilatus, verwarf den Sohn Gottes, den Retter der Welt. Pilatus war es, der Jesus die zynische und verachtende Frage stellte: Was ist Wahrheit? So war es Rom, das Jesus kreuzigte und die christliche Gemeinde verfolgte. Auch später, immer wieder. Und doch entstand sogar eine christliche Gemeinde mitten im Zentrum dieses mächtigen Weltreiches. Die 10 Hörner symbolisieren wohl die Machtfülle dieses Tieres, das ja zunächst einmal das römische Imperium verkörpert. Bis dann ein weiteres Horn hervorbrach, das schließlich größer wird als die übrigen und mit seinem Maul Vermessenes redet und damit Gott, den Höchsten, lästert. Hier fallen sofort manche Ähnlichkeiten zu dem Tier aus der Offenbarung ins Auge, das ebenfalls 10 Hörner besitzt und ein Maul, mit dem es gegen Gott lästert. Das sind ausdrücklich widergöttliche bzw. antichristliche Züge, die sicher im Römischen Reich zumindest phasenweise erkennbar waren und die seitdem immer wieder in unserer Welt auftauchen. Vermutlich bezieht sich Paulus auch auf diese Hinweise, wenn er zu den Christen in Thessalonich von dem Menschen der Bosheit spricht. Am Ende siegt Gott, und das Reich Gottes tritt an die Stelle aller irdischen Weltreiche. So hörten wir es gerade in der Auslegung zum Buch Daniel. Und das gibt doch Anlass zur Hoffnung, so meine ich. Die Verse 13 bis 20 aus dem 7. Kapitel waren heute an der Reihe. Und beim nächsten Mal wenden wir uns den darauffolgenden Versen zu. Den Versen 21 bis 28, mit denen das 7. Kapitel schließt. Ich bedanke mich nun fürs Zuhören und verabschiede mich mit einem herzlichen Gott befohlen.
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1: Sie hören nun die gute Nachricht aus Gottes Wort. Unser Wochenvers steht in 1. Johannes 1, Vers 9. So wir aber unsere Sünden bekennen, so ist er treu und gerecht, dass er uns die Sünden vergibt und reinigt uns von aller Untugend. Das war unser Merkvers aus 1. Johannes 1, Vers 9.

Wenn man an Jesus Christus denkt, stehen oft seine Wunder und Zeichen im Vordergrund. Doch der Sohn Gottes ist nicht deswegen zur Welt gekommen. Im Markus-Evangelium Kapitel 1 lesen wir: Und er sprach zu ihnen: Lasst uns in die nächsten Städte gehen, dass ich da selbst auch predige, denn dazu bin ich gekommen. Die Zeit ist erfüllet und das Reich Gottes ist herbeigekommen. Tut Buße und glaubt an das Evangelium.

0: Gott aller Namen, du hast mich nach deinem Bild erschaffen und liebst mich. Forme mich, damit ich dir ähnlicher werde. Die Macht eines Namens. Auf der Suche nach Bestätigung für einige Kinder, die in Mumbai auf der Straße lebten, schuf Ranjit ein Lied mit ihren Namen. Er entwickelte für jeden Namen eine eigene Melodie und brachte ihnen die Melodie bei, in der Hoffnung, ihnen eine positive Erinnerung an ihren Namen zu vermitteln. Den Kindern, die ihren Namen noch nie mit Liebe gehört haben, gab er ein Geschenk des Respekts. Namen spielen in der Bibel eine wichtige Rolle und spiegeln oft die Charaktereigenschaften einer Person oder ihre neue Rolle wider. So ändert Gott zum Beispiel die Namen von Abraham und Sarai, als er mit ihnen einen Liebesbund schließt und ihnen verspricht, dass er ihr Gott sein wird und sie sein Volk sein werden. Aus Abraham, was so viel wie erhabener Vater bedeutet, wird Abraham, was Vater von vielen bedeutet. Und Sarai, was Prinzessin bedeutet, wird zu Sarah, was Prinzessin von vielen bedeutet. Siehe 1. Mose Kapitel 17, die Verse 5 und 15. Zu Gottes neuen Namen gehört auch das gnädige Versprechen, dass sie nicht länger kinderlos bleiben. Als Sarah ihren Sohn zur Welt bringt, ist sie überglücklich und nennt ihn Isaak, was so viel bedeutet wie »er lacht«. Sarah sagte, »Gott lässt mich wieder lachen. Alle, die dies hören, werden mit mir lachen.« 1. Mose Kapitel 21, Vers 6. Wir erweisen den Menschen Ehre und Respekt, wenn wir sie bei ihrem Namen nennen und bestätigen, wie Gott sie geschaffen hat. Ein liebevoller Spitzname, der die Einzigartigkeit eines Menschen, der nach dem Bilde Gottes geschaffen wurde, bekräftigt, kann dasselbe bewirken. Der Bibeltext heute steht in 1. Mose Kapitel 17, die Verse 1 bis 8 und 15 bis 16.
1: Als Abraham 99 Jahre alt war, erschien ihm der Herr und sprach, »Ich bin Gott, der Allmächtige. Diene mir treu und lebe so, wie es mir gefällt. Ich will einen Bund mit dir schließen, von dir soll ein mächtiges Volk abstammen.« Daraufhin warf Abraham sich zu Boden. Da sprach Gott zu ihm, »Dies ist mein Bund mit dir. Ich will dich zum Vater vieler Völker machen. Du sollst nicht mehr Abraham heißen, sondern Abraham, denn ich werde dich zum Vater vieler Völker machen. Ich will dir so viele Nachkommen geben, dass aus ihnen ganze Völker entstehen werden. Auch Könige werden von dir abstammen. Dieser Bund zwischen uns soll auch für die kommenden Generationen gelten. Er wird für alle Zeit Gültigkeit haben, zwischen mir und deinen Nachkommen. Ich will dein Gott und der Gott deiner Nachkommen sein. Ja, ich will dir und deinen Nachkommen das ganze Land Kanaan, in dem du jetzt als Fremder lebst, für immer geben. Und ich will ihr Gott sein.« Und Gott fügte hinzu, »Was Sarai, deine Frau, betrifft, du sollst sie nicht länger Sarai nennen. Von jetzt an soll sie Sarah heißen. Und ich will sie segnen und dir auch durch sie einen Sohn schenken. Ja, ich will sie überreich segnen und sie zur Mutter vieler Völker machen. Sogar Könige werden unter ihren Nachkommen sein.«
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Wir lernen aus Sprüche Kapitel 4, Vers 23. Behüte dein Herz mit allem Fleiß, denn daraus geht das Leben. Das ist nicht nur ein gut gemeinter Rat, das ist eine Ermahnung, die wir sehr ernst nehmen sollten, was unser eigenes Leben angeht und auch was unsere Familie angeht. Wahre Veränderung geschieht nur, wenn das Herz verändert wird. Unser Ich. Und diese Veränderung kann mit Gottes Gnade erlangt werden. 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

0: Seien Sie recht herzlich willkommen geheißen hier beim biblischen Hörfunk zu seinem Programm BBN Bibelstunde mit Pfarrer Winrich Schäffbruch. Wir sind zurzeit drin im Kolosserbrief und heute hören Sie wieder eine weitere Auslegung zu diesem Buch. Wir schlagen folgendes Kapitel auf. Kapitel 1, die Verse 13 bis 20. Jesus Christus, der Erste in Schöpfung und Erlösung. Hören Sie heute den zweiten und letzten Teil zu dieser Reihe.
1: Paulus war ein Hasser Jesus, müssen Sie nochmal wissen. Paulus hat genau an der Stelle ja die Christen verfolgt, weil er sagt, das alles mit dem Jesus kann nicht sein, die reden da irgendwas von dem Jesus. Und der Jesus ist gekreuzigt, der Jesus ist tot und ich will das nicht. Und an dieser Stelle muss auch der Kampf mit dem Ungläubigen geführt werden. Jetzt haben Sie alle Gespräche mit Ungläubigen in Ihrer Familie. Ich bitte Sie immer wieder, dass Sie nicht den Fehler machen, dass Sie über Randthemen reden. Ich traf eine Missionarin in Kenia, die hat gesagt, sie sei mit den Moslems in so einem tiefen Gespräch über Abraham. Da habe ich gesagt, oh, bitte nicht. Wenn sie bei Abraham anfängt, da ist mit Moslems schon, dass die sagen, der Ismael sei der geheiligt und die andere sagt, der Isaac. Und da geht der Streit um jeden Mist im Alten Testament, wollte ich gerade sagen. Sondern ihr müsst doch den Streit führen, was Jesus ist. Und wenn es überhaupt ein Zeugnis gibt für Moslems, neben aller Liebe, da muss man ungeheuer viel Liebe und Geduld haben, ist doch das Zeugnis, dass Jesus der Sohn Gottes ist. Und da geht es mit Moslems natürlich los. Das gibt's doch gar nicht. Nur Allah ist Gott und Jesus ist nur der Prophet und wir haben Erlösung an ihm. Und jetzt verstehen Sie nochmal, wie der Paulus Sturm gelaufen ist aus seinem ganzen jüdischen Denken gegen Jesus. Es ist ihm Jesus erschienen. Und ohne dieses Wunder geht's nicht, dass einem ein Blitz aufleuchtet. Sagen Sie, ich habe den Blitz noch nie gesehen, aber der Blitz, der geht im Herzen auf. Das ist nicht ein Blitz, den man im Auge sehen muss. Das können Sie aber morgen Abend erleben, wenn es gewittert. Das brauchen Sie nicht, sondern im Herzen muss ein Blitz aufgehen, dass ich verlorener Mensch von Jesus angenommen bin. Und Jesus für meine Sünde stirbt. Und das muss Gott in unserem Gewissen machen. Man kann da argumentativ gar nicht mehr machen, als das dem Menschen bezeugen über seiner Schuld. So hat es Paulus immer gemacht. Reden Sie nicht bei der Schuld vom anderen seiner Schuld, sondern reden Sie von Ihrer Schuld. Und sagen Sie, das ist in meinem Leben der einzige Trost, dass Jesus für mich gestorben ist. Und lassen Sie es ganz ruhig stehen. Das ist die Mitte des Glaubens. Anders können Sie nie einen anderen predigen. Und das liegt nicht an irgendwelcher Technik der Worte, sondern das ist das Zeugnis des Glaubens. Wenn Sie Kolosser 2, Vers 9 jetzt in unserem gleichen Kapitel angucken, da steht wieder, in ihm wohnt die ganze Fülle der Gottheit leibhaftig. Es gibt neben Jesus nichts von Gott, was uns irgendwie zuteil werden könnte. Und das ist nicht wahr, wenn Ihnen einer erzählt und sagt, wir haben nochmal was Besonderes. Das gibt es nicht. In ihm ist die ganze Fülle der Gottheit leibhaftig da. Und da kommt sie uns zuteil. Seine Liebe, seine Güte, sein Erbarmen, seine Vatertreue, was Sie wollen. Alles in Jesus da. Epheser 1, 23. Immer wieder mal gut, wir gehen auch durch die Bibel hindurch. Hat ihn gesetzt, der Gemeinde zum Haupt über alles, welches sein Leib ist. Nämlich die Fülle dessen, der alles in allem erfüllt. Das ist Jesus, der alles in allem erfüllt. Also bist mal lehrmäßig, nicht, dass Sie meinen und sagen, ja, also ist doch irgendwie schwierig, die haben bei mir immer bloß von Jesus gesprochen, haben nicht vom Geist Gottes gesprochen. Das ist auch so in der Bibel, dass in Jesus der Geist uns gegeben ist. Denn ich kann Jesu Wort gar nicht verstehen, ohne dass der Geist wirkt. Aber der Geist Gottes ist immer so zurückhaltend, dass er alle Ehre auf Jesus legt. Darum will er gar nicht genannt sein. Er tut sein Werk, indem er uns schon glauben lässt. Und mich herrufen lässt. Das ist schon eine Wirkung seines Geistes. Aber in Jesus habe ich die ganze Fülle. Und so war es doch, wie der Petrus vor Jesus hin niederfällt und sagt, mein Herr und mein Gott. Er ist der Sohn Gottes. Nun ist es natürlich so, dass mit dem Sohn nicht unsere Vorstellungen verbunden sind, so wie eine Mutter einen Sohn hat. Das ist ja dann der Spott der Moslems. Das ist doch biblisch nicht gemeint. Sondern mit dem Wort Sohn ist gemeint der Erbe, der in die ganze Kraftfülle eintritt. Wie ich Jesus zum Vater ordnen kann, weiß ich doch nicht. Ich kann doch mit meinem Kopf Gott nicht verstehen, will ich doch gar nicht machen. So wenig ich wissen will, wie Gott aussieht. Ich darf ihn einmal schauen in der Herrlichkeit, aber hier in dieser irdischen begrenzten Welt verstehe ich überhaupt nichts. Da weiß ich nicht mal, wie lang die Ewigkeit dauert. Und ich kann sie nicht mal mit meiner Uhr abstoppen und mit meinem Kalender ausrechnen. Da bleiben viele Dinge aus der Welt Gottes mir verborgen. Und das Wort Sohn deutet nur die Unterordnung des Sohnes unter den Vater an. Und dass er in die ganze Kraftfülle und Macht des Vaters eingesetzt ist. Wer mich sieht, der sieht den Vater. Und das herrliche Bild der Liebesgemeinschaft des Sohnes mit dem Vater. Wenn Sie überhaupt philosophieren wollen und noch etwas sagen, dann, ich sehe noch irgendwo den Walter Lach vor mir mal, wie er da in seiner ganzen Leidenschaft sagt, Gott war nie allein, sondern bevor die Welt geschaffen wurde, war Gott in ewigem Gespräch mit seinem Sohn, weil die Gemeinschaft ist das Größte, was Gott gibt. Und Gott war nie allein und deshalb ist es auch so schön, wenn man Gemeinschaft findet in Gott. Aber das sind schon fast spekulative Gedanken, die man von wenigen Stellen der Bibel her noch hertun darf. Ich möchte mich hier nimmer weiter verweilen. Mir genügt das, was ich verstehen kann und was mir zugänglich ist. Der Erstgeborene vor aller Schöpfung. Das heißt es genau, bevor die Welt geschaffen wurde, war Jesus Christus. Von Ewigkeit zu Ewigkeit. Und auch das verstehe ich nicht. Und dann nur ein paar Aussagen noch in der Schrift, dass am Ende Christus alles dem Vater überantworten wird. Bitte, aus diesen wenigen Aussagen dürfen Sie eins nicht spekulieren, dass der Ernst des Verlorengehens nicht so ernst sei. Da würde ich die Worte Jesu außer Kraft setzen. Das darf ich aus dem nicht spekulieren. Ich weiß nur, dass Jesus von Ewigkeit ist zu Ewigkeit und bevor die Welt geschaffen wurde, dass durch ihn alles geschaffen ist. Auch das ist eine Aussage der Bibel. Wir wissen ja aus dem Schöpfungsbericht, dass Gott sprach und es geschah. Und jetzt wird uns gesagt, das war schon Christus am Werk, als diese Welt geworden ist. Brauchen Sie nicht mehr weiter grübeln, weil wir wirklich hier an das Ende unseres Denkens stoßen. Aber was schön ist, dass wir uns freuen dürfen, da wo die Welt noch die Schönheit der Schöpfung Gottes trägt. Alles, was im Himmel und auf Erden ist, die Weite des Kosmos, die Meere und die Berge, Sommer und Winter, Tag und Nacht, die Pflanzen und die Schönheit der Welt, obwohl diese Welt heute die Züge der Sünde und des Verderbens und des Falls trägt und eine Welt des Todes ist, wo die Wälder fallen durch die Borkenkäfer und wo die Erde verdorrt und wo das Wasser fehlt und wo die Katastrophen wüten und wo die Krankheiten so wild zuschlagen können, bleibt es doch noch eine Welt, die die Spuren der Schöpfung Gottes trägt. Und das ist für uns schon wichtig, dass ich die Welt sehen darf durch Christus. Jetzt, ich kann nicht auf den Baum gucken und sagen, von dort kann ich auf Christus zurückschließen. Das geht nicht. So wenig ich von dem Gebäude auf den Architekten zurückschließen kann. Das geht nicht. Ich kann nicht vom Werk auf den Schöpfer zurückdenken. Sondern was mir wichtig ist, dass ich im Umgang mit meinem Leib und mit meiner Zeit nur von Christus her klare Auskunft geben kann. Der mich geschaffen hat, der weiß, was ich brauche und was ich machen kann mit meinem Leben. Das Sichtbare, das Unsichtbare, alles hat von Christus her seine Bedeutung. Mein Leben kann ich aus der Hand Christi neu empfangen, meine Aufgaben, meine Dienste, meine Gaben. Und jetzt ist so wichtig, mit meiner Glaubenshinwendung zu Christus, da kommt plötzlich alles zum Klingen, wie so ein Resonanzboden. Jetzt möchte ich, dass Christus auch Besitz ergreift von meinem Denken. Er hat mich doch auch mit meiner Eigenart gemacht. Wir sind doch grundverschiedene Menschen. Und ich darf mich selber annehmen in Christus. Mit meiner Bekehrung, mit meinem neuen Leben, mit Christus werde ich ja nicht ein anderes Gesicht kriegen. Werde ich auch in meiner Wesensart gar nicht verändert werden. Aber ich darf wieder Gott drum bitten, Herr, lass doch dieses Wunder meiner Menschwerdung, meiner Schöpfung, auch durch dich jetzt wirklich wieder die Züge deiner göttlichen Schöpfung tragen. Mach du aus meinem Leben etwas. In jedem ist das schöne Bild der Harmonie Gottes wieder drin. Und das will ich hier heute Abend mal sagen, dass es ganz wichtig ist, wie ihr lebt.

sehr ruhig gemacht im Blick auf die römische Staatsmacht. Es hat sicher immer wieder eine Rolle gespielt, dass die Leute Angst hatten, dass da irgend doch die Himmelsmächte eine Bedeutung hätten. Nur soweit sie Christus gibt, haben die Naturgewalten, die unsichtbaren und die sichtbaren Mächte ihre Gewalten. Sondern alle sind auf Christus hinbezogen. Jetzt muss ich immer wieder sehen, sag Herr, du hast auch die Krankheit in deiner Hand. Aber wenn du sie in meinem Leben drin lässt, sie kommt aus der Vaterhand Gottes. Für einen Christen ist es so, dass er alles auf Christus bezieht. Auch das Schwere. Ist ja bei den Ungläubigen schwierig, wenn die das nicht mehr begreifen, dass wir sagen, ich nehme als gläubigen Menschen auch das Schwere, den Tod, die Zerstörungsmacht des Todes aus der Hand Jesu. Gott hat meine Frau, meinen Mann weggenommen. Obwohl wir da eigentlich sagen müssen, der Tod. Weil deswegen ist schon mal aufgefallen, dass ich das Bestattungswort ja verändere. Offiziell heißt unsere Landeskirche, nachdem Gott den Verstorbenen weggenommen hat. Ich sage immer, nachdem der Tod, legen wir ihn in Gottes Hände, nicht? Oder in Gottes Erde zu Erde. Ihn selbst befehlen wir der Gnade und Barmherzigkeit und so. Mir ist das oft so schwer gewesen. Ich sehe auch die Macht des Todes. Aber richtig ist natürlich, dass für glaubende Leute auch die Zerstörungsmacht des Todes in ihrer ganzen grausamen Wirklichkeit, denken Sie nur an Kindersterben, dass sie von Christus her ihren Raum hat. Und dass ich das im Glauben bewältigen darf, dass Gott diesen Mächten so viel zulässt, wie es zu seiner Ehre dienen muss. Aber auch die Kriegsmächte und die Lügenmächte, die wüten. Und da kann man manchmal fragen, Herr, warum lässt du diese Mächte noch so wüten? Ich habe mal vielleicht erzählt, dass 1938 mein Vater auf die Knie ging und gebetet hat, es möge ein Weltkrieg kommen, weil er sagte, es darf doch nicht mehr sein, wie die ganze Welt damals bei Chamberlain zurückgewichen ist, bei der Tschechoslowakei. Herr, du musst das doch stoppen, dieses Unheil. So wie Sie heute sagen in Bosnien, die Welt kann doch nicht dauernd bloß zurückweichen. Irgendwann muss doch mal was kommen. Es ist schwer, wenn man das so sieht, wie das Unrecht überhand nimmt und das Unrecht triumphiert und ist da gar nichts dran. Dann plötzlich steht man davor und sagt, das ganze kommunistische Weltreich über Nacht auseinandergebrochen. Und jeder hat schon gemeint, das sei der Antichrist. Und da war gar nichts dahinter. Aber dass Sie jetzt im Blick auf die Nöte, die Sie bedrängen, das wissen, er hat alles unter seiner Macht. Herrschaften, Mächte, Gewalten, es ist alles durch ihn und zu ihm geschaffen. Und wenn Sie beten, haben Sie den Schlüssel zu allen Dingen. Die Beter sind doch wirklich klug. Wir beten wahrscheinlich viel zu wenig, dass durch das Gebet die Welt verändert wird. Und Gott nur darauf wartet, bis wir ihm die Ehre geben. Gerhard Ellermann vorhin wieder so schön gesagt, ich habe wirklich keine Schulräume für den Herbst. Das war jedes Mal, war es auf Spitzenknopf. Also ich war immer im Zweifel, ob Gott euch wirklich die Verheißung gegeben hat. Bisher hat er euch immer rausgeholt. Und das ist enorm, weil man einfach weiß, er steht über all den Mächten, selbst über so einem Schulamt. Da möchte man wirklich zweifeln, ob der Christus nur durchblickt. Da blickt ja schon kein Verantwortlicher mehr durch oder so. Ich habe schon immer bei unserer Kirchenverwaltung gedacht, wie wir damals so verzweifelt waren mit unserer Wohnung und so weiter. Dann habe ich gesagt, also Gott kann sicher alles, aber dort kann er nicht mehr wirken. Das geht einfach nicht mehr wieder in der Stuttgarter Kirchenpflege. Aber so gibt es natürlich Dinge, wo man sagt, versteht ihr? Alle Mächte sind auf ihn hinbezogen. Und dann darf man es erleben und sagen, und auf einmal alles da. Und Sie dürfen das erleben, und das ist doch ganz schwer, wenn Sie sagen, ich bin jetzt schon seit Wochen in der Anfechtung. In meinen wirtschaftlichen Schwierigkeiten hat sich meine Berufsprobleme nicht gelöst. Wo ist denn Gott? Alles auf ihn hinbezogen. Er ist vor allem und es besteht alles in ihm. Keiner hat von sich aus nur so ein bisschen Macht, gar keine Macht. Nur was ihm Gott gibt. Jeder Atemschnapper ist eine Gnadengabe Gottes. Und wenn Gott nur das Lüftlein des Todes reinbläst, fällt alles um. Gar nichts mehr da. Und da kann ein Mensch noch so stolz hinstehen. Ich habe es nie geglaubt, wie die Christen auf der Licht im Osten-Konferenz kommen sind, die russischen Aussiedler, und die waren ja so arg liebe Brüder und so. Und habe gesagt, der Khrushchev hat gesagt, in 10 Jahren wird der letzte Gläubige vom Fernseher vorführen. Der wird mal gucken, was aus ihm wird. Die haben recht behalten. Ich habe gedacht, das ist ein bisschen der Mund zu voll genommen. Alles menschliche Prahlen soll uns doch gar nicht wehtun. Und wenn sie im Fernsehen lässt, und was sind das denn für Leute? Das kann doch gar nichts. Mitleid haben, Liebe haben, nie sich ereifern über die Gottlosen. Hat doch gar keinen Wert. Psalm 73. Wie verdross es mich, wie die Ruhmredigen sprachen. Und dann sah ich auf ihr Ende. Ihr Ende sehe dann. Dennoch bleibe ich stets bei dir, denn du hältst mich bei deiner Hand. Das alles in ihm besteht das. Und nur das ist schlimm, und das wird uns mal in der Ewigkeit reuen, warum wir so wenig mit Christus gelebt haben, so wenig im Glauben gewagt haben. Warum waren wir auch so Leute, die sich an dem orientiert haben, was in der Zeitung steht, was Fernsehen meint, was der Zeitgeist meint. Ist doch gar nicht wichtig. Wir sollen gucken, was Wort Gottes uns sagt, was Christus von uns will. Das können wir machen. Und da können wir über Mauern springen.

0: und werden wir unüberwindliche Kraft haben, die niemand stoppen kann. Wir werden ganz stark sein. Er ist vor allem und es besteht alles in ihm. Und nun wird gesagt, dieser Christus, dieser mächtige Christus, ist das Haupt des Leibes, nämlich der Gemeinde. Da nimmt Paulus ein Bild, wie der Kopf mit dem Körper zusammengehört. So gehört Christus mit der Gemeinde zusammen. Wenn eine Gemeinde, wir haben schon letztes Mal davon gesprochen, eine Gemeinde, eine Kirche, eine Kirchenorganisation, eine Religionsgemeinschaft christlicher Prägung, sich anders konstituiert, sei es durch ihre Frömmigkeit, sei es durch ihre Gebetsgemeinschaften, sei es durch ihre Evangelisation, wird sie nichts sein als Schall und Rauch. Und ich habe mich wieder gefreut, wie ich beim Erich Schnebel sah und sagte, es ist wurscht, egal wie ihr eine Gemeinde organisiert. Es gibt im Neuen Testament kein Schema. Aber wenn heute jede Ideannummer voll ist, wo sie einem sagen, wie Gemeinde heute aussehen muss und wie sie nur aussehen, die kann ganz verschieden aussehen. Nur Christus muss das Haupt sein. Das heißt, die Lebensverbindung, alle Gedanken müssen von ihm herkommen. Sie können es mit dem Ältestenamt machen, Sie können es mit dem Bischofsamt machen, mit dem Präsidentenamt oder mit dem Rat oder mit der Demokratie. Sie können jede noch so mögliche Form wählen. Der offene Abend hat fast der Monarchie gehabt mit Helmut Wenzelmann. Es war ein gesegnetes Werk. Muss alles demokratisch sein, wo die Basis bestimmt oder so. Verstehen Sie, für Gott ist das gar nicht wichtig, welche Struktur ich habe. Ein Werk ist gesegnet, wenn Christus durch die Menschen zum Zuge kommt. Es war am offenen Abend so. Und so kann ich viele Werke nehmen, die ganz anders organisiert waren. Der Brüdergemeinde war es wieder ganz anders. Die Form ist gar nicht wichtig, die für uns immer die beherrschende ist, sondern ob Christus das Haupt ist, der regiert. Und das ist so wichtig, im Hauskreis. Oder ob da unsere spitzfindigen Gedanken sind, oder Menschenrücksicht ist und diese Empfindlichkeiten. Und da muss man die Eitelkeiten des Menschen berücksichtigen. Das heißt, Christus das Haupt. Geht es uns wirklich um ihn? In allem, dass wir unsere eigenen Sachen zurückstellen können. Und dann ist das da. Dann kann Christus alles in allem erfüllen.
1: Das der Leib. Das habe ich mal früher Predigt drüber gehalten, nur über das Wort, er ist das Haupt des Leibes. Und es ist eigentlich das Bild, das ich so gerne in der dritten Welt immer nehme, wenn ich bei den Christen bin, dass der Zöll noch am Zoll immer bloß meinen Kopf angucken will mit dem Passbild. Dann guckt er an und dann guckt er mein Gesicht an. Ich sage immer dann, ich hätte so einen schönen Bauch und so einen Umfang. Dann müsste furchtbar lachen, ich hätte so schöne Füße. Aber der Zöllner hätte sich noch nie für meine Füße interessiert, sondern der Kopf sei das Wichtige. Und wenn er den Kopf kennt und wenn der Kopf stimmt, dann stimmt es andere auch. Dann habe ich gesagt, bei denen gemacht. Das versteht ein Afrikaner prima, wenn man so Bilder hat. Und dann sagt, das möchte ich bei euch wissen. Wie habt ihr es mit Jesus? Und wenn ich das weiß, dann ist alles andere in Ordnung. Wie stehst du mit Jesus? Was bedeutet Jesus in der Gemeinde? Wie ist die Jesusliebe da? Ich muss keinen Opferertrag wissen, ich muss keine Organisation. Wie haben sie es mit Jesus? Na, stimmt die Gemeinde. Und daraufhin müssen sie prüfen. Die Gemeinde Jesu ist, alles andere ist unwichtig. Könnte man viele Gemeindeformen vorstellen, freie evangelische Gemeinde, heilsame können die genauso zugehören, Baptisten, Methodisten und was man, aber ob Jesus in der Mitte ist, das ist wichtig. Ich bin aber gerne in meiner Kirche, da wo Jesus das Haupt ist. Der Anfang, der Erstgeborene von Toten, von den Toten, er, der die Macht des Todes zerbricht. Und für ihn gibt es keine Unmöglichen. Da stehen wir immer wieder vor neuen Erwartungen da. Ich war heute Mittag in einer Gemeinde im Remstal, habe dort einen Dienst gemacht. Und da hat mir noch einer gesagt, ach, ist eigentlich schade, in unserer Gemeinde wird gar nichts mehr gewagt. Dann habe ich gedacht, oh, das wäre auch schlimm, wenn Sie so sagen würden. Wo Jesus der Auferstandene wirkt, muss man eigentlich immer wieder was Kühnes wagen. Weil Jesus mit uns auch durch Mauern will. Und bei Jesus gibt es immer neue Überraschungen. Da erlebt man immer wieder viel. Er, der den Tod bezwang. Aber nicht, dass man krampfhaft jetzt da wieder was umtreiben muss, damit Belebung ist. Sondern er ist der, der immer wieder uns neue Entdeckungen bringt. Es hat Gott wohlgefallen, dass in Jesus alle Fühlen wohnen sollte. Und dass er und er durch ihn alles mit sich versöhnte. Alles mit sich versöhnte. Er sei auf Erden oder im Himmel, indem er Frieden machte durch sein Blut am Kreuz. Ohne das geht nicht. Versöhnung gibt's nicht. Das gibt's nur, indem Sünde ausgesprochen und vergeben wird. Das wissen Sie in den Familien, wenn das bloß so zugeschmiert wird, es gibt keine Versöhnung. Oder in einer Ehe, wenn das nicht richtig bereinigt ist, gibt es keine. Oder mit den Kindern oder in der Verwandtschaft. Versöhnung, und das stiftet Jesus eine Versöhnung. Und wir müssen dahin durch. In den heidnischen Religionen ist das ganz wichtig, weil dort die Gebundenheiten an den Ahnenkult und an die ganzen Sitten so ist. Ist vielleicht bei uns immer nicht richtig klar, dass wir richtig die alten Dinge bereinigen müssen. Unsere Gelddinge wieder, damit das alles versöhnt ist. Und dann wird es ein Stück des Reiches Gottes.
0: und dass unser Innenleben, unsere Fantasien, unsere ganze Leiblichkeit, alles geheiligt und gereinigt wird, weil das Blut Jesu Christi versöhnt. Und das ist ein Heilungsprozess. Wenn einer zum Glauben kommt, dann glaubt er an Jesus Christus, aber jetzt muss noch das geschehen, dass das ganze Leben wieder in Besitz genommen wird und wir versöhnt sind und dass wir mit Gott gereinigt und geheiligt sind. Das ist wunderbar, dass das möglich ist. Ich habe nun, ja, den Rest habe ich gedacht, den machen wir das nächste Mal. Wir wollen jetzt gar nicht so viel reinpacken. Es war heute mal eine relativ kurze Bibelstelle. Ich habe nachgesehen, 1981 hatten wir zum letzten Mal den Kolosserbrief. Das ist höchste Zeit, dass wir den mal wieder lesen. Aber der hat eine ganz wunderbare Bedeutung für uns, weil er uns Christus nochmal hineinstellt, auch in das ganze, man sagt, kosmische Schöpfungsgeschehen. Christus ist die Mitte von allem. Durch alle Wissenschaft hindurch, durch alle Kunst hindurch muss Christus immer die Mitte sein. Durch alles Denken geht von Christus aus. Deshalb ist nicht so, dass man mit Christus etwa nicht denken soll, sondern ich kann nur die Welt von Christus her begreifen und verstehen. Und deshalb ist es auch so, das Denken ist gegen Christus nie eine Macht. Das Denken kann Christus nie widerlegen, denn das Denken kann nur mit sichtbaren Dingen sich beschäftigen. Wenn einer glaubt, mit seinem Denken was gegen den Glauben sagen zu können, beweist er sich als unwissenschaftlich. Das Wissenschaftliche kann sich nur mit Schöpfungssachen beschäftigen. Das ist eine philosophische Klarheit. Das kann gar nicht. Ein Naturwissenschaftler kann über Christus von seiner Naturwissenschaft aus nichts sagen. Weil das ja ihn nicht, er kann ja nicht den Unsichtbaren erkennen. Aber es ist schön, dass ich dann gerade vom Glauben her meine Naturwissenschaft sehen kann. Das war dem Hans Rohrbach immer so wichtig und war immer so beeindruckend, wenn er dann davon gesprochen hat und sagt, gerade von Christus her kann ich meine ganze mathematische Naturwissenschaft mit hineinnehmen und darf das alles nehmen und darf auch meine Christusgläubigkeit haben und darf wissen, dass Christus Dinge kann, die ich mich von meiner Wissenschaft her noch gar nicht verstehen kann. Und es ist doch eine Wahrheit. Und ich darf versöhnt sein mit der ganzen Welt und darf das auch so leben in der großen Freude.

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Heute hörten Sie eine weitere Auslegung aus Kolosser 1, die Verse 13 bis 20. Jesus Christus, der Erste in Schöpfung und Erlösung.

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1: Sie hören nun die gute Nachricht aus Gottes Wort. Unser Wochenvers steht in 1. Johannes 1, Vers 9. So wir aber unsere Sünden bekennen, so ist er treu und gerecht, dass er uns die Sünden vergibt und reinigt uns von aller Untugend. Das war unser Merkvers aus 1. Johannes 1, Vers 9.

Hallo, schön, dass ihr wieder dabei seid. Ihr hört jetzt das Programm Die Schatzkiste. 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

0: Es ist Nacht. Dunkle Wolken jagen über den Himmel. Weder Mond noch Sterne sind zu sehen. Unheimlich heult der Sturm. Auf dem See Genezareth fährt noch ein Schiff. 12 Männer sitzen in dem Schiff. Es sind die Jünger vom Herrn Jesus. Aber der Herr Jesus ist nicht bei ihnen. Er hatte zu ihnen gesagt, fahrt schon voraus ans andere Ufer, ich komme später nach. Und nun sind sie mit ihrem kleinen Schiff mitten auf dem See. Das Rudern geht sehr schwer, denn sie müssen gegen den Wind steuern und kommen kaum vorwärts. Der Wind heult immer lauter und die Wellen werden immer größer. Die Jünger haben Angst. Und wo ist der Herr Jesus? Er ist auf einen Berg gestiegen, um zu beten. Lange Zeit spricht er mit seinem Vater im Himmel. Weiß er denn nicht, dass seine Jünger in Gefahr sind und Angst haben? Sicher weiß er es. Der Herr Jesus weiß ja alles. Er kann sogar durch das Dunkel sehen. So sieht er vom Berg aus das kleine Schiff auf dem wilden See. Er sieht seine ängstlichen Jünger, wie sie sich anstrengen beim Rudern und doch nicht vorwärts kommen. Er will zu ihnen und ihnen helfen. Aber wie soll das gehen? Er hat doch kein Schiff. Und es ist auch niemand da, der ihn über den See rudern könnte. Das alles braucht der Herr Jesus auch nicht. Wisst ihr, was er tut? Er läuft einfach über das Wasser. Aber geht das denn? Es ist doch noch kein Mensch über das Wasser gelaufen. Der Herr Jesus kann eben alles. Er hatte schon so viele Kranke geheilt und Tote wieder lebendig gemacht. Wie sollte er jetzt nicht über das Wasser laufen können? Seht, das Wasser trägt ihn so gut wie das feste Land. Immer näher geht er an das Schiff heran. Da, plötzlich sehen ihn die Jünger. Sie schreien auf, ein Gespenst, ein Gespenst. Sie wissen vor Angst nicht mehr, was sie tun sollen. Doch da hören sie eine bekannte, freundliche Stimme rufen. Fürchtet euch nicht, ich bin es doch. Oh, es ist der Herr Jesus. Alle Angst ist mit einem Schlag verflogen. Wohl heult der Wind noch, wohl schlagen die Wellen noch ins Boot. Aber was macht das jetzt? Besonders Petrus ist schon wieder ganz mutig geworden und sagt zum Herrn Jesus,
1: Meister, wenn du es bist, dann lass mich doch auch auf den Wellen laufen. Sag mir doch, dass ich zu dir kommen soll.
0: Ja, Petrus, sagt der Herr Jesus, komm nur zu mir. Petrus hat aber Mut. Seht, er klettert über den Bootsrand und setzt seine Füße auf das schwankende Wasser. Und es hält. Es trägt auch den Petrus. Petrus schaut fest auf den Herrn Jesus und macht ein paar Schritte. Doch da kommt ein heftiger Windstoß. Große Wellen rollen auf den Petrus zu. Er schaut nur noch auf die Wellen und hat plötzlich schreckliche Angst vor dem schwarzen, schäumenden Wasser unter seinen Füßen. In dem Augenblick fängt Petrus an zu sinken. Laut schreit er,
1: Herr, rette mich, ich ertrinke.
0: Da fasst ihn der Herr Jesus an die Hand und sagt, aber Petrus, warum glaubst du mir denn nicht? Ich bin doch mit dir auf den Wellen. Dann gehen sie miteinander zum Boot und klettern hinab. Und was geschieht da? Der Wind hört plötzlich auf zu heulen. Die Wellen werden kleiner und kleiner. Und bald ist der See ganz glatt. Wie still ist es auf einmal. Die Jünger knien vor dem Herrn Jesus nieder und beten ihn an. Sie sagen, du bist wirklich der Sohn Gottes. Du kannst alles. Wie freuen sie sich, dass sie zu ihm gehören dürfen. Sie wollen nun nie mehr Angst haben.

0: Wir sind in der Wüste, irgendwo zwischen Jerusalem und Gaza. Heiß brennt die Sonne vom Himmel auf das glühende Land. Aber dort, auf dem einsamen, verlassenen Weg durch die Wüste, nähert sich ein Wagen, von mehreren Pferden gezogen. Die vielen schönen Farben am Wagen verraten schon, dass dieser einem königlichen Hofdiener gehört. Jetzt sehen wir ihn auch schon. Ein vornehm aussehender Mann mit dunkler Hautfarbe. Er hat seinen Kopf über eine Buchrolle gebeugt. Auf seiner Stirn stehen Schweißtropfen.
1: Er ist wie ein Schaf zur Schlachtung geführt und still wie ein Lamm vor seinem Scherer. Ach, ich verstehe kein Wort davon. Zuerst handelt es sich um einen Mann, jetzt um ein Lamm, das geopfert wurde. Ich möchte mal wissen.
2: Hallo, guten Tag.
1: Wer läuft denn da ganz allein in der Wüste herum? Kutscher, anhalten.
2: Entschuldigen Sie bitte, dass ich Sie in Ihrer Lektüre unterbreche. Ich höre, dass Sie ein Buch lesen, das mir sehr gut bekannt ist. Aber verstehen Sie auch, was Sie da lesen?
1: Nein, ich zerbreche mir fast den Kopf darüber. Aber steigen Sie doch bitte ein. Wir können uns dann darüber unterhalten.
2: Das will ich gern tun.
1: Wer sind Sie denn überhaupt? Und was tun Sie hier am heißen Mittag in der Wüste?
2: Mein Name ist Philippus. Sie werden es sicher komisch finden, aber Gott hat mich hierher geschickt. Wissen Sie, ich bin Evangelist und ich hatte große Versammlungen in Samaria. Und da kam auf einmal ein Engel vom Himmel und sagte mir, dass ich mich hierher begeben solle. Ich wusste natürlich nicht, was ich hier in der Wüste tun sollte. Als ich aber Ihren Wagen kommen sah, sprach Gott durch seinen Heiligen Geist zu mir, ich solle mich Ihnen anschließen. Und nun sehe ich, dass Sie gerade in dem Buch Jesaja lesen, diese wunderbare heilige Schrift, in der Gott uns schon vor Jahrhunderten die frohe Botschaft des Evangeliums verkündigen ließ. Oh, ich muss wirklich staunen, wie wunderbar das alles vom Himmel aus eingeleitet und geführt wird.
1: Ich muss sagen, das klingt alles sehr sonderbar. Ich habe eigentlich noch nie davon gehört, dass Menschen vom Himmel aus geführt und geleitet werden. Aber erzählen Sie doch bitte weiter. Denn ich möchte so gerne selbst mit Gott in Verbindung kommen, weiß aber gar nicht wie.
2: Aber sehr gern, denn ich sehe, dass Sie aufrichtig den Weg suchen. Das Herrlichste ist, dass Gott schon längst das Nötige getan hat, damit Sie mit ihm in Verbindung kommen können. Das Kapitel, das wir hier vor uns haben, enthält gerade den Schlüssel dazu.
1: Was? Ich habe es so viele Male gelesen. Aber ich konnte nicht erkennen, ob der Prophet von sich selbst spricht oder von einem anderen.
2: Nein, er redet nicht von sich selbst, sondern von dem Erlöser, den Gott einmal senden würde, um für uns zu sterben wie ein Opferlamm. Sein Name ist Jesus Christus. Vor ungefähr 35 Jahren wurde er in dem Dörflein Bethlehem geboren, genau wie es die Heilige Schrift vorhergesagt hatte, in Micha 5, Vers 1. Und du, Bethlehem Ephrata, die du klein bist unter den Städten in Juda, aus dir soll mir der kommen, der in Israel Herr sei, welches Ausgang von Anfang und von Ewigkeit her gewesen ist. Nicht nur in seiner Geburt, sondern in seinem ganzen Leben erfüllte er genau das, was die Propheten vor Jahrhunderten über ihn vorhergesagt haben. Er lebte ein vollkommenes, sündloses Leben, heilte die Kranken und brachte Trost und Hilfe allen, die in Not waren. Er war noch sehr jung, nur 33 Jahre alt, als man ihn wie einen Verbrecher an ein Kreuz nagelte.
1: Hatte er denn etwas Schlechtes getan?
2: Oh nein, aber die Menschen konnten das helle Licht der Wahrheit nicht ertragen, weil sie die Dunkelheit mehr liebten als das Licht. Und darum haben sie ihn gekreuzigt. Sie wussten dabei aber nicht, dass auch diese Mordtat eine genaue Erfüllung der prophetischen Schriften war, an die sie zu glauben meinten. Denn lesen Sie nur, was Jesaja schrieb. Jetzt werden Sie alles verstehen. Passen Sie auf, hier steht es. Er war der Allerverachtetste und Unwerteste, voller Schmerzen und Krankheit. Er war so verachtet, dass man das Angesicht vor ihm verbarg. Darum haben wir ihn für nichts geachtet. Für wahr, er trug unsere Krankheit und lud auf sich unsere Schmerzen. Wir aber hielten ihn für den, der geplagt und von Gott geschlagen und gemartert wäre. Aber er ist um unserer Missetat willen verwundet und um unserer Sünde willen zerschlagen. Die Strafe liegt auf ihm, auf dass wir Frieden hätten, und durch seine Wunden sind wir geheilt.
1: Aber nun habe ich eine Frage, Philippus. Er ist also gestorben, der Erlöser. Was kann er denn jetzt noch für uns tun?
2: Ja, das ist ja gerade das Herrliche. Er wurde begraben, aber nach 3 Tagen, am ersten Ostertag, kam er wieder aus dem Grab hervor. Gott hatte ihn wieder lebendig gemacht. 40 Tage verblieb er dann noch auf der Erde und wurde von vielen seiner Nachfolger gesehen. Dann stieg er zum Himmel auf, wo er jetzt zur Rechten seines Vaters sitzt. Und nun kann er alle Menschen, die in aufrichtiger Buße zu ihm kommen, retten. Er vergibt ihnen die Sünden, die sie getan haben, weil er ja selbst die Strafe dafür auf sich genommen hat, wie es hier auch steht im 6. Vers. Wir gingen alle in die Irre wie Schafe. Ein jeglicher sah auf seinen eigenen Weg. Aber der Herr...
1: Oh, Philippus, das ist genau meine Lage. Ich bin so ein umherirrender Mensch. Wie habe ich gesucht nach Frieden, nach wahrer Freude. Aber jetzt sehe ich es. Wegen meiner Sünde konnte ich ja keine Verbindung mit Gott haben. Jesus hat aber die Sünde für mich am Kreuz weggetan. Sage mir, Philippus, darf ich das wirklich für mich nehmen? Du siehst, ich bin ein Afrikaner. Ist das Evangelium denn auch für mich?
2: Gottlob, ja. Jesus hat vor seiner Himmelfahrt ausdrücklich zu seinen Jüngern gesagt, gehet hin in alle Welt und predigt das Evangelium allen Menschen. Und wer glaubt und getauft wird, der wird gerettet werden.
1: Nun, ich glaube. Aber wie ist es denn mit der Taufe? Was soll ich darunter verstehen?
2: Dazu lässt man sich im Wasser untertauchen, und das ist dann ein äußeres Zeichen von dem, was im Herzen des Glaubenden geschehen ist. Genauso wie man im Wasser verschwindet

0: Halten. Mein Bruder, in Jesus Christus, ich taufe dich im Namen des Vaters, des Sohnes und des Heiligen Geistes.
1: O Philippus, wie glücklich bin ich. Aber was ist das? Wo ist er auf einmal? Philippus! Philippus! Philippus ist verschwunden. Wie ist das möglich? Nun, eigentlich brauche ich Philippus jetzt auch nicht mehr. Ich habe selbst Verbindung mit Gott, mit dem Himmel. Mein Leben hat einen neuen Sinn. Ich habe ein Ziel vor mir. Oh, wie herrlich! Und nun weiter, heimatwärts. Äthiopien braucht Jesus.

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Gott interessiert sich für uns. Er ist für uns, für jeden von uns, auch für Kinder. Im Lukas-Evangelium Kapitel 18 lesen wir: Aber Jesus rief sie zu sich und sprach: Lasset die Kindlein zu mir kommen und wehret ihnen nicht, denn solcher ist das Reich Gottes. Wahrlich, ich sage euch, wer nicht das Reich Gottes annimmt wie ein Kind, der wird nicht hineinkommen. Mit diesen Worten Jesu möchte ich dich ermutigen, zu Jesus zu gehen, ihm zuzuhören und von ihm zu lernen. Das geschieht, wenn du das Wort Gottes, die Bibel, hörst, liest, studierst, mit dem Wunsch, ihn kennenzulernen.

0: Hallo, liebe Kinder. Was muss man tun, um eine Belohnung zu bekommen? Ich denke, man muss sich besonders gut benehmen, nicht wahr? Und was muss man tun, um gerettet zu werden? Einige würden sagen, ja, man muss sich gut benehmen, man muss gute Werke tun, man muss das Böse vermeiden. Wisst ihr was, liebe Kinder? Es ist sehr wichtig, dass wir das Böse vermeiden, dass wir gute Werke tun, dass wir uns gut benehmen, aber dadurch werden wir nicht gerettet. Und wisst ihr warum? Weil wir alle Sünder sind. Und weil wir gesündigt haben, können wir nichts verdienen. Auch nicht, wenn wir uns besonders gut benehmen. Ein Kind, das etwas Schlimmes angestellt hat, kann sich gleich danach auch sehr gut benehmen. Aber es wird sicherlich keine Belohnung dafür bekommen, weil es sich gut benommen hat. Denn das, was er angestellt hat, war sehr schlimm. Also was müssen wir dann tun, um gerettet zu werden? Wir müssen einfach Jesus um Vergebung bitten. Und er wird uns erretten, nicht weil wir es verdient haben, sondern weil er gnadevoll ist, weil er uns so sehr liebt. Falls du Jesus noch nicht als Heiland angenommen hast, dann sag Jesus, dass du ihn einlädst, in dein Herz zu kommen, um dein Heiland zu sein.
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Es ist wahrlich nicht unnütz, sich über den Himmel Gedanken zu machen. Wer überhaupt eine Hoffnung auf den Himmel hat, der wird es dann und wann tun. Doch was sind das für Gedanken? Manche, vor allem junge Menschen, haben hier eine gewisse Zurückhaltung. Sie können sich nicht so recht vorstellen, dass es dort interessant sein könnte. Das, was ihnen hier so richtig Freude macht, wird es dort wohl nicht mehr geben. Sie vermissen ein spannendes Fußballspiel, einen guten Abend mit Freunden, eine abenteuerliche Reise oder auch nur die Witze, die das Leben auflockern. Kurzum, im Himmel wird wohl fehlen, was ihnen hier auf Erden so richtig Spaß macht. Nicht wenige stellen sich den Himmel als einen Ort vor, an dem sie mit der Langeweile zu kämpfen haben und wo sie die Sehnsucht nach der alten Erde wieder packt. Doch gibt es dafür einen Grund? Jesus Christus hat für seine Nachfolger jedenfalls klar gesagt, was er sich wünscht. Er sagt nach Johannes 17, Vers 24, Vater, ich will, dass wo ich bin, auch die bei mir seien, die du mir gegeben hast, damit sie meine Herrlichkeit sehen, die du mir gegeben hast. Und die Bibel lässt keinen Zweifel daran, dass unsere Sorgen, die wir uns wegen des Himmels machen, völlig unbegründet sind. Denken wir doch nur an ein Bibelwort aus dem Alten Testament, nämlich an Jesaja 65, Vers 17. Denn siehe, ich schaffe einen neuen Himmel und eine neue Erde, und an das Frühere wird man nicht mehr denken, und es wird nicht mehr in den Sinn kommen. Hier ist von der neuen Welt Gottes die Rede, die er hervorbringen, ja, neu schaffen wird. Dann gilt dieses Wort erst recht für das Vaterhaus, von dem Jesus Christus sagt, dass er es jetzt vorbereiten wird für alle, die ihm im Glauben folgen. So gewaltig, ja so einzigartig wird das Leben in der Herrlichkeit bei Gott sein, dass kein Mensch mehr an das Frühere denken wird. Es wird ihm nicht mehr in den Sinn kommen. Die Größe und Herrlichkeit Gottes und die tiefe Gemeinschaft mit Jesus Christus wird eben alles überstrahlen. Die Gegenwart Gottes nimmt praktisch alles in Beschlag. Wir werden so von seinem Licht fasziniert sein, dass es alles andere in den Schatten stellt. Was sage ich? Es gibt keine Schatten mehr. Es wird uns in einer guten Weise das Gedächtnis verlassen. Früher habe ich oft gedacht, ich würde im Himmel einmal alle Erklärungen bekommen für das, was ich hier auf der Erde nicht verstanden habe. Erklärungen für alle rätselhaften Wege und Nöte, auch dafür, wo ich Gott einfach nicht verstehen konnte. Ich bin mir da nicht mehr so sicher. Wird es überhaupt noch nötig sein? Wird mich das noch interessieren? Hier steht, und an das Frühere wird man nicht mehr denken, und es wird nicht mehr in den Sinn kommen. In einem guten Sinne wird uns das Gedächtnis verlassen. Es wird tatsächlich so sein, wie Paulus in Römer 8, Vers 18 schreibt, denn ich bin überzeugt, dass dieser Zeit Leiden nicht ins Gewicht fallen gegenüber der Herrlichkeit, die an uns offenbart werden soll. Ja, das gilt für alles, worunter wir jetzt leiden. Alle Schuld, unter der wir hier je gelitten haben, ist ja vergeben. Auch die Folgen unserer Schuld, sie sind nicht mehr. Auch der von Krankheit gezeichnete Körper ist nicht mehr. Alles, was mich zum Weinen brachte, ist nicht mehr. Die Tränen sind abgetrocknet. Auch die von Krieg und Katastrophen geschundenen Menschen werden mir nicht mehr einfallen. Aber auch an das, was unerfüllt geblieben ist, werden wir nicht mehr denken. Da ist die unerfüllt gebliebene Sehnsucht nach einer Partnerschaft oder der unerfüllte Wunsch nach Kindern. Die Ehe, ob sie nun gut oder eher schlecht gelaufen ist, wird nicht mehr sein. Jesus hat es klar gesagt, in der Auferstehung heiraten sie nicht, noch werden sie verheiratet, sondern sie sind wie Engel im Himmel. Es mag für uns unvorstellbar sein, aber wir werden nichts vermissen. Das Frühere kommt nicht mehr in den Sinn, sagt Gott. Doch das betrifft nun nicht nur das Leiden und all das, was uns in dieser Welt erschreckt. Auch die Schönheiten, an denen wir jetzt unsere Freude haben, werden verblassen, ja, sie werden kein Thema mehr sein. Es ist eine Wirklichkeit, die uns so in Erstaunen versetzen wird, dass all das Gute und Schöne, was wir erlebt haben, nur ein kleiner Vorgeschmack sein konnte. Die Bibel sagt, was kein Auge gesehen und kein Ohr gehört hat und in keines Menschen Herz gekommen ist, was Gott denen bereitet hat, die ihn lieben. Das betrifft die Schönheit der Natur, die in allem die kreative Handschrift Gottes trägt. Doch wie blass sehen dagegen auch unsere Gottesdienste aus, in denen wir Gott loben und anbeten. Die eindrucksvollsten Gottesdienste der Gemeinde hier
werden mir nicht mehr einfallen, wenn ich den Herrn in einer Weise lieben und loben werde, wie ich es hier nur ansatzweise kennengelernt habe. Wir spüren förmlich, dass es für uns unfassbar ist. Kein Gedanke nach rückwärts, kein Wehmut im Blick auf Vergangenes, keine Spur von Nostalgie. Das, worüber wir uns hier Sorgen machen, wird dort keinen Platz mehr haben. Sogar die Menschen, die uns hier schlaflose Nächte kosten, werden uns nicht mehr in den Sinn kommen. Alles, was uns jetzt als unverzichtbar für unser Glück erscheint, wird dann keine Bedeutung mehr haben. Es wird so sein, wie es in einem Lied heißt, das wird allein Herrlichkeit sein, wenn frei von Weh ich sein Angesicht sehe. Es ist das Angesicht Jesu Christi. Ihm werde ich für immer und ewig diese Herrlichkeit verdanken. Das ist unser gemeinsames Lob als vollendete Gemeinde dieses Herrn. Die Bibel beschreibt diese vollendete Gemeinde als eine Braut. Es ist wirklich einem Hochzeitsfest vergleichbar. Freude wird das beherrschende gemeinsame Empfinden sein. Jeder, der sich hier im Glauben an Jesus Christus gehängt hat, wird dabei sein. Der Apostel Johannes schreibt sogar, Geliebte, jetzt sind wir Kinder Gottes und es ist noch nicht offenbar geworden, was wir sein werden. Wir wissen, dass wir, wenn es offenbar werden wird, ihm gleich sein werden, denn wir werden ihn sehen, wie er ist. Liebe Hörer, sind das Gedanken, denen Sie folgen können? Oder ist Ihnen das einfach zu weit weg? Auch deshalb zu weit weg, weil Sie sich gefangen sehen in den alltäglichen Anforderungen? Sehen Sie es doch einmal so. Wenn Sie wissen, was auf Sie am Ende, und das heißt hier, was in der

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1: Sie hören nun die gute Nachricht aus Gottes Wort. Unser Wochenvers steht in 1. Johannes 1, Vers 9. So wir aber unsere Sünden bekennen, so ist er treu und gerecht, dass er uns die Sünden vergibt und reinigt uns von aller Untugend. Das war unser Merkvers aus 1. Johannes 1, Vers 9.

0: Seien Sie herzlich willkommen zu BBN Bibelkunde mit Benedikt Peters. Unser Sprecher besuchte eine Bibel- und Missionsschule in der Schweiz. Danach studierte er griechische und hebräische Philologie an der Universität Zürich. Für einige Jahre war er Redakteur in einem christlichen Verlag. Seit 1993 ist er vollzeitlich im übergemeindlichen und konfessionell ungebundenen Dienst als Bibellehrer tätig. Heute hören wir einen Beitrag zur Serie Der Kampf des Glaubens. Ich wünsche Ihnen eine gesegnete Zeit beim Zuhören.
1: Dem König der Zeitalter aber, oder dem ewigen König, wie man auch übersetzen könnte, dem unvergänglichen, unsichtbaren, alleinigen Gott sei Ehre und Herrlichkeit von Ewigkeit zu Ewigkeit. Amen. Gesunde Lehre hat auch diese Wirkung. Sie weckt im Geretteten ein immer stärkeres Verlangen, dass Gott geehrt wird. Und wenn das nicht die Wirkung ist der Lehre, dann ist die Lehre nicht gesund. Sie muss das bewirken. Sonst ist sie irgendwo entweder bloß Theorie, und bloß Theorie ist nicht gesunde Lehre, oder irgendwo schief. Aber gesunde Lehre wird das wecken. Und du kannst dich selbst fragen, ob in dir eine wachsende Leidenschaft ist für die Ehre Gottes. Und du kannst das auch an deinem Dienst ablesen und du wirst es schon merken, ob dein Dienst diese Auswirkung hat, dass die Herzen der Geschwister bewegt werden, zur Ehre Gottes zu leben. Und das muss gesunde Lehre bewirken. Und daran erkennt man gesunde Lehre. Und wir wollen wirklich darum ringen. Wir merken schon, das ergibt sich nicht von selbst. Und so wollen wir uns ausrichten an der Lehre, ausrichten an denen, die das Wort gelehrt haben, ausrichten an den Aposteln, an ihnen lernen, dass auch wir das so mit ihm sagen können. Diese Botschaft, die ist absolut gewiss. Wir sind völlig davon überzeugt. Gott, sein Wort, sein Geist haben uns überzeugt. Das ist die Wahrheit. Und es ist wert, dass ihr das annimmt. Und dann werden wir auch merken, dass wir selbst und andere einstimmen in dieses Wünschen und Sehnen von Vers 17, dem ewigen König, dem unvergänglichen, unsichtbaren, alleinigen Gott. Ihm sei Ehre und Herrlichkeit von Ewigkeit zu Ewigkeit. Gut, dann schauen wir uns noch die Verse 18 bis 20 an. Hier nun kommt erstmals das Wort Kampf vor. Und so hat Paulus nur angedeutet, das ist nicht direkt offen gesagt, aber angedeutet, das Evangelium wird angefochten, es wird Kampf geben. Es wird Leute geben, die das Gesetz falsch verwenden, die den Menschen aufbauen. Und darum spricht er dann von sich und sagt, das ist aber alles verkehrt. Denn Gott hat einen solchen wie mich sicher nicht gerettet durch das Gesetz. Denn da wäre hier einer der Besten gewesen. Also das Evangelium, das ist die Kraft Gottes, Sünder selig zu machen, kannst du an mir sehen. Und zwar dieses Evangelium der Gnade Gottes. Und dann ab Vers 18 dort sagte dann dem Timotheus so, und jetzt musst du dich gefasst machen auf einen Kampf. Es wird Kampf gehen. Du bist jetzt in Ephesus, ich bin jetzt nicht mehr dabei. Es gibt Kampf. Und du musst diesen Kampf kämpfen, den Kampf um das Evangelium. Verse 18 bis 20. Dieses Gebot vertraue ich dir an. Jetzt hast du die Verantwortung. King Timotheus, gemäß den vorher über dich ergangenen Weissagungen, damit du durch diese den guten Kampf kämpfst, indem du den Glauben, das ist nicht, dass du gläubig bleibst, sondern den Glauben, die Glaubenslehre ist hier gemeint, indem du den Glauben bewahrst, die Glaubenslehre und ein gutes Gewissen, das ist die persönliche Frömmigkeit und Hingabe, muss man auch bewahren. Und ein gutes Gewissen, dass einige von sich gestoßen und so, was den Glauben betrifft, Schiffbruch erlitten haben. Unter denen Hymenäus ist und Alexander, die ich dem Satan überliefert habe, damit sie durch Zucht unterwiesen würden, nicht zu lästern. zu diesem Auftrag, den Kampf, den guten Kampf zu kämpfen, gehören im Vers 18 die über dich ergangenen Weissagungen. Das brauchen wir. Wir brauchen das. Wir brauchen wirklich Weissagungen. Das heißt Wahrheiten, Worte Gottes über uns, denn das gibt uns die Festigkeit, die wir brauchen, um diesen Kampf zu kämpfen. Nun, keine Sorge. Ich sage damit nicht, dass jemand in der Gemeinde aufstehen muss und sagen, so spricht der Herr, der Thomas soll das und das tun und dorthin gehen. Das meine ich nicht. Nun, es war sicher so, dass spezifische Weissagungen auch durch Propheten, die in der Gemeinde waren, wohl über Timotheus ergangen waren, die ihm Dinge befestigten und bekräftigten und sagten, die auch nicht in geschriebener Form vorlagen. Aber wir haben jetzt den ganzen Kanon des Alten und des Neuen Testaments vor uns. Und wir finden hier, in diesem geschriebenen Wort, finden wir Weissagungen über uns. Denn im Wort Gottes, im Evangelium, ist enthalten großartige Wahrheiten über dich und über mich. Wir lesen den ersten Timotheusbrief, das erste Kapitel des Epheserbriefes. Dann lesen wir diese Verse. Gepriesen sei der Gott und Vater unseres Herrn Jesus Christus, der uns gesegnet hat mit jeder geistlichen Segnung in den himmlischen Erden. Das wüssten wir ja nicht, wäre es uns nicht geoffenbart. Und Weissagen heißt Verborgenes enthüllen. Und so wird uns das enthüllt. Gott hat dich, mich gesegnet mit jeder geistlichen Segnung. Und dann fährt er fort und sagt, wer uns auserwählt hat in ihm, vor Grundlegung der Welt, dass wir heilig und tadellos seien, vor ihm in Liebe. Und uns zuvor bestimmt hat, zur Sohnschaft, durch ihn. Und das sind alles Wahrheiten, geoffenbarte, verborgene Wahrheiten über dich und über mich, und die geben uns Festigkeit. Und das brauchen wir, darum müssen wir wissen, was die Bibel, was Gottes Wort über dich und über mich sagt. Was er aus uns gemacht hat. Und dazu gehören auch solche Worte, die wir heute hörten aus dem Judasbrief. Dem aber, der euch zu bewahren vermag. Ah, er wird mich bewahren. Das müssen wir wissen. Und so brauchen wir das Wort Gottes für dich und für mich. Ich habe einmal anhand des Johannes, das war vor vielen Jahren, als ich das erste Kapitel im Johannesevangelium las, Johannes der Täufer, er wird gefragt, wer bist du? Und dann sagt er, ich bin die Stimme dessen, der in der Wüste ruft. Und da wurden wir plötzlich bewusst, Johannes hat sich in der Schrift gefunden. Das müssen wir ja auch. Ja, wir müssen uns in der Schrift finden. Sonst haben wir keine Festigkeit. Also ich meine jetzt nicht diese verrückten Leute, die herumgehen und sagen, ich bin einer der zwei Zeugen von Offenbarung 11. Das meine ich nicht. Ich habe sicher auch schon solche getroffen. Es gibt ja Dutzende von denen. Ja, ich habe schon mehrere getroffen, das muss ich sagen. Nein, das meine ich natürlich nicht, aber wir müssen uns in der Schrift finden, dass wir sehen, ich bin ein Kind Gottes, ich bin ein Auserwählter Gottes, ich bin ein Geliebter Gottes, ich bin ein Erbe der ewigen Seligkeit, Erbe ewiger Herrlichkeit. Wir müssen uns finden und uns hier sehen. Das bin ich. Das sagt Gott über mich. Und das gibt uns Festigkeit. Und ohne das können wir den Kampf nicht kämpfen. Dann sind wir nämlich gleich tot. Zumindest mundtot. Kommt ein hartes, scharfes Wort, eine Verleumdung gegen uns. Mundtot, sagen wir nicht mehr. Und darum müssen wir das haben. So wie Timotheus den Kampf kämpfen sollte, gemäß den vorher über dich ergangenen Weissagungen. Und hier stehen auch Dinge drin, die sind schon vorher über mich geschrieben, bevor ich lebte. Bevor mein Dienst begann. Standen diese Dinge schon da über mich? Und das gibt uns Festigkeit, sodass wir den guten Kampf kämpfen können und so den Glauben, die Glaubenslehre bewahren können. Für uns bewahren, für die Gemeinde bewahren, für die nächste Generation bewahren können. Und ein gutes Gewissen. Und das leitet jetzt schon über zum Thema von Kapitel 4. Ein gutes Gewissen. Er erwähnt jetzt schon zum zweiten Mal in diesem Brief das gute Gewissen. Schon in Kapitel 1, Vers 5, das Endziel des Gebotes ist Liebe aus reinem Herzen und gutem Gewissen. Und hier kommt das wieder. Den Glauben bewahren und ein gutes Gewissen. Nun, ein gutes Gewissen zu haben bei böser Lehre, das wäre Verführung. Darum gehört es zusammen. Den Glauben, also die gesunde Lehre, die muss da sein. Denn hätte es ein gutes Gewissen bei falscher Lehre, das wäre Verführung. Und das müsste man tragisch nennen. Es gibt Leute, die haben ein gutes Gewissen. Paulus hatte auch ein gutes Gewissen, als er ein Christenverfolger war. Ist tragisch. Aber gute Lehre ohne gutes Gewissen, also die Lehre gut, aber das Gewissen nicht gut, das ist auch schlimm. Das ist nämlich Heuchelei. Das ist auch schlimm. Sehr schlimm. Und darum müssen wir diesen Kampf auch kämpfen, an dieser Front auch. Dass wir ein gutes Gewissen haben bei der guten Lehre. Wer ein gutes Gewissen von sich stößt, der wird untergehen wie ein leckgeschlagenes Schiff. Also wird ganz sicher nicht, es geht mir jetzt nicht um die Frage der Errettung, wir reden jetzt nicht von Heilslehre, sondern vom Dienst. Er wird ganz sicher nicht seinen Dienst vollenden. Also der Dienst, das wäre eben die Schifffahrt. Du fährst mit dem Schiff, bis du im Hafen bist. Paulus sagt, ich habe den Lauf vollendet, den Dienst. Wenn du ein gutes Gewissen nicht bewahrst, dann wirst du wie ein leckgeschlagenes Schiff untergehen. Und darum müssen wir zusehen, dass auch unser Gewissen gut ist, dass wir beständig uns darum mühen und den Herrn suchen und das leben, was wir lehren. Wir sind natürlich nie vollendet darin, aber ein beständiges danach trachten, nicht, dass ich es ergriffen habe, nicht, dass ich schon vollendet sei, aber ich jage ihm nach. Das ist das gute Gewissen. Und ein gutes Gewissen, das heißt, dass wir erstens keine bewusste Sünde dulden. Du darfst keine bewusste Sünde in deinem Leben dulden. Du hast vielleicht mit jemandem Streit, hast gegen jemanden böse Worte gesprochen und du rechtfertigst dich noch immer. Du darfst es nicht tun. Hör auf damit. Hör auf damit. Bekenne die Sünde. Leg sie ab. Auch andere Sünden. Dinge, die man im Verborgenen tut, die niemand wissen darf. Wir dürfen keine bewussten Sünden dulden. Aber wir dürfen zweitens auch kein Erkalten der Liebe dulden. Dürfen wir auch nicht. Wir dürfen es nicht hinnehmen, dass sie einmal eifriger waren als jetzt. Und wenn wir das merken, dann musst du innehalten und dann sagt der Herr, wenn du nicht Buße tust, verlierst du das Licht, dann nehme ich den Leuchter weg. Dass auch das nicht hinnehmen, einer kalten der Liebe. Und das heißt dann auch drittens, keine Unterlassungen dulden. Unterlassungssünde, nicht immer sich damit entschuldigen. Wir tun das viel zu häufig. Dass wir uns auch, wir wissen, ja, wir sollten mehr beten. Ja, wir wissen, wir sollten mehr beten. Aber wir lassen es dann dabei stehen. Ist nicht recht. Oder wir wissen, wir sollten mehr Zeit mit dem Wort Gottes verbringen. Sagen wir es uns immer wieder, wir unterlassen das Gute und entschuldigen uns immer damit. Und sehen, ja, den anderen geht es auch so. Und dann fühlen wir uns ein bisschen beruhigt. Ist nicht recht. Und auch hier sollten wir ein gutes Gewissen bewahren. Also der Kampf um die gesunde Lehre ist nicht nur ein Kampf gegen die Angriffe von außen, sondern wir müssen auch einen Kampf kämpfen gegen Gefahren und Tendenzen in uns selbst. Wir können das schöne Paar, es ist ein schönes Paar, wirklich ein ganz schönes Paar, Glaube und Gewissen, ein schönes Paar, Glaubenslehre und gutes Gewissen. Und dieses schöne Paar können wir auch nennen, die objektive Lehre und die subjektive Erfahrung. Muss beides da sein. Es gibt Leute, die betonen immer Lehre. Korrekte Lehre, gesunde Lehre. Aber bloß korrekte Lehre ohne die subjektive Erfahrung, das ist tote, kraftlose Orthodoxie. Ödes Bekennertum am Schluss. Das war die Tragik des Luthertums. Bei Luther war das sicher nicht so. Also er war ein Mann, der lehrte, der von der Gnadenlehre, Glaubenslehre vom Evangelium ergriffen war. Es lehrte, es predigte. Aber er war auch eine ungeheuer leidenschaftliche Seele, der das auch lebte. Nicht, dass er alles richtig immer machte. Aber das sahen wir wirklich beides bei ihm. Aber eine Generation später schon, da war es nur noch die lutherische Lehre. Und das wurde dann zu einem öden Bekennertum. Aber das Gleiche beginnt doch irgendwo auch bei uns. Das kommt nicht von heute auf morgen. Andere wiederum, die sagen, Hauptsache ist, wir begegnen Gott, wir hören seine Stimme, wir erleben ihn. Lehre ist nicht so wichtig. Ist auch gefährlich. Ist auch gefährlich. Bloß innige Erfahrungen suchen, ohne korrekte Lehre, das führt zu Schwärmerei und zu Mystizismus. Und so braucht es immer beides. Und Paulus spricht immer wieder von beidem. Und wir können es ihm auch ablesen. Er war ja wirklich ein Theologe. Der Römerbrief ist wunderbare, erhabenste Theologie. Aber wäre auch jemand, der so lebte, wie eben ein Paulus lebte. Eine leidenschaftliche Seele, Leidenschaft für das Evangelium, Leidenschaft für Seelen, Leidenschaft für die Gemeinden. Eine glühende Hingabe. Diese beiden Dinge. Glauben und ein gutes Gewissen. Nun, der Pietismus, das war ja ein Protest gegen die tote lutherische Orthodoxie. Und einige hervorragende Vertreter des Pietismus, an denen kann man doch vieles lernen, wie groß die Kraft nämlich eines Lebens sein kann, das von guter Lehre und intensiv erfahrener Wahrheit bestimmt ist. Gutes Evangelium und intensiv erfahrene Wahrheit. So wie eben ein Spener oder Franke, Hermann August Franke und andere. Oder auch aus der angelsächsischen Welt, für mich eines der wirklich größten Vorbilder in dieser Sache, Georg Whitfield, ein Mann, der um die Lehre kämpfte, die Lehre des Evangeliums, das Evangelium der Gnade, das war ihm durchaus nicht egal, er las auch sehr viel, aber der auch in glühender Hingabe lebte. Dort sehen wir beides miteinander verbunden. Und damals, das war im 18. Jahrhundert, die Methodisten alle, von John Wesley muss man das auch sagen, dem war Lehre auch wichtig, auch wenn er mit Whitfield nicht gleich dachte in allen Punkten, aber auch er hat gelehrt, die Lehre des Evangeliums, hat gelehrt dort in den Gemeinschaften entstanden, Lehre und Leben. Und sie verwendeten damals immer den Ausdruck Experimental Religion. Also in der Erfahrung bestätigte Religion. Das war ihnen sehr wichtig. Oder George Whitfield, er fragte die Leute immer, ob sie, do you have a felt Christ? Und wir sind ein bisschen, wir würden das nicht so ausdrücken, ein gefühlter Christ. You must know a felt Christ. Einen in dir erfahrenen Christus. Es genügt nicht, den Christus der Schrift, den musst du auch kennen, aber der muss auch dein Christus werden. A felt Christ. Und das erklärt die ungeheure Kraft dessen, was man damals Methodismus nannte. Heute ist nicht mehr so viel davon, von dieser Kraft des Methodismus. Aber das war genau dieses schöne Paar, aufs Wunderbarste kombiniert. Gute, gesunde Lehre, das Evangelium und ein Leben der Hingabe an den Herrn dieses Evangeliums.
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Viele lassen sich leider von Nebensächlichkeiten ablenken, wenn man über das Heil spricht. Man ist immer wieder versucht, vom Evangelium abzulenken und das Grundsätzliche der Errettung zu vernachlässigen oder gar zu vergessen. In Philipper 3 wird uns durch das Zeugnis des Apostel Paulus nochmals klargemacht, worauf die Errettung, das Heil in Christus, begründet ist. Aber was mir Gewinn war, das habe ich um Christi willen für Schaden geachtet. Ja, ich achte es noch alles für Schaden, gegen die überschwängliche Erkenntnis Christi Jesu, meines Herrn, um welches Willen ich alles habe für Schaden gerechnet und dachte es für Kot, auf das ich Christum gewinne und die nie mehr erfunden werde, dass ich nicht habe meine Gerechtigkeit, die aus dem Gesetz, sondern die durch den Glauben an Christum kommt, nämlich die Gerechtigkeit, die von Gott dem Glauben zugerechnet wird.

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wenn man seine Opfergabe, seine Spende als eine Ausgabe betrachtet, wird sie einem eher schwer fallen. Wenn man sie aber als eine Investition im Reich Gottes betrachtet, so wird man mit Freude und gerne spenden und geben. Im Matthäusevangelium Kapitel 6 lehrt der Herr Jesus Christus Folgendes über Finanzen. Ihr sollt euch nicht Schätze sammeln auf Erden, da sie die Motten und der Rost fressen und da die Diebe nachgraben und stehlen. Sammelt euch aber Schätze im Himmel, da sie weder Motten noch Rost fressen und da die Diebe nicht nachgraben noch stehlen. Denn wo euer Schatz ist, da ist auch euer Herz.

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1: Sie hören nun die gute Nachricht aus Gottes Wort. Unser Wochenvers steht in 1. Johannes 1, Vers 9. So wir aber unsere Sünden bekennen, so ist er treu und gerecht, dass er uns die Sünden vergibt und reinigt uns von aller Untugend. Das war unser Merkvers aus 1. Johannes 1, Vers 9.

0: 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Unser heutiger Sprecher ist Dr. Roger Libby. Er ist Jahrgang 1958, verheiratet und hat 6 Kinder. Er studierte Musik, Sprachen der biblischen Welt und Theologie. Heute hören Sie ihn sprechen über Israel in der Konfrontation der Babylonier und der Assyrer. Den zweiten und letzten Teil zu diesem Beitrag.
1: Und die Juden rief zum Wort, zum Gott Israels, umzukehren von ihrem praktizierten Götzendienst. Wir sehen aus Jeremia 7, 18 und dann auch Kapitel 44, dass viele Juden damals der Königin des Himmels geopfert haben. Das war nichts anderes als die Göttin Ishtar von Babylon. Wenn wir jetzt kurz aufschlagen bei der Götterliste, das ist Punkt 4, da findet man Ishtar auf Seite 4, ziemlich oben. Ishtar, gleich sumerisch Inanna, das ist die Vergottung des Planeten Venus. Abend- und Morgenstern entspricht der Astarte, der Wessemitten. Das war die Göttin der Liebe und der Fruchtbarkeit. Die ihr geweihte Stadt war Uruk, das Erek, das wir aus 1. Mose 10 kennen, bekannt als die Stadt der Kurtisanen, der Dirnen und der Prostituierten. Es war die Göttin des Krieges und sie wurde eben genannt die Königin des Himmels. Dieser babylonischen Göttin haben sie geopfert. Ja, dann hätten sie ja erwarten können, dass sie vor dem Untergang durch die Babylonier bewahrt wird. Aber sie konnte nicht helfen. Dieser Götzendienst nützte nichts. Und so war das ein ganz wichtiger Beweis, dass es nicht die Kraft der Götter Babylons war, die etwa über den Herrn gesiegt haben. Denn selbst diejenigen, die die babylonische Götter verehrten damals, haben ja keine Hilfe erlebt. Aber interessant ist eben diese Verehrung einer Himmelskönigin, denn später im Marienkult, der sich in der Christenheit eingeschlichen hat, da haben wir eine Fortsetzung dieses Ishtar-Kultes unter einem neuen Namen. So wird Maria genannt, lateinisch Regina Coelis, die Königin des Himmels. Nichts anderes als der babylonische Ishtar-Kult, oder Astarte-Kult, der weitergeführt wurde. Und das erklärt zum Beispiel auch eben die Bezeichnung in Offenbarung 17, 18 für die Kirche mit Sitz in Rom, Babylon, die Große. Der nächste Punkt auf dem Blatt, wir haben bereits davon gesprochen, Nebukadnezar, gemäß Daniel 1, Vers 2, hat Tempelgeräte aus dem Tempel des Herrn geraubt und sie in den Stufenturm, den Tempel Marduks, nach Babylon gebracht. In Daniel 1, Vers 2 steht einfach in den Tempel, in das Haus seines Gottes. Warum sage ich Marduk? Nun, weil wir aus den Inschriften, aus den originalen Inschriften von Nebukadnezar wissen, dass er ganz besonders Marduk verehrte. Die damaligen Leser des Buches Daniel verstanden natürlich sofort, sein Gott, das war eben Marduk, der Stadtgott von Babylon, der Nationalgott von Babylonien. Aber nun ist es wichtig, wenn wir genau lesen in Daniel 1, Vers 2, Nebukadnezar belagert Jerusalem, und dann heißt es, und der Herr, hebräisch Adonai, gab Joachim, den König von Juda, in seine Hand und einen Teil der Geräte des Hauses Gottes. Adonai, das ist der Gott Israels, der Herr, der Autorität hat. Und hier wird deutlich, also nicht die Götter Babylons haben die Eroberung Jerusalems möglich gemacht, sondern der Gott Israels selbst. Er gibt das in die Macht Nebukadnezars. Und so wird hier am Anfang des Buches Daniel Gott, der Gott Israels, vorgestellt als der Herr der Geschichte. Das ist besonders wichtig, denn gerade das Buch Daniel zeichnet sich speziell aus durch Prophetie über die Weltgeschichte. Ich habe mal nachgezählt, über 200 erfüllte Prophezeiungen über Weltgeschichte findet man in diesem Buch, die nachweislich erfüllt sind. Aber das Buch Daniel geht noch weiter in die Zukunft und enthüllt uns die Weltgeschichte bis zur Wiederkunft Christi. Also, der Gott Israels ist der Herr der Geschichte, der alles in seiner Hand hat. Und eben auch sein Volk züchtig für seinen Ungehorsam. Nun, unter den Weggeführten dieser ersten Wegführung in Daniel 1 waren Teenager, Daniel und seine drei Freunde. Weil sie aus königlichem Geschlecht waren, also Nachkommen von König David, wurden sie gezwungen, 3 Jahre an der Universität von Babylon zu studieren, um danach in Staatsdienste gestellt zu werden. Sie mussten die Schriften Dann in 1 Vers 4. Die Schriften und die Sprache der Chaldäer, die Sprache der Babylonier, lernen. Und sie sollten am Tisch des Königs essen. Nun, warum sage ich Teenager? Wir lesen in Daniel 1, Vers 21, und Daniel blieb bis zum ersten Jahr des Königs Kores. Und in Daniel 10 geht es sogar noch bis ins dritte Jahr von Kores. Da sind wir also ungefähr 70 Jahre später. Und Daniel lebt immer noch. Also wenn man für ihn ein Alter ansetzt von, sagen wir, 12, 13, 14, dann war Daniel in Daniel 10 eben, sagen wir, 84 Jahre alt. Und war immer noch am Leben. Also, es ist vernünftig zu denken, dass diese jungen Leute, die auch eine Ausbildung bekommen sollten, eben jung waren und sie sollten nun richtige Babylonier werden. In Kapitel 1, Vers 6 lesen wir, und es waren unter ihnen von den Kindern Juda, Daniel, Hanania, Misael und Azaria. Und der Oberste der Kämmerer gab ihnen Namen und er nannte Daniel Belsazar und Hanania Sadrach und Misael Meshach und Azaria Abednego. Ihre Namen, die vom wahren Gott sprachen, Daniel bedeutet, Gott ist mein Richter oder mein Advokat, der mir Recht verschafft. Er bekam den Namen Belsazar. Nun, hier habe ich erklärt, auf dem Skript, Versuch zur Entwurzelung Daniels und seiner Freunde durch Namensänderung. Daniel, Gott ist mein Richter, Gott verschafft mir Recht, wird ausgewechselt mit Belsazar, das ist akkadisch Palazzu Uzur, was so viel bedeutet wie Marduk, schütze sein Leben. Marduk kommt zwar nicht vor im Namen, aber in Daniel 4, Vers 8 sagt Nebukadnezar zu Daniel, ich habe dir diesen Namen gegeben, entsprechend dem Namen meines Gottes. Also, schütze sein Leben ist gemeint, Marduk schütze sein Leben. Hanania, der Herr ist gnädig, bekommt den Namen Shadrach, das entspricht Shudurakku. Ich bin sehr in Furcht versetzt vor einem babylonischen Gott. Davon habe ich ja schon gesprochen. Misael bedeutet, wer ist wie Gott? Bekommt den Namen Meshach. Wer ist wie Akku? Das ist der Mondgott, der auch Sin genannt wurde. Azaria, der Herr hilft. Ihr bekommt den Namen Abednego. Das heißt Knecht oder Sklave von Nebo. Nego entspricht Nebo. Also, mit diesen götzendienerischen Namen soll ihre Identität vernichtet werden. Sie sollen sich als Babylonier fühlen, die diese babylonischen Götter verehren. Und nun, diese vier sollten am Tisch des Königs Nebukadnezars essen. Daniel nimmt sich in seinem Herzen vor, Kapitel 1, Vers 8, sich nicht mit der Tafelkost des Königs und mit dem Wein, den er trank, zu verunreinigen. Und dann bittet er einen hohen Beamten, er möchte gerne nur Gemüse essen. Nun, warum will er kein Fleisch? Schlagen wir auf, Seite 5, unter 6. Tempelkult, in der unteren Hälfte, da wo so fettgedruckte Wörter vorkommen, da heißt es, die Götter in Babylon bekamen zwei Mahlzeiten mit zwei Gängen. Am Morgen und am Abend. Die Mahlzeit bestand aus Fleisch, Geflügel, Fisch, Früchte, Öl, Milch, Wein, Honig etc. Während des Essens wurde ein Vorhang gezogen. Niemand durfte es sehen, wie die Götter dieses Essen quasi geistlich genossen. Es gibt Belege für Folgendes. Gerichte der Götter wurden danach auf den Tisch des Königs gesandt. Nun, Daniel war nicht Vegetarier, sondern er wollte Gemüse essen, weil er sich nicht mit den Götzenopfern verunreinigen wollte. Nun müssen wir wissen, der König, das steht auch unter Punkt 6, der König war der oberste Priester von Babylon und wurde gesehen als ein Göttersohn, Sohn eines Gottes. Er aß also das Fleisch, das diese Götzen eben nicht essen konnten, weil sie haben einen Mund, nach Psalm 100, 15, aber sie können nicht reden und geschweige denn essen. Und sie haben Ohren, sie können nicht hören, sie haben Augen, sie können nicht sehen. Sie haben Füße, sie können nicht gehen. Ich habe das wieder gesehen letzte Woche, da wurde, weil das große 10-tägige Fest von Lord Ganesh, das ist der Gott mit dem Elefantenkopf und dicken Menschenwanst und Beinen, gefeiert wurde, da wurde dieser Elefantengott mit Autos überall in die Dörfer gebracht und aufgestellt. Aber der Herr Beinam konnte nicht gehen. Der musste Auto fahren. Ja, und so können diese Götter eben nicht essen. Aber sie bekamen dieses Essen so vorgesetzt. Und dann wurde dieses Essen aber auf den Tisch des Königs gebracht. Als oberster Priester sollte er das Fleisch dann wirklich essen. Und so hatte er Gemeinschaft mit den Göttern. Das war ein Gemeinschaftsmahl. Da sollte Daniel auch dabei sein. Nun, er hatte Eltern, die hatten ihm bereits durch die Namensgebung den Glauben an den wahren Gott mitgegeben. Daniel, der Herr, also Gott ist mein Richter, der mir Recht verschafft. Auch bei Asaria, den drei Freunden, allen war das so, ihre Namen wiesen hin auf den wahren Gott. Aber jetzt waren Mama und Papa nicht in Babylon. Das war der Moment der großen Freiheit. Jetzt konnten sie tun und lassen, was sie wollten. Und welche Ehre, tagtäglich am Tisch des größten Weltherrschers von damals zu essen. Ich meine, was wäre das für so 12- bis 14-Jährige, die, wenn sie tagtäglich eingeladen wären bei Mr. Bush? Ja? Und Daniel hatte den Mut, als 14-Jähriger einem Minister zu sagen, ich möchte das nicht essen. Unerhörte Frechheit, oder? Möchte lieber Gemüse. Aber dann heißt es, und Gott gab Daniel Gnade, 1 Vers 9, und Barmherzigkeit vor dem Obersten. Daniel musste zuerst die Entscheidung fassen, ich will mich mit Götzenopfern nicht verunreinigen. Und das ist auch ein neutestamentliches Gebot, Apostelgeschichte 15, auf der Besprechung der Apostel in Jerusalem wurde ganz klar festgehalten, dass alle Gläubigen sich enthalten sollen von Götzenopfern. Auch Paulus behandelt das Thema in 1. Korinther 8 und Kapitel 10. Also dieser Mut ist gewaltig, aber Gott hilft Daniel erst, als er den Schluss gefasst hatte. Er hätte sich ja sagen können, falls Gott wirklich nicht will, dass ich dieses Fleisch esse, kann er ja irgendwie machen, dass ich es dann, dass ich irgendwie jeden Tag darum herumkomme. Nein, nicht so. Er hätte es gekriegt. Aber weil er den Schluss gefasst hatte, ich will damit nichts zu tun haben, dann hat Gott geholfen. Das ist sehr wichtig. Also wir können nicht einfach so denken, ja, der Herr wird schon irgendwie... Nein, es gibt eben auch die Situation, wo wir dann sagen müssen, nein, das geht nicht. Das können wir nicht mit unserem Glauben vereinbaren. Natürlich hätte der Beamte denken können, ist der engstehend und das schon mit 14. Was wird denn mal mit 70? Und das Schöne ist, das Beispiel von Daniel hat seine drei Freunde auch motiviert, den gleichen Weg zu gehen. Hätte er gekneift, was wäre mit den anderen gewesen? Aber das Beispiel ihres Freundes hat ihnen Mut gemacht. Und so haben sie einen wissenschaftlichen Test durchgeführt. Ja? Daniel hat gesagt, versuche es doch einmal 10 Tage mit Gemüse. Weil der Beamte hat die Angst, wenn die nur Gemüse essen, hat ja viel weniger Kalorien, dann werden sie immer mehr eingefallen im Gesicht. Und für die Babylonier war es wichtig, dass diese Studenten sehr schön waren. Dann sagt er, machen wir doch einen wissenschaftlichen Test. 10 Tage mit Gemüse. Und das hat ihm eingeleuchtet, sie haben das gemacht. Ergebnis nach 10 Tagen, Daniel und seine Freunde sahen besser aus als die Fleisch... Hätte ich fast gesagt, Fresser. Die Fleischesser. Und dann hat er gesagt, gut, jetzt könnt ihr so weiterfahren. Aber sehen wir, er hat Gemüse gegessen, weil das nicht auf dem Speisezettel der Götter Babylons war. Er hat nicht gesagt, gib uns Früchte. Denn die Früchte waren auch auf dem Speisezettel. Aber das war also die ganz klare Überlegung, damit will ich nichts zu tun haben. Keine Gemeinschaft mit den Göttern Babylons. Und nun, nach 3 Jahren gibt es eine Prüfung. Und am Schluss von Daniel 1 sehen wir, die 4 Freunde sind allen Intellektuellen, allen Angehörigen der vielen Priesterkasten. Es gab etwa 30 verschiedene Spezialistenkasten, das habe ich alles aufgeführt, darauf hingewiesen. Und der 6. Tempel und Kult. Sie waren überlegen und weiser. Auch in der Schrift. Die konnten also besser akkadisch lesen, als alle Gelehrten damals. Nach 3 Jahren Unterricht. Ja, aber wie hieß ihr König? Nebukadnezar. Und der 4. Bemerkung zu den Göttern, Seite 3, haben wir als 2. Gott Nabu. Nabu heißt so viel wie Sprecher. Das heißt, der sich offenbarende Gott. Nabu war der Sohn Marduks, Gott der Stadt Borsippa in der Nähe von Babylon. Er wurde mit dem Planeten Merkur assoziiert. Nun, der Name Nebukadrezar oder Nebukadnezar, es gibt beide Formen, kommt zusammen 91 Mal vor in der Bibel. Was bedeutet dieser Name? Nun, das ist akkadisch Nabukuduri-Uzur. Nabu oder Nebo schütze die Krone. Also so oft wird dieser Gott Nebo erwähnt in der Bibel. Allein mit dem Namen Nebukadnezar. Dann gibt es in der Bibel noch einen Feldherrn von Nebukadnezar, Nebusaradan, Nabuzer-Ittin. Nabu hat Samen gegeben. Kommt vor in 2. Könige 25. Oder ein Oberster der Eunuchen von Nebukadnezar heißt Nebuschasban. Das ist Nabu Shitzib Anni. Nabu, errette mich. Jeremia 39, 13. Nun, interessant, dieser Gott wurde auch gesehen als Gott der Weisheit, der Schreibkunst, als der Erfinder der Schrift. Nun, alle diese Priester hatten Gemeinschaft mit diesem Gott Nebo. dem Erfinder der Schrift, dem Gott der Weisheit. Aber Daniel und seine Freunde, die nachweislich keine Gemeinschaft hatten mit Nebu, waren 10-mal weiser in der Schrift und in Weisheit als all diese Priester. Und damit wurde bewiesen, wer ist der wahre Gott. Trotz der Katastrophe von Jerusalem, die Stadt, die zerstört wurde durch Nebukadnezar, aber das war das Gericht Gottes über sein Volk wegen seinem Ungehorsam. Aber für diese treuen, jungen Leute hat der Herr so Hilfe geschenkt. Und das war ganz entscheidend, um den Gott, der im Namen von Nebukadnezar vorkam, zutiefst zu demütigen. Und Nebukadnezar selber nimmt die Prüfung ab und stellt fest, die sind 10-mal intelligenter und weiser. Ja, gehen wir weiter auf den nächsten Punkt. Unter achtens, da habe ich bereits hingewiesen, also diese drei Freunde und Daniel übertrafen alle an Weisheit. Wo war Nabu, der Gott der Weisheit, der Schrift und der Offenbarung? Man bedenke, einer der Freunde hieß Abednego, Knecht von Nebo, aber hat mit dem Gott nichts zu tun. Wo war Marduk, der Gott der Weisheit und Unergründlichkeit? Denn die waren ja weiser als die, die sich auf Marduk beriefen. Wo war der weise und unergründliche Mondgott Sin? Das kann man wieder nachschauen unter viertens, wo ich Sin beschreibe, was dem alles zugeschrieben wurde. Sin wurde dargestellt als abnehmender Mond, zum Beispiel, als alter Mann mit Bart. Das war der weise, unergründliche Gott, dessen Pläne kein Gott kennt. Ja, aber die hat nichts zu tun mit dem Mondgott Sin und trotzdem haben sie alle übertroffen. Also Daniel 1 ist eine ganz pointierte Darstellung und Widerlegung der Götter Babylons. Gehen wir nun weiter zu Daniel 2, immer noch unter achtens. Letzter Punkt auf Seite 6. Nebukadnezar hatte einen beunruhigenden Traum. Die Babylonier glaubten, das steht unter Abschnitt 6, Tempel und Kult, dass sich die Götter durch Träume offenbarten. Also Träume waren sehr wichtig in Babylon. Aber nun hat Nebukadnezar einen Traum und er merkt, dieser Traum muss eine ganz besondere Bedeutung haben. Und da hat er alle Weisen von Babel, also den verschiedenen Priesterklassen, zusammengerufen. Das wird ja angedeutet in Daniel 2, Vers 2. Und der König befahl, dass man die Schriftgelehrten und die Beschwörer und die Zauberer und die Chaldäer rufen sollte, um dem König seine Träume kundzutun. Er merkte, das ist eine göttliche Offenbarung. Da haben die Weisen, die Priester gesagt, erzähl uns den Traum und wir werden den Traum deuten. Aber der war so intelligent, so schlau, hat gesagt, ja, wenn die wissen, wie man den Traum deuten muss, dann können sie mir auch sagen, was ich geträumt habe. Ja, das kann man jedem Junganhänger, Tiefenpsychologen sagen, der Träume deutet. Also wenn er schon deuten kann, dann soll er doch auch sagen, was man geträumt hat, ohne dass man das selber sagen muss. Ja, und niemand konnte den Traum sagen. Und dann hat Nebukadnezar gesagt, dann werde ich euch alle umbringen. Und das Umlegen der Priester hat bereits begonnen. Daniel war offensichtlich damals nicht zum Hof gerufen. Als er auch ermordet werden sollte, sagte er, was ist eigentlich los? Aha, Traumdeuten. Man soll uns nur ein bisschen Zeit geben und dann werden wir den Traum sagen. Daniel und seine drei Freunde machen eine Gebetsgemeinschaft. Übrigens, hier lernt man, was richtige Freunde sind. Freunde sind solche, mit denen man beten kann zusammen. Wenn man Freunde hat, mit denen man nicht beten kann, das sind keine Freunde, das sind Kollegen. Also, die haben gebetet und dann hat Gott in einem Traum Daniel geoffenbart, was Nebukadnezar geträumt hat und was der Traum bedeutet. Nun, Daniel sagt aus vor dem König und Nebukadnezar muss schließlich den Herrn als den höchsten Gott anerkennen. Ich lese aus Daniel 2, Vers 47. Der König antwortete Daniel und sprach, in Wahrheit, euer Gott ist der Gott der Götter und der Herr der Könige und ein Offenbarer der Geheimnisse, da du vermocht hast, dieses Geheimnis zu offenbaren. Nun, das war gewaltig. Ich schreibe auf dem Blatt hier, obwohl Nebukadnezar ein Göttersohn sein sollte, konnte er selber den eigenen Traum nicht deuten. Wo war Nabu, der Offenbarer der verborgenen Dinge? Wo war Bel, der über die Ordnung der Welt wacht und die Schicksalstafeln besitzt? Daniel erklärt, dieser Traum hat eine Bedeutung bis in die Endzeit und zeigt, was der Gott des Himmels mit dieser Welt tun will. Nach die ganzen Weltreiche bis zur Wiederkunft Christi diesen Traum beschrieben. Wo war Sin oder Akku, der das Schicksal für weit entfernte Tage festlegt? In dem Kapitel kommt übrigens Arioch vor. Und das ist ein Name, der eben zusammenhängt mit Akku, dem Mondgott. Wo war Marduk, der Gott Babylons, der verhindern sollte, dass nach Babel ein anderes Reich käme? Denn Daniel deutet in der Statue den goldenen Kopf als das Reich von Nebukadnezar. Und dann kommt die Brust und die Arme aus Silber. Da sagt er, nach dir wird ein anderes Reich aufstehen. Ha, das war demütigend, ja? Babylon bleibt nicht ewig. Ein anderes Reich. Aber Marduk konnte nicht verhindern, dass Babylon untergeht. Und so musste Nebukadnezar den wahren Gott anerkennen. Gehen wir weiter zu Daniel 3. Die drei Freunde Daniels werden gezwungen, Götzen anzubeten. Nebukadnezar macht ein Standbild, entsprechend seinem früheren Traum, aber ganz aus Gold, nicht nur der Kopf aus Gold. Und da stellte eben ihn selbst dar als Göttersohn. Alle Minister des ganzen Reiches sollten sich beugen vor dieser Statue. Alle haben es gemacht. War kein Problem für sie. Und als alle sich beugten, drei Männer konnte man sehen, die beugten sich nicht. So stur, ja? Dabei war es ja erlaubt, man durfte irgendwelche Götter auch sonst anbeten, nur sollte man eben auch diesen. Das war genau das Problem auch der frühen Christen im Römischen Reich. Die durften Jesus Christus als Gott verehren, aber sie sollten einfach auch dem Kaiser räuchern. Denn dieser gemeinsame Kult sollte das Reich zusammenhalten. Und wenn es da Leute gab, die sagten, wir machen das nicht, das waren Leute, die eigentlich Rebellen waren. Die Einheit des Reiches eigentlich zerstört. Und deshalb wurden die Christen verfolgt und in Massen den Löwen vorgeworfen, gekreuzigt und den Gladiatoren vorgestellt. Aber die hätten sich sagen können, ja gut, ich mache das ja innerlich nicht. Ich räuchere einfach, aber das ist nur eine Handlung, die hat für mich keine Bedeutung. Aber es war für die Christen klar, das war Abfall. Und das hatte auch Exkommunikation zur Folge. Also man wurde ausgeschlossen aus den Gemeinden. Das, auch wenn man so äußerlich machen wollte, das war ein klarer Verstoß. Heute würden viele Christen sagen, kein Problem, ist ja nur ein bisschen Räucherstäbchen verbrennen. Und man muss ja nicht viel dabei denken, oder? Aber wegen dem ein solches Theater ablassen, ja? Aber das war für die frühen Christen ganz selbstverständlich. Und es war auch klar für Daniels Freunde, das tun wir nicht. Aber es war ganz klar gesagt, wer das nicht tut, wird in den Feuerofen geworfen. Und schließlich kommen die drei Freunde in den Feuerofen. Dann schaut Nebukadnezar in den Ofen hinein und sieht plötzlich vier. Wer ist dieser Vierte? Der sieht aus wie einer der Söhne der Götter. Ja, er bezeichnet sich ja als Göttersohn. Und jetzt sieht er einen anderen, der sieht aus wie einer der Söhne der Götter. Das war Gott selbst, der Engel des Herrn, also der Sohn Gottes, der ewige Sohn Gottes, der im Alten Testament in einer menschlichen Gestalt auftreten konnte. Er war bei ihnen. Nicht der Sohn, ein Sohn der Götter, sondern der Sohn Gottes. Und zwar der ewige Sohn Gottes, ohne Anfang und ohne Ende. Also er sieht ihn, das augmentiert. Er, der Göttersohn, sieht den Sohn Gottes, der diese drei Feinde des Reiches aus seiner Hand rettet. Und nun, da muss man auch wieder sagen, wo war Nabu, der Gott des Feuers? Wieder auf der Götterliste erkläre ich unter viertens, dass Nabu eben auch der Gott des Feuers war. Nabu konnte die drei Feinde der Götter Babylons nicht verbrennen, sondern der Sohn Gottes rettet sie aus der Hand Nabus, der Gott, der ihrem Namen Nebukadnezar enthalten ist. Und so muss schließlich Nebukadnezar den wahren Gott anerkennen. Ich lese aus Daniel 3, Vers 28. Nebukadnezar hob an und sprach, gepriesen sei der Gott Sadrachs, Mesachs und Abednegos, der seinen Engel, oder man kann auch übersetzen, seinen Boten gesandt und seine Knechte errettet hat, die auf ihn vertrauten. Und das Wort des Königs übertraten und ihre Leiber dahingaben, um keinem Gott zu dienen, noch ihn anzubeten, als nur ihren Gott. Und von mir wird Befehl gegeben, dass jedes Volk, jede Völkerschaft und Sprache, wer Unrechtes spricht, wider den Gott Sadrachs, Mesachs und Abednegos, in Stücke zerhauen und dass sein Haus zu einer Kotstätte gemacht werde, weil es keinen anderen Gott gibt, der auf solche Weise zu erretten vermag. Jetzt muss man sich mal vorstellen, was das in Weltmissions Hinsicht zu sagen hatte. Der König von Babylon macht das bekannt im ganzen Reich. Es gibt nur einen, der wirklich so retten kann. Das war also ein Missionszeugnis für den ganzen Nahen Osten von Irak bis gegen Ägypten. Über Libanon, Syrien, Jordanien, ganz gewaltig. Jetzt gehen wir weiter zum nächsten Punkt. Daniel 5. Am Ende der 70 Jahren Weltherrschaft Babylons macht Belsazar eine Party, holt die Tempelgeräte des Herrn aus dem Marduk-Tempel und lässt sie während dieser Party entweihen, um Alkohol zu saufen, muss man sagen. Das war ja ein Säuferfest. Nun, diese Entweihung des Herrn aus dem Marduk-Tempel zum Lob der Götter Babylons führt in Daniel 5 zum unmittelbaren Untergang des babylonischen Reiches. Plötzlich während der Fete kommt eine Menschenhand in Erscheinung, die schreibt auf den Kalk Verputzworte. Keiner der Priester Babylons kann sagen, wie man das lesen muss und schon gar nicht, was es bedeutet. Wo ist Nabu, der Gott der Schrift? Eigentümlich. Und eben, wo ist Bel, der Gott, der im Namen Belsazar enthalten ist? Bel, Schütze. Aber Bel, der die Schicksalstafeln haben soll, kann das Schicksal des Königs nicht abwenden. Also, nur Daniel kann die prophetische Schrift des Herrn an der Wand deuten. Und da wird klar gemacht, der Herr übergibt jetzt die Weltherrschaft Babylons den Persern. Der Erfinder der Schrift, Nabu, kann nicht einmal die Schrift an der Wand lesen, geschweige denn deuten. Wo war Marduk, der Gott Babylons, der verhindern sollte, dass nach Babel ein anderes Reich kommt? Wo war Bel, der über die Ordnung der Welt wacht und die Schicksalstafeln besitzt? Wo war Sin, der das Schicksal für weit entfernte Tage festlegt? Und man könnte hinzufügen, wo war Shamash? Kann man auch nachschauen auf der Götterliste unter viertens. Shamash war der Sonnengott, der speziell der Gott des Rechts, der Gerechtigkeit und der Gerichte war. Ja, die Schrift wurde ja so gedeutet, Daniel erklärt in Daniel 5, Mene Tekel Ufrasin bedeutet gezählt, gezählt, gewogen und zerteilt. Und da erklärt er ihm, dass Gott also Belsazar gewogen hat, auf der Waage des Gerichts. Nicht so leicht erfunden worden. Er muss weg, er wird gerichtet. Aber Shamash, der Gott der Gerechtigkeit in Babylon, kann nichts gegen das Gerichtsurteil des Herrn. Das war also auch ein Schlag gegen den Sonnengott. Nun wichtig, der Herr ließ den Untergang des Reiches der Babylonier prophetisch verkündigen, wegen deren Götzendienst und wegen deren Hass gegenüber seinem Volk. Das hat Daniel getan, aber auch schon Jeremia vorher, Jeremia 25, 11 bis 12, da wurde gesagt, es wird 70 Jahre dauern und dann ist fertig. Und er sagt sogar, Jeremia, drei Generationen. Aber es gab von Nebukadnezar bis Belsazar gab es mehr als drei Könige. Aber effektiv, die Generationenabfolge war so, Nebukadnezar war die erste Generation, dann kam Evil-Merodach, das heißt Mann des Marduk, erkläre ich auch bei unter Marduk. Und dann kam Nabonid, der Vater von Belsazar, der nicht so politisch interessiert war, hat sich zurückgezogen und hat Belsazar als Stellvertreter eingesetzt. Übrigens, darum sagt Belsazar, wenn du, Daniel, diese Schrift deuten kannst, dann wirst du der Dritte im Königreich werden. Man fragt sich ja, warum nicht der Zweite? Ja, weil Belsazar der Zweite war. Er konnte ihm nur den dritten Platz geben. Aber es waren drei Generationen, Nebukadnezar, Evil-Merodach, Nabonid. Das macht diese ganze Zeit von 70 Jahren aus. Nun, ich habe noch weiter darauf hingewiesen, der Untergang Babylons wird prophezeit, auch in Jesaja 44, 27 und folgende. Da wird Kores, der König der Perser, mit Namen 170 Jahre bevor er in der Geschichte auftrat, erwähnt und beschrieben, wie er zum großen Eroberer wird und Befreier der Juden. Genau so ist es gekommen. Wegen Kores konnten die Juden dann aus der babylonischen Gefangenschaft zurückkehren und Jerusalem wieder aufbauen. Habakuk 2 hat das beschrieben, auch dieses Gericht über die Babylonier. Also, der Herr ist der Herr der Geschichte, das beweist die Prophetie. Und er hat nicht nur vorausgesagt, dass die Juden in die Gefangenschaft kämen, sondern auch, dass die Babylonier, ihre Eroberer, selber auch wieder gerichtet werden. Wichtig im Zusammenhang mit Babylonien ist noch Folgendes. Die Propheten haben auch vorausgesagt, dass Babylonien einen endzeitlichen Totaluntergang haben wird. Jesaja 13, 14 und Jeremia 50 und 51. Das heißt, dass dieses Gebiet soll in der Endzeit ein Gebiet werden, das nicht mehr bewohnt werden kann, und wo der Araber nicht einmal seine Schafherde mehr durch das Gebiet hindurchführen wird. Und es wird auch so sein, dass die internationale Hilfe, wird in Jeremia 51 erwähnt, sagen wird schließlich, wir haben Babylonien heilen wollen. Das machen sie ja heute, ja. Aber es hat sich nicht heilen lassen. Lasst uns an jeder in sein Land zurückkehren, denn sein Gericht steigt auf bis zu den Wolken. Das steht also noch bevor. So weit ging die Prophetie über Babylon. Und der Untergang der römischen Kirche als Hure Babylon wird in Offenbarung 17, 18 für die Endzeit, unmittelbar vor der Wiederkunft Christi, beschrieben. Aber das soll man nicht miteinander verwechseln. Das sind zwei verschiedene Dinge. Schön, jetzt der letzte Punkt. Zucht der Gefangenschaft in Babylon führte viele Juden zur Umkehr zum Herrn und zu einem geistlichen Neuanfang. Man lese Psalm 137, da findet man diese Not der Juden in Babylon, die nicht einmal mehr singen wollten. aber sich wieder begannen zu sehnen nach Zion, nach dem Ort, wo man den einen wahren Gott verehrte. Und dann sieht man im Buch Esra, wie die Juden eine Erweckung erleben und zurückkehren in Scharen. Nehemia 1 und folgende, Haggai 1 und folgende, Zacharja 1 und folgende. Das geht alles auf diese Zeit der Rückkehr aus Babylon und des Neuanfangs. So haben sie gemerkt, der Herr ist der wahre Gott und wir wollen zurück und wollen ihm jetzt mit ganz neuer Treue und Hingabe dienen. Und das Interessante, ab dieser Zeit war das Dienen, der Götzendienst, das Verehren von Bildern in Israel im Allgemeinen kein Problem mehr. Also das hat effektiv eine ganz grundsätzliche Heilung gebracht von Bilderverehrung. Umso schlimmer, dass dann im Christentum, das in den frühen Jahrhunderten bereits, so 4. 5. Jahrhundert, wurde das ganz umfassend in der Christenheit wieder geübt, dass das da möglich war. Und das ist für Juden auch immer so etwas Abstoßendes. Wenn sie die Christenheit sehen, dann sehen sie diese Bilder und Ikonenverehrung. Sie sagen sich, wie kann das die Wahrheit sein, wenn diese ja schon die ersten zwei Gebote so offensichtlich übertreten? Und das ist, war sicher für die letzten 2000 Jahre für viele Juden ein Hindernis, den Messias Jesus Christus zu erkennen. Durch diesen babylonischen Götzendienst innerhalb der Christenheit. Ja, wir gehen nun zu Punkt 7. Israel und die Religion der Assyrer. Ich habe bereits erklärt, im 8. und 9. Jahrhundert vor Christus stieg Assyrien zur Weltmacht Nummer 1 auf. In dieser Zeit, das war unter König Jerobeam II. Von Israel, 825 bis 785 vor Christus, beschrieben in 2. Könige 14, 16 bis 29, musste Jona in der Hauptstadt Ninive mit einer Gerichtsbotschaft evangelisieren. Das Buch Jona, das wir letztes Mal am Bibelschulentag durchgenommen haben, das fällt genau in diese Zeit. Jonas Predigt führte zu einer Erweckung in der assyrischen Hauptstadt Ninive. Das ist die ganze Botschaft des Jona-Buches von Kapitel 1 bis 4. Also eindrücklich, wie der wahre Gott sein Wort inmitten der assyrischen Religion hat verkündigen lassen und das hat eine Massenumkehr damals bewirkt. Aber man sieht, dass in der Folge dieser Aufbruch, diese Erkenntnis des wahren Gottes wieder verflogen ist. Und der Grund, warum man kaum Hinweise findet in den assyrischen Inschriften auf diese Erweckung, liegt darin, dass es bei den alten Völkern war es üblich, Dinge, die nicht angenehm waren, die hat man vernichtet. Also zum Beispiel Niederlagen, für die hat man keine Siegesstelen aufgestellt. Ist ja logisch, oder? Die assyrischen Könige und auch die ägyptischen Pharaonen und so weiter, die haben nur das, was ihnen gelang, das haben sie aufgeschrieben. Und das, was Niederlage war, das hat man möglichst vertuscht. So muss man also negative Dinge für diese Völker, die muss man nicht erwarten in ihren Inschriften. Nur ihre Siege. Und das hat man also als Affront empfunden, diese Umkehr zu dem Gott Israels in Ninive. Und so hat man auch diese Spuren feinsäuberlich verwischt. Nun, der nächste Punkt. In der Zeit von König Menachem bis Hosea, das sind die Könige von Israel, 772 bis 721 vor Christus, beschrieben in 2. Könige 15, Vers 17, bis zum Schluss von Kapitel 17. In dieser Zeit, also das ist klar, das ist alles nach Jona, geriet das Nordreich in den Würgegriff des Assyrischen Reiches. Da kam es zu ersten Konfrontationen mit der Großmacht Assyrien. Und die haben versucht, sich irgendwie mit den Assyrern zu arrangieren. Und so wurde deren Religion eine Gefahr für Israel. Nun, zu dem Thema Konfrontation mit den Göttern Assyriens möchte ich lesen aus 2. Könige 18, dass man das so richtig drastisch sieht. Da sehen wir, wie die Assyrer auch gegen das Südreich Juda vorgegangen sind. Und ich lese aus 2. Könige 18, Vers 19. Ein hoher Minister kam mit der assyrischen Armee nach Jerusalem und sagt Folgendes zu Hiskia, König Hiskia. Und der Rabschake sprach zu ihnen, sage doch zu Hiskia, so spricht der große König, der König von Assyrien, hebräisch Assur, also das Land des Gottes Assur. Was ist das für ein Vertrauen, womit du vertraust? Du sagst, doch nur ein Wort der Lippen ist es. Da ist Rat und Macht zum Krieg. Nun, auf wen vertraust du, dass du dich wider mich empört hast? Nun siehe, Du vertraust auf jenen geknickten Rohrstab, auf Ägypten, der, wenn jemand sich auf ihn stützt, ihm in die Hand fährt und sie durchbohrt. So ist der König, ist der Pharao, der König von Ägypten, allen, die auf ihn vertrauen. Und wenn ihr zu mir sprecht, auf den Herrn, unseren Gott, vertrauen wir, ist er es nicht, dessen Höhen und dessen Altäre Hiskia hinweggetan, der zu Juda und zu Jerusalem sprach und gesagt hat, vor diesem Altar sollt ihr anbeten in Jerusalem? Und dann weiter, Vers 32 bis 35. Am Schluss von Vers 32 heißt es, aber hört nicht auf Hiskia, der eben auf den Gott Israels vertraute. Denn er verführt euch, indem er spricht, der Herr wird uns retten. Haben denn irgend die Götter der Nationen ein jeder sein Land von der Hand des Königs von Assyrien errettet? Wo sind die Götter von Hamat und Arpa? Wo die Götter von Sepharvaim, von Hena und Iva? Haben sie Samaria von meiner Hand errettet? Welche sind es unter allen Göttern der Länder, die ihr Land von meiner Hand errettet haben, dass der Herr Jerusalem von meiner Hand erretten sollte? Merkt man, das Ganze war nicht nur einfach eine politische, militärische Konfrontation, sondern es ging um die Frage, wer ist der wahre Gott? Also die Frage unter 7.3, sind die Götter der Assyrer stärker als der Herr? Nach da können wir sagen, nein, der Herr ließ ja durch seine Propheten im Voraus den Sieg Assyriens über die 10 Stämme verkündigen. Und zwar als sein Gericht über Israels Abfall von ihm. Da haben viele Stellen in Jesaja verstreut. In Hosea, da geht es genau darum. In Micha, was wir heute Nachmittags besehen werden. Also das Morgenthema ist schön verlinkt mit dem Nachmittagsthema. Und diese assyrische Wegführung wurde schon prophezeit von Mose in 5. Mose 28, 25. Das macht schon mal klar, er, der Gott Israels, hat die Geschichte in seiner Hand. Das war nicht ein Sieg der Götter Assyriens. Aber Assyrien wurde auch zur Gefahr für das Südreich Juda. König Ahas von Juda, 742 bis 727, suchte Hilfe bei Assyrien gegen das Nordreich Israel und gegen Syrien, gegen die Aramäer. Und deswegen brachte er deren Religion nach Jerusalem in den Tempel des Herrn. Ich lese jetzt aus 2. Könige 16, Vers 7. Da sandte Ahas Boten an Tiglath-Pileser, den König von Assyrien, und ließ ihm sagen, ich bin dein Knecht und dein Sohn. Komm herauf und rette mich aus der Hand des Königs von Syrien und aus der Hand des Königs von Israel, die sich gegen mich erhoben haben. Und Ahas nahm das Silber und das Gold, das im Haus des Herrn und in den Schätzen des Königshauses sich vorfand, und sandte es als Geschenk an den König von Assyrien. Der König von Assyrien hörte auf ihn, und der König von Assyrien zog hinauf wieder Damaskus und nahm es ein und führte seine Einwohner weg nach Kir. Und Rezin tötete er. Der König Ahas zog Tiglath-Pileser, dem König von Assyrien,

der König an den Altar und opferte darauf. Und er räucherte sein Brandopfer und sein Speisopfer und goss sein Trankopfer aus und sprengte das Blut seiner Friedensopfer an den Altar. Den ehernen Altar aber, der vor dem Herrn stand, den rückte er weg von der Vorderseite des Hauses weg, von der Stelle zwischen seinem Altar und dem Haus des Herrn. Und er setzte ihn an die Seite seines Altars gegen Norden. Und der König Ahas gebot dem Priester Uria und sprach, räuchere auf dem großen Altar das Morgenbrandopfer und das Abendbrandopfer und so weiter. So ist also die assyrische Religion sogar ins Zentrum, ins Herz des Südreiches vorgedrungen. Aber, dann der nächste Punkt, nach Ahas, diesem Treulosen, kommt Hiskia, Ahas Sohn, 727 bis 698 vor Christus. Er unterwarf sich Assyrien nicht. Er leistete Widerstand im vorbildlichen Vertrauen auf den Herrn. Das hat er so gemacht. Hiskia hat sich gesagt, ich bezahle keine Steuern mehr nach Assyrien. Aber er wusste, dann wird die assyrische Armee kommen und Jerusalem erobern. Dann hat er Jerusalem im Eiltempo befestigen lassen. Er wusste, außerhalb der Stadt, im Kidron-Tal unten, gibt es die Gihon-Quelle. Und wenn natürlich eine Armee kommt und die Quelle, die außerhalb der Stadt ist, sieht, hat sie genügend Versorgung und sie kann die Leute verdursten lassen in der Stadt. Und so hat Hiskia diese Quelle so abgedeckt, dass sie von außen her nicht mehr sichtbar war, hat durch den karstigen Felsen hindurch einen Tunnel bauen lassen, 533 Meter lang, um das Wasser aus dieser Quelle, das war die Wasserquelle von Jerusalem, in die Stadt hineinzuführen, und am Ende hat er den Siloa-Teich bauen lassen, sodass man dort in der Stadt Wasser trinken konnte. Und dann kam die assyrische Armee, hat gespottet über den Gott Israels und hat gesagt, wir werden euch jetzt verdursten lassen und ihr werdet dann euren eigenen Harn trinken. So hat er gesprochen. Also ziemlich unflätig und primitiv, aber die haben ihm einfach keine Antwort gegeben. Denn Hiskia sagt, gebt ihm keine Antwort. Und Hiskia hat im Tempel ein Gebet vor dem Herrn um Hilfe gebeten und dann kam das direkte Eingreifen Gottes. Aber bedenken wir, Hiskia hat auch all diese Göttenbilder aus Jerusalem entfernen lassen. Er hat also eine wirkliche Reformation eingeleitet. Und so kam es zum direkten Eingreifen Gottes. Gott schlägt dort an einem Tag 185.000 Soldaten. Also vielleicht etwa so viele wie im ersten Golfkrieg gefallen sind im Irak. So viele wurden geschlagen und dann ist Sanherib mit Schande abgezogen mit seiner Armee. In seinen Inschriften liest man natürlich nichts davon, dass er besiegt worden war. Also muss man immer schauen, was er nicht schreibt. Er schreibt in seinen Inschriften davon, wie er die Städte Judas erobern konnte. Das musste so sein, denn heute Nachmittag sehen wir, Micha hat genau vorausgesagt, wie diese Städte erobert werden. Aber Micha hat vorausgesagt, die Gefahr wird nur kommen bis zum Tor Jerusalems und dann ist Stopp. Und so beschreibt der König von Assyrien, Sanherib, nichts davon, dass er Jerusalem erobert hätte. Warum nicht? Weil er dort geschlagen wurde. Das ist doch komisch, die Hauptstadt erobert er nicht, aber alle möglichen anderen Städte. Das direkte Eingreifen Gottes führte schließlich zur Befreiung Jerusalems und zu einem gewaltigen Sieg über Sanherib und seine Armee. Das kann man nachlesen in Jesaja 36 bis 39, 2. Könige 18 bis 20, 2. Chroniker 29 bis 32. Das zeigt uns auch, wie wichtig das Ereignis war. Und es zeigt uns auch, wie wichtig es ist, eben zu sehen, was waren diese Götter von Assyrien in der Konfrontation mit dem wahren Gott. Viele Städte in Juda wurden zuvor von Assyrien verwüstet, so wie Micha 1 es vorausgesagt hatte, aber das war eben Gottes Zucht über Judas Untreue und Götzendienst. Ganz besonders auch wegen Hiskias Vater Ahas. Aber halten wir fest, der Herr ließ den Untergang des Reiches der Assyrer prophetisch verkündigen, wegen deren Götzendienst und wegen deren Hass gegenüber seinem Volk. Das Buch Nahum, das werden wir in der Zukunft noch behandeln, an einem Bibelstudientag, beschreibt den Untergang Ninives. Und das Buch hat sich wortwörtlich erfüllt im Jahr 612 vor Christus. Auch Zephania 2, Vers 13 spricht von dem Untergang Assyriens. Jesaja 7 bis 8, Kapitel 10. Und so ist es ganz wichtig, auch da hat sich gezeigt, wer ist der wahre Gott? Der Gott, der nicht nur die Zucht über sein Volk, sondern auch das Gericht über die fremden Völker und ihren Götzendienst vorausgesagt hatte.
So können wir anhand der Bibel zeigen, es ist nicht so, wie unsere

0: Gesellschaft sagt, wenn es um Religion geht, müssen wir nicht fragen nach Wahrheit, nach richtig und falsch. Jeder kann seine Religion ausüben. Das hat nichts zu tun mit Logik. Aber Wahrheit hat sehr viel zu tun mit Logik. Und die Logik der Bibel zeigt, dass all diese Götter, all diese Religionen, die verschwunden sind im Staub, im Schutt der Geschichte, dass das eben nicht die Wahrheit war. Aber der Glaube an den Gott der Bibel, der ist aktuell und steht bis zum heutigen Tag. Ja, da machen wir an dieser Stelle Schluss.
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Es ist erschreckend, wie leicht wir uns selbst täuschen können, sogar im Glauben. Als ich das Johannesevangelium Kapitel 2 las, wurde mir das wieder mal sehr deutlich. Als er aber zu Jerusalem war, am Osterfest, glaubten viele an seinen Namen, da sie die Zeichen sahen, die er tat. Aber Jesus vertraute sich ihnen nicht, denn er kannte sie alle und bedurfte nicht, dass jemand Zeugnis gebe von einem Menschen, denn er wusste wohl, was im Menschen war. Diese Erzählung hilft uns zu verstehen, wie wichtig es ist, dass wir erkennen und erfahren, was der Herr Jesus dem frommen Nikodemus lehrte, im nächsten Kapitel. Jesus antwortete: Wahrlich, wahrlich, ich sage dir, es sei denn, dass jemand geboren werde aus Wasser und Geist, so kann er nicht in das Reich Gottes kommen.

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1: Sie hören nun die gute Nachricht aus Gottes Wort. Unser Wochenvers steht in 1. Johannes 1, Vers 9. So wir aber unsere Sünden bekennen, so ist er treu und gerecht, dass er uns die Sünden vergibt und reinigt uns von aller Untugend. Das war unser Merkvers aus 1. Johannes 1, Vers 9.

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1: Jetzt wollen wir uns beschäftigen mit dem Urteil Gottes über die Religion, egal welche das ist. Ich möchte zunächst einmal ein Bild verwenden und ich sage gleich dazu und unterstreiche das dreimal, dass das falsch ist, aber so hören wir es oft, weil das sehr eingängig klingt. Und man sagt etwa so, und das passt zu unserer multikulturellen und multireligiösen Gesellschaft, dass man sagt, alle Religionen sind letztlich gleich und sie haben alle das Ziel, sie wollen alle das Göttliche. Und alle wollen zu Gott kommen. Und dann stellt man sich das so vor in einem Bild. Wir haben einen großen Berg, einen hohen Berg. Und ganz oben auf dem Berg, da ist Gott. Wie immer dieser Gott auch heißt. Da oben ist er. Und jetzt versuchen die Menschen, jeder auf seine Weise, zu Gott zu kommen. Und wie machen sie das? Betätigen sich als Bergsteiger. Und der eine, der besteigt das Nordende des Berges und versucht, dort hochzukommen. Der andere von der südlichen Seite. Und so hat jeder sich irgendwo einen Weg ausgedacht. Und jeder sagt von sich, ja, das ist mein Weg zu Gott. Und Gott ist da oben. Natürlich glaube ich an diesen Gott. Und so bewegen wir uns alle zu diesem Gott hin. Alle sind wir unterwegs zu Gott. Und irgendwann einmal werden wir alle zu Gott kommen. Das ist die generelle Idee. Aber halten wir gleich fest, dieses Bild von der Bibel her gesehen ist grundfalsch. Nicht nur ein bisschen falsch, sondern ganz grundlegend falsch, weil die Bibel uns sagt, niemand kann zu Gott kommen. Anders ausgedrückt, niemand ist in der Lage, diesen Berg zu besteigen, wo Gott oben drauf ist. Niemand. Das kann niemand machen. Gott wohnt in einem Licht, sagt die Bibel, wo niemand zukommen kann. Niemand. Schaffen wir nicht. Und würden wir uns noch so viel anstrengen und noch so viele gute Werke tun und noch so viel beten oder was wir tun können, wir werden den Berg nicht besteigen können. Und weil das nicht geht und weil das niemand kann und weil der eine lebendige Gott uns lieb hat und Kontakt zu uns haben möchte, hat er Folgendes getan. Er ist selbst von dem Berg runtergekommen bis ganz unten am Fuß des Berges. Und da können wir ihn kennenlernen. Und das ist eine einzige Stelle, wo wir ihn finden können. Nicht überall dort rundherum. An einer Stelle ist er runtergekommen. Und das ist dort, wo das Kreuz stand. Wo das Kreuz von Golgatha stand. Dort kam der Sohn Gottes. Und da hat er den Berg verlassen. Er hat den Himmel verlassen. Er kam zu uns, um das Grundproblem des Menschen zu lösen. Und das ist das Problem der Sünde. Da hat er ein für alle Mal bezahlt. Ein für alle Mal. Und jetzt reicht es wirklich für jeden aus. Es ist ausreichend für jeden. Ich bekam vor einiger Zeit einen Brief von einer Frau, die mir schrieb, sie hat so große Sünde getan, dass sie nicht mehr frei werden kann. Sie hat mir auch geschrieben, was das im Einzelnen war. Es gibt keine Hoffnung mehr für sie. Da habe ich ihr zurückgeschrieben, oh ja. Es war einer gekommen vom Himmel, und er ging an das Kreuz und er hat für jede beliebige, nur denkbare Sünde bezahlt. Jedes, alles, was wir uns nur vorstellen können. Und er hat mir geschrieben, und das auch für Sie. Sie können frei sein, wenn Sie ihn darum bitten. Wenn Sie ihn darum bitten, dann können Sie frei werden und alles loswerden. Alles, ohne Ausnahme. Auf null. Der Sündenpegel wird auf null reduziert. Weil diese Kraft des Kreuzes ausreicht für jede beliebige Sünde, was wir auch nur uns vorstellen können. Ist das nicht eine Botschaft? Ich muss nicht mehr klettern, ich brauche keine Bergsteigerschuhe und was mir alles zulegen, was ich doch nachher nicht kann, sondern ich gehe dorthin an die Stelle, wo dieser lebendige Gott gekommen ist und wo wir alles abgeben können und wo er kommt und sagt, ich nehme dich so an, wie du bist, mit deiner Verlorenheit, mit deiner Sünde. Du musst nicht irgendwas mitbringen. Ich habe dich voll erkauft mit allem. Das ist diese Botschaft, die er uns sagt. Und die Bibel sagt uns auch etwas sehr Wichtiges, was wir wissen müssen zu den Religionen. In Lukas 1, Vers 78 bis 79 lesen wir: Durch die herzliche Barmherzigkeit unseres Gottes, durch welche uns besucht hat der Aufgang aus der Höhe, auf das er erscheinen denen, die da sitzen in Finsternis und Schatten des Todes, und richte unsere Füße auf den Weg des Friedens. Das ist es. Hier haben wir das in dem Bild nochmal. Er ist von der Höhe gekommen. Er ist von der Höhe gekommen, hat uns besucht. Er war hier. Und er ist auch heute Morgen hier. In dieser Scheune. Wunderbar. Er ist hier. Der Lebendige, der auferstandene Jesus Christus. Und er nimmt uns unsere Schuld ab, die wir mitgebracht haben. Unsere Belastung. Wir können zu ihm kommen. Wir müssen nicht die positiven Taten mitbringen. Die Sünde müssen wir mitbringen. Unsere Verfehlung und sagen, Herr, hier bin ich. Nimm mich ganz an und ich mache dich jetzt zum Kapitän. Jetzt sollst du der Herr sein. Ich gebe dir den ganzen Mist meines Lebens ab. Den ganzen Schrott. Bin ehrlich. Komme zu dir. Mach mich frei. Dazu ist er gekommen. In diese Welt. Damit wir frei ausgehen können. Die Bibel beschreibt uns die Religionen und sie beschreibt uns auch das gute Verhältnis zu dem lebendigen Gott. Und das wird uns beschrieben in der Bibel im Bild einer guten Ehe. In einer guten Ehe, wo alles gut läuft, wo man sich liebt, füreinander da ist, sich schätzt, füreinander einsteht, gemeinsam durch das Leben geht. Im Bild einer solchen Ehe wird der Mensch verglichen, der an den Herrn Jesus glaubt und an den lebendigen Gott glaubt und eine gute Beziehung zu ihm hat. Denn die Ehe ist die von Gott gefügte Gemeinschaft, die er gewollt hat, wo wir hingehören und wo wir geborgen sein dürfen, weil Gott das so gewollt hat. Und in diesem Bild vergleicht die Bibel immer wieder neu das gute Verhältnis zum Schöpfer. Was ist das Gegenbild der Ehe? Die Bibel hat dafür das Wort Hurerei. Also das, was Gott verboten hat. Und das, was heute gang und gäbe ist, ich muss das so deutlich hier sagen, wo junge Leute einfach zusammenziehen und leben wie Mann und Frau, oder hier und da in Urlaub zusammenfahren, zusammen leben dort, zusammen wohnen, alles Mögliche dort tun. Und das ist in der Sicht der Bibel Hurerei. Und da gibt es kein anderes Wort für. Und in diesem Bild der Hurerei beschreibt die Bibel nun all das, was die Religionen sind. Und die Bibel bezeichnet all die Religionen in diesem Bild als Unzucht, als Ehebruch, als Hurerei. Sowohl diejenigen, die das tun, das wirklich ausführen, diesen Ehebruch, diese Hurerei, die Unzucht, da sagt die Bibel, sie werden nicht das Reich Gottes ererben. Aber auch die bildlich damit gemeint sind, und die nennt die Bibel Götzendiener und Zauberer, also alle religiösen Systeme, sie werden das Reich Gottes nicht ererben. Und das ist natürlich knallhart. Das ist knallhart am Ende des 20. Jahrhunderts in einer Welt, wo wir multireligiös denken. Wie kann man da so etwas Scharfes sagen? Ich hatte neulich eine Vortragsreihe in München und der Christian Brandt ist ja auch hier, der die Kassetten dort gemacht hat und auch hier einige mit hat. Ich empfehle das. Er hat Karten mitgebracht, da kann man diese Kassetten bestellen. Und dort im großen Kulturhaus, wo viele Leute waren, habe ich gesagt, zum Thema Religion habe ich auch gesprochen, habe gesagt, was ich jetzt sagen werde, das wird manch einen gegen den Strich gehen. Ich sage, ich kann es nicht anders sagen. Ich muss es sagen, das, wie es die Bibel bezeichnet, was die Bibel sagt. Und dann habe ich etwas erlebt, wo ich gestaunt habe, was ich noch nie erlebt habe. Mitten in der Predigt haben die Leute geklatscht. Und da merkte ich, da ist Offenheit da für die Botschaft. Sie wollten die Botschaft so hören, was Gott dazu sagt. Und das will ich auch tun. Und die Bibel nennt alle diese Systeme, nennt sie Götzendienst. 1. Korinther 6, Vers 9 bis 10 heißt es, wisset ihr nicht, dass die Ungerechten werden das Reich Gottes nicht ererben? Lasset euch nicht irreführen. Weder die Unzüchtigen, noch die Götzendiener, noch die Ehebrecher werden das Reich Gottes ererben. Es ist nicht möglich, dass wir nicht das alles kombinieren. Christ sein wollen und all das auch noch kombinieren. Das geht nicht. Es ist nicht möglich. Dann wird es uns so gehen, wie der Jesus sagt, was wir vorhin am Anfang gehört haben aus dem Text, aus dem Lukas-Evangelium, wo der Jesus sagt, ich kenne euch nicht. Wo seid ihr her? Weil wir das nicht beachtet haben. In Galater 5, Vers 19 bis 21, da steht, offenbar sind die Werke des Fleisches, Götzendienst, Zauberei. Die solches tun, werden das Reich Gottes nicht erben. Das ist klar gesagt. Ich verstehe das nicht, wenn Theologen das nicht predigen. Wenn das nicht gesagt wird. Es war im vergangenen Jahr im Urlaub, da hat dort in der evangelischen Kirche dann im Gemeindehaus ein Theologieprofessor gesprochen. Ich denke, da gehst du hin, im Urlaub hast du viel Zeit, mal sehen, was der sagt. Und hat er erzählt und gesagt, alle Religionen sind gleich, wir sitzen alle im selben Boot. Hinterher gab es Diskussionen, er hat mich sofort gemeldet. Ich sage, wir sitzen nicht im selben Boot. Warum hat denn Gott gesagt, dass ihm ein Gräuel? Warum? Warum hat das Volk Israel Strafe bekommen, wenn sie in den Götzendienst hineingekommen sind? Warum? Weil Gott genau darüber wacht, was er gesagt hat. Wie können Sie sowas sagen? Als Theologieprofessor. Unmöglich. War eine harte Auseinandersetzung. Aber ich finde, wir müssen es tun, wo wir da stehen. Dass wir nicht schweigen. Schon der anderen wegen. Den werden wir höchstwahrscheinlich gar nicht bekehren. Aber die dazugehört haben, dass sie merken, Gott hat es anders gesagt. In Offenbarung 22, Vers 15 lesen wir, draußen sind die Zauberer und die Götzendiener. Oder Offenbarung 21, Vers 8, der feigen Verleugner aber und Zauberer und Götzendiener, deren Teil wird sein in dem Pfuhl, der mit Feuer und Schwefel brennt. Das ist der zweite Tod. Wir sehen also nach den eindeutigen Aussagen der Bibel, alle Religionen der Welt sind nur glitzernde Fata Morganen in einer Wüste der Verlorenheit. Sie führen nicht nach Hause. Sie führen in die Verdammnis. Das ist die Aussage der Bibel. Und wer es immer noch nicht glaubt und noch nicht einsehen kann, der möge es am Kreuz Jesu ablesen. Am Kreuz Jesu können wir viele Dinge ablesen. Ich bin so froh darüber, dass wir dort lesen können an diesem Kreuz. An dem Kreuz Jesu lesen wir ab, dass keine Religion rettet. Woran erkennen wir das? Als der Jesus im Garten Gethsemane war und dort diesen Weg zum Kreuz vor sich hatte, da bittet er den Vater und sagt, Vater, wenn es möglich ist, dass dieser Kelch vorübergeht, bitte nimm ihn von mir. Es wird mir so schwer. Und dann schwitzte er Blutstropfen. Haben wir das schon mal geschwitzt? Ich habe noch nie jemanden gesehen, der Blutstropfen schwitzt. So war es ihm zumute vor diesem Kreuz. Wenn es irgendeinen Weg geht, da dann vorüberzugehen, Vater, bitte tu es. Was hat der Vater gesagt? Nichts. Er hat geschwiegen. Jesus brauchte auch keine Antwort. Er kam ja vom Himmel. Er wusste ja, warum er gekommen war. Er wusste ja, dass das Kreuz nötig ist zur Erlösung der Menschen. Es gibt keinen anderen Weg. Nur diesen einen. Wenn es doch irgendeinen Weg noch gegeben hätte, irgendeine Religion, hätte doch Jesus gesagt zu den Leuten, ihr lieben Leute, wenn ihr nach Osten gehen wollt, der Sonne entgegen, geht bis nach Indien, die haben eine fertige Religion. Wenn ihr das glaubt, was diese Leute dort sagen, dann kommt ihr in den Himmel. Die haben eine fertige Religion. Und wenn ihr nicht so weit wandern wollt, dann geht so ein bisschen nach Norden und dann biegt ihr ab nach Westen. Dann kommt ihr nach Athen und in Athen haben die schon die Akropolis gebaut, wo sie auch an viele Götter glauben und da beten sie in den Tempeln. Geht hin, tut das, wie die sagen und dann kommt ihr in den Himmel. Hat er das gesagt? Nie hat er das gesagt. Er hat gesagt, jetzt geht hinaus in alle Welt und verkündigt allen Menschen die Botschaft des Heils. Sagt allen Menschen dieses Evangelium, denn nichts wird die Menschen retten als nur dieses Evangelium. Geht raus, nur das Kreuz rettet. Nur am Kreuz ist Heil. In keinem anderen ist das Heil, wie es in Apostelgeschichte 4, Vers 12 steht, als in dem Namen Jesu. Und das ist der Name, der aber auch augenblicklich rettet, wenn jemand kommt. Wenn da jemand kommt und sich auf den Weg macht und zu ihm geht, der wird augenblicklich gerettet, weil das Kreuz eine unvorstellbare Heilkraft hat. Und alles andere, was wir tun, bringt kein Heil. Und darum hinauszugehen, das ist die Botschaft. In alle Länder, in alle Welt. Und es ist so wunderbar zu sehen, dass wirklich viele gehorsam geworden sind. Und es sind viele Missionare hinausgegangen, die diese Botschaft weitergetragen haben, um diesen Menschen, die in irgendwelchen Religionen gefangen sind, zu hören, was der wirkliche wahre Weg ist zu Gott. Natürlich müssen sie sich selbst entscheiden dann, ob sie es wollen. Die Freiheit hat uns Gott gegeben. Ich staune darüber, ich kann es mir auch nicht erklären, warum Gott uns einen so weiten Freiheitsradius einräumt, dass wir das tun dürfen. Das ist für mich unfassbar. Aber er hat uns so geadelt, dass wir das tun dürfen. Jesus selbst hätte auch weggehen können vom Vater, hatte die Freiheit auch. Aber er ist geblieben. Er ging sogar im Gehorsam durch das Kreuz hindurch, durch alles. Er blieb beim Vater. Er ist treu darin gewesen. Und wenn die Bibel uns sagt, wir werden ihm gleich sein, dann doch nur auch, weil wir diesen Freiheitsgrad an Willen bekommen haben. Sonst können wir ihm ja nicht gleich sein. Der Jesus hatte ja auch den freien Willen gehabt, das zu tun oder nicht zu tun. Er hätte noch am Kreuz sagen können, ich steige doch runter. Das ist doch zu schwer. Ich habe keine Lust, die Sünde zu tragen. Er hätte mit dem Hauch seines Mundes die gröhlende Menge auslöschen können, augenblicklich. Gar keine Frage für ihn, hat die Macht gehabt. Hat er gesagt, ich habe alle Macht im Himmel und auf Erden. Hat er nicht getan. Er hat doch nicht die 1000 Engel gerufen, wie es in einem Lied heißt. Er hätte 1000 Engel rufen können. Hat er nicht getan. Er hat durchgehalten. Weil er wusste, es gibt keine andere Möglichkeit, um uns zu retten, als diesen einen Weg, der am Kreuz vorgegeben ist. Das ist die Botschaft des Kreuzes. Das ist die Eindeutigkeit, mit der uns das gesagt wird. Die Eindeutigkeit, mit der wir kommen können und das Heil finden können. Jeder kann nun kommen. Wer den Namen des Herrn anruft, sagt die Bibel, der wird selig werden, der wird gerettet werden. Und ich wiederhole dieses eine Wort noch einmal, das muss ganz tief in unserem Herzen sein, dass wir das nie vergessen. In keinem anderen ist das Heil, ist auch kein anderer Name unter dem Himmel den Menschen gegeben, darin wir sollen selig werden. Und Jesus sagt, ich bin der Weg, die Wahrheit und das Leben. Niemand kommt zum Vater denn durch mich. Da steht nicht etliche oder viele. Hier steht niemand. Entweder ist Jesus ein Lügner oder ist die Wahrheit. Aber hier in diesem selben Wort lesen wir erst die Wahrheit. Also stimmt das? Also glaube ich das? Und das muss ich auch jedem sagen. Also muss ich ihm sagen, nur einen einzigen Weg gibt es nach Hause zum Himmel. Nur einen. Und das ist, wenn wir den Weg mit diesem Jesus Christus gehen. Das wollen wir uns zurufen an diesem Morgen, dass wir das Ziel erreichen, dass wir den Himmel erreichen. Darum geht es. Geht nicht um die paar Jahre hier. Darum ist der Jesus nicht in diese Welt gekommen, uns um ein paar Verhaltensmaßregeln zu geben. Ich will es mal so ausdrücken. Natürlich hat er uns die auch gegeben, dass wir wissen, wie wir umzugehen haben, unserem Nachbarn, am Arbeitsplatz und all das, hat er uns auch gesagt. Aber das hätten wir auch anderweitig, denn die Propheten auch sagen können. Haben sie auch gesagt. Aber er ist gekommen in diese Welt, um Sünder selig zu machen. Damit wir nach Hause kommen, damit wir ewiges Leben finden. Und dieses ewige Leben ist etwas Großartiges, etwas unbeschreiblich Schönes. Die Bibel sagt uns in 1. Korinther 2, Vers 9, was kein Auge gesehen hat und kein Ohr gehört und in keines Menschenherz gekommen ist, was Gott bereitet hat denen, die ihn lieben. Das ist unsere Berufung, das ist unser Ziel. Da machen wir uns auf den Weg dorthin und wir lassen nichts ab. Es wird gerade diesen Weg weitergehen und das ist unser Leben, das ist mein Gebet. Herr, schenke mir in meiner Lebenszeit, dass ich noch möglichst viele mitnehmen kann. Möglichst viele. Das ist mein Lebenskonzept. Möchte ich. Möglichst viele mitnehmen auf diesem Weg zum Himmel. Das können wir alle uns auch als Motto machen. Sagen, wo kann ich hier und da in meinem Umfeld jemanden mitbringen? Lange mit ihm reden. Für ihn beten. Ihm was zu lesen geben oder was auch immer. Es gibt so viele Möglichkeiten. Ich habe manchmal den Eindruck, möchte ich noch abschließend sagen, dass wir Christen viel zu viel in unseren eigenen christlichen Kreisen schmoren. Das ist gut, dass wir Gemeinschaft haben. Ich bin da sehr dafür, dass wir einen Hauskreis haben. Ist alles gut. Aber wir haben keine Kontakte mehr, oft, zu den verlorenen Leuten. Und wir haben uns das ganz bewusst zum Ziel gesetzt, meine Frau und ich, dass wir ganz bewusst Kontakt halten zu den Nachbarsleuten, dass wir zu den Geburtstagsfeiern hingehen und sie auch einladen, dass sie dabei sind, dass sie sehen, wie gebetet wird, wie geglaubt wird, dass man mit ihnen reden kann. Dass wir diese Kontakte zu der Umwelt halten und pflegen, ist wichtig. Muss ein Teil unseres missionarischen Dienstes sein. Dass wir diese Menschen gewinnen. Und dass wir dann auch so sind, dass die anderen das akzeptieren können. Dass wir uns nicht irgendwelche Schrulligkeiten angewöhnen oder irgendwelche Dinge, wo man sagt, na, das will ich nicht. Habe ich schon oft gehört, dass mir Leute gesagt haben, so möchte ich nicht leben wie die. Das ist ein Schuss, wenn man das kriegt. So möchte ich nicht leben. So eingeschränkt oder was auch immer. Wir haben gar keine Einschränkung, bis auf die Sünde. Das allerdings. Aber die Sünde würde auch unser Leben zerstören. So wollen wir uns Mut machen, von hierher, ist ein Missionsfest, dass wir alle uns gerufen wissen, als Missionare des lebendigen Gottes. Denn nur er allein rettet durch den Herrn Jesus. Und darum brauchen wir ihn alle. Und das wollen wir ihm sagen im Gebet. Wir haben lange gesessen, vielleicht stehen wir mal auf, soweit es uns möglich ist. Ja, Jesus Christus, nimm herzlichen Dank, dass dein Wort so eindeutig und so klar ist und eigentlich gar keiner Auslegung bedarf. Weil du alles so deutlich gesagt hast, dass du der einzige Weg zum Vater bist, der einzige Weg zum Himmel, der einzige Weg, wo wir wirklich ewiges Leben haben. Danke, dass wir das wissen dürfen, dass wir das bei dir finden. Und Herr, dann schenke es uns in unserem Leben, dass wir noch viele mit auf den Weg bringen können. Und wenn es nur einer wäre, aber diesen einen, Herr, schenke uns, dass wir dafür beten und ihn mitbringen zu dir. Denn das ist ja dein Wille. Geht hinaus und bringt Menschen mit zum Himmel. Wir wollen dir danken, Herr, dass du uns segnen willst, dass du unser Leben reich machen willst. Ich möchte dir ganz herzlich danken, Herr Jesus, dass wir in dir wirklich geborgen sind. Segne uns miteinander an diesem Tag auch weiterhin. Danke auch für die Gemeinschaft, die wir erleben. Danke auch für diese Möglichkeit, auf diesem Hof so in aller Freiheit predigen zu können. Das ist auch ein Geschenk von dir. Wir sagen dir Danke dafür. Amen.
0: Herzlichen Dank, Dr. Werner Gitt. 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

0: Willkommen zu dem Programm Ein leidenschaftlicher Rufer zu Jesus Christus. Und dieses Programm ist mit Pastor Wilhelm Busch. Pastor Wilhelm Busch ist ein wahrer Rufer zu Jesus Christus. Es war sein Leben. Es war das, was er geglaubt hat und gelebt hat. Hören Sie heute seine Botschaft. Lukas 23.
1: Gnade sei mit uns und Friede von dem, der da ist und der da war und der da kommt. Amen. Wir hören ein Wort der Heiligen Schrift. Es steht im 53. Kapitel des Propheten Jesaja, diese wundervolle Verheißung auf das Kreuz Jesu. Wir gingen alle in der Irre wie Schafe. Ein jeglicher sah auf seinen Weg. Aber der Herr war unser aller Sünde auf ihn. Da er gestraft und gemartert war, tat er seinen Mund nicht auf wie ein Lamm, das zur Schlachtbank geführt wird, und wie ein Schaf, das verstummt vor seinem Scherer und seinen Mund nicht auftut. Er ist aber aus Angst und Gericht genommen. Wer will seines Lebens Länge ausreden? Denn er ist aus dem Land der Lebendigen weggerissen, da er um die Missetat meines Volkes geplagt war. Darum, dass seine Seele gearbeitet hat, wird er seine Lust sehen und die Fülle haben. Und durch seine Erkenntnis wird er, mein Knecht, der Gerechte, viele gerecht machen, denn er trägt ihre Sünden. Darum will ich ihm große Menge zur Beute geben. Und er soll die Starken zum Raube haben, darum, dass er sein Leben in den Tod gegeben hat und den Übeltätern gleichgerechnet ist und vieler Sünden getragen hat und für die Übeltäter gebetet. Herr, dein Wort ist meines Herzens Freude und Trost. Amen. Wir hatten uns vorgenommen, die Stätten der Passion, die Stätten des Leidens Jesu anzusehen, und lesen heute Lukas 23, Vers 33. Und als sie kamen an die Stätte, die da heißt Schädelstätte, kreuzigten sie ihn daselbst und die Übeltäter mit ihm, einen zur Rechten und einen zur Linken. Herr, heilige uns in deiner Wahrheit. Dein Wort ist die Wahrheit. Amen. Ich muss offen bekennen, dass ich erschrecke vor dem, was in den nächsten 20 Minuten vor mir liegt. Es geht darum, dass ich Ihnen deutlich mache, dass das, was da vor 2000 Jahren auf Golgatha geschehen ist, für den Menschen im Atomzeitalter unendlich wichtig ist, für Ewigkeit wichtig ist für Sie. Ich muss Ihnen sagen, zu Anfang, dass mir das so auf der Seele liege, dass ich vor dieser Aufgabe zittere. Ich habe nicht die Aufgabe, Sie ein wenig zu unterhalten, sondern Ihnen Leben und Tod vorzulegen. Ewiges Leben und ewigen Tod. Ich will damit beginnen, dass ich zwei Verslein nebeneinander stelle, die ganz ähnlich lauten. Diesen beiden Verslein wird so fantastisch deutlich, wie arm ein Leben ist, das nicht unter Jesu Kreuz gelebt wird und wie Jesu Kreuz unser Leben im Zentrum packen kann. Das erste dieser beiden Verslein stammt von einem unbekannt gebliebenen Dichter, der um die Jahrhundertwende gelebt hat. Viel Wege bin ich gegangen, bekreuzt und in die Quer, im Dunkel und im Irren. Manch Leid tat mich verwirren, mein Herz war arm und leer. Dann heißt ein paar Zeilen weiter, du findest nimmer Ziel, gehst dunkle Weg und helle und harrst vor jeder Schwelle und bist des Windes Spiel. Wenn ich die Menschen mich ansehe, sage ich, das ist erschütternd wahr und bist des Windes Spiel. Das andere Verslein fängt ganz ähnlich an. Es stammt vom Grafen Zinzendorf, ich habe es hier oft gesagt. Ich bin durch manche Zeiten, ja auch durch Ewigkeiten in meinem Geist gereist. Nichts hat mir's Herz genommen, als da ich angekommen auf Golgatha. Gott sei gepreist. Das sind die beiden Möglichkeiten zu leben. Du bist das Findespiel oder Gott sei gepreist. Macht uns das nicht Lust, lockt uns das nicht, meine Freunde. nach Golgatha zu führen. Lassen Sie im Geist dahingehen. Wir sehen heute an das Kreuz. Ich möchte meine Predigt den Text so überschreiben, das Kreuz. Wir haben wie üblich drei Teile. Wir sehen uns zuerst den vertikalen Balken an, den senkrechten Balken des Kreuzes. Ich muss da ein paar Worte vorausschicken. Sehen Sie, wir haben also uns vorgenommen, der Passionszeit, wir wollten die Stätten der Passion ansehen, das heißt die Orte, wo der Herr Jesus gelitten hat. Und so haben wir an den Sonntagen der Passionszeit einen Gang gemacht durch den Saal, wo es Abendmahl war und im Garten Gethsemane und im Palast des Hohen Priesters und bei dem Pilatus sind wir gewesen und auf dem Wege nach Golgatha. Und da ist natürlich ganz logisch und selbstverständlich, dass also am Karfreitag noch Golgatha drankommt. Aber dann gingen wir auf die Stätte des letzten Leidens, des letzten unendlichen Leidens des Sohnes Gottes, ist nicht der Hügel Golgatha, nicht mal der Hügel Golgatha, sondern die Stätte des letzten unermesslichen Leidens Jesu ist in der Luft. Man hat ihn hinausgehängt in die Luft. Man hat ihn den Boden und Füßen weggenommen. Da am Kreuz zwischen Himmel und Erde, da hing er. Das Kreuz ist die letzte Stätte der Passion Jesu. Nun haben die Altausleger immer wieder darauf hingewiesen, dass das Kreuz selbst, dass die Balken des Kreuzes eine große Symbolik enthalten. Das ist zunächst dieser senkrechte Balken. Der zeigt nach oben, dass ich so sage, zu Gott hin. Und er zeigt nach unten, zu Menschen. Daran hängt Jesus. Zwischen Gott und Mensch. Und zwar so, dass beide ihn hinausgehängt haben. Gott und der Mensch. Es ist nie so ein Verfluchter der Welt gewesen wie Jesus. Von den Menschen hinausgetan und vom lebendigen Gott hinausgetan. Hängt er zwischen ihm und Erde. Davon spricht dieser Balken. Er ist von Menschen hinausgetan. Das brauche ich jetzt nicht mehr lange erklären. Das haben wir in den Passionssonntagen gesehen. Wie das Volk und der Römer und die Soldaten, die wahrscheinlich Germanen waren, alle Backe beteiligt waren. Wie der hohe Priester, wie Kirche und Staat und Pöbel und Soldaten, alle miteinander beteiligt sind, ihn hinauszuführen und auszustoßen. Er ist von Menschen hinausgetan. Aber meine Freunde, er ist auch hinausgetan vom lebendigen Gott. Als Jesus schrie, mein Gott, warum hast du mich verlassen? Da war das nicht so ein kleines, so wie wenn sie Zahnschmerzen haben, sagen, ach Gott, was tut das weh? Sondern dann ist das ernst gemeint. Er war von Gott verlassen. Er war von Gott hinausgetan. Von Menschen und von Gott. Nun sehen Sie, das kann also ein geistlich blinder Mensch erkennen in der Passionsgeschichte, dass Jesus von Gott und von den Menschen hinausgetan ist. Diesen Tatbestand, den kann jeder erkennen, dazu gehört nicht Begriff. Aber warum das geschehen ist, warum Jesus von Menschen und Gott verfluchter wird, das, dieses Geheimnis, warum und wieso, das kann uns nur die Bibel erklären. Nur Gottes Wort. Und ich möchte Ihnen jetzt in ein paar Worten sagen, was die Bibel uns sagt, warum Jesus von Menschen und von Gott hinausgetan ist. Um Ihnen das zu erklären, möchte ich am liebsten hier eine große Tafel aufstellen. Denken Sie, hier stehen jetzt im Geist eine große Tafel. Und da schreiben wir oben an den Rand hin, Gott. Und da meinen wir den, der Himmel und Erde geschaffen hat, den Richter der Welt, den gewaltigen, schrecklichen Gott. Und unten schreiben wir hin, auf den unteren Rand der Tafel, Mensch. Noch besser schreiben Sie Ihren eigenen Namen dahin, nicht? Wilhelm Busch, Karl-Heinz Bunskopf oder wie du gerade heißt, nicht wahr? Unten schreiben wir unseren Namen hin, nicht? Wir stehen ja Gott gegenüber. Und meine Freunde, jede Sünde, jede Lieblosigkeit, jeder Hass, jede Unkeuschheit, jede Gottlosigkeit ist eine Beleidigung Gottes. Wir würden also auf der Tafel, von da wo unser Name steht, wo Mensch steht, da malen wir eine Menge Pfeile, die gegen Gott hinfliegen. Das ist unsere Sünde, die auf sein Herz zielt. Gott reagiert auf unsere Sünde, können sich darauf verlassen. Gottes Zorn heißt in der Bibel, entbrennt gegen alle Ungerechtigkeit der Menschen, die die Wahrheit, die Lüge aufhalten. Es ahnt die Welt, was über ihr steht. Haben sie Angst vor Atombomben? Die Narren, vor Gottes Zorn sollten wir uns fürchten. Der entbrennt über diese Berge von Schuld. Jetzt malen wir auf unserer Tafel also große Speere, die von Gott hinuntergehen zu Menschen. Haben Sie es vor sich? Und sehen Sie, dieses Schaubild zeigt uns unsere Lage. Wir beleidigen Gott gehen beide gegen ihn. Und Gottes Zorn entbrennt gegen, da steht mein Name, mich. Unsere Väter sagten, das Erste, was ein Mensch erkennen muss, ist sein verlorener Zustand, das ist der verlorene Zustand. Und dann machen wir weiter. Sie haben hoffentlich die Tafel vor sich, nicht? Und nun malen wir genau zwischen Gott und Mensch das Kreuz Jesu. Dieses Kreuz, das mit seinem Längsbalken nach oben zeigt und nach unten. Dieses Kreuz sperrt jetzt den Pfeilen, die von unten kommen, den Weg. Es sperrt ebenso den Speeren, die von oben nach uns kommen, den Weg. Und das ist genau, was die Bibel sagt. Die sagt, Jesus fängt unsere Sünde auf. Er trägt sie, so heißt es wirklich in der Bibel, er hat unsere Sünden hinaufgetragen an das Kreuz. Und eben sagt die Bibel, er hat die Speere Gottes gegen uns abgefangen. Da steht so da, die Strafe liegt auf ihm, auf das wir Frieden haben. Jesus trägt unsere Schuld und Gottes Gericht. Darum hängt jetzt zwischen Gott und dem Menschen. Darum hängt er an diesem Balken. Er trägt Gottes Zorn und unsere Sünde. Na, meine Freunde, dieses Schaubild kann uns jetzt mal etwas sehr Wichtiges deutlich machen. Ich hoffe, Sie haben Fantasie genug, dieses Schaubild jetzt vor sich zu sehen. Gerade an diesem Schaubild wird nun deutlich, was wir

Und der natürliche Mensch ist in Zeit und Ewigkeit verloren. Es gibt eine Verlorengehen, es gibt eine Hölle. Und wenn Sie sagen, da gehen Millionen in die Hölle, sagen, da gehen noch Millionen in die Hölle. Irren euch Gott nicht, Gott lässt sich nicht spotten. Da stehen wir. Unsere Pfeile gehen gegen den lebendigen Gott und seine Speere gegen den Menschen. Und sehen Sie, wir müssen im Leben einen Schritt tun. Wir müssen von dieser ungeschützten Stelle, wo wir stehen, in den Schatten des Kreuzes gehen. Das Jesu Kreuz zwischen mir und dem Zorn Gottes steht. Diesen Schritt unter Jesu Kreuz, den nennen wir Bekehrung. Bekehrung zum Glauben. Und ohne diese Bekehrung kann ich ihm keine Chance geben. Nein, gibt Gott ihm keine Chance. Diesen Schritt müssen wir tun. Und ich kann Gott nur bitten, gib, dass Menschen heute Morgen sich zu diesem Schritt rufen lassen. Unter Jesu Kreuz. Wer ich auch bin und was ich auch gedacht habe und was in meinem Leben an Schuld ist, hier unter Jesu Kreuz bin ich gerettet für Zeit und Ewigkeit. Das ist das Erste. Und das müssen wir ein Zweites betrachten. Wir wollten das Kreuz ansehen. Wir sehen jetzt natürlich den Querbalken an. Ich sage noch einmal, die alten Ausleger haben uns immer wieder darauf hingewiesen. Und so die Väter der Erweckung, die haben das gern betont, dass auch der Querbalken des Kreuzes eine tiefe Symbolik enthält, eine tiefe Bedeutung hat. Wir sehen also jetzt als Zweites diesen Querbalken an. Dieser Querbalken, an den Jesus genagelt ist, der zeigt nach rechts und links. Er zeigt nach rechts und das nächste, worauf er zeigt, ist ein Mörder, der auch gekreuzigt ist. Und der Balken auf Golgatha zeigt nach links und da ist auch ein Mörder, der gekreuzigt ist. Nette Umgebung, ne? Aber wenn Sie die Balken ins Unendliche verlängern, dann umfasst es schließlich die ganze Menschheit. Und da sagen Sie natürlich, ja, das ist doch ein Unterschied, wir sind doch nicht Mörder, nicht? Wir sind ja nicht Mörder. Da sei mal langsam. Da muss man einen Moment drüber nachdenken. Bitte folgen Sie mir meinem Gedankengang. Sehen Sie, diese beiden Mörder, die rechts und links von Jesus gekreuzigt waren, waren bestimmt Verbrecher. Nun hat jedes Vergehen eine doppelte Seite. Es ist ein Übertreten vom menschlichen Gebot und aber auch eine Übertretung von Gottes Gebot. Nun, ich nehme an, hier sitzen Leute, die haben also menschliche Gesetze nicht übertreten. Es sitzen hier keine Zuchthauskandidaten und das heißt, so ganz sicher bin ich auch darin. Und wenn ich sie beleidige, es wird mir immer deutlicher, dass die Hälfte der Menschheit kriminell ist und nur davon lebt, dass sie nicht rausgekommen ist. Was meinen Sie, wie viele Leute hier sitzen, die aus der Vergangenheit Dinge zu verdecken haben, die, wenn sie ans Licht kämen, gegen menschliches Gesetz verbrechen wären? Ich weiß eine ganze Reihe, Jungen, die haben Leben für eine Klauerei. Da ist der Christ in die Kopfbuchkasse. Das schätze ich nicht raus. Hätte ich anzeigen können, ja? Ich bin also nicht amtlich, nicht sicher, ob das, aber das ist nicht so wichtig jetzt. Ich sage, jedes Vergehen ist ein Übertreten vom menschlichen Gesetz, aber auch eine Übertretung von Gottes Gesetz. Und Gottes Gesetz haben wir alle übertreten. Wir sind alle schuldig. Es stehe keiner auf und sage den dämlichsten Satz, den das 20. Jahrhundert erfunden hat, ich tue recht, ich scheue niemand. Es ist keiner hier, der Gottes Gebot nicht übertreten hat. Und darum gleichen wir am entscheidenden Punkt den beiden Mördern, die neben Jesus gekreuzigt sind. Gott helfe uns ins Licht der Wahrheit. Das wäre eine Karfreitagsfeier. Ich meine, wenn endlich mal stumme Lippen aufgingen und jemand sagte, Herr, mein Gott, ich habe gesündigt. Haben Sie schon mal Gott gesagt? Kommen ja nicht weiter, wenn Sie nicht endlich einen Schritt tun ins Licht Gottes ganz alleine und sagen, wie der verlorene Sohn, ich habe gesündigt, ich gehöre zu diesen beiden Mördern. Das fällt uns sehr, sehr schwer, das zu sagen. Da rebelliert jetzt alles in Besana, der Pastor Busch ist doch immer noch ein Unterschied zwischen anständigem Kaufmann hier oder einer wackeren Hausfrau und diesen beiden Mördern. Da sage ich, ist das wirklich so ein fulminanter Unterschied? Ist der Unterschied wirklich so groß? Jesus sagt, wer mit seinem Bruder einen Streit hat, der ist ein Mörder. Denn in seinem Herzen ist die Gesinnung eines Mörders. Der Unterschied so groß? Haben wir nicht die Wahrheit gemordet oft, wenn wir unsere Wege mit Lüge und Heimlichkeiten ebnen wollten? Haben wir nicht Reinheit gemordet an uns und anderen mit schmutzigen Worten und triebhaftem Tun? Haben wir nicht den Sohn Gottes mitgemordet? Jedes Mal, wenn wir neu ans Kreuz nageln, wenn wir ihm die Tür verschließen und das

0: Recht verweigern, uns zu regieren. Meine Freunde, es ist eine furchtbare Welt, in der wir leben, und in dieser Welt sind wir furchtbar. Und nach dieser Welt strecken sich die beiden Kreuzesarme aus, der waagrechte Balken, eines der Balken, die Hände, die daran genagelt sind, strecken sich aus nach dieser Sünderwelt. Meine Freunde, dass die angenagelte Hand sich heute Morgen nach unserer Sünderversammlung hier ausstreckt, das ist das, was einen überwältigt. Finden Sie nicht? Wir sind eine Sünderversammlung. Aber nun gehen wir nochmal nach Golgatha. Sehen Sie, als Jesu Hände da angenagelt waren, sich sie den beiden Mördern ausstreckte, da geschah etwas Erschütterndes. Etwas, was einen beunruhigt. Der eine dieser beiden Mörder wandte sich ab und sagte Jesus mit lästernden Worten, ich will dich nicht, bleib mir mit deinem Heil vom Leibe. Und der andere ruft ihn an, du König des Himmelreichs, erbarm dich über mich. Und er fährt, heute wirst du mit mir im Paradiese sein. Zwei Wege, zwei Möglichkeiten. An Jesus, dem Gekreuzigten, entscheidet sich unser zeitliches und ewiges Schicksal. Ich möchte noch kurz ein Drittes sagen. Wir hatten den Längsbalken angesehen, den Querbalken. Lassen wir uns das ganze Kreuz noch ansehen. Das Kreuz ist ein mathematisches Zeichen. Ich glaube, hier wäre viel zu erkennen, wenn ich nicht so ein schlechter Mathematiker immer gewesen wäre, nicht? Aber das weiß ich ja nun auch noch, dass das Kreuz zunächst ein Pluszeichen ist. 3 + 3 = 6, nicht? Darf ich mal so sagen? In einer Welt, wo alles immer negativ ist, wo alles verheerend ausgeht, Gottes Pluszeichen in der Welt. Das Kreuz ist Gottes Ja zu uns, der uns haben will und retten will. Aber das Kreuz ist mehr, ist das mathematisches Zeichen. Das Kreuz ist der Nullpunkt eines Koordinatensystems. Ein Koordinatensystem fängt mit dem Kreuz an. Ne? Und es geht mir auf, dass Gott am Karfreitag ein neues Koordinatensystem über die Menschheit gelegt hat, das Nullpunkt dieses Kreuz auf Golgatha ist Jesus Christus. Darüber wäre viel zu sagen. Lesen Sie mal das erste Kapitel des Kolosserbriefs. Da heißt etwa, er, Jesus, ist vor allem und es besteht alles in ihm. Das heißt, hier ist der Nullpunkt eines neuen Koordinatensystems. Gott sieht die Welt nur von Jesus her. Und wenn Sie ihn nicht im Mittelpunkt Ihres Denkens haben, dann haben Sie ein schiefes Bild, jedenfalls anderes als Gott. Aber ich will mal lieber diesen gefährlichen Boot der Mathematik verlassen, weil ich mich da immer sehr unsicher fühle und will einfach dasselbe noch einmal ein bisschen einfacher sagen. Sehen Sie, vor einem Jahr kam einer unserer Jungs, der hatte so einen kleinen Lungenknacks, weg in ein Sanatorium, in so ein Waldsanatorium da am Neckar. Und da schrieb er mir eine Postkarte, natürlich eine Ansichtspostkarte, da braucht man nicht so viel drauf zu schreiben, ein Junge schreibt nicht gerne. Und da war das Städtchen unten zu sehen und am Waldrand das Sanatorium. Und dann schrieb er, das Zimmer in dem Sanatorium, in dem ich wohne, habe ich angekreuzt. Ich habe da ein Kreuz hingemacht. Und dann sah ich mit der Postkarte, da liegt das Haus und da war so ein Kreuz. Nicht, da bin ich. Der Junge sagte also, mit dem Kreuz gewissermaßen, der Neckar, da ist ganz hübsch auf dem Bild und das Städtchen. Aber was mich interessieren muss, Pastor Busch, ist da, wo ich wohne. Nicht, da habe ich ein Kreuz hingemacht. Das habe ich angekreuzt. Darf ich mal so sagen, Gott hat gleichsam seinen Sohn nicht nur gekreuzigt für uns, er hat ihn angekreuzt, damit wir kapieren, es ist gar nicht so wichtig wie Jesus. Wie der geoffenbarte Gott, in dem alle Fülle der Gottheit wohnt, alle Barmherzigkeit Gottes, alle Errettungswille Gottes. Gott hat seinen Sohn gleichsam angekreuzt, damit wir kapieren, hier ist Friede, bei Jesus ist Leben, bei Jesus ist Kraft, bei Jesus ist Freude, bei Jesus ist Hoffnung, bei Jesus ist alles das, was mein Herz ersehnt. Es heißt in einer biblischen Geschichte am Schluss, sie sahen niemand als Jesus allein. Und das wünsche ich uns für den Karfreitag. Ja, sie sahen niemand als Jesus allein. Ich bete an die Macht der Liebe, die sich in Jesus offenbart. Ich gebe mich in dem freien Triebe, mit dem ich Wurm geliebet war. Ich will, anstatt an mich zu denken, ins Meer der Liebe mich versenken. Lassen wir uns beten. O Jesu, dass dein Name bliebe im Grunde tief gedrücket ein. Lass deine süße Jesusliebe in Herz und Sinn geprägt sein. Amen.
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1: Sie hören nun die gute Nachricht aus Gottes Wort. Unser Wochenvers steht in 1. Johannes 1, Vers 9. So wir aber unsere Sünden bekennen, so ist er treu und gerecht, dass er uns die Sünden vergibt und reinigt uns von aller Untugend. Das war unser Merkvers aus 1. Johannes 1, Vers 9.
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4: 41. Kapitel. Und er führte mich hinein in die Tempelhalle und maß die Pfeiler. Die waren auf jeder Seite 6 Ellen breit, so weit das Heiligtum war. Und die Tür war 10 Ellen weit, aber die Wände zu beiden Seiten an der Tür waren je 5 Ellen breit. Und er maß den Raum der Tempelhalle 40 Ellen tief und 20 Ellen breit. Dann ging er in den innersten Raum und maß die Pfeiler der Tür 2 Ellen und die Tür 6 Ellen und die Breite zu beiden Seiten der Tür je 7 Ellen. Und er maß 20 Ellen tief und wie die Tempelhalle 20 Ellen breit. Und er sprach zu mir: Dies ist das Allerheiligste. Und er maß die Wand des Tempelhauses 6 Ellen dick. Und die Tiefe des Anbaus betrug 4 Ellen rings um das Haus herum. Und Seitenräume gab es Stockwerk auf Stockwerk, 3x30. Und sie schlossen sich an die Wand des Hauses so an, dass die Seitenräume ringsherum liefen und in sich Halt hatten. Aber sie hatten keinen Halt in der Wand des Hauses. Und der Umgang wurde breiter von Stockwerk zu Stockwerk für die Seitenräume. Denn der Umgang des Hauses lief in jedem Stockwerk rings um das Haus herum. Deshalb nahm die Breite am Haus nach oben hinzu. Und man stieg von dem unteren Stockwerk auf zum mittleren und oberen. Und ich sah am Hause ein erhöhtes Pflaster ringsherum, den Unterbau für die Seitenräume, eine volle Rute, 6 Ellen hoch. Und die Dicke der Wand außen am Anbau betrug 5 Ellen, und der Raum, der frei blieb zwischen den Seitenräumen am Hause und den Kammern, betrug 20 Ellen rings um das Haus herum. Und es gingen 2 Türen vom Anbau auf den freigelassenen Raum hin, eine nach Norden, die andere nach Süden, und die Breite der freigelassenen Fläche auf dem Unterbau betrug 5 Ellen auf jeder Seite. Und das Gebäude am Hofraum nach Westen hin war 70 Ellen tief, und die Mauer des Gebäudes war auf allen Seiten 5 Ellen dick, und es war 90 Ellen breit. Und er maß die Länge des Tempels 100 Ellen. Und der Hofraum mit jenem Gebäude und seinen Mauern war auch 100 Ellen lang. Und die Breite der Vorderseite des Tempels und der Hofraum an seiner Ostseite ergaben zusammen auch 100 Ellen. Und er maß die Länge des Gebäudes, das am Ende des Hofraums liegt, und seine Mauern auf beiden Seiten 100 Ellen. Und die Tempelhalle und das Innerste und die Vorhalle draußen waren getäfelt. und alle drei hatten sie Fenster mit Stäben und einen Absatz am Dach ringsherum. Und es war Tafelwerk an allen Seiten ringsherum. Und das Licht kam durch die Fenster, aber die Fenster waren verhängt. Bis oberhalb der Tür und bis zum Allerheiligsten, draußen und auf der ganzen Wand ringsherum, im Inneren und draußen waren Schnitzereien. Da waren Cherubim und Palmwedel dargestellt, je eine Palme zwischen zwei Cherubim. Und jeder Cherub hatte zwei Angesichter. Zur einen Palme wendete er ein Menschengesicht, zur anderen Palme ein Löwengesicht. Die Darstellungen liefen rings um das ganze Haus. Vom Boden an bis oberhalb der Tür waren Cherubim und Palmwedel an der Wand geschnitzt. Und die Türpfosten im Tempel waren viereckig. Und vor dem Allerheiligsten stand etwas, das aussah wie ein Altar aus Holz. Der war 3 Ellen hoch und 2 Ellen lang und breit und hatte Ecken. Und sein Fuß und seine Wände waren aus Holz. Und er sprach zu mir, »Das ist der Tisch, der vor dem Herrn steht.« Und die Tempelhalle und das Allerheiligste hatten je 2 Türflügel. 2 Türflügel hatten die Türen, beide Türflügel konnten sich drehen, jede Tür hatte 2 Türflügel. Und auch an den Türflügeln der Tempelhalle waren Cherubim und Palmwedel dargestellt, wie an den Wänden. Und ein Gitter aus Holz war außen vor der Vorhalle, und Fenster mit Stäben und Palmwedel waren auf beiden Seiten an den Wänden der Vorhalle. 42. Kapitel. Und er führte mich hinaus zum äußeren Vorhof nach Norden und brachte mich zu den Kammern, die gegenüber dem Hofraum und gegenüber jenem Gebäude an der Nordseite lagen, die Länge 100 Ellen an der Nordseite und die Breite 50 Ellen. Zwischen den 20 Ellen des inneren Vorhofs und dem Pflaster im äußeren Vorhof war Absatz an Absatz, 3-mal. Und ins Innere führte vor den Kammern ein Gang, 10 Ellen breit und 100 Ellen lang. Und ihre Türen lagen nach Norden. Und die oberen Kammern des Baues waren kürzer als seine unteren und mittleren Kammern. Denn die Absätze nahmen Raum von ihnen weg. Denn sie waren 3 Stockwerke hoch und hatten keine Säulen, wie die Vorhöfe Säulen hatten. Darum waren die oberen Kammern gegenüber den unteren und mittleren verkürzt vom Boden an. Und außen vor den Kammern, nach dem äußeren Vorhof hin, lief eine Mauer an den Kammern entlang, 50 Ellen lang. Denn die Länge der Kammern nach dem äußeren Vorhof zu betrug 50 Ellen, aber am Tempel entlang waren es 100 Ellen. Und unten an diesen Kammern war der Zugang von Osten her, wenn man vom äußeren Vorhof her zu ihnen hineinging, am Anfang der äußeren Mauer. In der Richtung nach Süden lagen auch Kammern dem Hofraum und jenem Gebäude gegenüber. Und ein Gang lief vor ihnen hin, ganz wie vor jenen Kammern an der Nordseite. Ihre Länge und ihre Breite, ihre Ausgänge und ihre Einrichtungen und ihre Türen waren gleich. Und wie die Türen der Kammern nach Süden lagen, so war auch eine Tür am Anfang des Ganges, nämlich des Ganges am Bau entlang, wenn man von Osten herkommt. Und er sprach zu mir, »Die Kammern im Norden und die Kammern im Süden gegenüber dem Hofraum, das sind die heiligen Kammern, in denen die Priester, die dem Herrn nahen, die hochheiligen Opfer essen. Dort legen sie die hochheiligen Opfer nieder, die Speisopfer, die Sündopfer und die Schuldopfer. Denn die Stätte ist heilig. Und wenn die Priester in das Heiligtum hineingehen, dürfen sie von dort nicht wieder in den äußeren Vorhof gehen, sondern sollen zuvor in den Kammern ihre Kleider ablegen, in denen sie Dienst getan haben, denn sie sind heilig. Und sie sollen ihre anderen Kleider anlegen und dann hinausgehen unter das Volk. Und als er den Tempel im Inneren ganz ausgemessen hatte, führte er mich hinaus zum Osttor und maß den ganzen Umfang des Tempels. Er maß die Ostseite mit der Messrute 500 Ruten. Und die Nordseite maß er auch 500 Ruten. Desgleichen die Südseite auch 500 Ruten. Und er wandte sich zur Westseite und maß auch 500 Ruten. Nach allen 4 Windrichtungen maß er. Und es war eine Mauer ringsherum, 500 Ruten im Geviert, damit das Heilige von dem Unheiligen geschieden sei. 43. Kapitel. Und er führte mich wieder zum Tor im Osten. Und siehe, Die Herrlichkeit des Gottes Israels kam von Osten und brauste, wie ein großes Wasser braust. Und es ward sehr Licht auf der Erde von seiner Herrlichkeit. Und es war ganz so wie das Gesicht, das ich geschaut hatte, als der Herr kam, um die Stadt zu zerstören. Und wie das Gesicht, das ich gesehen hatte am Fluss Kebar. Da fiel ich nieder auf mein Angesicht. Und die Herrlichkeit des Herrn kam hinein ins Tempelhaus durch das Tor, das nach Osten liegt. Da hob mich der Geist auf und brachte mich in den inneren Vorhof. Und siehe, die Herrlichkeit des Herrn erfüllte das Haus. Und ich hörte einen mit mir reden vom Hause heraus, während der Mann neben mir stand. Und er sprach zu mir: Du Menschenkind, das ist der Ort meines Thrones und die Stätte meiner Fußsohlen. Hier will ich für immer wohnen unter den Kindern Israel. Und das Haus Israel soll nicht mehr meinen heiligen Namen entweihen, weder sie noch ihre Könige, durch ihren Götzendienst und durch die Leichen ihrer Könige, wenn sie sterben. Denn sie haben ihre Schwelle an meine Schwelle und ihre Pfosten neben meine Pfosten gesetzt, so dass nur eine Wand zwischen mir und ihnen war, und haben so meinen heiligen Namen entweiht durch die Gräuel, die sie taten. Darum habe ich sie auch in meinem Zorn vertilgt. Nun aber sollen sie ihren Götzendienst und die Leichen ihrer Könige weit von mir wegtun. Und ich will für immer unter ihnen wohnen. Und du, Menschenkind, beschreibe dem Haus Israel den Tempel, sein Aussehen und seinen Plan, damit sie sich schämen ihrer Missetaten. Und wenn sie sich all dessen schämen, was sie getan haben, so zeige ihnen Plan und Gestalt des Tempels und seine Ausgänge und Eingänge und seinen ganzen Plan und alle seine Ordnungen und alle seine Gesetze. Schreibe sie vor ihren Augen auf, damit sie auf seinen ganzen Plan und alle seine Ordnungen Acht haben und danach tun. Das soll aber das Gesetz des Tempels sein. Auf der Höhe des Berges soll sein ganzes Gebiet ringsum hochheilig sein. Siehe, das ist das Gesetz des Tempels. Das sind aber die Maße des Altars, gemessen nach Ellen, die eine Handbreit länger sind als die gewöhnliche Elle. Sein Sockel ist eine Elle hoch und eine Elle breit, und die Leiste an seinem Rand ist eine Spanne hoch ringsherum. Und das ist die Höhe des Altars. Von dem Sockel auf der Erde bis an den unteren Absatz sind es zwei Ellen in der Höhe und eine Elle in der Breite. Und von dem niedrigeren Absatz bis zu dem höheren Absatz sind es vier Ellen in der Höhe und eine Elle in der Breite. Und der Opferherd ist vier Ellen hoch, und auf dem Opferherd stehen nach oben vier Hörner. Und der Opferherd ist 12 Ellen lang und 12 Ellen breit im Geviert. Und der obere Absatz ist 14 Ellen lang und 14 Ellen breit im Geviert. Und eine Leiste geht ringsherum, eine halbe Elle hoch. Und sein Sockel ist eine Elle hoch, und seine Stufen liegen nach Osten hin. Und er sprach zu mir: Du Menschenkind, so spricht Gott der Herr. Dies sollen die Ordnungen für den Altar sein an dem Tage, an dem er gebaut ist, um Brandopfer auf ihm zu opfern und Blut an ihn zu sprengen. Da sollst du den levitischen Priestern aus dem Geschlecht Sadoks, die vor mich treten, um mir zu dienen, spricht Gott der Herr, einen jungen Stier zum Sündopfer geben. Und von seinem Blut sollst du nehmen und damit die vier Hörner besprengen und die vier Ecken des Absatzes und die Leiste, die ringsherum geht. Damit sollst du ihn entsündigen und Sühne für ihn schaffen. Und du sollst den Stier des Sündopfers nehmen und ihn verbrennen auf dem Platz am Tempel, wo man die Opfertiere mustert, außerhalb des Heiligtums. Aber am nächsten Tag sollst du einen Ziegenbock opfern, der ohne Fehler ist, als Sündopfer und den Altar damit entzündigen, wie er mit dem Stier entzündigt ist. Nachdem du den Altar entzündigt hast, sollst du einen jungen Stier opfern, der ohne Fehler ist, und einen Widder von der Herde ohne Fehler, und sollst sie beide vor dem Herrn opfern, und die Priester sollen Salz auf sie streuen und sollen sie so dem Herrn opfern als Brandopfer. So sollst du sieben Tage lang täglich einen Bock als Sündopfer opfern, und sie sollen einen jungen Stier und einen Widder von der Herde, die beide ohne Fehler sind, opfern. So sollen sie sieben Tage lang für den Altar Sühne schaffen und ihn reinigen und ihre Hände füllen. Und nach diesen Tagen sollen die Priester am achten Tag und danach immer wieder auf dem Altar opfern, eure Brandopfer und eure Dankopfer. So will ich euch gnädig sein, spricht Gott der Herr. Kapitel 44. Und er führte mich wieder zu dem äußeren Tor des Heiligtums im Osten. Es war aber zugeschlossen. Und der Herr sprach zu mir: Dies Tor soll zugeschlossen bleiben und nicht aufgetan werden, und niemand soll dort hineingehen. Denn der Herr, der Gott Israels, ist dort eingezogen. Darum soll es zugeschlossen bleiben. Nur der Fürst darf sich, weil er der Fürst ist, dort niederlassen und das Opfermahl essen vor dem Herrn. Durch die Vorhalle des Tores soll er hineingehen und durch sie wieder herausgehen. Danach führte er mich zum Tor im Norden vor das Haus des Herrn. Und ich sah, und siehe, das Haus war erfüllt von der Herrlichkeit des Herrn, und ich fiel auf mein Angesicht. Und der Herr sprach zu mir: Du Menschenkind, gib Acht und sieh mit deinen Augen und höre mit deinen Ohren alles, was ich dir sagen will von allen Ordnungen und Gesetzen im Haus des Herrn. Und gib Acht, wie man es halten soll mit dem Zutritt zum Heiligtum an allen Eingängen. Und sage dem Haus des Widerspruchs, dem Hause Israel: So spricht Gott der Herr, lasst's genug sein, ihr vom Hause Israel, mit allen euren Gräueltaten. Denn ihr habt fremde Leute mit unbeschnittenem Herzen und unbeschnittenem Fleisch in mein Heiligtum hineingelassen und so mein Haus entheiligt, als ihr mir Brot, Fett und Blut opfertet. So habt ihr meinen Bund gebrochen mit allen euren Gräueltaten. Ihr habt nicht selbst den Dienst in meinem Heiligtum getan, sondern habt sie bestellt, um für euch den Dienst in meinem Heiligtum zu tun. Darum spricht Gott der Herr: Es soll kein Fremder mit unbeschnittenem Herzen und unbeschnittenem Fleisch in mein Heiligtum kommen, von allen Fremdlingen, die unter den Kindern Israel leben, sondern die Leviten, die von mir abgewichen sind, als Israel von mir abfiel und irreging, ihren Götzen nach. Die sollen ihre Sünde tragen und sollen in meinem Heiligtum Dienst tun als Hüter an den Türen des Hauses und als Diener des Hauses. Sie sollen das Brandopfer und das Schlachtopfer für das Volk schlachten und sollen vor ihnen stehen und ihnen dienen. Weil sie ihnen gedient haben vor ihren Götzen und dem Hause Israel einen Anlass zur Sünde gegeben haben, darum habe ich meine Hand gegen sie erhoben, spricht Gott der Herr, dass sie ihre Sünde tragen müssen. Und sie sollen mir nicht nahen, um mir Priesterdienst zu tun, und sie sollen zu dem, was mir heilig ist, und an die hochheiligen Opfer nicht kommen, sondern sollen ihre Schande tragen für ihre Gräuel, die sie getan haben. Darum habe ich sie bestellt, den Dienst an meinem Hause zu tun, bei aller Arbeit und bei allem, was dort zu tun ist. Aber die levitischen Priester, die Söhne Sadok, die den Dienst an meinem Heiligtum getan haben, als die Kinder Israel von mir abfielen, die sollen vor mich treten, um mir zu dienen, und vor mir stehen, um mir Fett und Blut zu opfern, spricht Gott der Herr. Sie sollen hineingehen in mein Heiligtum und vor meinen Tisch treten, um mir zu dienen, und sollen meinen Dienst tun. Und wenn sie durch die Tore des inneren Vorhofs gehen wollen, sollen sie leinene Kleider anziehen und nichts Wollenes anhaben, solange sie in den Toren des inneren Vorhofs und im Hause Dienst tun. Und sie sollen einen leinenen Kopfbund auf ihrem Haupt haben und leinene Beinkleider um ihre Lenden und sollen sich nicht mit Zeug gürten, das Schweiß wirkt. Und wenn sie in den äußeren Vorhof zum Volk herausgehen, sollen sie die Kleider, in denen sie Dienst getan haben, ausziehen und in die Kammern des Heiligtums legen und andere Kleider anziehen, damit sie das Volk nicht durch ihre Kleider mit dem Heiligen in Berührung bringen. Ihr Haupt sollen sie nicht kahl scheren und auch nicht die Haare frei wachsen lassen, sondern sie sollen die Haare ringsherum abschneiden. Und die Priester sollen keinen Wein trinken, wenn sie in den inneren Vorhof gehen sollen. Und sie sollen keine Witwe oder Verstoßene zur Frau nehmen, sondern eine Jungfrau vom Hause Israel oder die Witwe eines Priesters. Und sie sollen mein Volk lehren, dass es zu unterscheiden wisse zwischen Heiligem und Unheiligem und zwischen Reinem und Unreinen. Und wenn eine Streitsache vor sie kommt, sollen sie Richter sein und nach meinem Recht das Urteil sprechen und sollen bei allen meinen Festen meine Gebote und Ordnungen halten und meine Sabbate heiligen. Und sie sollen zu keinem Toten gehen und sich unrein machen, nur zu Vater und Mutter, Sohn oder Tochter, Bruder oder einer Schwester, die noch keinen Mann gehabt hat. An ihnen dürfen sie sich unrein machen. Und nach seiner Reinigung soll man ihm zuzählen 7 Tage. Und wenn er wieder hinein zum Heiligtum geht, in den inneren Vorhof, um im Heiligtum Dienst zu tun, soll er sein Sündopfer opfern, spricht Gott der Herr. Und Erbbesitz sollen sie nicht haben, denn ich bin ihr Erbbesitz. Auch sollt ihr ihnen kein Eigentum an Land geben in Israel, denn ich bin ihr Eigentum. Sie sollen ihre Nahrung haben vom Speisopfer, Sündopfer und Schuldopfer, und alles dem Bannverfallene in Israel soll ihnen gehören. Und das Beste von allen ersten Früchten und die Abgaben von allem, wovon ihr Abgaben leistet, sollen den Priestern gehören. Ihr sollt den Priestern auch die Erstlinge eures Teiges geben, damit Segen auf deinem Hause ruhe. Was aber verendet oder zerrissen ist, es seien Vögel oder andere Tiere, das sollen die Priester nicht essen.
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1: Der Steckbrief, so heißt heute die Kindertreffsendung vom Missionswerk Werner Heukel-Barenbeck-Neustadt in Deutschland. Heute suchen wir einen jungen Mann, von dem uns in der Bibel berichtet wird. Damit sich jeder in Ruhe eine Bibel besorgen kann, bringen wir jetzt zuerst einmal ein Lied vom Brettheimer Kinderchor.

0: So, jetzt kann es losgehen. Übrigens gebe ich dir gleich zu Beginn unserer Fahndung einen Tipp. Schau doch mal nach, welcher Brief des Paulus in deiner Bibel am kürzesten ist. Ein Brief des Apostel Paulus im Neuen Testament. In diesem Brief wirst du den Namen des jungen Mannes entdecken. Zuerst hören wir jetzt ein Telefongespräch, in dem es offensichtlich um eine Vermisstenmeldung geht.
1: Ja?
2: Ja. Bin ich richtig verbunden?
1: Das kann ich Ihnen auch nicht sagen. Also hier ist das Kriminalkommissariat 007 Köhler. Wie kann ich Ihnen denn helfen?
2: Ja, wissen Sie, also ich möchte eine Vermisstenmeldung machen.
1: Ja, ich notiere mir das. Um wen geht's?
2: Also so, ich habe einen Sklaven und der ist plötzlich verschwunden. Einfach so, ich kann das noch gar nicht richtig fassen. Einfach abgehauen.
1: Ein Sklave? Das ist ja ein Ding. Da müssen wir wohl eine Vermisstenmeldung machen. Wann ist er denn verschwunden?
2: Gestern Morgen ist er aus dem Haus gegangen und seitdem ist er weg.
1: Ja, dann werden wir wohl am besten eine Polizeistreife einsetzen, oder?
2: Also, das ist mir gar nicht so recht.
1: Wieso denn nicht? Sie wissen doch, was es heißt, wenn ein Sklave einfach wegläuft.
2: Wissen Sie, das ist ja nicht ein gewöhnlicher Sklave. Er war uns einfach mehr wert. Sicher hat er die Arbeit eines Sklaven verrichtet, aber wir haben ihn geliebt wie unseren eigenen Sohn. Er gehörte einfach mit zur Familie. Kann man da nicht was machen? Mit Polizei, das ist doch viel zu auffällig.
1: Sie sind vielleicht lustig. Darauf steht doch die Todesstrafe. Wissen Sie das denn nicht?
2: Ja, natürlich, aber ich möchte gern die Strafe selbst in die Hand nehmen. Kann man das nicht mit einem Detektiv machen oder so?
1: Ja klar, wir haben hier unseren ausgezeichneten Sherlock Holmes. Der hat bis jetzt noch jeden Fall gepackt. Warten Sie, ich werde Ihnen die Nummer raussuchen. Oder, ach, ich sehe ihn ja heute Abend sowieso beim Kegeln. Ich werde es ihm ausrichten. Einverstanden?
2: Das ist wirklich sehr nett von Ihnen. Vielen Dank.
1: Bitteschön, keine Ursache.
3: 6 Stunden später. Oberkommissar Köhler und der Sherlock treffen sich beim Kegeln.
1: Sherlock, da hat heute Vormittag einer eine Vermisstenmeldung gemacht. Komische Sache. Der sucht seinen Sklaven. Ist wohl abgehauen. Kannst du dich drum kümmern?
4: Ja, mach ich. Hast du ein Bild? Foto? Alter? Aussehen?
1: Ach, lass es dir von dem Mann selber geben.
4: Okay. Ich geb dir dann Bescheid, wenn ich was raus hab.
3: Tja, der Privatdetektiv auf der Suche nach dem Vermissten. Ob er Erfolg hat? Aber erstmal muss er ja rumschnüffeln und Material sammeln.
4: Aha, so, hier ist das Haus. Ja, ich glaube, hier bin ich richtig.
5: Ja, wer ist da?
4: Ich bin es, der Privatdetektiv, den Sie engagiert haben.
5: Ach, das ist aber nett, dass Sie extra vorbeikommen.
4: Ja, ich dachte, bevor ich auf die Suche gehe, unterhalten wir uns am besten mal.
5: Gute Idee. Ach ja, macht uns bitte einen Tee.
6: Ja, gern. Ich bringe ihn gleich rüber.
4: Also zur Sache. Ihnen ist also ein Sklave weggelaufen?
5: Naja, kein gewöhnlicher Sklave. Er ist mir von seiner Mutter anvertraut worden, als sie starb, und seitdem lebt er bei uns in der Familie. Sie können mir glauben, er hat es immer gut gehabt.
4: Was hat er denn so gemacht?
5: Ja, also eigentlich alles. Er hat viel im und ums Haus geholfen, was halt so anfällt. Holz hacken, einkaufen, umgraben, ach, alles Mögliche.
4: Also wenn ich Sie richtig verstehe, er hatte keine geregelte Arbeitszeit?
5: So dürfen Sie das nicht sehen. Er war doch so wie ein Sohn, nicht wahr, Afia?
6: Ja, wirklich. Er hat es gut gehabt bei uns.
5: Er hatte wirklich keinen Grund zum Weglaufen.
4: Meinen Sie nicht, dass Sie ihm vielleicht zu viel zugemutet haben? Also ich meine, wenn er immer so viel arbeiten musste, dann...
6: Was heißt denn arbeiten? Er gehört doch zur Familie und da muss einfach jeder helfen. Und Schwerstarbeit war das ja auch nicht. Und außerdem hat er doch so viel bekommen.
4: Was heißt hier bekommen?
5: Zum Beispiel das Taschengeld. Da konnte er sich doch nicht beklagen.
6: Das meine ich auch. Und wenn er mal wegging, haben wir ihn auch nicht davon abgehalten.
5: Freunde durfte er immer mitbringen. Und ich muss schon sagen, Fäden hat er hier auch öfter mal gefeiert.
6: Ja, und denk nur an die Sachen, die er letztes Mal zum Geburtstag geschenkt bekommen hat.
5: Wir haben ihn ähnlich behandelt wie unsere 2 eigenen Kinder.
4: Also wenn ich das so höre, dann hatte er wirklich keinen Grund wegzulaufen. Und wie ist das? Hatten Sie nie mal Ärger oder Streit? Also besonders kurz vorher?
5: Naja, ab und zu mal eine Meinungsverschiedenheit, klar. Wer hat das nicht? Aber eigentlich nie so sehr, dass er hinterher weggelaufen wäre oder tagelang wütend war. Ja, ich muss sagen, wir haben uns eigentlich immer wieder sehr schnell versöhnt.
4: Also auch das nichts. Tja. Und Ärger mit Freunden?
6: Das glaube ich nicht. Er hat sehr nette Freunde.
5: Die kennen wir auch gut. Einer, das ist sein bester Freund, der wohnt gleich um die Ecke. Aber das hätten die uns doch bestimmt auch erzählt, wenn da was gewesen wäre.
4: Na, da hab ich ja einen Job vor mir. Oh, wenn ich da bloß was rauskrieg.
7: Also, dann werde ich mich jetzt mal verabschieden.
6: So, vielen Dank im Voraus. Und hoffentlich können Sie was rausfinden.
5: Ich bin wirklich froh, dass Sie sich drum kümmern wollen. Uns liegt ja so viel daran.
7: Ja, ist schon gut. Also, dann auf Wiedersehen. Ich melde mich, sobald ich was in Erfahrung gebracht habe.
0: Auf Wiedersehen. Und jetzt machen wir einen Riesensprung in das Zentrum der damaligen Welt, nämlich in die Stadt Rom. Dort befindet sich nämlich der Flüchtling. Hören wir einmal, wie es ihm gerade geht.
8: Also, hier gefällt's mir. Endlich mal frei rumlaufen und tun, was ich will. Ach, das ist ein Gefühl. Nicht mehr abhängig sein. Ja, so ein Leben gefällt mir. Von dem geklauten Geld werde ich einige Zeit leben können. Arbeiten? Nee, jetzt noch nicht. Hallo, Mädchen. Hallo, verkauft mir doch einen Schlauch Wein. Hier ist das Geld. Stimmt so. Ja, danke. Ach, das tut gut, frei sein.
3: Also der Gesuchte ist doch tatsächlich in Rom gelandet und er lebt da scheinbar auch ganz glücklich.
0: Aber auch nur scheinbar. Wenn er erstmal kein Geld mehr in der Tasche hat, dann geht's ihm bestimmt ganz dreckig.
3: Ja, und dann ist seine Freiheit auch schon zu Ende.
0: Und wieder einmal nehmen wir unserem Detektiv ein Stück vorweg und hören heimlich unserem Vermissten zu.
5: Wie lange bin ich jetzt schon hier? Eine Woche fast schon. Frei sein ist ja irgendwie ein tolles Gefühl, aber mittlerweile weiß ich auch nicht so recht, was ich jetzt noch machen soll. Ja, das Mädchen von gestern war ja ganz nett, aber die sind doch alle gleich hier. Auch die Leute alle, die ich schon kennengelernt habe. Jeden Abend so ein Besäufnis, morgens bis in die Puppen ausschlafen, dann ein bisschen rumbummeln und einkaufen. Ich weiß auch nicht, was mit mir los ist. Irgendwie habe ich gar keine richtige Lust mehr, ist ganz schön langweilig. Was wo mein Freund macht? Ich hätte mir wenigstens mal eine Karte schicken können. Der hat mich bestimmt nicht verpfiffen. Ja, das war noch ein Freund, auf den konnte man sich verlassen. Tja, hat eben alles seine Nachteile. Und mein Herr und meine Herrin, ob die mich wohl suchen lassen? Ich weiß nicht. Passt eigentlich nicht zu denen. Und wenn ich so an die anderen Sklaven denke, hatte ich's doch gut. Waren doch wie Eltern zu mir. Die Frau heult sich bestimmt die Augen aus wegen mir. Ja, ich habe ein ganz schön schlechtes Gewissen. Vielleicht wär's doch gut gegangen, wenn wir uns mal ausgesprochen hätten. Haben sie auch öfter gesagt, aber ich wollte ja nicht. Vielleicht war das doch nicht so gut, das mit dem Abhauen. Zumindest wäre ich da nicht so einsam. Mensch, was ist denn da los? Wo gehen die denn hin? Hallo, Sie da. Wo gehen Sie denn hin?
6: Zu Paulus. Wir hören von Christus.
5: Christus? Paulus?
6: Wollen Sie denn nicht mit? Wir lernen so viel. Haben Sie schon davon gehört?
5: Ja.
6: Dann kommen Sie, es ist so interessant.
5: Naja, mal sehen.
3: Während unser Vermisster Paulus kennenlernt, ist Sherlock Holmes immer noch auf der Suche.
9: Köhler, ich weiß mir keinen Rat, das ist alles so schwierig. Der ist irgendwie spurlos verschwunden. Ich weiß beim besten Willen nicht, wo der stecken soll.
10: Meinst du, es war klug von dir, wieder zurückzukommen?
9: Ja. Ich will mich noch mal rumhören. Vielleicht weiß doch einer von seinen Freunden was.
10: Tja, ich muss schon zugeben, das ist wirklich ein außergewöhnlicher Fall.
9: Naja, dann will ich mal gehen und...
10: Halt, wart noch eben. Kriminalkommissariat Köhler, guten Tag.
11: Er ist da.
10: Was? Wer? Wer ist da?
11: Ja, ich, also, Sie können sich das gar nicht vorstellen. Also, gestern Nacht, nein, ich bin ganz durcheinander, stand einfach vor der Tür. Er ist da.
10: Nun mal langsam. Was sagen Sie da? Der Vermisste ist aufgetaucht?
11: Ja, Mensch, davon rede ich doch die ganze Zeit. Gestern Nacht stand er vor der Tür. Einfach so.
10: Sherlock, hast du das gehört?
9: Ich werd verrückt.
11: Ja, also, und er war ganz verändert. Er hat mich umarmt und sich entschuldigt. Haben Sie gehört? Entschuldigt hat er sich. Das hat er noch nie getan.
10: Mir fällt ein Stein vom Herzen, da bin ich aber froh. Das können Sie mir glauben.
9: Und ich erst.
11: Ach, ich danke Ihnen nochmal für Ihre Mühe.
2: Vielen, vielen Dank. Ich bin ja so froh.
1: Ja, dann wünschen wir Ihnen noch alles Gute und grüßen Sie Ihre Frau ganz herzlich. Auf Wiederhören.
2: Ja, auf Wiederhören.
12: Also da wetzt man sich die Füße ab und da kommt dieser Lümmel einfach wieder. Ja, gibt's denn sowas? Also wirklich, das ist doch nicht fair. Also sowas.
1: Ich finde das auch...

Brief findest du unseren gesuchten Mann, ein Mann, der mit einem Brief des Paulus zu seinem Herrn zurückkehrt. Ich kann mir vorstellen, dass du ihn schon gefunden hast. Schreib den Namen auf eine Postkarte und ab geht die Post an den Kindertreff Missionswerk Werner Heukelbach, 51700 Bergneustadt, Deutschland. Ich wiederhole, Kindertreff Missionswerk Werner Heukelbach, 51700 Bergneustadt, Deutschland. 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Jeder, der uns schreibt, erhält einen Kleinpreis. Nun auf, ihr klugen Radiodetektive. Wer den Namen des Vermissten weiß, der sollte es uns mitteilen. Wir freuen uns auf deine Postkarte, auf deinen Brief und außerdem freuen wir uns über alle Grüße und Erlebnisse, die im Kindertreff ankommen. Gott bewahre dich und schenke dir ganz viel Freude. Also, auf Wiederhören und auf Wiederschreiben, dein und euer Johannes vom Kindertreff.

Viele Menschen glauben, dass Gott genauso abhängig ist von uns, wie wir von ihm sind. Sie glauben, weil wir Essen, Luft und Kleidung brauchen, Gott wohl auch Sachen braucht, um zu leben, um glücklich oder zufrieden zu sein. Doch Gott ist nicht wie wir, und wir sind nicht Gott. In Apostelgeschichte Kapitel 17 lernen wir: Gott, der die Welt gemacht hat und alles, was darinnen ist, er, der ein Herr ist Himmels und der Erde, wohnt nicht in Tempeln mit Händen gemacht. Sein wird auch nicht von Menschenhänden gepflegt, als der jemand es bedürfe, so er selber jedermann Leben und Odem allenthalben gibt.

Hast du eine Bibel oder gibt es eine bei dir zu Hause? Ich möchte dich ermuntern, dieses Buch durchzulesen. Es ist das Wort Gottes, das heißt, alles, was in den 66 Büchern der Bibel zu lesen ist, kommt von Gott, denn er hat die Schreiber dazu geleitet, seine Worte niederzuschreiben, wie es in 2. Petrus Kapitel 1 heißt. Und das sollt ihr für das Erste wissen, dass keine Weissagung in der Schrift geschieht aus eigener Auslegung, denn es ist noch nie eine Weissagung aus menschlichem Willen hervorgebracht, sondern die heiligen Menschen Gottes haben geredet, getrieben von dem Heiligen Geist.

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1: Sie hören nun die gute Nachricht aus Gottes Wort. Unser Wochenvers steht in 1. Johannes 1, Vers 9. So wir aber unsere Sünden bekennen, so ist er treu und gerecht, dass er uns die Sünden vergibt und reinigt uns von aller Untugend. Das war unser Merkvers aus 1. Johannes 1, Vers 9.

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1: Ein herzliches Willkommen zu unserer Sendereihe, in der wir die Auslegung des alttestamentlichen Danielbuches fortsetzen. Dort befinden wir uns in Kapitel 7 und gleich geht es weiter mit den Versen 13 bis 20. Daniel berichtet weiter von den Visionen, die Gott ihm in einer Nacht offenbart hatte. Das war zur Zeit des letzten babylonischen Königs Belsazar. Furchteinflößend waren die Bilder, die Daniel sah. Doch er hielt alles fest, was er gesehen und gehört hatte. Denn Gott selbst hatte ihm dies alles offenbart. In Kapitel 7 seines Buches berichtet Daniel von den Visionen, die ihn eines Nachts heimsuchten. Das geschah im ersten Regierungsjahr des babylonischen Königs Belsazar, mit dem das babylonische Reich untergehen sollte. Vier Tiere sind es da, die Gott Daniel in den Visionen dieser Nacht zeigte. Und diese vier Tiere verkörpern vier aufeinanderfolgende Weltreiche, angefangen beim babylonischen Reich bis hin zum römischen Imperium. Nach meinem Verständnis ist das die zutreffende Deutung jener Weltmächte. Dabei zeigt sich besonders bei dem vierten Weltreich, verkörpert durch das vierte Tier, dass seine Brutalität, seine Gier und besonders sein Lästern gegen Gott wohl über dieses Weltreich hinaus fortbestehen. Das heißt, auch nach dem Ende dieser vierten Weltmacht, also des Römischen Reiches, sind jene Merkmale in unserer Welt zu finden, in den unterschiedlichsten Nationen und bei den verschiedensten Herrschern. In ihnen zeigt sich eine ausdrückliche Haltung gegen Gott und gegen den Christus Gottes, die man getrost als antichristlich bezeichnen kann. Und überall dort, wo Menschen sich gegen Gott empören, werden sie auch menschenverachtend, früher oder später. So gilt bis heute, was der Jünger Johannes in seinem ersten Brief schrieb. Kinder, es ist die letzte Stunde, und wie ihr gehört habt, dass der Antichrist kommt, so sind nun schon viele Antichristen gekommen. Daran erkennen wir, dass es die letzte Stunde ist. Von vielen Antichristen spricht Johannes hier, und davon, dass schon die Empfänger seines Briefes in der letzten Zeit, in der letzten Stunde leben. Und daran hat sich bis heute nichts geändert. Auch heute begegnen uns Ideologien und Herrscher, die sich gegen Gott empören, die zum Teil sogar ganz bewusst gegen Jesus Christus und den Glauben an ihn vorgehen. Denken wir zum Beispiel an Nordkorea. Dort wird der Glaube an Jesus Christus wegen des staatlich verordneten Kommunismus äußerst brutal unterdrückt. In der ehemaligen DDR war auf einer Wand der Spruch zu lesen, ohne Gott und Sonnenschein bringen wir die Ernte ein. Und das wurde im kommunistischen Regime der DDR auch durchgehalten. Selbst wenn das Wetter schlecht war, das Heu wurde eingefahren. Und dann musste es aufwendig und teuer in speziellen Anlagen getrocknet werden. Antichristliche Ideologien finden sich aber nicht nur im Kommunismus. In vielen Ländern, in denen der Islam als einzige Religion zugelassen ist, wird der Glaube an Jesus, den Christus Gottes, unterdrückt und Christen werden verfolgt. Auch diktatorische Regime setzen in der Regel alles daran, den Glauben an Jesus zu unterdrücken. Und selbst in der sogenannten westlichen Welt gibt es mehr oder weniger unterschwellige Versuche, christliche Standpunkte und Werte lächerlich oder diejenigen, die sie vertreten, mundtot zu machen. Das Auflehnen gegen Jesus Christus ist vielerorts zu finden. Und das alles gehört zu dem antichristlichen Wirken in unserer Welt. Doch auch der dreisteste Widerstand gegen Jesus wird überwunden werden. Denn das vierte Tier in Daniels Visionen verkörperte ja nicht nur das römische Imperium, sondern ebenfalls das Wirken der vielen Antichristen, auch in der Zeit nach dem römischen Weltreich. Und was geschieht mit dem vierten Tier und den drei Tieren davor? Sie werden von Gott gerichtet, entmachtet und ein für allemal ausgelöscht. So hat es Daniel beschrieben in seinem Buch, Kapitel 7, Vers 11. Ich sah, wie das Tier, dessen Horn so prahlerisch dahergeredet hatte, getötet wurde. Sein Körper wurde ins Feuer geworfen und völlig vernichtet. Damit kommen wir zu dem nächsten Abschnitt in den Visionen, die Daniel in jener Nacht sah und von denen er im 7. Kapitel seines Buches berichtet. Ich lese nun Vers 13. Ich sah in diesem Gesicht in der Nacht, und siehe, es kam einer mit den Wolken des Himmels wie eines Menschen Sohn und gelangte zu dem, der uralt war, und wurde vor ihm gebracht. Nach dem Ende der irdischen Weltreiche, verkörpert durch das Gericht über die vier Tiere, beginnt nun etwas völlig Neues. Jetzt tritt ein ganz anderer Herrscher auf. Er kommt nicht wie die vier Tiere aus dem Meer der irdischen Völker. Nein, der Herrscher, der nun auftritt, kommt mit den Wolken des Himmels. Das heißt, er kommt aus der Welt Gottes. Und Daniel beschreibt, er sah aus wie eines Menschen Sohn. War an den vier Tieren, die Daniel sah, nichts Menschliches mehr zu finden, so ist der Herrscher, der nach ihnen kommt, einer, der nicht unmenschlich und menschenverachtend ist. Sondern in der nächsten Vision erscheint er ganz und gar menschlich, eben einer wie eines Menschen Sohn. Daniel sagt nicht, dass hier ein Mensch auftritt, sondern er betont, der da kam aus dem Himmel, der war wie ein Mensch. Seine Herkunft aus dem Himmel, aus der Welt Gottes, deutet es schon an. Der da jetzt kommt, der wie der Sohn eines Menschen war, der ist eine göttliche Gestalt. Ganz klar wird dies ein paar Jahrhunderte später. Als Jesus öffentlich in Israel auftrat, war das sein bevorzugter Ausdruck, wenn er über sich selbst sprach, der Menschensohn, beziehungsweise der Sohn des Menschen, wie es wörtlich heißt. Und Jesus nahm das ganz bewusst für sich in Anspruch. Er ist es, der Sohn eines Menschen, den Daniel hier in seiner Vision sieht. Als der jüdische Hohe Rat Jesus den Prozess machte, zitierte Jesus diesen Vers 13 aus dem 7. Kapitel im Buch Daniel. Im Markus-Evangelium lesen wir, da fragte ihn der Hohe Priester abermals und sprach zu ihm, bist du der Christus, der Sohn des Hochgelobten? Jesus aber sprach, ich bin's, und ihr werdet sehen den Menschensohn sitzen zur Rechten der Kraft und kommen mit den Wolken des Himmels. Und schon bei der Ankündigung seiner Geburt offenbarte der Engel Gabriel der Maria, der wird groß sein und Sohn des Höchsten genannt werden, und Gott, der Herr, wird ihm den Thron seines Vaters David geben. Es ist also eindeutig. Denjenigen, den David hier in seiner Vision sieht, der mit den Wolken des Himmels kam wie eines Menschen Sohn, das ist Jesus Christus. Und Jesus ist es auch, von dem in Psalm 2 gesagt wird, ich gebe bekannt, was Gott beschlossen hat. Er hat zu mir gesagt, du bist mein Sohn, heute setze ich dich zum König ein. Wörtlich heißt es, heute habe ich dich gezeugt. Und das bezieht sich auf die Auferstehung Jesu von den Toten. So jedenfalls hat Paulus diese Aussage gedeutet. Paulus, der Jesus selbst nach dessen Auferstehung begegnet ist, vor der syrischen Hauptstadt Damaskus. In seiner Rede in der Synagoge von Antiochia zitierte Paulus diesen Vers aus Psalm 2 und sagte, »Euch verkünden wir nun diese rettende Botschaft. Die Zusage, die Gott unseren Vorfahren gab, hat er für uns jetzt erfüllt, indem er Jesus von den Toten auferweckte. So heißt es im 2. Psalm, »Du bist mein Sohn, heute setze ich dich zum König ein.« Heute habe ich dich zum König eingesetzt, heißt natürlich auch hier wörtlich, heute habe ich dich gezeugt. Womit aber genau das gemeint ist, dass Jesus nach seinem Opfertod mit seiner Auferstehung von Gott dem Vater zum Herrscher eingesetzt wurde, über die sichtbare und die unsichtbare Welt. So heißt es dann auch weiter in Psalm 2, fordere von mir die ganze Erde und ich gebe sie dir zum Besitz. Alle Völker gehören dir. Eines Tages wird Jesus die Herrschaft über die ganze Welt auch sichtbar antreten. Und wie wird er seine Herrschaft durchsetzen, wenn er auf Widerstand stößt? Zerschlage sie mit eisernem Herrscherstab, zerbrich sie wie Tongeschirr, heißt es dazu in Psalm 2 weiter. Es werden sich nicht alle vor Jesus beugen. Die Auflehnung gegen Gott wird sich nicht einfach in Luft auflösen, wenn Jesus am Ende der Zeit wieder sichtbar erscheinen wird. Diejenigen, die sozusagen das Erbe des vierten Tieres angetreten haben, Gott lästern, sich ihm widersetzen und nicht umkehren wollen, denen wird es ergehen wie dem vierten Tier und dem Horn in Daniels Vision. Sie werden gerichtet. Und diejenigen, die auf Gott hören und an ihn glauben, die werden dazugehören zu dem ewigen Reich des Menschensohnes Jesus Christus. Daniel sieht, wie der Menschensohn vor denjenigen tritt, der uralt war. Der Gottessohn Jesus steht nun vor dem Ewigen, vor Gott dem Vater. Und Daniel berichtet, was in der Vision dieser Nacht weiter geschah. Ich lese Vers 14. Der gab ihm Macht, Ehre und Reich, dass ihm alle Völker und Leute aus so vielen verschiedenen Sprachen dienen sollten. Seine Macht ist ewig und vergeht nicht, und sein Reich hat kein Ende. Der ewige Gott setzt den Menschensohn als Herrscher ein, als den Herrscher über das Reich Gottes, das alle irdischen Weltreiche und Mächte ablöst. Dazu stattet der Ewige den Menschensohn aus mit Macht und Ehre und übergibt ihm das Königreich Gottes. Und der Menschensohn ist niemand anderes als der ewige Gottessohn, Jesus Christus. Alles wird ihm untertan, heißt es hier im Vers 14. Menschen aus allen Völkern, Menschen aus den vielen verschiedenen Sprachen der Welt. Und die Herrschaft Jesu über jeden und alles wird kein Ende haben. Das Reich Gottes vergeht nicht und bleibt in Ewigkeit. Das alles sieht und hört Daniel hier. Ich kann nicht mit Sicherheit sagen, ob er dabei den Menschensohn aus seiner Vision mit den anderen Prophetien über den Messias aus dem Alten Testament in Verbindung bringen konnte. Doch selbst wenn Daniel das nicht getan haben sollte, deutet sich in seiner Vision schon etwas Atemberaubendes an. Nämlich, dass der ewige Gottessohn Mensch werden wird. Denn er tritt hier auf wie eines Menschen Sohn. Ich meine damit nicht, dass Gott hier schon ganz eindeutig offenbart, dass sein Sohn Mensch werden würde. Nein, aber Gott deutet es an. Das lässt sich zweifellos festhalten. Es wird ein einziges Weltreich geben, das nicht untergehen wird, das die Zeiten überdauert und für alle Ewigkeit Bestand hat. Und das ist das Reich Gottes. Deshalb meine Frage an Sie: Wollen Sie nicht dabei sein, wenn Jesus sein Reich aufrichtet? Wollen Sie nicht zu den Glücklichen gehören, die dort die ganze Ewigkeit verbringen? Die ganze Ewigkeit unter dem allerbesten Regenten, den es je gegeben hat. Jesus sagte einmal von sich selbst: Denn ich bin sanftmütig und von Herzen demütig, und ihr werdet Ruhe finden für eure Seelen. Jesus meint es gut mit uns, mit Ihnen und mit mir. Und bis heute gilt seine Einladung: Euer Herz erschrecke nicht, glaubt an Gott und glaubt an mich. Denn wer an Jesus glaubt, auf Jesus vertraut, der wird von Gott angenommen. Der gehört zu Gott für alle Zeit. Und der wird die Ewigkeit mit Gott verbringen und mit dem Gottessohn in seinem Reich. Es wird herrlich dort sein. Und Sie sind eingeladen. Sie sind eingeladen, an Jesus zu glauben. Gott hat seinen Sohn Jesus als Herrn über das Reich Gottes eingesetzt. Eines Tages wird Jesus noch einmal sichtbar zur Erde kommen und dann das Gottesreich endgültig durchsetzen. Seine Begleiter fragten Jesus einmal, wann das sein wird. Und Jesus gab zur Antwort: Die Zeit dafür hat allein Gott, der Vater, bestimmt. Euch steht es nicht zu, das zu wissen. In seinem Buch der Offenbarung schildert der Jünger Johannes in zahlreichen bildhaften Beschreibungen sehr eindrücklich, wie Jesus dann jeden Widerstand überwinden wird. Weder irdische Machthaber noch der Antichrist, ja nicht einmal der Teufel selbst, werden in der Lage sein, Jesus aufzuhalten. So, wie es Daniel schon in den Versen 11 und 12 geschildert hat. Alle Tiere aus seiner Vision wurden gerichtet, entmachtet und vernichtet. So wird es allen ergehen, die sich Jesus entgegenstellen, wenn er sichtbar wiederkommen wird. Am Ende siegt Gott und das Reich Gottes tritt an die Stelle aller irdischen Weltreiche. In Daniels Visionen verkörpert durch die vier Tiere. Was nun folgt, ist beachtlich, denn noch in der Vision selbst bittet Daniel einen der dabei stehenden Engel: Deute mir, was ich hier gesehen habe. Und der Engel geht darauf ein. Daniel beschreibt das Ganze folgendermaßen in den Versen 15 und 16. Ich, Daniel, war entsetzt, und dies Gesicht erschreckte mich. Und ich ging zu einem von denen, die da standen, und bat ihn, dass er mir über das alles Genaueres berichtete. Und er redete mit mir und sagte mir, was es bedeutete. In Kapitel 2 war es Nebukadnezar, der durch seinen Traum von der Statue, die aus verschiedenen Metallen bestand, erschreckt und beunruhigt wurde und nicht wieder einschlafen konnte. Nun ist die Reihe an Daniel, dem die Visionen dieser Nacht Entsetzen und Erschrecken einflößen. Und Daniel nähert sich noch in der Vision selbst einem der dastehenden himmlischen Wesen mit der Bitte: Erkläre mir, was das alles bedeutet. Der Angesprochene kommt Daniels Bitte nach. Sie sehen also, Engel überbringen nicht nur Botschaften Gottes, sondern sie deuten diese auch. Das finden wir nicht nur bei Daniel, sondern auch bei Hesekiel, Sacharja und im Buch der Offenbarung des Jüngers Johannes. Was nun folgt, ist die Deutung durch den Engel. Sie beginnt mit Vers 17. Da heißt es: Diese vier großen Tiere sind vier Königreiche, die auf Erden kommen werden. Wörtlich ist hier von vier Königen die Rede, für die die vier Tiere stehen. Sie verkörpern also nicht nur Weltmächte, sondern auch deren Herrscher. Nebukadnezar und sein Reich Babylonien wurden in den Visionen als das löwenähnliche Tier mit zwei Flügeln dargestellt. Alexander der Große, dessen Name auch für sein griechisch-mazedonisches Weltreich steht, wird in Daniels Vision als Panther dargestellt. Diese wilden Raubtiere sind ihrer Natur nach gefräßige Fleischfresser. Und das beschreibt sehr gut das Wesen von beiden, nämlich das Wesen der Weltreiche und das Wesen ihrer Herrscher. Weiter erklärt der Engel in Vers 18: Aber die Heiligen des Höchsten werden das Reich empfangen und werden's immer und ewig besitzen. Die irdischen Weltreiche, verkörpert durch die vier Tiere, sind nun Geschichte. Jetzt schlägt die Stunde des Reiches Gottes. Nun wird es auch sichtbar aufgerichtet. Dem Menschensohn, Jesus Christus, wurde die Herrschaft und das Reich aus der Hand seines Vaters überantwortet. Und von Jesus empfangen nun die Heiligen des Höchsten dieses Reich. Fünfmal werden sie in Kapitel 7 erwähnt. Es wurde und wird viel darüber diskutiert, wer damit gemeint ist, mit den Heiligen des Höchsten. Manche meinen, hier gehe es um die Heiligen aus dem Neuen Testament. Andere denken noch sehr viel enger und gehen davon aus, mit den Heiligen sei ausschließlich ihre eigene Glaubensgemeinschaft oder ihre eigene kleine Gruppe gemeint. Doch vergessen Sie bitte nicht, Gott hat eine ziemlich große Familie. Im Alten Testament hatte er schon Menschen, die seine Heiligen waren. Das Volk Israel als Nation sollte ein heiliges Volk sein. Ob es das je in seiner Gesamtheit gewesen ist, erscheint allerdings fraglich. Ebenso wurden Nichtjuden, die sich dem Glauben an den Gott Israels anschlossen, als Heilige Gottes bezeichnet. Und im Neuen Testament werden diejenigen Menschen als Heilige angesprochen, die zum Glauben an Jesus Christus gekommen sind. Deshalb sollten Sie sich vor dem Gedanken hüten, nur die Menschen Ihrer eigenen kleinen Gruppierung seien wirklich von Gott angenommen worden. Zu den Heiligen, von denen hier die Rede ist, gehören mehr Menschen als nur diejenigen, die zum Glauben an Jesus gekommen sind. Gott hat auch schon vor dem ersten Pfingsttag Menschen aus ihrer Gottesferne errettet, und zwar diejenigen, die ihm vertrauten, die ihm glaubten. Das wird im Neuen Testament sehr deutlich. Seit Jesus als Mensch auf unserer Erde aufgetreten ist, gilt es, an ihn zu glauben, an den Sohn Gottes. Bevor Jesus Mensch wurde, war das ja gar nicht möglich. Doch auch in dieser Zeit ging es um den Glauben an den Gott, der sich in der Bibel vorstellt. Vergessen Sie nicht, Paulus nennt Abraham den Vater aller, die durch den Glauben an Jesus von Gott angenommen werden. Abraham ist also das große Vorbild in der Bibel für den Glauben an Gott, der einen Menschen mit Gott versöhnt. Im Neuen Testament kommt das Wort heilig, auf Griechisch Hagios, etwa 200 Mal vor. Davon 92 Mal in Verbindung mit Geist, für den Heiligen Geist, also den Geist Gottes. Und mit diesem Wort werden alle Menschen angesprochen, die zum Glauben an Jesus Christus gekommen sind. Im Neuen Testament sind Heilige diejenigen, denen Gott ihre Sünde vergeben und sie angenommen hat, weil sie an den Sohn Gottes glauben, an Jesus Christus. Da die Heiligen des Höchsten hier in Vers 18 des Danielbuches das Reich offenkundig von dem Menschensohn empfangen, steht es außer Frage, dass sie mit ihm etwas zu tun haben. Die Heiligen des Höchsten sind demnach wohl alle Menschen, die entweder zur Zeit des Alten Testaments zum Glauben an den Gott Israels gekommen sind, oder alle diejenigen, die zur Zeit des Neuen Testaments zum Glauben an den Sohn Gottes, an Jesus Christus gekommen sind. Und durch diesen Glauben wurden sie von Gott angenommen und mit Gott versöhnt. Sie empfangen das Reich. Man kann auch sagen, es ist der Rest des Volkes Israel, der wirklich auf Gott vertraut hat, einschließlich der Gemeinde Jesu Christi, das ist die Gemeinde des neuen Bundes. Daniel berichtet uns nun, er hat noch weitere Fragen zu dem vierten Tier. Dadurch erhält die Schilderung und die Deutung dieses Tieres noch mehr Raum. Und ich meine, das geschieht aus gutem Grund. Denn, wie schon erwähnt, wirken die wesentlichen Kräfte dieses vierten Weltreiches bis heute in unserer Welt. Und bis zum letzten Tag der Erde wird sich daran nichts ändern. Hier nun die Verse 19 und 20. Danach hätte ich gerne genaueres gewusst über das vierte Tier, das ganz anders war als alle anderen, ganz furchtbar, mit eisernen Zähnen und ehernen Klauen, das um sich fraß und zermalmte und mit seinen Füßen zertrat, was übrig blieb, und über die 10 Hörner auf seinem Haupt und über das andere Horn, das hervorbrach, vor dem 3 ausfielen. Und es hatte Augen und ein Maul, das große Dinge redete, und war größer als die Hörner, die neben ihm waren. Alles hier erweckt den Eindruck von enormer Wucht, brutaler Gewalt und unbändigem Zorn. Die Grausamkeit dieses Tieres mit den eisernen Zähnen und den ehernen Klauen wird nochmals hervorgehoben. Zuweilen wurde Rom von den eroberten Völkern regelrecht gehasst. Hannibal schwor bittere Vergeltung wegen ihrer grausamen Herrschaft. Und er lebte nur noch für seine Rache gegen Rom. Dennoch wurde er letzten Endes von Rom bezwungen. Das römische Imperium, vertreten durch seine Marionette namens Pilatus, verwarf den Sohn Gottes, den Retter der Welt. Pilatus war es, der Jesus die zynische und verachtende Frage stellte, was ist Wahrheit? So war es Rom, das Jesus kreuzigte und die christliche Gemeinde verfolgte. Auch später, immer wieder. Und doch entstand sogar eine christliche Gemeinde mitten im Zentrum dieses mächtigen Weltreiches. Die 10 Hörner symbolisieren wohl die Machtfülle dieses Tieres, das ja zunächst einmal das römische Imperium verkörpert. Bis dann ein weiteres Horn hervorbrach, das schließlich größer wird als die übrigen und mit seinem Maul Vermessenes redet und damit Gott, den Höchsten, lästert. Hier fallen sofort manche Ähnlichkeiten zu dem Tier aus der Offenbarung ins Auge, das ebenfalls 10 Hörner besitzt und ein Maul, mit dem es gegen Gott lästert. Das sind ausdrücklich widergöttliche bzw. antichristliche Züge, die sicher im Römischen Reich zumindest phasenweise erkennbar waren und die seitdem immer wieder in unserer Welt auftauchen. Vermutlich bezieht sich Paulus auch auf diese Hinweise, wenn er zu den Christen in Thessalonich von dem Menschen der Bosheit spricht. Am Ende siegt Gott, und das Reich Gottes tritt an die Stelle aller irdischen Weltreiche. So hörten wir es gerade in der Auslegung zum Buch Daniel. Und das gibt doch Anlass zur Hoffnung, so meine ich. Die Verse 13 bis 20 aus dem 7. Kapitel waren heute an der Reihe. Und beim nächsten Mal wenden wir uns den darauffolgenden Versen zu. Den Versen 21 bis 28, mit denen das 7. Kapitel schließt. Ich bedanke mich nun fürs Zuhören und verabschiede mich mit einem herzlichen Gott befohlen.
2: 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Es gibt so viele hoffnungslose Fälle in dieser Welt, von der menschlichen Perspektive aus gesehen. Doch für Gott ist kein Fall hoffnungslos unmöglich. Im 1. Timotheusbrief, Kapitel 1, lesen wir diese herrlichen Worte. Das ist gewisslich wahr und ein teuer wertes Wort, dass Christus Jesus gekommen ist in die Welt, die Sünder selig zu machen, unter welchen ich der Vornehmste bin. Aber darum ist mir Barmherzigkeit widerfahren, auf das an mir vornehmlich Jesus Christus erzeigte alle Geduld, zum Vorbild denen, die an ihn glauben sollten, zum ewigen Leben.

Wie viel ist uns der Herr wert? Wie sehr lieben wir ihn? Unser Alltag wird es zeigen, in unseren Gedanken.

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1: Sie hören nun die gute Nachricht aus Gottes Wort. Unser Wochenvers steht in 1. Johannes 1, Vers 9. So wir aber unsere Sünden bekennen, so ist er treu und gerecht, dass er uns die Sünden vergibt und reinigt uns von aller Untugend. Das war unser Merkvers aus 1. Johannes 1, Vers 9.

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1: Jesus sprach davon, dass viele Menschen sich ihm gegenüber kindisch verhalten. Und ich lese aus Matthäus 11 von Vers 16 ab, da sagt Jesus, mit wem soll ich aber dieses Geschlecht vergleichen? Es gleicht den Kindern, die auf dem Markt sitzen und rufen den anderen zu, wir haben euch aufgespielt und ihr wolltet nicht tanzen. Wir haben Klagelieder gesungen, wir spielten Beerdigung und ihr wolltet nicht weinen. Johannes ist gekommen, aß nicht und trank nicht, so sagen sie, er ist besessen. Der Menschensohn ist gekommen, isst und trinkt, so sagen sie, siehe, was ist dieser Mensch für ein Fresser und Weinsäufer, ein Freund der Zöllner und Sünder? Und doch ist die Weisheit gerechtfertigt worden aus ihren Werken. Da fing Jesus an, die Städte zu schelten, in denen die meisten seiner Taten geschehen waren, denn sie hatten nicht Buße getan. Weh dir, Chorazin, weh dir, Bethsaida. Wären solche Taten in Tyrus und Sidon geschehen, wie sie bei euch geschehen sind, sie hätten längst in Sack und Asche Buße getan. Doch ich sage euch, es wird Tyrus und Sidon erträglicher gehen am Tag des Gerichts als euch. Und du, Kapernaum, wirst bis zum Himmel erhoben werden? Nein, du wirst bis in die Hölle hinuntergestoßen werden. Denn wenn in Sodom die Taten geschehen wären, die in dir geschehen sind, es stünde noch heutigen Tages. Doch ich sage euch, es wird dem Land der Sodomer erträglicher gehen am Tag des Gerichts als dir. Man kann sich Bibelsprüche übers Bett hängen. Man kann die Bibel lesen, man kann ergriffen das Wort der Predigt im Gottesdienst hören, aber doch mit all dem zur Hölle fahren. Jesus sagt es ganz deutlich, wehe. Die Leute von Chorazin, von Bethsaida und Kapernaum liefen in Scharen zusammen, wenn Jesus kam. Sie staunten über seine Taten, sie waren dabei, wenn Jesus in der Synagoge die Bibel auslegte, aber sie kehrten nicht um. In ihrem ganzen Lebenswandel, sie bekehrten sich nicht. Was hielt sie davon ab? War ihnen Jesus nicht feierlich genug? Sie nahmen daran Anstoß, dass Jesus an fröhlichen Mahlzeiten teilnahm. Sie konnten nicht begreifen, dass der Neuanfang der Umkehr Freude bedeutet. Aber auch die Bußpredigt des Johannes passte ihnen nicht, sie war ihnen zu düster, zu ernst. Jesus nennt dies ein kindisches Verhalten. Kinder wollen einen zwingen, das mitzuspielen, wozu sie eben Lust haben. Aber weder Johannes noch Jesus kam, um unser Spiel mitzumachen. Sie rufen uns zur Umkehr. Man kann es Kindern nicht verübeln, wenn sie kindisch sind. Sie stehen motzend auf der Seite, wenn man ihnen nicht folgt. Mal wollen sie Hochzeit spielen, mal Beerdigung, bei beiden macht Jesus nicht mit. Er will nicht der Spielgefährte unseres Lebens sein, der uns ein paar heitere Stunden verschafft. Er will Menschen von Grund auf bis ins Reden und Tun hinein umwandeln, ja bekehren. Wenn ein Leben neu werden soll, muss zuvor die Schuld ganz ausgeräumt sein. Dann kann Jesus im Denken, Planen und Wollen die Führung übernehmen. Die schönen Tage von Bethsaida, Chorazin und Kapernaum gingen vorüber, als Jesus täglich seine Wunder vor ihnen vollbrachte. Wer heute durch diese Städte geht, stößt nur auf die alten Trümmer verstehen wir den Ruf von Jesus heute besser, möchte ich noch einmal bitten, in den Reichtum der Bibel hineinzublicken und das zu verstehen, was Jesus hier sagt. Mit Geschlecht meint Jesus nicht nur die damals lebenden Menschen, sondern eine typisch menschliche Art, auch von uns, die Jesus kritisiert. Und wenn wir das aufschlagen in Matthäus 12, Vers 39, da sagt Jesus: Ein böses und abtrünniges Geschlecht fordert ein Zeichen, ein Wunderzeichen, aber es wird ihm kein Zeichen gegeben werden, es sei denn das Zeichen des Propheten Jona. Denn wie Jona 3 Tage und 3 Nächte im Bauch des Fisches war, so wird der Menschensohn 3 Tage und 3 Nächte im Schoß der Erde sein. So wichtig, dass wir das begreifen und verstehen mit unserem Leben. Und wenn Sie aufschlagen Ihrer Bibel, das ist immer gut, wenn Sie entdecken, wie die Bibel sich selber erklärt, Matthäus 17, Vers 17, da sagt Jesus: O, das ungläubige und verkehrte Geschlecht, wie lange soll ich bei euch sein, wie lange soll ich euch erdulden? Das ist so schlimm, wenn wir nicht zum Glauben kommen, und dann heißt im Vers 21, diese Art fährt nur aus mit Beten und Fasten. Es braucht dazu eine ganze Umkehr und eine Erneuerung. Und in Markus 9, Vers 19, da spricht Jesus auch wieder vom ungläubigen Geschlecht. Wie lange soll ich bei euch sein? Wie so lange soll ich euch ertragen? Bringt ihn her zu mir. Da handelt es um ein krankes, schwer krankes, besessenes Kind, das Jesus heilen will. Im Psalm 103 spricht auch Jesus davon, von Vers 10 bis Vers 16. Er handelt nicht mit uns nach unseren Sünden und vergilt uns nicht nach unserer Missetat. Denn so hoch der Himmel über der Erde ist, lässt er seine Gnade walten über denen, die ihn fürchten. So fern der Morgen ist vom Abend, lässt er unsere Übertretungen von uns sein. Wie sich ein Vater über Kinder erbarmt, so erbarmt sich der Herr über die, die ihn fürchten. Er weiß, was für ein Gebilde wir sind. Er denkt daran, dass wir Staub sind. Ein Mensch ist in seinem Leben wie Gras, er blüht auf wie eine Blume auf dem Feld. Wenn der Wind darüber geht, so ist ihre Stätte nimmer da und ihre Stätte kennen sie nicht mehr. Die Gnade aber des Herrn währt von Ewigkeit zu Ewigkeit über denen, die ihn fürchten. Das ist so wichtig, dass wir Jesus, den Heiland, entdecken, der unser Leben retten will und helfen will. Gerade wenn man das Wort Gottes oft hört und viel hört, ist der Weheruf von Jesus besonders ernst ausgesprochen. In Johannes 12, Vers 47 und 48, da sagt Jesus, dass er das Licht sei und wer an ihn glaubt, nicht in der Finsternis bleibt. Wer seine Worte hört und bewahrt sie nicht, den werde ich nicht richten, denn ich bin nicht gekommen, dass ich die Welt richte, sondern dass ich die Welt rette. Wer mich verachtet und nimmt meine Worte nicht an, der hat schon seinen Richter. Das Wort, das ich geredet habe, das wird ihn richten am jüngsten Tag. Das sind alles sehr ernste Worte, dass wir erkennen müssen, dass Jesus eine ganze Bekehrung von uns will, eine Erneuerung unseres Wesens. Das Wort soll uns treffen. Und ich möchte schließen mit dem schönen Liedvers: Heute, wenn sein Wort dich trifft, so halt ihm endlich still. Brich mit dem Vergangenen, sprich zu Gott, ich will. Und das Todesurteil, das auf deinem Leben stand, wird gelöscht von Gottes guter Vaterhand. Jesus Christus, Heiland und Erlöser, starb für dich, warb um dich, der du abseits stehst. Lass dein Zagen, lass des Zweifels fragen, denn dein Weg wird hell, wenn du mit Jesus gehst. Amen.

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Apostelgeschichte Kapitel 3. Gott aber, was er durch den Mund aller seiner Propheten zuvor verkündigt hat, wie Christus leiden sollte, hat's also erfüllet. So tut nun Buße und bekehrt euch, dass eure Sünden vertilgt werden, auf dass da komme die Zeit der Erquickung von dem Angesichte des Herrn.

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1: Sie hören nun die gute Nachricht aus Gottes Wort. Unser Wochenvers steht in 1. Johannes 1, Vers 9. So wir aber unsere Sünden bekennen, so ist er treu und gerecht, dass er uns die Sünden vergibt und reinigt uns von aller Untugend. Das war unser Merkvers aus 1. Johannes 1, Vers 9.

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1: Jetzt muss man sagen, also die Mehrheitstexthandschriften stützen dieses Komma Johanneum nicht ab. Und darum kann man es auf der Seite lassen, aber man muss darum wissen. Aber was auch wichtig ist, die haben sich natürlich schon was gedacht. Wenn es da heißt, im Himmel sind Zeugen, der Vater, das Wort und der Heilige Geist. Ja, aber das ist genau das, was wir schon herausgefunden haben. Das Wasser ist das Zeugnis des Vaters. Das Blut am Kreuz ist das Zeugnis des Sohnes. Und der Heilige Geist, der auf den Sohn Gottes kam, für die ganzen 3 Jahre von der Taufe bis zum Sterben am Kreuz, das ist das Zeugnis des Heiligen Geistes. Ja? Und das heißt ja auch, dass der Herr Jesus, nach Hebräer 9, sich Gott geopfert hat durch den ewigen Geist. Also, es geht auf jeden Fall um dieses dreifache Zeugnis. Und jetzt muss ich noch etwas erklären, was auch noch speziell ist. 5 Vers 6 b. Schon Vers 7. Denn drei sind es, die Zeugnis ablegen. Das kann man auf Deutsch nicht sehen, aber auf Griechisch ist das so, dass es drei gibt es, die Zahl drei gibt es als männliche Zahl und als weibliche Zahl. Und, beziehungsweise auch Neutrum. Aber hier ist es männlich. Ich glaube im Deutschen, sogar im Hochdeutschen gibt es in Dialekte den Unterschied zwischen Zween und Zwo. Das eine kann man nur für Frauen brauchen, das andere nur für Männer. Ja? Es gibt sogar auch im Schweizer Dialekt dieser Unterschied. Machst du, Heinz, diesen Unterschied? Wie sagst du zwei Männer und zwei Frauen? Wer würde das anders sagen? Ah, danke. Wie?
2: Zwei Männer, zwei Frauen und zwei Kinder.
1: Ha! Nochmals!
2: Zwei Männer, zwei Frauen und zwei Kinder.
1: Die Zahl gibt es männlich, weiblich und sächlich. Ja? Im Hebräischen ist das auch ganz normal. Da muss man immer unterscheiden zwischen der männlichen und der weiblichen Form. Und ist dann noch schwieriger. Man muss nämlich bei männlichen Wörtern muss man die weibliche Zahl nehmen. Und es ist so. Und bei weiblichen die männliche Zahl. Also wenn jemand mich in Israel fragt, wie viele Kinder hast du? Kann man ja nicht mehr schlagen. Dann muss ich sagen, Yeshli, Shlosha Yeladim und Shlosh Yeladot. Merkt man? Shlosha, sage ich bei den Jungs. Und Shlosha ist eben weiblich und Shlosh, das ist männlich für die Mädchen, ihre Lot. Ja, und aber das will ich jetzt nicht sagen, um zu verwirren, aber ich will einfach sagen, es ist manchmal schwierig, Sprachen zu lernen. Ja, also jetzt, was ich sagen, der langen Rede kurzer Sinn. Denn drei sind es, die Zeugnis ablegen. Drei und der Ausdruck Zeugnis ablegen, oder die Zeugen sind, das ist männlich. Aber jetzt muss man aufpassen. Da wird gesagt, der Geist, das Wasser und das Blut. Auf Deutsch ist der Geist, welches Geschlecht? Männlich. Das Wasser? sächlich, das Blut sächlich, ja. Auf Griechisch ist alles sächlich. Man sagt auf Griechisch das Geist, to pneuma. Mhm. Also das Geist und das Wasser und das Blut. Aber oben ist das den drei männlich, sind es die Zeugnis ablegen männlich. Dann kommen drei sächliche Wörter. Warum? Weil der Heilige Geist eben eine Person ist, wird für ihn das männliche, die männliche Form verwendet. So wie auch der Jesus in Johannes 14 bis 16 immer wieder spricht über den Heiligen Geist als der Tröster, und jener männlich, Ekenos, und dann kann man dort sagen, ja gut, eben, weil eben Tröster, das Wort ist ja männlich und darum muss er das männlich sagen, aber hier wäre es nicht nötig, denn alle drei Ausdrücke sind eigentlich sächlich, aber weil der Heilige Geist eben eine Person ist, ist es da männlich. Und jetzt kann man nicht verstehen, warum eben jemand dann hingeschrieben hat, vielleicht am Rand der Handschrift, drei Zeugen, der Vater, und auf Griechisch das Wort ist der Logos, männlich, ja, und dann das Heilige Geist, ja. Aber eben, weil das, wenn man das auf Griechisch liest, überrascht, männlich, und dann kommen drei sächliche Ausdrücke. Aber es ist eben sinngemäß konstruiert. Ja, weil der Heilige Geist eine Person ist. Und das Ganze weist eben wirklich hin auf das Zeugnis des Dreieinigen Gottes, der Geist, der Heilige Geist, das Wasser, der Vater, das Blut, der Sohn, und diese drei Zeugnisse sind völlig übereinstimmend, einstimmig. Das ist ganz anders als bei dem Prozess des Herrn Jesus. Da lesen wir, es traten falsche Zeugen auf, Matthäus 26, und ihr Zeugnis war nicht übereinstimmend. War unbrauchbar. Und es gab ein rabbinisches Gesetz, dass eben Zeugnisse, die müssen ganz genau übereinstimmen. Und die einen haben zum Beispiel gesagt, dieser hat gesagt, ich werde diesen Tempel abbrechen und in drei Tagen aufbauen. Und andere haben gesagt, er hat gesagt, ich kann diesen Tempel abbrechen. Ja gut, ich werde oder ich kann, ist nicht das Gleiche. Das Zeugnis war nicht akzeptiert. Und hier haben wir aber eben ein Zeugnis, das vollkommen übereinstimmt. Über den Sohn Gottes. Und ich kann also sagen, das Zeugnis bei der Taufe durch den Vater, das Zeugnis des Heiligen Geistes von der Taufe bis zum Kreuz und das Zeugnis des Sohnes am Kreuz. Und wenn wir schon eben von Menschen ein Zeugnis annehmen, Vers 9, dann müssen wir uns im Klaren sein, das Zeugnis Gottes ist immer größer. Weil Gott kann sich nicht irren. Menschliche Zeugen können sich irren. Und das Zeugnis Gottes ist größer und es geht um das Zeugnis Gottes über seinen Sohn. Und wenn jetzt jemand an den Sohn Gottes glaubt, hat er dieses Zeugnis in sich, in seinem Herzen. Warum? Wir können das aufschlagen in Römer 8. Sven, würdest du uns lesen, Vers 15 und Vers 14 bis 16.
3: Denn so viele durch den Geist Gottes geleitet werden, diese sind Söhne Gottes. Denn ihr habt nicht einen Geist der Knechtschaft empfangen, wiederum zur Furcht, sondern einen Geist der Sohnschaft habt ihr empfangen, indem wir rufen, aber Vater. Der Geist selbst bezeugt mit unserem Geist, dass wir Kinder Gottes sind.
1: Ja, man kann übersetzen, der Geist selbst bezeugt mit unserem Geist, oder man kann auch übersetzen, der Geist selbst bezeugt unserem Geist, dass wir Kinder Gottes sind. Der Geist Gottes erforscht ja die Tiefen Gottes, sagt 1. Korinther 2. Und so ist es auch, der Geist des Menschen, das ist die Fähigkeit, forschen und erkennen zu können. Und Darum sagt auch 1. Korinther 2, so wie der Heilige Geist die Tiefen Gottes erforscht, so weiß der menschliche Geist, was im Menschen drin ist. Und der Geist Gottes spricht ganz speziell bei uns Menschen unseren Geist an. Also er geht nicht zum Beispiel über den Körper mit rhythmusbetonter Musik. Und die Leute werden in Ekstase gebracht und man kann mit ihnen ziemlich machen, was man will. Ja, hat mal jemand so bezeugt, als Rockmusiker, musste er da Leuten von der Bank dann einen Anlass, Musik machen. Und am Anfang waren die alle da mit Schlips und so, ganz ordentlich am Tisch. Ja. Und mit der Zeit, in dieser Musik, werden die immer ein bisschen ausgelassener und so weiter. Am Schluss konnte er den Leuten machen, was er wollte. Er konnte den Leuten sagen, so, und jetzt alle auf dem Tisch stehen und dann kommt das nächste Stück. Und die sind wie durchgedreht. Bankleute, seriöse Leute mit Aktenkoffer und so, ja. Und ja, mit ernstem Blick, plötzlich auf dem Tisch oben. Das kann man über die Musik, kann man Menschen so eben manipulieren und steuern. Und kann auch Ideen und Gedanken eben weitergeben. Und der Geist Gottes wirkt nicht auf diese Art. Dass er uns irgendwie durch ganz subtile Beeinflussung versucht, zum Glauben zu führen. Und er tut es auch nicht über das Seelische. Ich weiß, man kann es auch mit ganz eingängigen Ohrwürmermelodien kann man die Menschen auch beeinflussen. Das geht auch. Kann sie auch so richtig. Aber es ist etwas anderes als das Rhythmusbetonte. Aber es ist ein anderer Weg, wo man auch über das Seelische Menschen so unbewusst hinbringen kann, wo man sie gerne haben möchte. Aber über den Verstand und den Geist, das Bewusstsein nicht. Und der Geist Gottes spricht uns durch sein Wort an. Und er macht uns zum Beispiel ganz, ganz konkret durch das Wort bewusst, wir sind Sünder. Zum Beispiel, wenn man nur mal sich konfrontieren lässt mit den 10 Geboten, da kommt jeder Weltmensch zur Überzeugung, also Gebot 1, gebrochen. Gebot 2, Gebot 3, 4, ja, ist ganz klar. Natürlich bin ich ein Sünder, wenn die Bibel das sagt. Aber das ist nicht einfach ein Gefühl, ich bin ein Sünder. Sondern ganz klar sind Fakten. Ehre Vater und Mutter. Und wie bin ich mit meinen Eltern umgegangen? Ja, ist schon klar. Sache klar. Und du sollst nicht Ehe brechen. Und du sollst nicht stehlen. Ja. Das ist eben genau diese Sünde, wenn man Dinge beansprucht für sich, die einem gar nicht gehören, ja? Auch zum Beispiel durch ganz klare Verletzung des Urheberrechts. Aber eben der Geist überführt uns ganz bewusst, so dass wir das mit unserem Geist erkennen können. Und so macht das der Heilige Geist auch, wenn jemand wirklich seine Schuld Gott bekannt hat, bereut hat. Und dann sagt er ihm, und jetzt darfst du die Vergebung annehmen. 1. Johannes 1, Vers 9 sagt ja, wenn wir unsere Sünden bekennen, so ist er, Gott, treu und gerecht, dass uns die Sünden vergibt. Und uns reinigt von aller Ungerechtigkeit. Und das ist doch wunderbar. Also es ist ganz logisch. Ich habe meine Schuld bekannt. Ja, ich habe es bereut. Und gewisse Sünden habe ich sogar mehr als einmal bekannt. Ja, also. Und dann heißt es, so ist er treu und gerecht, dass er uns die Sünden vergibt. Hat Gott vergeben? Hat er es mir vergeben? Aber vielleicht nicht alles. Doch, weiterlesen. Und reinigt uns von aller Ungerechtigkeit. Keine Ausnahme. Vor einiger Zeit wurde ich angefragt, ich musste jemandem einen Brief schreiben, um ihr zu beweisen, dass Gott ihr auch diese Sünde vergeben hatte. Und zwar, diese Sünde war, es war eine Frau, die hatte abgetrieben. Und später ist sie so reuig geworden und hat so Buße getan, aber es wurde so schlimm, dass sie ihr Bekannten gesagt hat, ich glaube nicht, dass Gott mir das vergeben kann. Kann jetzt. Da steht's. Und reinigt uns von jeder Ungerechtigkeit. Also muss man nicht kommen, das ist eine Sünde, die vergibt Gott nicht. Aber man kann es klar vom Bibeltext her zeigen. Und wenn man das liest, ja, stimmt. Und so bezeugt der Geist unserem Geist, dass wir Kinder Gottes sind. Weil alle, die den Herrn Jesus aufnehmen, auf diese Art und Weise, nach 1. Johannes 1, Vers 9, für die gilt Johannes 1, Vers 12, so viele ihn aber aufnahmen, denen gab er das Recht, Kinder Gottes zu werden. Denen, die an seinen Namen glauben. Glaube ich an seinen Namen? Ja, natürlich. Von ganzem Herzen? Ja, natürlich. Und so macht der Heilige Geist das in unseren Herzen uns bewusst. Und jetzt da in 1. Johannes 5 haben wir gelesen, wenn wir dieses Zeugnis Gottes über seinen Sohn glauben, dann ist es so, und an den Sohn Gottes selbst glauben, Vers 10, wer an den Sohn Gottes glaubt, hat das Zeugnis in sich selbst. Der Heilige Geist bezeugt im Herzen, ja, du bist ein Kind Gottes. Und schlimm ist eben, wer Gott nicht glaubt, der macht ihn zum Lügner. Und das Zeugnis, weil er das Zeugnis eben nicht glaubt, das Gott bezeugt hat über seinen Sohn. Und jetzt haben wir in Vers 11 dieses Zeugnis von Gott, beinhaltet eben auch, dass er uns ewiges Leben gegeben hat. Wenn wir an den Sohn Gottes glauben. Und so haben wir also diese Verbindung Sohn Gottes und Besitz des ewigen Lebens. Und ganz wichtig ist zu beachten, welche Zeitform ist das? Wer den Sohn hat, Vers 12, hat das Leben. Ein Durativ und welche Zeitform?
4: Präsenz.
1: Ja, ich frage natürlich eine Erstklassaufgabe. Aber man muss sich manchmal solche Sachen wirklich bewusst machen. Da steht Präsenz. Das heißt jetzt. Und wenn man denkt, wie viele Menschen gibt es, die sagen, also das ist stolz, wenn man sagt, ich bin ganz sicher gerettet. Das können wir nicht wissen. Wir können es nur hoffen. Und auf dem Sterbebett nur hoffen, dass wir mal gerettet werden. Nein. Die Bibel sagt, wer den Sohn hat, hat das ewige Leben. Jetzt schon. Ja, und wenn man ewiges Leben hat, was ist dann? Ja, dann hört das Leben nicht mehr auf. Also, geht man nicht verloren. Weil man das ewige Leben hat, als gegenwärtigen Besitz. Und so macht eben der Heilige Geist klar im Herzen, bewirkt dieses Zeugnis, dass man jetzt schon hier auf Erden wissen kann, ob man errettet ist. Oder nicht. Das ist nicht Stolz. Es gibt wirklich Leute, die sagen, das ist hochmütig, wenn ihr sagt, ihr seid gerettet. Ja, aber die Schrift selber sagt es. Lest du nochmals Vers 13. Da wird nämlich erklärt, warum der Johannes diesen Brief bis dahin geschrieben hat. Von 1. Johannes 1,1 bis dahin. Warum wollte er uns das schreiben?
3: Dies habe ich euch geschrieben, damit ihr wisst, dass ihr ewiges Leben habt, die ihr glaubt an den Namen des Sohnes Gottes.
1: Das ist es. Dass wir glauben an diesen Sohn Gottes, der in die Welt gekommen ist, vom Vater ausgegangen ist, in die Welt gekommen ist, und er wurde am Jordan getauft, und Gott hat bezeugt, dass er der Sohn Gottes ist, der nie gesündigt hat. Und so ging er auch seinen Weg weiter, vollkommen dienend, 3 Jahre bis zum Kreuz, und er ging bis in den Tod. So wie Johannes 13 sagt, im Zusammenhang mit dem letzten Abend vor der Kreuzigung, da er die Seinen, die in der Welt waren, geliebt hatte, liebte er sie bis ans Ende. Und das Wort Ende, weiß jemand gerade, was das für ein Wort ist? So hat eine Buchreihe früher geheißen. Telos. Die Telos-Bücher. Das waren Bücher, die sollten ganz klar auf das Ziel des Wortes Gottes und des Evangeliums hinweisen. Hat sich dann aber nicht bei allen erwiesen, leider. Aber der Name der Reihe war sehr gut, und viele Bücher waren wirklich zielgerichtet. Telos. Liebt er sie bis ans Ziel. Telos. Und Telos bedeutet im Griechischen Ziel und auch Tod. Ja, weil es das Letzte ist. im Verlauf eines Lebens. Und das heißt also, der Herr Jesus hatte die Sein geliebt, aber nicht nur bis zu diesem letzten Vorabend vor der Kreuzigung, sondern er ging bis ans Kreuz. Und am Kreuz, als die Menschen sagten, wenn du Gottes Sohn bist, dann steig hernieder. Sie wollten, dass er sich am Kreuz bezeugt als Sohn Gottes, indem er nicht stirbt. Aber er blieb bis zum Schluss. Er gab einen Schrei und übergab seinen Geist. Und dieser Schrei war, Vater, in deine Hände übergebe ich meinen Geist. Und so hat er sein Leben dargelegt. Die Liebe bis zum Äußersten und bis zum Letzten. Und das ist eben dieser Glaube an den Sohn Gottes, der eben all diese, was ich gesagt habe über sein Kommen in diese Welt, Taufe, Dienst, das Werk am Kreuz, und zwar bis es vollendet war, geglaubt hat. Und der darf wissen, ich bin errettet. Ich habe gegenwärtig das ewige Leben und darum ist die Zukunft für mich gesichert.
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1: Es war schon Abend geworden, als die Engel nach Sodom kamen. Die Sonne hatte den ganzen Tag auf die Erde gebrannt und war groß und rot hinter den Hügeln verschwunden. Gierig tranken die durstigen Herden das Wasser an den Brunnen. Die Dunkelheit kam. Im Stadttor von Sodom saßen Männer und redeten miteinander. Einer von ihnen stand auf und ging den Fremden entgegen. Es war Lot. Er wusste nicht, wer dort im Dämmerlicht vor ihm stand. Er wusste nur, dass es Fremde waren, die vielleicht nicht ahnten, in welch böse und gefährliche Stadt sie gekommen waren. Lot war ein guter und gastfreundlicher Mann, genauso wie Abraham. Er dachte, ich will für sie sorgen, damit ihnen nicht Böses geschieht. Er verneigte sich und sagte,
2: bitte kommt in mein Haus, dort könnt ihr übernachten. Es soll euch an nichts fehlen. Und morgen könnt ihr dann erfrischt und ausgeruht eure Reise fortsetzen.
1: Und er drängte sie so lange, bis die beiden Fremden nachgaben und mit ihm gingen. Die Männer von Sodom aber, die am Stadttor und die auf den Straßen, sahen ihnen missgünstig nach. Lot sorgte gut für seine Gäste, er wusch ihnen die staubigen Füße, er ließ Kuchen backen und ihnen eine reichliche Mahlzeit zubereiten, und während sie aßen, stand er zufrieden dabei, denn er wusste, dass er eine gute Tat getan hatte. Draußen aber auf der Straße liefen und drängten sich die Leute, und ihr böses Schreien und Rufen wurde immer lauter. Alle Männer von Sodom, vom Ältesten bis zum Jüngsten, waren vor Lots Haus zusammengekommen, und Rufen wurde immer lauter. Alle Männer von Sodom, vom Ältesten bis zum Jüngsten, waren vor Lots Haus zusammengekommen. Sie waren so böse, dass kein Fremder in ihrer Stadt vor ihnen sicher war. Sie umzingelten das Haus, so dass keiner entkommen konnte. Dann schlugen sie mit den Fäusten an die Tür und riefen,
3: Hey Lot, wo sind die Männer, die mit dir kamen? Hä? Wir haben sie genau gesehen. Los, bring sie raus, diese Fremden.
1: Lot war ein mutiger Mann. Er dachte,
2: die Männer sind meine Gäste. Ich habe sie in meinem Haus aufgenommen, um sie zu beschützen. Und das werde ich auch tun.
1: Furchtlos ging er hinaus und zog die Tür hinter sich zu. Da stand er nun in der dunklen Nacht inmitten der schreienden Menge unter diesen Mördern und Bösewichten und sprach ganz ruhig und besonnen auf sie ein.
2: Lasst diese Männer in Ruhe. Sie haben euch doch nichts getan.
1: Aber ihre Bosheit war zu groß. Lots Worte hatten überhaupt keine Wirkung und die ganze Menschenmenge drängte auf Lot ein.
3: Hey, der ist ja auch nur ein Fremder,
1: riefen sie.
3: Und der will uns hier Vorschriften machen. Komm mal her, du. Mit dir wollen wir es noch schlimmer treiben, als mit den Männern, die bei dir sind.
1: Aber in diesem Augenblick, als Lot schon dachte, er wäre verloren, packten ihn starke Hände und zogen ihn mitten durch die Menge fort ins Haus. Die Engel waren herausgekommen, um ihn zu retten. Sie schlossen die Tür ab. Und nun geschah etwas Wunderbares. Alle Männer aus Sodom waren wie blind, klein und groß, so dass sie die Tür von Lots Haus nicht mehr fanden.
3: Ich kann nicht mehr sehen! Ich bin blind! Ich kann nicht mehr sehen hier! Ich kann nicht mehr sehen!
1: Und als sie endlich müde geworden waren von allem Suchen, zogen sie schreiend und fluchend ab. Gottes Macht hatte Lot und seine Familie vor dem Tod bewahrt. Jetzt erzählten die Engel Lot, weshalb sie hergekommen waren. Fliehe eiligst aus dieser Stadt, sagten sie. Noch in dieser Nacht, denn der Herr hat uns geschickt, um sie zu verwüsten. Dein Leben aber soll gerettet werden, und alle, die zu dir gehören, dürfen mit dir gehen. Lot glaubte nicht recht zu hören. die Stadt verlassen, diese Nacht noch, und seine Herden, die draußen auf dem Feld waren, sein Haus und sein sonstiges Hab und Gut, der ganze Reichtum, für den er sein ganzes Leben lang gearbeitet hatte, sollte er das alles zurücklassen? Entsetzt starrte er seine Gäste an. Die schreckliche Nachricht, die ihn so unvermutet traf, ließ ihn wie betäubt dastehen. Aber er wusste auch, dass Engel zu ihm redeten, die Gott zu seiner Rettung geschickt hatte. Und er dachte an die beiden jungen Männer in Sodom, die seine Töchter heiraten sollten. Und so ging er mitten in der Nacht gebeugt.

0: geschickt wie ein alter Mann durch die jetzt still gewordenen Straßen zu dem Haus, wo sie wohnten. Er weckte sie und sagte ihnen, was geschehen würde.
1: Steht auf! Verlasst diesen Ort,
0: sagte er,
1: denn der Herr will diese Stadt vernichten.
0: Aber die beiden jungen Männer glaubten ihm nicht. Sie dachten, er wolle sich nur einen Spaß mit ihnen erlauben. Vollkommen verzweifelt kehrte Lot nach Hause zurück. Da saß er, den Kopf in die Hände gestützt und grübelte die ganze Nacht, ein gebrochener Mann. Er hatte sich abgerackert und geplagt, um reich zu werden. Morgen aber war er wieder arm, dann war er ein Bettler. Steh auf, drängten die Engel, nimm deine Frau und deine beiden Töchter, damit du nicht umkommst wegen der Niederträchtigkeit dieser Stadt. Aber er hörte sie anscheinend überhaupt nicht. Draußen schimmerte das erste Licht des neuen Tages, aber Lot zögerte noch. Da nahmen die Engel ihn und seine Frau und seine beiden Töchter bei der Hand, weil der Herr sie verschonen wollte, und führten sie zur Stadt hinaus. Dort lagen die Felder in der Stille des frühen Morgens. In der Ferne stand das Gebirge wie eine schwarze Mauer. Etwas näher lag noch ein kleiner dunkler Fleck, das Städtchen Zoar. Flieh, wenn dir dein Leben lieb ist, riefen die Engel Lot zu. Sieh dich nicht um und bleib unterwegs nirgendwo stehen. Flieh ins Gebirge, damit du nicht umkommst. Noch zögerte Lot.
1: Das Gebirge ist so weit weg,
0: jammerte er.
1: Dürfen wir nicht in das Städtchen dort fliehen?
0: Nun gut, sagten die Engel, doch tu es sofort, sonst müsst ihr sterben. Da eilten die vier Menschen von Angst getrieben über die Ebene. Hinter ihnen färbte sich der Himmel rot, der Morgen kam. Hinter ihnen erwachten die Menschen in Sodom und aßen und tranken und sündigten wie an anderen Tagen. Da erdröhnte die Erde und schwarze Wolken verdunkelten das kaum geborene Licht. Es wurde wieder Nacht über Sodom, ewige Nacht. Der Herr ließ Schwefel und Feuer vom Himmel herunterregnen. Er spaltete den Boden, auf dem die gottlosen Städte gebaut waren, so dass sie tief in der dunklen Erde versanken mit allen ihren schmutzigen Sünden. Auch waren Salzlager unter der Erde und das salzige Grundwasser spritzte hoch auf und strömte über die erzitternde Ebene. Es wälzte sich wie eine Mauer hinter den Flüchtlingen her. Ein großes salziges Meer bedeckte die Stelle, wo einmal ein blühendes Tal gewesen war.

Lot und seine Töchter waren gerettet. Wohlbehalten kamen sie nach Zoar. Doch die Töchter hatten keine Mutter mehr. In deren Herzen war nämlich die Gier nach Reichtum noch größer gewesen als bei Lot. So heftig war ihr Schmerz über den Verlust, dass sie dem Gebot der Engel Gottes nicht gehorchte. Sie blieb stehen und sah sich um. Da holte der feurige Regen sie ein und sie musste sterben. Und die brausenden Wogen kamen und spülten ihr Salz über den toten Körper. Lots Frau wurde zu einer Salzsäule. In ihrem Herzen war für Gott kein Platz mehr gewesen. Jetzt gab es für sie keinen Platz mehr in Gottes Erbarmen. Beinahe gerettet und doch noch verloren, arme Frau. Früh am Morgen stand Abraham mit klopfendem Herzen auf und ging zu dem Platz, wo er gestern vor Gott gestanden hatte. Da sah er, wie schwerer, schwarzer Rauch über dem Land aufstieg, wo er gestern noch Sodom und Gomorra hatte liegen sehen. Da wusste Abraham, dass Gott nicht einmal 10 Gerechte in der Stadt gefunden hatte. Traurig ging er wieder zu seinem Zelt, wo Sarah ungeduldig wartete. In der kleinen Stadt Zoar, die beinahe so gottlos war wie Sodom, blieb Lot nicht lange. Er hatte Angst in der Gesellschaft der Sünder. Er zog ins Gebirge, das die Engel ihm schon gezeigt hatten, und dort in einem Loch, in einer Höhle zwischen den Bergen, lebte er mit seinen Töchtern wie ein Einsiedler, ein armer, vergessener Mann. Alles, woran einmal sein Herz hing, hatte er verloren, seine Frau, sein Haus, sein Geld. Gott aber, an dem sein Herz doch auch hing, war derselbe geblieben. Er sorgte auch jetzt für Lot und hatte Geduld mit ihm. Vielleicht würde die Liebe zu Gott jetzt endlich Lots ganzes Herz erfüllen. Dann könnte er sagen, ich bin arm gewesen, aber jetzt bin ich reich. Das große Salzmeer, das an der Stelle entstand, wo Sodom und Gomorra in der Tiefe versanken, ist geblieben. Es wird das Tote Meer genannt. Das Wasser liegt still und glänzend da, und an den Ufern glühen kahle Felsen in der brennenden Sonne. Dort lebt kein Vogel, wächst keine Blume, kein Grashalm. In dem Wasser müssen die Fische sterben. Dort herrscht nur der Tod, dort in der großen Stille ist sein Reich, und gerade dort ist er so mächtig, weil dort auch die Sünde einmal so mächtig war.

Das war gerade die Geschichte Sodom und Gomorra aus dem großen Erzählbuch zur biblischen Geschichte. Ich hoffe, ihr kommt wieder, denn es gibt noch viele spannende Geschichten für euch.

eurem Herzen. Im Epheserbrief Kapitel 5 zum Beispiel steht geschrieben: Ermuntert einander mit Psalmen und Lobgesängen und geistlichen Liedern. Singt und spielt dem Herrn in eurem Herzen. Warum will Gott, dass wir ihm singen? Erstens, weil es ihm Freude macht. Das heißt, es gefällt ihm ganz besonders, wenn seine Kinder ihm Lobpreis singen. Und zweitens, weil es uns selbst hilft. Indem wir singen, erfreuen wir uns selbst und auch andere Menschen.

Jede Technologie, die wir heutzutage benutzen, wurde von jemandem erfunden, entworfen und produziert. Egal woran man denkt, sei es ein Fahrrad, ein Spielzeug, sei es ein Fernseher, ein Handy, ein Computer, ein Auto oder sonst was, nichts ist durch einen Zufallsprozess entstanden. Ist es nicht komisch, dass man behauptet, der Mensch, die Tiere, die Pflanzen, unser Planet sei durch einen Zufallsprozess entstanden? Die Bibel behauptet, alles ist durch einen Schöpfungsprozess entstanden. Am Anfang schuf Gott Himmel und Erde. 1. Mose Kapitel 1. Die Bibel behauptet auch, dass Gott der Herr, der Schöpfer, der Erfinder und Erhalter dieser Welt sei. Herr, du bist würdig zu nehmen Preis und Ehre und Kraft, denn du hast alle Dinge geschaffen, und durch deinen Willen haben sie das Wesen und sind geschaffen. Offenbarung Kapitel 4.

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1: Sie hören nun die gute Nachricht aus Gottes Wort. Unser Wochenvers steht in 1. Johannes 1, Vers 9. So wir aber unsere Sünden bekennen, so ist er treu und gerecht, dass er uns die Sünden vergibt und reinigt uns von aller Untugend. Das war unser Merkvers aus 1. Johannes 1, Vers 9.

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1: Jetzt wollen wir uns beschäftigen mit dem Urteil Gottes über die Religion, egal welche das ist. Ich möchte zunächst einmal ein Bild verwenden und ich sage gleich dazu und unterstreiche das dreimal, dass das falsch ist, aber so hören wir es oft, weil das sehr eingängig klingt. Und man sagt etwa so, und das passt zu unserer multikulturellen und multireligiösen Gesellschaft, dass man sagt, alle Religionen sind letztlich gleich und sie haben alle das Ziel, sie wollen alle das Göttliche. Und alle wollen zu Gott kommen. Und dann stellt man sich das so vor in einem Bild. Wir haben einen großen Berg, einen hohen Berg und ganz oben auf dem Berg, da ist Gott. Wie immer dieser Gott auch heißt, da oben ist er. Und jetzt versuchen die Menschen, jeder auf seine Weise, zu Gott zu kommen. Und wie machen sie das? Betätigen sich als Bergsteiger. Und der eine, der besteigt das Nordende des Berges und versucht, dort hochzukommen. Der andere von der südlichen Seite. Und so hat jeder sich irgendwo einen Weg ausgedacht. Und jeder sagt von sich, ja, das ist mein Weg zu Gott. Und Gott ist da oben. Natürlich glaube ich an diesen Gott. Und so bewegen wir uns alle zu diesem Gott hin. Alle sind wir unterwegs zu Gott. Und irgendwann einmal werden wir alle zu Gott kommen. Das ist die generelle Idee. Aber halten wir gleich fest, dieses Bild von der Bibel her gesehen ist grundfalsch. Nicht nur ein bisschen falsch, sondern ganz grundlegend falsch, weil die Bibel uns sagt, niemand kann zu Gott kommen. Anders ausgedrückt, niemand ist in der Lage, diesen Berg zu besteigen, wo Gott oben drauf ist. Niemand. Das kann niemand machen. Gott wohnt in einem Licht, sagt die Bibel, wo niemand zukommen kann. Niemand. Schaffen wir nicht. Und würden wir uns noch so viel anstrengen und noch so viele guten Werke tun und noch so viel beten oder was wir tun können, wir werden den Berg nicht besteigen können. Und weil das nicht geht und weil das niemand kann und weil der eine lebendige Gott uns lieb hat und Kontakt zu uns haben möchte, hat er Folgendes getan. Er ist selbst von dem Berg runtergekommen bis ganz unten am Fuß des Berges. Und da können wir ihn kennenlernen. Und das ist eine einzige Stelle, wo wir ihn finden können. Nicht überall dort rundherum. An einer Stelle ist er runtergekommen. Und das ist dort, wo das Kreuz stand. Wo das Kreuz von Golgatha stand. Dort kam der Sohn Gottes. Und da hat er den Berg verlassen. Er hat den Himmel verlassen. Er kam zu uns, um das Grundproblem des Menschen zu lösen. Und das ist das Problem der Sünde. Da hat er ein für alle Mal bezahlt. Ein für alle Mal. Und jetzt reicht es wirklich für jeden aus. Es ist ausreichend für jeden. Ich bekam vor einiger Zeit einen Brief von einer Frau, die mir schrieb, sie hat so große Sünde getan, dass sie nicht mehr frei werden kann. Sie hat mir auch geschrieben, was das im Einzelnen war. Es gibt keine Hoffnung mehr für sie. Da habe ich ihr zurückgeschrieben, oh ja. Es war einer gekommen vom Himmel, und er ging an das Kreuz und er hat für jede beliebige, nur denkbare Sünde bezahlt. Jedes, alles, was wir uns nur vorstellen können. Und er hat mir geschrieben, und das auch für Sie. Sie können frei sein, wenn Sie ihn darum bitten. Wenn Sie ihn darum bitten, dann können Sie frei werden und alles loswerden. Alles, ohne Ausnahme. Auf null. Der Sündenpegel wird auf null reduziert. Weil diese Kraft des Kreuzes ausreicht für jede beliebige Sünde, was wir auch nur uns vorstellen können. Ist das nicht eine Botschaft? Ich muss nicht mehr klettern, brauche keine Bergsteigerschuhe und was mir alles zulegen, was ich doch nachher nicht kann, sondern ich gehe dorthin an die Stelle, wo dieser lebendige Gott gekommen ist und wo wir alles abgeben können und wo er kommt und sagt, ich nehme dich so an, wie du bist, mit deiner Verlorenheit, mit deiner Sünde. Du musst nicht irgendwas mitbringen. Ich habe dich voll erkauft mit allem. Das ist diese Botschaft, die er uns sagt. Und die Bibel sagt uns auch etwas sehr Wichtiges, was wir wissen müssen zu den Religionen. In Lukas 1, Vers 78 bis 79 lesen wir: Durch die herzliche Barmherzigkeit unseres Gottes, durch welche uns besucht hat der Aufgang aus der Höhe, auf das er erscheinen denen, die da sitzen in Finsternis und Schatten des Todes, und richte unsere Füße auf den Weg des Friedens. Das ist es. Hier haben wir das in dem Bild nochmal. Er ist von der Höhe gekommen. Er ist von der Höhe gekommen, hat uns besucht. Er war hier. Und er ist auch heute Morgen hier. In dieser Scheune. Wunderbar. Er ist hier. Der Lebendige, der auferstandene Jesus Christus. Und er nimmt uns unsere Schuld ab, die wir mitgebracht haben. Unsere Belastung. Wir können zu ihm kommen. Wir müssen nicht die positiven Taten mitbringen. Die Sünde müssen wir mitbringen. Unsere Verfehlung und sagen, Herr, hier bin ich. Nimm mich ganz an und ich mache dich jetzt zum Kapitän. Jetzt sollst du der Herr sein. Ich gebe dir den ganzen Mist meines Lebens ab. Den ganzen Schrott. Bin ehrlich. Komme zu dir. Mach mich frei. Dazu ist er gekommen. In diese Welt. Damit wir frei ausgehen können. Die Bibel beschreibt uns die Religionen und sie beschreibt uns auch das gute Verhältnis zu dem lebendigen Gott. Und das wird uns beschrieben in der Bibel im Bild einer guten Ehe. In einer guten Ehe, wo alles gut läuft, wo man sich liebt, füreinander da ist, sich schätzt, füreinander einsteht, gemeinsam durch das Leben geht. Im Bild einer solchen Ehe wird der Mensch verglichen, der an den Herrn Jesus glaubt und an den lebendigen Gott glaubt und eine gute Beziehung zu ihm hat. Denn die Ehe ist die von Gott gefügte Gemeinschaft, die er gewollt hat, wo wir hingehören und wo wir geborgen sein dürfen, weil Gott das so gewollt hat. Und in diesem Bild vergleicht die Bibel immer wieder neu das gute Verhältnis zum Schöpfer. Was ist das Gegenbild der Ehe? Die Bibel hat dafür das Wort Hurerei. Also das, was Gott verboten hat. Und das, was heute gang und gäbe ist, ich muss das so deutlich hier sagen, wo junge Leute einfach zusammenziehen und leben wie Mann und Frau, oder hier und da in Urlaub zusammenfahren, zusammen leben dort, zusammen wohnen, alles Mögliche dort tun. Und das ist in der Sicht der Bibel Hurerei. Und da gibt es kein anderes Wort für. Und in diesem Bild der Hurerei beschreibt die Bibel nun all das, was die Religionen sind. Und die Bibel bezeichnet all die Religionen in diesem Bild als Unzucht, als Ehebruch, als Hurerei. Sowohl diejenigen, die das tun, die das wirklich ausführen, diesen Ehebruch, diese Hurerei, die Unzucht, da sagt die Bibel, sie werden nicht das Reich Gottes ererben. Aber auch die bildlich damit gemeint sind, und die nennt die Bibel Götzendiener und Zauberer, also alle religiösen Systeme, sie werden das Reich Gottes nicht ererben. Und das ist natürlich knallhart. Das ist knallhart am Ende des 20. Jahrhunderts in einer Welt, wo wir multireligiös denken. Wie kann man da so etwas Scharfes sagen? Ich hatte neulich eine Vortragsreihe in München und der Christian Brandt ist ja auch hier, der die Kassetten dort gemacht hat und auch hier einige mit hat. Ich empfehle das. Er hat Karten mitgebracht, da kann man diese Kassetten bestellen. Und dort im großen Kulturhaus, wo viele Leute waren, habe ich gesagt, zum Thema Religion habe ich auch gesprochen, habe gesagt, was ich jetzt sagen werde, das wird manch einen gegen den Strich gehen. Ich sage, ich kann es nicht anders sagen. Ich muss es sagen, das, wie es die Bibel bezeichnet, was die Bibel sagt. Und dann habe ich etwas erlebt, wo ich gestaunt habe, was ich noch nie erlebt habe. Mitten in der Predigt haben die Leute geklatscht. Und da merkte ich, da ist Offenheit da für die Botschaft. Sie wollten die Botschaft so hören, was Gott dazu sagt. Und das will ich auch tun. Und die Bibel nennt alle diese Systeme, nennt sie Götzendienst. 1. Korinther 6, Vers 9 bis 10 heißt es, wisset ihr nicht, dass die Ungerechten werden das Reich Gottes nicht ererben? Lasset euch nicht irreführen. Weder die Unzüchtigen, noch die Götzendiener, noch die Ehebrecher werden das Reich Gottes ererben. Es ist nicht möglich, dass wir nicht das alles kombinieren, Christ sein wollen und all das auch noch kombinieren. Das geht nicht. Es ist nicht möglich. Dann wird es uns so gehen, wie der Jesus sagt, was wir vorhin am Anfang gehört haben aus dem Text, aus dem Lukas-Evangelium, wo der Jesus sagt, ich kenne euch nicht. Wo seid ihr her? Weil wir das nicht beachtet haben. In Galater 5, Vers 19 bis 21, da steht, offenbar sind die Werke des Fleisches, Götzendienst, Zauberei. Die solches tun, werden das Reich Gottes nicht erben. Das ist klar gesagt. Ich verstehe das nicht, wenn Theologen das nicht predigen, wenn das nicht gesagt wird. Es war im vergangenen Jahr im Urlaub, da hat dort in der evangelischen Kirche dann im Gemeindehaus ein Theologieprofessor gesprochen. Und ich denke, da gehst du hin, im Urlaub hast du viel Zeit, mal sehen, was der sagt. Und hat er erzählt und gesagt, alle Religionen sind gleich, wir sitzen alle im selben Boot. Hinterher gab es Diskussionen, habe mich sofort gemeldet. Ich sage, wir sitzen nicht im selben Boot. Warum hat denn Gott gesagt, dass ihm ein Gräuel? Warum? Warum hat das Volk Israel Strafe bekommen, wenn sie in den Götzendienst hineingekommen sind? Warum? Weil Gott genau darüber wacht, was er gesagt hat. Wie können Sie sowas sagen? Als Theologieprofessor. Unmöglich. War eine harte Auseinandersetzung. Aber ich finde, wir müssen es tun, wo wir da stehen. Dass wir nicht schweigen. Schon der anderen wegen. Den werden wir höchstwahrscheinlich gar nicht bekehren. Aber die dazugehört haben. Dass sie merken, Gott hat es anders gesagt. In Offenbarung 22, Vers 15 lesen wir, draußen sind die Zauberer und die Götzendiener. Oder Offenbarung 21, Vers 8. Der feigen Verleugner aber und Zauberer und Götzendiener, deren Teil wird sein in dem Pfuhl, der mit Feuer und Schwefel brennt. Das ist der zweite Tod. Wir sehen also nach den eindeutigen Aussagen der Bibel, alle Religionen der Welt sind nur glitzernde Fatamorganen in einer Wüste der Verlorenheit. Sie führen nicht nach Hause. Sie führen in die Verdammnis. Das ist die Aussage der Bibel. Und wer es immer noch nicht glaubt und noch nicht einsehen kann, der möge es am Kreuz Jesu ablesen. Am Kreuz Jesu können wir viele Dinge ablesen. Ich bin so froh darüber, dass wir dort lesen können an diesem Kreuz. An dem Kreuz Jesu lesen wir ab, dass keine Religion rettet. Woran erkennen wir das? Als der Jesus im Garten Gethsemane war, und dort diesen Weg zum Kreuz vor sich hatte, da bittet er den Vater und sagt, Vater, wenn es möglich ist, dass dieser Kelch vorübergeht, bitte nimm ihn von mir. Es wird mir so schwer. Und dann schwitzte er Blutstropfen. Haben wir das schon mal geschwitzt? Ich habe noch nie jemanden gesehen, der Blutstropfen schwitzt. So war es ihm zumute vor diesem Kreuz. Wenn es irgendeinen Weg geht, da dann vorüberzugehen, Vater, bitte tu es. Was hat der Vater gesagt? Nichts. Er hat geschwiegen. Jesus brauchte auch keine Antwort. Er kam ja vom Himmel. Er wusste ja, warum er gekommen war. Er wusste ja, dass das Kreuz nötig ist zur Erlösung der Menschen. Es gibt keinen anderen Weg. Nur diesen einen. Wenn es doch irgendeinen Weg noch gegeben hätte, irgendeine Religion, hätte doch Jesus gesagt zu den Leuten, ihr lieben Leute, wenn ihr nach Osten gehen wollt, der Sonne entgegen, geht bis nach Indien, die haben eine fertige Religion. Wenn ihr das glaubt, was diese Leute dort sagen, dann kommt ihr in den Himmel. Die haben eine fertige Religion. Und wenn ihr nicht so weit wandern wollt, dann geht so ein bisschen nach Norden und dann biegt ihr ab nach Westen. Dann kommt ihr nach Athen und in Athen haben die schon die Akropolis gebaut, wo sie auch an viele Götter glauben und da beten sie in den Tempeln. Geht hin, tut das, wie die sagen und dann kommt ihr in den Himmel. Hat er das gesagt? Nie hat er das gesagt. Er hat gesagt, jetzt geht hinaus in alle Welt und verkündigt allen Menschen die Botschaft des Heils. Sagt allen Menschen dieses Evangelium, denn nichts wird die Menschen retten als nur dieses Evangelium. Geht raus! Nur das Kreuz rettet. Nur am Kreuz ist Heil. In keinem anderen ist das Heil, wie es in Apostelgeschichte 4, Vers 12 steht, als in dem Namen Jesu. Und das ist der Name, der aber auch augenblicklich rettet, wenn jemand kommt. Wenn da jemand kommt und sich auf den Weg macht und zu ihm geht, der wird augenblicklich gerettet, weil das Kreuz eine unvorstellbare Heilkraft hat. Und alles andere, was wir tun, bringt kein Heil. Und darum hinauszugehen, das ist die Botschaft. In alle Länder, in alle Welt. Und es ist so wunderbar zu sehen, dass wirklich viele gehorsam geworden sind. Und es sind viele Missionare hinausgegangen, die diese Botschaft weitergetragen haben, um diesen Menschen, die in irgendwelchen Religionen gefangen sind, zu hören, was der wirkliche wahre Weg ist zu Gott. Natürlich müssen sie sich selbst entscheiden dann, ob sie es wollen. Die Freiheit hat uns Gott gegeben. Ich staune darüber, ich kann es mir auch nicht erklären, warum Gott uns einen so weiten Freiheitsradius einräumt, dass wir das tun dürfen. Das ist für mich unfassbar. Aber er hat uns so geadelt, dass wir das tun dürfen. Jesus selbst hätte auch weggehen können vom Vater, hatte die Freiheit auch. Aber er ist geblieben. Er ging sogar im Gehorsam durch das Kreuz hindurch, durch alles. Er blieb beim Vater. Er ist treu darin gewesen. Und wenn die Bibel uns sagt, wir werden ihm gleich sein, dann doch nur auch, weil wir diesen Freiheitsgrad an Willen bekommen haben. Sonst können wir ihm ja nicht gleich sein. Der Jesus hatte ja auch den freien Willen gehabt, das zu tun oder nicht zu tun. Er hätte noch am Kreuz sagen können, ich steige doch runter. Das ist doch zu schwer. Ich habe keine Lust, die Sünde zu tragen. Er hätte mit dem Hauch seines Mundes die gröhlende Menge auslöschen können, augenblicklich. Gar keine Frage für ihn, hat die Macht gehabt. Hat er gesagt, ich habe alle Macht im Himmel und auf Erden. Hat er nicht getan. Er hat doch nicht die 1000 Engel gerufen, wie es in einem Lied heißt. Er hätte 1000 Engel rufen können. Hat er nicht getan. Er hat durchgehalten. Weil er wusste, es gibt keine andere Möglichkeit, um uns zu retten, als diesen einen Weg, der am Kreuz vorgegeben ist. Das ist die Botschaft des Kreuzes. Das ist die Eindeutigkeit, mit der uns das gesagt wird. Die Eindeutigkeit, mit der wir kommen können und das Heil finden können. Jeder kann nun kommen. Wer den Namen des Herrn anruft, sagt die Bibel, der wird selig werden, der wird gerettet werden. Und ich wiederhole dieses eine Wort noch einmal. Das muss ganz tief in unserem Herzen sein, dass wir das nie vergessen. In keinem anderen ist das Heil, ist auch kein anderer Name unter dem Himmel den Menschen gegeben, darin wir sollen selig werden. Und Jesus sagt, ich bin der Weg, die Wahrheit und das Leben. Niemand kommt zum Vater denn durch mich. Da steht nicht etliche oder viele, hier steht niemand. Entweder ist Jesus ein Lügner oder ist die Wahrheit. Aber hier in diesem selben Wort lesen wir erst die Wahrheit. Also stimmt das? Also glaube ich das? Und das muss ich auch jedem sagen. Also muss ich ihm sagen, nur einen einzigen Weg gibt es nach Hause zum Himmel. Nur einen. Und das ist, wenn wir den Weg mit diesem Jesus Christus gehen. Das wollen wir uns zurufen an diesem Morgen, dass wir das Ziel erreichen, dass wir den Himmel erreichen. Darum geht es. Geht nicht um die paar Jahre hier. Darum ist der Jesus nicht in diese Welt gekommen, uns um ein paar Verhaltensmaßregeln zu geben. Ich will es mal so ausdrücken. Natürlich hat er uns die auch gegeben, dass wir wissen, wie wir umzugehen haben, unserem Nachbarn, am Arbeitsplatz und all das, hat er uns auch gesagt. Aber das hätten wir auch anderweitig, das hätten die Propheten auch sagen können. Haben sie auch gesagt. Aber er ist gekommen in diese Welt, um Sünder selig zu machen. Damit wir nach Hause kommen, damit wir ewiges Leben finden. Und dieses ewige Leben ist etwas Großartiges, etwas unbeschreiblich Schönes. Die Bibel sagt uns in 1. Korinther 2, Vers 9, was kein Auge gesehen hat und kein Ohr gehört und in keines Menschen Herz gekommen ist, was Gott bereitet hat denen, die ihn lieben. Das ist unsere Berufung, das ist unser Ziel. Da machen wir uns auf den Weg dorthin und wir lassen nichts ab. Es wird gerade diesen Weg weitergehen. Und das ist unser Leben, das ist mein Gebet. Herr, schenke mir in meiner Lebenszeit, dass ich noch möglichst viele mitnehmen kann. Möglichst viele. Das ist mein Lebenskonzept. Möchte ich. Möglichst viele mitnehmen auf diesem Weg zum Himmel. Das können wir alle uns auch als Motto machen. Sagen, wo kann ich hier und da in meinem Umfeld jemanden mitbringen? Lange mit ihm reden. Für ihn beten. Ihm was zu lesen geben oder was auch immer. Es gibt so viele Möglichkeiten. Ich habe manchmal den Eindruck, das möchte ich noch abschließend sagen, dass wir Christen viel zu viel in unseren eigenen christlichen Kreisen schmoren. Das ist gut, dass wir Gemeinschaft haben. Ich bin da sehr dafür, dass wir einen Hauskreis haben. Ist alles gut. Aber wir haben keine Kontakte mehr, oft, zu den verlorenen Leuten. Und wir haben uns das ganz bewusst zum Ziel gesetzt, meine Frau und ich, dass wir ganz bewusst Kontakt halten zu den Nachbarsleuten, dass wir zu den Geburtstagsfeiern hingehen und sie auch einladen, dass wir dabei sind, dass sie sehen, wie gebetet wird, wie geglaubt wird, dass man mit ihnen reden kann. Dass wir diese Kontakte zu der Umwelt halten und pflegen, ist wichtig. Muss ein Teil unseres missionarischen Dienstes sein. Dass wir diese Menschen gewinnen. Und dass wir dann auch so sind, dass die anderen das akzeptieren können. Dass wir uns nicht irgendwelche Schrulligkeiten angewöhnen, oder irgendwelche Dinge, wo man sagt, na, das will ich nicht. Habe ich schon oft gehört, dass mir Leute gesagt haben, so möchte ich nicht leben wie die. Das ist ein Schuss, wenn man das kriegt. So möchte ich nicht leben. So eingeschränkt oder was auch immer. Wir haben gar keine Einschränkung, bis auf die Sünde. Das allerdings. Aber die Sünde würde auch unser Leben zerstören. So wollen wir uns Mut machen, von hierher sein Missionsfest, dass wir alle uns gerufen wissen als Missionare des lebendigen Gottes. Denn nur er allein rettet durch den Herrn Jesus. Und darum brauchen wir ihn alle. Und das wollen wir ihm sagen im Gebet. Wir haben lange gesessen, vielleicht stehen wir mal auf, soweit es uns möglich ist. Ja, Jesus Christus, nimm herzlichen Dank, dass dein Wort so eindeutig und so klar ist und eigentlich gar keiner Auslegung bedarf, weil du alles so deutlich gesagt hast, dass du der einzige Weg zum Vater bist, der einzige Weg zum Himmel, der einzige Weg, wo wir wirklich ewiges Leben haben. Danke, dass wir das wissen dürfen, dass wir das bei dir finden. Und Herr, dann schenke es uns in unserem Leben, dass wir noch viele mit auf den Weg bringen können. Und wenn es nur einer wäre. Aber diesen einen, Herr, schenke uns, dass wir dafür beten und ihn mitbringen zu dir. Denn das ist ja dein Wille. Geht hinaus und bringt Menschen mit zum Himmel. Wir wollen dir danken, Herr, dass du uns segnen willst, dass du unser Leben reich machen willst. Ich möchte dir ganz herzlich danken, Herr Jesus, dass wir in dir wirklich geborgen sind. Segne uns miteinander an diesem Tag auch weiterhin. Danke auch für die Gemeinschaft, die wir erleben. Danke auch für diese Möglichkeit, auf diesem Hof so in aller Freiheit predigen zu können. Das ist auch ein Geschenk von dir. Wir sagen dir Danke dafür. Amen.
0: Herzlichen Dank, Dr. Werner Gitt. 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
1: Behutsam zerren Sie ein Kanu hinter sich her, die Korsaren der Stolzach. Es scheint, als wollten Sie auf das Gebiet der Roten Milane übersetzen. Schnell greift Matze sich das vor ihm liegende Funkgerät.
2: Hauptquartier, bitte komm! Hauptquartier, bitte komm! Over!
3: Ja, Hauptquartier. Matze, ist alles in Ordnung bei dir? Over.
2: Alexander, du hast recht gehabt. Die Korsaren der Stolzach sind am anderen Ufer mit einem Kanu aufgetaucht. Wie es scheint, wollen sie übersetzen. Over.
3: Wir kommen sofort zu dir. Wenn sie uns alle am anderen Ufer sehen, überlegen sie es sich bestimmt noch einmal. Over and out.
2: Over and out.
1: Nach kurzer Zeit stürmen die restlichen 5 roten Milane mit lautem Getöse aus dem dicht bewachsenen Berghang ans Ufer. Allen voran Alexander und Thomas, der seinen Bogen und einen Köcher voller Pfeile an der Brust trägt. Ein lautes Rufen hatten die Korsaren des Stolzach auf der anderen Seite des Flusses schon gehört. Schnell hatten sie sich ins Dickicht zurückgezogen. Matze verfolgt den Rückzug der Korsaren durch sein Fernglas. Um nicht gesehen zu werden, robbt der rote Milan in den Wald zurück. Dann läuft er von hinten zu seinen Freunden, die es sich mittlerweile auf großen Felsen im Sonnenschein gemütlich gemacht haben.
4: Hey, da ist er ja. Hi, Matze.
2: Als ihr gekommen seid, sind sie sofort wieder in die Büsche geflohen. Das hat sie abgeschreckt.
5: Sehr gut. Hauptsache, die Korsaren der Stolzer kommen nicht auf diese Seite des Ufers und
6: finden unser Baumhaus.
4: Hört ihr das auch? Das sind doch Motorengeräusche. Das ist bestimmt Pit.
2: Nein, Lottes Motoren hören sich anders an.
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Gott aller Namen, du hast mich nach deinem Bild erschaffen und liebst mich. Forme mich, damit ich dir ähnlicher werde. Die Macht eines Namens. Auf der Suche nach Bestätigung für einige Kinder, die in Mumbai auf der Straße lebten, schuf Ranjit ein Lied mit ihren Namen. Er entwickelte für jeden Namen eine eigene Melodie und brachte ihnen die Melodie bei, in der Hoffnung, ihnen eine positive Erinnerung an ihren Namen zu vermitteln. Den Kindern, die ihren Namen noch nie mit Liebe gehört haben, gab er ein Geschenk des Respekts. Namen spielen in der Bibel eine wichtige Rolle und spiegeln oft die Charaktereigenschaften einer Person oder ihre neue Rolle wider. So ändert Gott zum Beispiel die Namen von Abraham und Sarai, als er mit ihnen einen Liebesbund schließt und ihnen verspricht, dass er ihr Gott sein wird und sie sein Volk sein werden. Aus Abraham, was so viel wie erhabener Vater bedeutet, wird Abraham, was Vater von vielen bedeutet. Und Sarai, was Prinzessin bedeutet, wird zu Sarah, was Prinzessin von vielen bedeutet. Siehe 1. Mose Kapitel 17, die Verse 5 und 15. Zu Gottes neuen Namen gehört auch das gnädige Versprechen, dass sie nicht länger kinderlos bleiben. Als Sarah ihren Sohn zur Welt bringt, ist sie überglücklich und nennt ihn Isaak, was so viel bedeutet wie er lacht. Sarah sagte, Gott lässt mich wieder lachen. Alle, die dies hören, werden mit mir lachen. 1. Mose Kapitel 21, Vers 6. Wir erweisen den Menschen Ehre und Respekt, wenn wir sie bei ihrem Namen nennen und bestätigen, wie Gott sie geschaffen hat. Ein liebevoller Spitzname, der die Einzigartigkeit eines Menschen, der nach dem Bilde Gottes geschaffen wurde, bekräftigt, kann dasselbe bewirken. Der Bibeltext heute steht in 1. Mose Kapitel 17, die Verse 1 bis 8 und 15 bis 16.

0: Als Abram 99 Jahre alt war, erschien ihm der Herr und sprach: Ich bin Gott der Allmächtige, diene mir treu und lebe so, wie es mir gefällt. Ich will einen Bund mit dir schließen, von dir soll ein mächtiges Volk abstammen. Daraufhin warf Abram sich zu Boden. Da sprach Gott zu ihm: Dies ist mein Bund mit dir. Ich will dich zum Vater vieler Völker machen. Du sollst nicht mehr Abram heißen, sondern Abraham, denn ich werde dich zum Vater vieler Völker machen. Ich will dir so viele Nachkommen geben, dass aus ihnen ganze Völker entstehen werden. Auch Könige werden von dir abstammen. Dieser Bund zwischen uns soll auch für die kommenden Generationen gelten. Er wird für alle Zeit Gültigkeit haben, zwischen mir und deinen Nachkommen. Ich will dein Gott und der Gott deiner Nachkommen sein. Ja, ich will dir und deinen Nachkommen das ganze Land Kanaan, in dem du jetzt als Fremder lebst, für immer geben. Und ich will ihr Gott sein. Und Gott fügte hinzu: Was Sarai, deine Frau, betrifft, du sollst sie nicht länger Sarai nennen. Von jetzt an soll sie Sara heißen. Und ich will sie segnen und dir auch durch sie einen Sohn schenken. Ja, ich will sie überreich segnen und sie zur Mutter vieler Völker machen. Sogar Könige werden unter ihren Nachkommen sein.
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Plagen Sie finanzielle Sorgen? Machen Sie sich ernstlich Gedanken um Ihre Zukunft? Wir möchten Ihnen Mut zusprechen. Durch das Wort Gottes, das uns zeigt, wer die Zukunft, wer die Gegenwart in seiner Hand hält. So seid nun nicht besorgt, indem ihr saget, was sollen wir essen? Oder was sollen wir trinken? Oder was sollen wir anziehen? Denn nach allem diesem trachten die Nationen. Denn euer himmlischer Vater weiß, dass ihr dies alles bedürfet. Trachtet aber zuerst nach dem Reiche Gottes und nach seiner Gerechtigkeit. Und dies alles wird euch hinzugefügt werden. So seid nun nicht besorgt auf den morgenden Tag, denn der morgende Tag wird für sich selbst sorgen. Jeder Tag hat an seinem Übel genug.

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1: Sie hören nun die gute Nachricht aus Gottes Wort. Unser Wochenvers steht in 1. Johannes 1, Vers 9. So wir aber unsere Sünden bekennen, so ist er treu und gerecht, dass er uns die Sünden vergibt und reinigt uns von aller Untugend. Das war unser Merkvers aus 1. Johannes 1, Vers 9.

0: 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Unser heutiger Sprecher ist Dr. Roger Liby. Er ist Jahrgang 1958, verheiratet und hat 6 Kinder. Er studierte Musik, Sprachen der biblischen Welt und Theologie. Heute hören Sie ihn sprechen über Israel in der Konfrontation der Babylonier und der Assyrer. Den zweiten und letzten Teil zu diesem Beitrag.
1: Und Juden rief zum Wort, zum Gott Israels, umzukehren von ihrem praktizierten Götzendienst. Wir sehen aus Jeremia 7, 18 und dann auch Kapitel 44, dass viele Juden damals der Königin des Himmels geopfert haben. Das war nichts anderes als die Göttin Ishtar von Babylon. Wenn wir jetzt kurz aufschlagen bei der Götterliste, das ist Punkt 4, da findet man Ishtar auf Seite 4, ziemlich oben. Ishtar, gleich sumerisch Inanna, das ist die Vergottung des Planeten Venus. Abend- und Morgenstern entspricht der Astarte, der Wessemitten. Das war die Göttin der Liebe und der Fruchtbarkeit. Die ihr geweihte Stadt war Uruk, das Erek, das wir aus 1. Mose 10 kennen, bekannt als die Stadt der Kurtisanen, der Dirnen und der Prostituierten. Es war die Göttin des Krieges und sie wurde eben genannt die Königin des Himmels. Dieser babylonischen Göttin haben sie geopfert. Ja, dann hätten sie ja erwarten können, dass sie vor dem Untergang durch die Babylonier bewahrt wird. Aber sie konnte nicht helfen. Dieser Götzendienst nützte nichts. Und so war das ein ganz wichtiger Beweis, dass es nicht die Kraft der Götter Babylons war, die etwa über den Herrn gesiegt haben. Denn selbst diejenigen, die die babylonische Götter verehrten damals, haben ja keine Hilfe erlebt. Aber interessant ist eben diese Verehrung einer Himmelskönigin. Denn später im Marienkult, der sich in der Christenheit eingeschlichen hat, da haben wir eine Fortsetzung dieses Ishtar-Kultes unter einem neuen Namen. So wird Maria genannt, lateinisch Regina Coelis, die Königin des Himmels. Nichts anderes als der babylonische Ishtar-Kult oder Astarte-Kult, der weitergeführt wurde. Und das erklärt zum Beispiel auch eben die Bezeichnung in Offenbarung 17, 18 für die Kirche mit Sitz in Rom, Babylon, die Große. Der nächste Punkt auf dem Blatt, wir haben bereits davon gesprochen, Nebukadnezar, gemäß Daniel 1, Vers 2, hat Tempelgeräte aus dem Tempel des Herrn geraubt und sie in den Stufenturm, den Tempel Marduks, nach Babylon gebracht. In Daniel 1, Vers 2 steht einfach in den Tempel, in das Haus seines Gottes. Warum sage ich Marduk? Nun, weil wir aus den Inschriften, aus den originalen Inschriften von Nebukadnezar wissen, dass er ganz besonders Marduk verehrte. Die damaligen Leser des Buches Daniel verstanden natürlich sofort, sein Gott, das war eben Marduk, der Stadtgott von Babylon, der Nationalgott von Babylonien. Aber nun ist es wichtig, wenn wir genau lesen in Daniel 1, Vers 2, Nebukadnezar belagert Jerusalem, und dann heißt es, und der Herr, hebräisch Adonai, gab Joachim, den König von Juda, in seine Hand und einen Teil der Geräte des Hauses Gottes. Adonai, das ist der Gott Israels, der Herr, der Autorität hat. Und hier wird deutlich, also nicht die Götter Babylons haben die Eroberung Jerusalems möglich gemacht, sondern der Gott Israels selbst. Er gibt das in die Macht Nebukadnezars. Und so wird hier am Anfang des Buches Daniel Gott, der Gott Israels, vorgestellt als der Herr der Geschichte. Das ist besonders wichtig, denn gerade das Buch Daniel zeichnet sich speziell aus durch Prophetie über die Weltgeschichte. Ich habe mal nachgezählt, über 200 erfüllte Prophezeiungen über Weltgeschichte findet man in diesem Buch, die nachweislich erfüllt sind. Aber das Buch Daniel geht noch weiter in die Zukunft und enthüllt uns die Weltgeschichte bis zur Wiederkunft Christi. Also, der Gott Israels ist der Herr der Geschichte, der alles in seiner Hand hat. Und eben auch sein Volk züchtig für seinen Ungehorsam. Nun, unter den Weggeführten dieser ersten Wegführung in Daniel 1 waren Teenager, Daniel und seine drei Freunde. Weil sie aus königlichem Geschlecht waren, also Nachkommen von König David, wurden sie gezwungen, 3 Jahre an der Universität von Babylon zu studieren, um danach in Staatsdienste gestellt zu werden. Sie mussten die Schriften Daniel 1, Vers 4. Die Schriften und die Sprache der Chaldäer, die Sprache der Babylonier, lernen. Und sie sollten am Tisch des Königs essen. Nun, warum sage ich Teenager? Wir lesen in Daniel 1, Vers 21. Und Daniel blieb bis zum ersten Jahr des Königs Kores. Und in Daniel 10 geht es sogar noch bis ins dritte Jahr von Kores. Da sind wir also ungefähr 70 Jahre später. Und Daniel lebt immer noch. Also wenn man für ihn ein Alter ansetzt von, sagen wir, 12, 13, 14, dann war Daniel in Daniel 10 eben, sagen wir, 84 Jahre alt. Und war immer noch am Leben. Also es ist vernünftig zu denken, dass diese jungen Leute, die auch eine Ausbildung bekommen sollten, eben jung waren. Und sie sollten nun richtige Babylonier werden. In Kapitel 1, Vers 6 lesen wir, und es waren unter ihnen von den Kindern Juda, Daniel, Hanania, Misael und Asaria. Und der Oberste der Kämmerer gab ihnen Namen, und er nannte Daniel Belsazar und Hanania Sadrach und Misael Meshach und Asaria Abednego. Ihre Namen, die vom wahren Gott sprachen, Daniel bedeutet, Gott ist mein Richter oder mein Advokat, der mir Recht verschafft. Er bekam den Namen Belsazar. Nun, hier habe ich erklärt, auf dem Skript, Versuch zur Entwurzelung Daniels und seiner Freunde durch Namensänderung. Daniel, Gott ist mein Richter, Gott verschafft mir Recht, wird ausgewechselt mit Belshazzar, das ist akkadisch Palazzu Uzur, was so viel bedeutet wie Marduk, schütze sein Leben. Marduk kommt zwar nicht vor im Namen, aber in Daniel 4, Vers 8 sagt Nebukadnezar zu Daniel, ich habe dir diesen Namen gegeben, entsprechend dem Namen meines Gottes. Also, schütze sein Leben ist gemeint, Marduk schütze sein Leben. Hanania, der Herr ist gnädig, bekommt den Namen Shadrach, das entspricht Shudurakku, ich bin sehr in Furcht versetzt vor einem babylonischen Gott. Davon habe ich ja schon gesprochen. Misael bedeutet, wer ist wie Gott, bekommt den Namen Meshach, wer ist wie Akku, das ist der Mondgott, der auch Sin genannt wurde. Asaria, der Herr hilft, ihr bekommt den Namen Abednego. Das heißt Knecht oder Sklave von Nebo. Nego entspricht Nebo. Also, mit diesen götzendienerischen Namen soll ihre Identität vernichtet werden. Sie sollen sich als Babylonier fühlen, die diese babylonischen Götter verehren. Und nun, diese vier sollten am Tisch des Königs Nebukadnezars essen. Daniel nimmt sich in seinem Herzen vor, Kapitel 1, Vers 8, sich nicht mit der Tafelkost des Königs und mit dem Wein, den er trank, zu verunreinigen. Und dann bittet er einen hohen Beamten, er möchte gerne nur Gemüse essen. Nun, warum will er kein Fleisch? Schlagen wir auf, Seite 5, unter 6. Tempelkult. In der unteren Hälfte, da wo so fettgedruckte Wörter vorkommen, da heißt es, die Götter in Babylon bekamen zwei Mahlzeiten mit zwei Gängen. Am Morgen und am Abend. Die Mahlzeit bestand aus Fleisch, Geflügel, Fisch, Früchte, Öl, Milch, Wein, Honig etc. Während des Essens wurde ein Vorhang gezogen. Niemand durfte es sehen, wie die Götter dieses Essen quasi geistlich genossen. Es gibt Belege für Folgendes. Gerichte der Götter wurden danach auf den Tisch des Königs gesandt. Nun, Daniel war nicht Vegetarier, sondern er wollte Gemüse essen, weil er sich nicht mit den Götzenopfern verunreinigen wollte. Nun müssen wir wissen, der König, das steht auch unter Punkt 6, der König war der oberste Priester von Babylon und wurde gesehen als ein Göttersohn, Sohn eines Gottes. Er aß also das Fleisch, das diese Götzen eben nicht essen konnten, weil sie haben einen Mund, nach Psalm 115, aber sie können nicht reden und geschweige denn essen. Und sie haben Ohren, sie können nicht hören, sie haben Augen, sie können nicht sehen. Sie haben Füße, sie können nicht gehen. Ich habe das wieder gesehen letzte Woche, da wurde, weil das große 10-tägige Fest von Lord Ganesh, das ist der Gott mit dem Elefantenkopf und dicken Menschenwanst und Beinen, gefeiert wurde, da wurde dieser Elefantengott mit Autos überall in die Dörfer gebracht und aufgestellt. Aber der Herr Beinam konnte nicht gehen, der musste Auto fahren. Ja, und so können diese Götter eben nicht essen, aber sie kamen dieses Essen so vorgesetzt und dann wurde dieses Essen aber auf den Tisch des Königs gebracht. Als oberster Priester sollte er das Fleisch dann wirklich essen und so hatte er Gemeinschaft mit den Göttern. Das war ein Gemeinschaftsmahl. Da sollte Daniel auch dabei sein. Nun, er hatte Eltern, die hatten ihm bereits durch die Namensgebung den Glauben an den wahren Gott mitgegeben. Daniel, der Herr, also Gott ist mein Richter, der mir Recht verschafft. Auch bei Asaria, den drei Freunden, allen war das so, ihre Namen wiesen hin auf den wahren Gott. Aber jetzt waren Mama und Papa nicht in Babylon. Das war der Moment der großen Freiheit. Jetzt konnten sie tun und lassen, was sie wollten. Und welche Ehre, tagtäglich am Tisch des größten Weltherrschers von damals zu essen. Ich meine, was wäre das für so 12- bis 14-Jährige, die, wenn sie tagtäglich eingeladen wären bei Mr. Bush? Ja. Und Daniel hatte den Mut, als 14-Jähriger einem Minister zu sagen, ich möchte das nicht essen. Unerhörte Frechheit, oder? Möchte lieber Gemüse. Aber dann heißt es, und Gott gab Daniel Gnade, 1 Vers 9, und Barmherzigkeit vor dem Obersten. Daniel musste zuerst die Entscheidung fassen, ich will mich mit Götzenopfern nicht verunreinigen. Und das ist auch ein neutestamentliches Gebot, Apostelgeschichte 15, auf der Besprechung der Apostel in Jerusalem wurde ganz klar festgehalten, dass alle Gläubigen sich enthalten sollen von Götzenopfern. Auch Paulus behandelt das Thema in 1. Korinther 8 und Kapitel 10. Also dieser Mut ist gewaltig, aber Gott hilft Daniel erst, als er den Schuss gefasst hatte. Er hätte sich ja sagen können, falls Gott wirklich nicht will, dass ich dieses Fleisch esse, kann er ja irgendwie machen, dass ich es dann, dass ich irgendwie jeden Tag darum herumkomme. Nein, nicht so. Er hätte es gekriegt. Aber weil er den Entschluss gefasst hatte, ich will damit nichts zu tun haben, dann hat Gott geholfen. Das ist sehr wichtig. Also wir können nicht einfach so denken, ja, der Herr wird schon irgendwie... Nein, es gibt eben auch die Situation, wo wir dann sagen müssen, nein, das geht nicht. Das können wir nicht mit unserem Glauben vereinbaren. Natürlich hat der Beamte denken können, ist der engstehend und das schon mit 14. Was wird denn mal mit 70? Und das Schöne ist, das Beispiel von Daniel hat seine drei Freunde auch motiviert, den gleichen Weg zu gehen. Hätte er gekneift, was wäre mit den anderen gewesen? Aber das Beispiel ihres Freundes hat ihnen Mut gemacht. Und so haben sie einen wissenschaftlichen Test durchgeführt. Ja? Daniel hat gesagt, versuch es doch einmal 10 Tage mit Gemüse. Weil der Beamte hat die Angst, wenn die nur Gemüse essen, hat ja viel weniger Kalorien, dann werden sie immer mehr eingefallen im Gesicht. Und für die Babylonier war es wichtig, dass diese Studenten sehr schön waren. Dann sagt er, machen wir doch einen wissenschaftlichen Test. 10 Tage mit Gemüse. Und das hat ihm eingeleuchtet, sie haben das gemacht. Ergebnis nach 10 Tagen, Daniel und seine Freunde sahen besser aus als die Fleisch... Hätte ich fast gesagt, Fresser. Die Fleischesser. Und dann hat er gesagt, gut, jetzt könnt ihr so weiterfahren. Aber sehen wir, er hat Gemüse gegessen, weil das nicht auf dem Speisezettel der Götter Babylons war. Er hat nicht gesagt, gib uns Früchte. Denn die Früchte waren auch auf dem Speisezettel. Aber das war also die ganz klare Überlegung, damit will ich nichts zu tun haben. Keine Gemeinschaft mit den Göttern Babylons. Und nun, nach 3 Jahren gibt es eine Prüfung. Und am Schluss von Daniel 1 sehen wir, die 4 Freunde sind allen Intellektuellen, allen Angehörigen der vielen Priesterkasten. Es gab etwa 30 verschiedene Spezialistenkasten, das habe ich alles aufgeführt, darauf hingewiesen. Und der 6. Tempel und Kult, sie waren überlegen und weiser. Auch in der Schrift. Die konnten also besser akkadisch lesen als alle Gelehrten damals. Nach 3 Jahren Unterricht. Ja, aber wie hieß ihr König? Nebukadnezar. Und der 4. Bemerkung zu den Göttern, Seite 3, haben wir als 2. Gott Nabu. Nabu heißt so viel wie Sprecher. Das heißt der sich offenbarende Gott. Nabu war der Sohn Marduks, Gott der Stadt Borsippa in der Nähe von Babylon. Er wurde mit dem Planeten Merkur assoziiert. Nun, der Name Nebukadrezar oder Nebukadnezar, es gibt beide Formen, kommt zusammen 91 Mal vor in der Bibel. Was bedeutet dieser Name? Nun, das ist akkadisch Nabu Kuduri Uzur. Nabu oder Nebo schütze die Krone. Also so oft wird dieser Gott Nebo erwähnt in der Bibel. Allein mit dem Namen Nebukadnezar. Dann gibt es in der Bibel noch einen Feldherrn von Nebukadnezar, Nebusaradan. Nabu Ser Itin, Nabu hat Samen gegeben. Kommt vor in 2. Könige 25. Oder ein Oberster der Eunuchen von Nebukadnezar heißt Nebuschasban. Das ist Nabu Shitzib Anni. Nabu errette mich. Jeremia 39, 13. Nun, interessant, dieser Gott wurde auch gesehen als Gott der Weisheit, der Schreibkunst, als der Erfinder der Schrift. Nun, alle diese Priester hatten Gemeinschaft mit diesem Gott Nebo. dem Erfinder der Schrift, dem Gott der Weisheit. Aber Daniel und seine Freunde, die nachweislich keine Gemeinschaft hatten mit Nebu, waren 10-mal weiser in der Schrift und in Weisheit als all diese Priester. Und damit wurde bewiesen, wer ist der wahre Gott. Trotz der Katastrophe von Jerusalem, die Stadt, die zerstört wurde durch Nebukadnezar, aber das war das Gericht Gottes über sein Volk wegen seinem Ungehorsam. Aber für diese treuen, jungen Leute hat der Herr so Hilfe geschenkt. Und das war ganz entscheidend, um den Gott, der im Namen von Nebukadnezar vorkam, zutiefst zu demütigen. Und Nebukadnezar selber nimmt die Prüfung ab und stellt fest, die sind 10-mal intelligenter und weiser. Ja, gehen wir weiter auf den nächsten Punkt. Unter achtens, da habe ich bereits hingewiesen, also diese drei Freunde und Daniel übertrafen alle an Weisheit. Wo war Nabu, der Gott der Weisheit, der Schrift und der Offenbarung? Man bedenke, einer der Freunde hieß Abednego, Knecht von Nebo, aber hat mit dem Gott nichts zu tun. Wo war Marduk, der Gott der Weisheit und Unergründlichkeit? Denn die waren ja weiser, als die, die sich auf Marduk beriefen. Wo war der weise und unergründliche Mondgott Sin? Das kann man wieder nachschauen unter viertens, wo ich Sin beschreibe, was dem alles zugeschrieben wurde. Sin wurde dargestellt als abnehmender Mond, zum Beispiel, als alter Mann mit Bart. Das war der weise, unergründliche Gott, dessen Pläne kein Gott kennt. Ja, aber die hat nichts zu tun mit dem Mondgott Sin. Und trotzdem haben sie alle übertroffen. Also Daniel 1 ist eine ganz pointierte Darstellung und Widerlegung der Götter Babylons. Gehen wir nun weiter zu Daniel 2, immer noch unter achtens. Letzter Punkt auf Seite 6. Nebukadnezar hatte einen beunruhigenden Traum. Die Babylonier glaubten, das steht unter Abschnitt 6, Tempel und Kult, dass sich die Götter durch Träume offenbarten. Also Träume waren sehr wichtig in Babylon. Aber nun hat Nebukadnezar einen Traum und er merkt, dieser Traum muss eine ganz besondere Bedeutung haben. Und da hat er alle Weisen von Babel, also in verschiedenen Priesterklassen zusammengerufen. Das wird ja angedeutet in Daniel 2, Vers 2. Und der König befahl, dass man die Schriftgelehrten und die Beschwörer und die Zauber und die Chaldäer rufen sollte, um dem König seine Träume kundzutun. Er merkte, das ist eine göttliche Offenbarung. Da haben die Weisen, die Priester gesagt, erzähl uns den Traum und wir werden den Traum deuten. Aber der war so intelligent, so schlau, er hat gesagt, ja, wenn die wissen, wie man einen Traum deuten muss, dann können sie mir auch sagen, was ich geträumt habe. Ja, das kann man jedem Junganhänger, tiefen Psychologen sagen, der Träume deutet. Also wenn er schon deuten kann, dann soll er doch auch sagen, was man geträumt hat, ohne dass man das selber sagen muss. Ja, und niemand konnte den Traum sagen. Und dann hat Nebukadnezar gesagt, dann werde ich euch alle umbringen. Und das Umlegen der Priester hat bereits begonnen. Daniel war offensichtlich damals nicht zum Hof gerufen. Als er auch ermordet werden sollte, sagte er, was ist da eigentlich los? Aha, Traumdeuten. Man soll uns nur ein bisschen Zeit geben und dann werden wir den Traum sagen. Daniel und seine drei Freunde machen eine Gebetsgemeinschaft. Übrigens, hier lernt man, was richtige Freunde sind. Freunde sind solche, mit denen man beten kann zusammen. Wenn man Freunde hat, mit denen man nicht beten kann, das sind keine Freunde, das sind Kollegen. Also, die haben gebetet und dann hat Gott in einem Traum Daniel geoffenbart, was Nebukadnezar geträumt hat und was der Traum bedeutet. Nun, Daniel sagt aus vor dem König und Nebukadnezar muss schließlich den Herrn als den höchsten Gott anerkennen. Ich lese aus Daniel 2, Vers 47. Der König antwortete Daniel und sprach, in Wahrheit, euer Gott ist der Gott der Götter und der Herr der Könige und ein Offenbarer der Geheimnisse, da du vermocht hast, dieses Geheimnis zu offenbaren. Nun, das war gewaltig. Ich schreibe auf dem Blatt hier, obwohl Nebukadnezar ein Göttersohn sein sollte, konnte er selber den eigenen Traum nicht deuten. Wo war Nabu, der Offenbarer der verborgenen Dinge? Wo war Bel, der über die Ordnung der Welt wacht und die Schicksalstafeln besitzt? Daniel erklärt, dieser Traum hat eine Bedeutung bis in die Endzeit und zeigt, was der Gott des Himmels mit dieser Welt tun will. Er hat die ganzen Weltreiche bis zur Wiederkunft Christi diesen Traum beschrieben. Wo war Sin oder Akku, der das Schicksal für weit entfernte Tage festlegt? In dem Kapitel kommt übrigens Arioch vor. Und das ist ein Name, der eben zusammenhängt mit Akku, dem Mondgott. Wo war Marduk, der Gott Babylons, der verhindern sollte, dass nach Babel ein anderes Reich käme? Denn Daniel deutet in der Statue den goldenen Kopf als das Reich von Nebukadnezar. Und dann kommt die Brust und die Arme aus Silber. Da sagt er, nach dir wird ein anderes Reich aufstehen. Das war demütigend, ja? Babylon bleibt nicht ewig. Ein anderes Reich. Aber Marduk konnte nicht verhindern, dass Babylon untergeht. Und so musste Nebukadnezar den wahren Gott anerkennen. Gehen wir weiter zu Daniel 3. Die drei Freunde Daniels werden gezwungen, Götzen anzubeten. Nebukadnezar macht ein Standbild, entsprechend seinem früheren Traum, aber ganz aus Gold, nicht nur der Kopf aus Gold. Und das stellte eben ihn selbst dar als Göttersohn. Alle Minister des ganzen Reiches sollten sich beugen vor dieser Statue. Alle haben es gemacht. War kein Problem für sie. Und als alle sich beugten, drei Männer konnte man sehen, die beugten sich nicht. So stur, ja? Dabei war es ja erlaubt, man durfte irgendwelche Götter auch sonst anbeten, nur sollte man eben auch diesen. Das war genau das Problem auch der frühen Christen im Römischen Reich. Die durften Jesus Christus als Gott verehren, aber sie sollten einfach auch dem Kaiser räuchern. Denn dieser gemeinsame Kult sollte das Reich zusammenhalten. Und wenn es da Leute gab, die sagten, wir machen das nicht, das waren Leute, die eigentlich Rebellen waren. Die Einheit des Reiches eigentlich zerstörten. Und deshalb wurden die Christen verfolgt und in Massen den Löwen vorgeworfen, gekreuzigt und den Gladiatoren vorgestellt. Aber die hätten sich sagen können, ja gut, ich mache das ja innerlich nicht. Ich räuchere einfach, aber das ist nur eine Handlung, die hat für mich keine Bedeutung. Aber es war für die Christen klar, das war Abfall. Und das hatte auch Exkommunikation zur Folge. Also man wurde ausgeschlossen aus den Gemeinden. Das, auch wenn man so äußerlich machen wollte, das war ein klarer Verstoß. Heute würden viele Christen sagen, kein Problem, ist ja nur ein bisschen Räucherstäbchen verbrennen. Und man muss ja nicht viel dabei denken, oder? Aber wegen dem ein solches Theater ablassen, ja? Aber das war für die frühen Christen ganz selbstverständlich. Und es war auch klar für Daniels Freunde, das tun wir nicht. Aber es war ganz klar gesagt, wer das nicht tut, wird in den Feuerofen geworfen. Und schließlich kommen die drei Freunde in den Feuerofen. Dann schaut Nebukadnezar in den Ofen hinein und sieht plötzlich vier. Wer ist dieser Vierte? Der sieht aus wie einer der Söhne der Götter. Ja, er bezeichnete sich ja als Göttersohn. Und jetzt sieht er einen anderen, der sieht aus wie einer der Söhne der Götter. Das war Gott selbst, der Engel des Herrn, also der Sohn Gottes, der ewige Sohn Gottes, der im Alten Testament in einer menschlichen Gestalt auftreten konnte. Er war bei ihnen. Nicht der Sohn, ein Sohn der Götter, sondern der Sohn Gottes. Und zwar der ewige Sohn Gottes, ohne Anfang und ohne Ende. Also er sieht ihn, ist also aufgefrontiert. Er, der Göttersohn, sieht den Sohn Gottes, der diese drei Feinde des Reiches aus seiner Hand rettet. Und nun, da muss man auch wieder sagen, wo war Nabu, der Gott des Feuers? Wieder auf der Götterliste erkläre ich unter viertens, dass Nabu eben auch der Gott des Feuers war. Nabu konnte die drei Feinde der Götter Babylons nicht verbrennen, sondern der Sohn Gottes rettet sie aus der Hand Nabus, der Gott, der im Namen Nebukadnezar enthalten ist. Und so muss schließlich Nebukadnezar den wahren Gott anerkennen. Ich lese aus Daniel 3, Vers 28. Nebukadnezar hob an und sprach, gepriesen sei der Gott Sadrachs, Mesachs und Abednegos, der seinen Engel, oder man kann auch übersetzen, seinen Boten gesandt und seine Knechte errettet hat, die auf ihn vertrauten. Und das Wort des Königs übertraten und ihre Leiber dahingaben, um keinem Gott zu dienen, noch ihn anzubeten, als nur ihren Gott. Und von mir wird Befehl gegeben, dass jedes Volk, jede Völkerschaft und Sprache, wer Unrechtes spricht wider den Gott Sadrachs, Mesachs und Abednegos, in Stücke zerhauen und dass sein Haus zu einer Kotstätte gemacht werde, weil es keinen anderen Gott gibt, der auf solche Weise zu erretten vermag. Jetzt muss man sich mal vorstellen, was das in Weltmissionshinsicht zu sagen hatte. Der König von Babylon macht das bekannt im ganzen Reich. Es gibt nur einen, der wirklich so retten kann. Das war also ein Missionszeugnis für den ganzen Nahen Osten von Irak bis gegen Ägypten. Über Libanon, Syrien, Jordanien, ganz gewaltig. Jetzt gehen wir weiter zum nächsten Punkt, Daniel 5. Am Ende der 70 Jahren Weltherrschaft Babylons macht Belsazar eine Party, holt die Tempelgeräte des Herrn aus dem Marduk-Tempel und lässt sie während dieser Party entweihen, um Alkohol zu saufen, muss man sagen. Das war ja ein Säuferfest. Nun, diese Entweihung des Herrn aus dem Marduk-Tempel zum Lob der Götter Babylons führt in Daniel 5 zum unmittelbaren Untergang des Babylonischen Reiches. Plötzlich während der Fete kommt eine Menschenhand in Erscheinung, die schreibt auf den Kalk Verbotsworte. Keiner der Priester Babylons kann sagen, wie man das lesen muss und schon gar nicht, was es bedeutet. Wo ist Nabu, der Gott der Schrift? Eigentümlich. Und eben, wo ist Bel, der Gott, der im Namen Belsazar enthalten ist? Bel, Schütze. Aber Bel, der die Schicksalstafeln haben soll, kann das Schicksal des Königs nicht abwenden. Also, nur Daniel kann die prophetische Schrift des Herrn an der Wand deuten. Und da wird klar gemacht, der Herr übergibt jetzt die Weltherrschaft Babylons den Persern. Der Erfinder der Schrift, Nabu, kann nicht einmal die Schrift an der Wand lesen, geschweige denn deuten. Wo war Marduk, der Gott Babylons, der verhindern sollte, dass nach Babel ein anderes Reich kommt? Wo war Bel, der über die Ordnung der Welt wacht und die Schicksalstafeln besitzt? Wo war Sin, der das Schicksal für weit entfernte Tage festlegt? Und man könnte hinzufügen, wo war Shamash? Kann man auch nachschauen auf der Götterliste unter viertens. Shamash war der Sonnengott, der speziell der Gott des Rechts, der Gerechtigkeit und der Gerichte war. Ja, die Schrift wurde ja so gedeutet, Daniel erklärt in Daniel 5, Mene Tekel Ufasin bedeutet gezählt, gezählt, gewogen und zerteilt. Und da erklärt er ihnen, dass Gott also Belsazar gewogen hat, auf der Waage des Gerichts. Nicht so leicht erfunden worden. Er muss weg, er wird gerichtet. Aber Shamash, der Gott der Gerechtigkeit in Babylon, kann nichts gegen das Gerichtsurteil des Herrn. Das war also auch ein Schlag gegen den Sonnengott. Nun wichtig, der Herr ließ den Untergang des Reiches der Babylonier prophetisch verkündigen. Wegen deren Götzendiensten, wegen deren Hass gegenüber seinem Volk. Das hat Daniel getan, aber auch schon Jeremia vorher, Jeremia 25, 11 bis 12. Da wurde gesagt, es wird 70 Jahre dauern und dann ist fertig. Und er sagt sogar, Jeremia, drei Generationen. Aber es gab von Nebukadnezar bis Belsazar gab es mehr als drei Könige. Aber effektiv, die Generationenabfolge war so, Nebukadnezar war die erste Generation, dann kam Evil-Merodach, das heißt Mann des Marduk, erkläre ich auch bei unter Marduk. Und dann kam Nabonid, der Vater von Belsazar, der nicht so politisch interessiert war, hat sich zurückgezogen und hat Belsazar als Stellvertreter eingesetzt. Übrigens, darum sagt Belsazar, wenn du, Daniel, diese Schrift deuten kannst, dann wirst du der Dritte im Königreich werden. Man fragt sich ja, warum nicht der Zweite? Ja, weil Belsazar der Zweite war. Er konnte ihm nur den dritten Platz geben. Aber es waren drei Generationen, Nebukadnezar, Evil-Merodach, Nabonid. Das macht diese ganze Zeit von 70 Jahren aus. Nun, ich habe noch weiter darauf hingewiesen, der Untergang Babylons wird prophezeit, auch in Jesaja 44, 27 und folgende. Da wird Kores, der König der Perser, mit Namen 170 Jahre bevor er in der Geschichte auftrat, erwähnt und beschrieben, wie er zum großen Eroberer wird und Befreier der Juden. Genauso ist es gekommen. Wegen Kores konnten die Juden dann aus der babylonischen Gefangenschaft zurückkehren und Jerusalem wieder aufbauen. Habakuk 2 hat das beschrieben, auch dieses Gericht über die Babylonier. Also, der Herr ist der Herr der Geschichte, das beweist die Prophetie. Und er hat nicht nur vorausgesagt, dass die Juden in die Gefangenschaft kämen, sondern auch, dass die Babylonier, ihre Eroberer, selber auch wieder gerichtet werden. Wichtig im Zusammenhang mit Babylonien ist noch Folgendes. Die Propheten haben auch vorausgesagt, dass Babylonien einen endzeitlichen Totaluntergang haben wird. Jesaja 13, 14 und Jeremia 50 und 51. Das heißt, dass dieses Gebiet soll in der Endzeit ein Gebiet werden, das nicht mehr bewohnt werden kann und wo der Araber nicht einmal seine Schafherde mehr durch das Gebiet hindurchführen wird. Und es wird auch so sein, dass die internationale Hilfe, wird in Jeremia 51 erwähnt, sagen wird schließlich, wir haben Babylonien heilen wollen. Das machen sie ja heute, ja. Aber es hat sich nicht heilen lassen. Lasst uns ein jeder in sein Land zurückkehren, denn sein Gericht steigt auf bis zu den Wolken. Das steht also noch bevor. So weit ging die Prophetie über Babylon. Und der Untergang der römischen Kirche als Hure Babylon wird in Offenbarung 17, 18 für die Endzeit, unmittelbar vor der Wiederkunft Christi, beschrieben. Aber das soll man nicht miteinander verwechseln. Das sind zwei verschiedene Dinge. Schön, jetzt der letzte Punkt. Sucht der Gefangenschaft in Babylon führte viele Juden zur Umkehr zum Herrn und zu einem geistlichen Neuanfang. Man lese Psalm 137, da findet man diese Not der Juden in Babylon, die nicht einmal mehr singen wollten. aber sich wieder begannen zu sehnen nach Zion, nach dem Ort, wo man den einen wahren Gott verehrte. Und dann sieht man im Buch Esra, wie die Juden eine Erweckung erleben und zurückkehren in Scharen. Nehemia 1 und folgende, Haggai 1 und folgende, Zacharja 1 und folgende. Das geht alles auf diese Zeit der Rückkehr aus Babylon und des Neuanfangs. So haben sie gemerkt, der Herr ist der wahre Gott und wir wollen zurück und wollen ihm jetzt mit ganz neuer Treue und Hingabe dienen. Das Interessante, ab dieser Zeit war das Dienen, der Götzendienst, das Verehren von Bildern in Israel im Allgemeinen kein Problem mehr. Also das hat effektiv eine ganz grundsätzliche Heilung gebracht von Bilderverehrung. Umso schlimmer, dass dann im Christentum, das in den frühen Jahrhunderten bereits, so 4. 5. Jahrhundert, wo das ganz umfassend in der Christenheit wieder geübt, dass das da möglich war. Und das ist für Juden auch immer so etwas Abstoßendes. Wenn sie die Christenheit sehen, dann sehen sie diese Bilder und Ikonenverehrung. Sie sagen sich, wie kann das die Wahrheit sein, wenn diese ja schon die ersten zwei Gebote so offensichtlich übertreten? Und das ist, war sicher für die letzten 2000 Jahre für viele Juden ein Hindernis, den Messias Jesus Christus zu erkennen. Durch diesen babylonischen Götzendienst innerhalb der Christenheit. Ja, wir gehen nun zu Punkt 7. Israel und die Religion der Assyrer. Ich habe bereits erklärt, im 8. 9. Jahrhundert vor Christus stieg Assyrien zur Weltmacht Nummer 1 auf. In dieser Zeit, das war unter König Jerobeam II. Von Israel, 825 bis 785 vor Christus, beschrieben in 2. Könige 14, 16 bis 29, musste Jona in der Hauptstadt Nive mit einer Gerichtsbotschaft evangelisieren. Das Buch Jona, das wir letztes Mal am Bibelschulentag durchgenommen haben, das fällt genau in diese Zeit. Jonas Predigt führte zu einer Erweckung in der assyrischen Hauptstadt Ninive. Das ist die ganze Botschaft des Jona-Buches von Kapitel 1 bis 4. Also eindrücklich, wie der wahre Gott sein Wort inmitten der assyrischen Religion hat verkündigen lassen und das hat eine Massenumkehr damals bewirkt. Aber man sieht, dass in der Folge dieser Aufbruch, diese Erkenntnis des wahren Gottes wieder verflogen ist. Und der Grund, warum man kaum Hinweise findet in den assyrischen Inschriften auf diese Erweckung, liegt darin, dass es bei den alten Völkern war es üblich, Dinge, die nicht angenehm waren, die hat man vernichtet. Also zum Beispiel Niederlagen, für die hat man keine Siegesstelen aufgestellt. Ist ja logisch, oder? Die assyrischen Könige und auch die ägyptischen Pharaonen und so weiter, die haben nur das, was ihnen gelang, das haben sie aufgeschrieben. Und das, was Niederlage war, das hat man möglichst vertuscht. So muss man also negative Dinge für diese Völker, die muss man nicht erwarten in ihren Inschriften. Nur ihre Siege. Und das hat man also als Affront empfunden, diese Umkehr zu dem Gott Israels in Ninive. Und so hat man auch diese Spuren feinsäuberlich verwischt. Nun, der nächste Punkt, in der Zeit von König Menachem bis Hosea, das sind die Könige von Israel, 772 bis 721 vor Christus, beschrieben in 2. Könige 15, Vers 17, bis zum Schluss von Kapitel 17. In dieser Zeit, also das ist klar, das ist alles nach Jona, geriet das Nordreich in den Würgegriff des Assyrischen Reiches. Da kam es zu ersten Konfrontationen mit der Großmacht Assyrien. Und die haben versucht, sich irgendwie mit den Assyrern zu arrangieren. Und so wurde deren Religion eine Gefahr für Israel. Nun, zu dem Thema Konfrontation mit den Göttern Assyriens möchte ich lesen aus 2. Könige 18, dass man das so richtig drastisch sieht. Da sehen wir, wie die Assyrer auch gegen das Südreich Juda vorgegangen sind. Und ich lese aus 2. Könige 18, Vers 19, ein hoher Minister kam mit der assyrischen Armee nach Jerusalem und sagt Folgendes zu Hiskia, König Hiskia. Und der Rabschake sprach zu ihnen, sage doch zu Hiskia, so spricht der große König, der König von Assyrien, hebräisch Assur, also das Land des Gottes Assur. Was ist das für ein Vertrauen, womit du vertraust? Du sagst, doch nur ein Wort der Lippen ist es, da ist Rat und Macht zum Krieg. Nun, auf wen vertraust du, dass du dich wider mich empört hast? Nun siehe, du vertraust, Du vertraust auf jenen geknickten Rohrstab, auf Ägypten, der, wenn jemand sich auf ihn stützt, ihm in die Hand fährt und sie durchbohrt. So ist der König, ist der Pharao, der König von Ägypten, allen, die auf ihn vertrauen. Und wenn ihr zu mir sprecht, auf den Herrn, unseren Gott, vertrauen wir, ist er es nicht, dessen Höhen und dessen Altäre Hiskia hinweggetan, der zu Juda und zu Jerusalem sprach und gesagt hat, vor diesem Altar sollt ihr anbeten in Jerusalem? Und dann weiter, Vers 32 bis 35. Am Schluss von Vers 32 heißt es, aber hört nicht auf Hiskia, der eben auf den Gott Israels vertraute. Denn er verführt euch, indem er spricht, der Herr wird uns retten. Haben denn irgend die Götter der Nationen ein jeder sein Land von der Hand des Königs von Assyrien errettet? Wo sind die Götter von Hamat und Arpa? Wo die Götter von Sepharvaim, von Hena und Iva? Haben sie Samaria von meiner Hand errettet? Welche sind es unter allen Göttern der Länder, die ihr Land von meiner Hand errettet haben, dass der Herr Jerusalem von meiner Hand erretten sollte? Merkt man, das Ganze war nicht nur einfach eine politische, militärische Konfrontation, sondern es ging um die Frage, wer ist der wahre Gott? Also die Frage unter 7.3, sind die Götter der Assyrer stärker als der Herr? Nach da können wir sagen, nein, der Herr ließ ja durch seine Propheten im Voraus den Sieg Assyriens über die 10 Stämme verkündigen. Und zwar als sein Gericht über Israels Abfall von ihm. Da haben viele Stellen in Jesaja verstreut. In Hosea, da geht es genau darum. In Micha, was wir heute nachmittags besehen werden. Also das Morgenthema ist schön verlinkt mit dem Nachmittagsthema. Und diese assyrische Wegführung wurde schon prophezeit von Mose in 5. Mose 28, 25. Das macht schon mal klar, er, der Gott Israels, hat die Geschichte in seiner Hand. Das war nicht ein Sieg der Götter Assyriens. Aber Assyrien wurde auch zur Gefahr für das Südreich Juda. König Ahas von Juda, 742 bis 727, suchte Hilfe bei Assyrien gegen das Nordreich Israel und gegen Syrien, gegen die Aramäer. Und deswegen brachte er deren Religion nach Jerusalem in den Tempel des Herrn. Ich lese jetzt aus 2. Könige 16, Vers 7. Da sandte Ahas Boten an Tiglat-Pileser, den König von Assyrien, und ließ ihm sagen, ich bin dein Knecht und dein Sohn. Komm herauf und rette mich aus der Hand des Königs von Syrien und aus der Hand des Königs von Israel, die sich gegen mich erhoben haben. Und Ahas nahm das Silber und das Gold, das im Haus des Herrn und in den Schätzen des Königshauses sich vorfand, und sandte es als Geschenk an den König von Assyrien. Und der König von Assyrien hörte auf ihn, und der König von Assyrien zog hinauf wieder Damaskus und nahm es ein und führte seine Einwohner weg nach Kir. Und Rezin tötete er. Der König Ahas zog Tiglat-Pileser, dem König von Assyrien, entgegen nach Damaskus. Und als er den Altar sah, den assyrischen Götzenaltar, der zu Damaskus war, da sandte der König Ahas dem Priester Uriah das Gleichnis des Altars, also eine architektonische Abbildung, und dessen Abbild nach seiner ganzen Bauart. Und der Priester Uriah baute den Altar nach allem, was der König Ahas von Damaskus gesandt hatte. Also machte ihn der Priester Uriah, bis der König Ahas von Damaskus kam. Und als der König von Damaskus kam und der König den Altar sah, da trat der König an den Altar und opferte darauf. Und er räucherte sein Brandopfer und sein Speisopfer und goss sein Trankopfer aus und sprengte das Blut seiner Friedensopfer an den Altar. Den ehernen Altar aber, der vor dem Herrn stand, den rückte er weg von der Vorderseite des Hauses weg, von der Stelle zwischen seinem Altar und dem Haus des Herrn. Und er setzte ihn an die Seite seines Altars gegen Norden. Und der König Ahas gebot dem Priester Uriah und sprach, räuchere auf dem großen Altar das Morgenbrandopfer und das Abendbrandopfer und so weiter. So ist also die assyrische Religion sogar ins Zentrum, ins Herz des Südreiches vorgedrungen. Aber, dann der nächste Punkt, nach Ahas, diesem Treulosen, kommt Hiskia, Ahas Sohn, 727 bis 698 vor Christus. Er unterwarf sich Assyrien nicht. Er leistete Widerstand im vorbildlichen Vertrauen auf den Herrn. Das hat er so gemacht. Hiskia hat sich gesagt, ich bezahle keine Steuern mehr nach Assyrien. Aber er wusste, dann wird die assyrische Armee kommen und Jerusalem erobern. Dann hat er Jerusalem im Eiltempo befestigen lassen. Er wusste, außerhalb der Stadt, im Kidron-Tal unten, gibt es die Gihon-Quelle. Und wenn natürlich eine Armee kommt und die Quelle, die außerhalb der Stadt ist, sieht, hat sie genügend Versorgung und sie kann die Leute verdursten lassen in der Stadt. Und so hat Hiskia diese Quelle so abgedeckt, dass sie von außen her nicht mehr sichtbar war, hat durch den karstigen Felsen hindurch einen Tunnel bauen lassen, 533 Meter lang, um das Wasser aus dieser Quelle, das war die Wasserquelle von Jerusalem, in die Stadt hineinzuführen, und am Ende hat er den Siloa-Teich bauen lassen, sodass man dort in der Stadt Wasser trinken konnte. Und dann kam die assyrische Armee, hat gespottet über den Gott Israels und hat gesagt, wir werden euch jetzt verdursten lassen und ihr werdet dann euren eigenen Harn trinken. So hat er gesprochen. Also ziemlich unflätig und primitiv, aber die haben ihm einfach keine Antwort gegeben. Denn Hiskia sagt, gebt ihm keine Antwort. Und Hiskia hat im Tempel ein Gebet vor dem Herrn um Hilfe gebeten und dann kam das direkte Eingreifen Gottes. Aber bedenken wir, Hiskia hat auch all diese Göttenbilder aus Jerusalem entfernen lassen. Er hat also eine wirkliche Reformation eingeleitet. Und so kam es zum direkten Eingreifen Gottes. Gott schlägt dort an einem Tag 185.000 Soldaten. Also vielleicht etwa so viele wie im ersten Golfkrieg gefallen sind im Irak. So viele wurden geschlagen und dann ist Sanherib mit Schande abgezogen mit seiner Armee. In seinen Inschriften liest man natürlich nichts davon, dass er besiegt worden war. Also muss man immer schauen, was er nicht schreibt. Er schreibt in seinen Inschriften davon, wie er die Städte Judas erobern konnte. Das musste so sein, denn heute Nachmittag sehen wir, Micha hat genau vorausgesagt, wie diese Städte erobert werden. Aber Micha hat vorausgesagt, die Gefahr wird nur kommen bis zum Tor Jerusalems und dann ist Stopp. Und so beschreibt der König von Assyrien, Sanherib, nichts davon, dass er Jerusalem erobert hätte. Warum nicht? Weil er dort geschlagen wurde. Das ist doch komisch, die Hauptstadt erobert er nicht, aber alle möglichen anderen Städte. Das direkte Eingreifen Gottes führte schließlich zur Befreiung Jerusalems und zu einem gewaltigen Sieg über Sanherib und seine Armee. Das kann man nachlesen in Jesaja 36 bis 39, 2. Könige 18 bis 20, 2. Chroniker 29 bis 32. Das zeigt uns auch, wie wichtig das Ereignis war. Und es zeigt uns auch, wie wichtig es ist, eben zu sehen, was waren diese Götter von Assyrien in der Konfrontation mit dem wahren Gott. Viele Städte in Juda wurden zuvor von Assyrien verwüstet, so wie Micha 1 es vorausgesagt hatte, aber das war eben Gottes Zucht über Judas Untreue.

0: der Gott, der nicht nur die Zucht über sein Volk, sondern auch das Gericht über die fremden Völker und ihren Götzendienst vorausgesagt hatte. So können wir anhand der Bibel zeigen, es ist nicht so, wie unsere Gesellschaft sagt, wenn es um Religion geht, müssen wir nicht fragen nach Wahrheit, nach richtig und falsch. Jeder kann seine Religion ausüben. Das hat nichts zu tun mit Logik. Aber Wahrheit hat sehr viel zu tun mit Logik. Und die Logik der Bibel zeigt, dass all diese Götter, all diese Religionen, die verschwunden sind im Staub, im Schutt der Geschichte, dass das eben nicht die Wahrheit war. Aber der Glaube an den Gott der Bibel, der ist aktuell und steht bis zum heutigen Tag. Ja, da machen wir an dieser Stelle Schluss.
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1: Damals gab es keine Identitätskrise. Der Mensch wusste, wer er war und wozu er auf der Welt war, und erfüllte seine gottgegebene Stellung gehorsam aus. Aber nicht nur der Mensch fand Erfüllung und volle Zufriedenheit an seinem Dasein in der Welt, auch Gott war zufrieden mit dem Menschen. Das wissen wir, weil die Bibel erzählt, dass nach Vollendung der Schöpfung mit der Erschaffung des Menschen Gott alles sah, was er gemacht hatte, und siehe, es war sehr gut. 1. Mose, Kapitel 1, Vers 31. Zu diesem Zeitpunkt der Weltgeschichte lebten vollkommene Menschen in einer vollkommenen Umgebung in Beziehung zueinander und in vollkommener Harmonie mit Gott. Das ist sicher keine Beschreibung für unsere Situation heute. Aber warum ist es nicht so geblieben? Diese Frage kann man ohne Zögern beantworten. Durch einen einzigen Menschen, durch Adam, ist die Sünde in die Welt gekommen und als Folge davon der Tod. Römerbrief, Kapitel 5, Vers 12. Die ersten Menschen, Adam und Eva, lebten in großer Freiheit, aber Gott gab ihnen eine ernste Warnung. Von jedem Baum des Gartens darfst du essen, aber vom Baum der Erkenntnis des Guten und des Bösen, davon darfst du nicht essen, denn an dem Tag, da du davon isst, musst du sterben. 1. Mose, Kapitel 2, Vers 17. So konnte Gott prüfen, ob der Mensch bereit war, seinen Anweisungen bedingungslos zu folgen. Aber der Teufel verführte Eva, Gottes Worten zu misstrauen und zu widerhandeln. Mit Erfolg. Und die Frau sah, dass der Baum gut zur Speise und dass er eine Lust für die Augen und dass der Baum begehrenswert war, Einsicht zu geben. Und sie nahm von seiner Frucht und aß. Und sie gab auch ihrem Mann bei ihr, und er aß. 1. Mose, Kapitel 3, Vers 6. In diesem Moment kam die Sünde in die Welt. Durch bewussten Ungehorsam trennte sich der Mensch von Gott. Anstatt Gott zu lieben, hatten Adam und Eva nun Angst vor ihm und versteckten sich vor dem Angesicht Gottes des Herrn mitten zwischen den Bäumen des Gartens. 1. Mose, Kapitel 3, Vers 8. Anstatt sicher, zufrieden und glücklich zu sein, waren sie durch ihre Sünde nun beschämt, schuldbewusst und verängstigt.
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1: Sie hören nun die gute Nachricht aus Gottes Wort. Unser Wochenvers steht in 1. Johannes 1, Vers 9. So wir aber unsere Sünden bekennen, so ist er treu und gerecht, dass er uns die Sünden vergibt und reinigt uns von aller Untugend. Das war unser Merkvers aus 1. Johannes 1, Vers 9.
2: Dein Wort ist meines Fußes Leuchte und ein Licht auf meinem Wege.
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4: 41. Kapitel. Und er führte mich hinein in die Tempelhalle und maß die Pfeiler. Die waren auf jeder Seite 6 Ellen breit, so weit das Heiligtum war. Und die Tür war 10 Ellen weit, aber die Wände zu beiden Seiten an der Tür waren je 5 Ellen breit. Und er maß den Raum der Tempelhalle 40 Ellen tief und 20 Ellen breit. Dann ging er in den innersten Raum und maß die Pfeiler der Tür 2 Ellen und die Tür 6 Ellen. Und die Breite zu beiden Seiten der Tür je 7 Ellen. Und er maß 20 Ellen tief und wie die Tempelhalle 20 Ellen breit. Und er sprach zu mir, dies ist das Allerheiligste. Und er maß die Wand des Tempelhauses 6 Ellen dick. Und die Tiefe des Anbaus betrug 4 Ellen rings um das Haus herum. Und Seitenräume gab es Stockwerk auf Stockwerk 3x30. Und sie schlossen sich an die Wand des Hauses so an, dass die Seitenräume ringsherum liefen und in sich Halt hatten. Aber sie hatten keinen Halt in der Wand des Hauses. Und der Umgang wurde breiter von Stockwerk zu Stockwerk für die Seitenräume, denn der Umgang des Hauses lief in jedem Stockwerk rings um das Haus herum. Deshalb nahm die Breite am Haus nach oben hinzu, und man stieg von dem unteren Stockwerk auf zum mittleren und oberen. Und ich sah am Hause ein erhöhtes Pflaster ringsherum, den Unterbau für die Seitenräume, eine volle Rute, 6 Ellen hoch. Und die Dicke der Wand außen am Anbau betrug 5 Ellen, und der Raum, der frei blieb zwischen den Seitenräumen am Hause und den Kammern, betrug 20 Ellen rings um das Haus herum. Und es gingen 2 Türen vom Anbau auf den freigelassenen Raum hin, eine nach Norden, die andere nach Süden, und die Breite der freigelassenen Fläche auf dem Unterbau betrug 5 Ellen auf jeder Seite. Und das Gebäude am Hofraum nach Westen hin war 70 Ellen tief, und die Mauer des Gebäudes war auf allen Seiten 5 Ellen dick, und es war 90 Ellen breit. Und er maß die Länge des Tempels 100 Ellen, und der Hofraum mit jenem Gebäude und seinen Mauern war auch 100 Ellen lang. Und die Breite der Vorderseite des Tempels und der Hofraum an seiner Ostseite ergaben zusammen auch 100 Ellen. Und er maß die Länge des Gebäudes, das am Ende des Hofraums liegt, und seine Mauern auf beiden Seiten 100 Ellen. Und die Tempelhalle und das Innerste und die Vorhalle draußen waren getäfelt. Und alle 3 hatten sie Fenster mit Stäben und einen Absatz am Dach ringsherum. Und es war Tafelwerk an allen Seiten ringsherum. Und das Licht kam durch die Fenster, aber die Fenster waren verhängt. Bis oberhalb der Tür und bis zum Allerheiligsten, draußen und auf der ganzen Wand ringsherum, im Inneren und draußen waren Schnitzereien. Da waren Cherubim und Palmwedel dargestellt, je eine Palme zwischen 2 Cherubim. Und jeder Cherub hatte 2 Angesichter. Zur einen Palme wendete er ein Menschengesicht, zur anderen Palme ein Löwengesicht. Die Darstellungen liefen rings um das ganze Haus. Vom Boden an bis oberhalb der Tür waren Cherubim und Palmwedel an der Wand geschnitzt. Und die Türpfosten im Tempel waren viereckig. und vor dem Allerheiligsten stand etwas, das aussah wie ein Altar aus Holz. Der war 3 Ellen hoch und 2 Ellen lang und breit und hatte Ecken, und sein Fuß und seine Wände waren aus Holz. Und er sprach zu mir: Das ist der Tisch, der vor dem Herrn steht. Und die Tempelhalle und das Allerheiligste hatten je 2 Türflügel. 2 Türflügel hatten die Türen, beide Türflügel konnten sich drehen, jede Tür hatte 2 Türflügel. Und auch an den Türflügeln der Tempelhalle waren Cherubim und Palmwedel dargestellt, wie an den Wänden. Und ein Gitter aus Holz war außen vor der Vorhalle, und Fenster mit Stäben und Palmwedel waren auf beiden Seiten an den Wänden der Vorhalle. 42. Kapitel. Und er führte mich hinaus zum äußeren Vorhof nach Norden und brachte mich zu den Kammern, die gegenüber dem Hofraum und gegenüber jenem Gebäude an der Nordseite lagen, die Länge 100 Ellen an der Nordseite und die Breite 50 Ellen. Zwischen den 20 Ellen des inneren Vorhofs und dem Pflaster im äußeren Vorhof war Absatz an Absatz, 3-mal. Und ins Innere führte vor den Kammern ein Gang, 10 Ellen breit und 100 Ellen lang. Und ihre Türen lagen nach Norden. Und die oberen Kammern des Baues waren kürzer als seine unteren und mittleren Kammern. Denn die Absätze nahmen Raum von ihnen weg. Denn sie waren 3 Stockwerke hoch und hatten keine Säulen, wie die Vorhöfe Säulen hatten. Darum waren die oberen Kammern gegenüber den unteren und mittleren verkürzt vom Boden an. Und außen vor den Kammern, nach dem äußeren Vorhof hin, lief eine Mauer an den Kammern entlang, 50 Ellen lang. Denn die Länge der Kammern nach dem äußeren Vorhof zu betrug 50 Ellen, aber am Tempel entlang waren es 100 Ellen. Und unten an diesen Kammern war der Zugang von Osten her, wenn man vom äußeren Vorhof her zu ihnen hineinging, am Anfang der äußeren Mauer. In der Richtung nach Süden lagen auch Kammern dem Hofraum und jenem Gebäude gegenüber. Und ein Gang lief vor ihnen hin, ganz wie vor jenen Kammern an der Nordseite. Ihre Länge und ihre Breite, ihre Ausgänge und ihre Einrichtungen und ihre Türen waren gleich. Und wie die Türen der Kammern nach Süden lagen, so war auch eine Tür am Anfang des Ganges, nämlich des Ganges am Bau entlang, wenn man von Osten herkommt. Und er sprach zu mir: Die Kammern im Norden und die Kammern im Süden gegenüber dem Hofraum, das sind die heiligen Kammern, in denen die Priester, die dem Herrn nahen, die hochheiligen Opfer essen. Dort legen sie die hochheiligen Opfer nieder, die Speisopfer, die Sündopfer und die Schuldopfer. Denn die Stätte ist heilig. Und wenn die Priester in das Heiligtum hineingehen, dürfen sie von dort nicht wieder in den äußeren Vorhof gehen, sondern sollen zuvor in den Kammern ihre Kleider ablegen, in denen sie Dienst getan haben, denn sie sind heilig. Und sie sollen ihre anderen Kleider anlegen und dann hinausgehen unter das Volk. Und als er den Tempel im Inneren ganz ausgemessen hatte, führte er mich hinaus zum Osttor und maß den ganzen Umfang des Tempels. Er maß die Ostseite mit der Messrute 500 Ruten. Und die Nordseite maß er auch 500 Ruten. Desgleichen die Südseite auch 500 Ruten. Und er wandte sich zur Westseite und maß auch 500 Ruten. Nach allen 4 Windrichtungen maß er. Und es war eine Mauer ringsherum, 500 Ruten im Geviert, damit das Heilige von dem Unheiligen geschieden sei. 43. Kapitel. Und er führte mich wieder zum Tor im Osten. Und siehe, die Herrlichkeit des Gottes Israels kam von Osten und brauste, wie ein großes Wasser braust. Und es ward sehr Licht auf der Erde von seiner Herrlichkeit. Und es war ganz so wie das Gesicht, das ich geschaut hatte, als der Herr kam, um die Stadt zu zerstören. Und wie das Gesicht, das ich gesehen hatte am Fluss Kebar. Da fiel ich nieder auf mein Angesicht. Und die Herrlichkeit des Herrn kam hinein ins Tempelhaus durch das Tor, das nach Osten liegt. Da hob mich der Geist auf und brachte mich in den inneren Vorhof. Und siehe, die Herrlichkeit des Herrn erfüllte das Haus. Und ich hörte einen mit mir reden vom Hause heraus, während der Mann neben mir stand. Und er sprach zu mir: Du Menschenkind, das ist der Ort meines Thrones und die Stätte meiner Fußsohlen. Hier will ich für immer wohnen unter den Kindern Israel. und das Haus Israel soll nicht mehr meinen heiligen Namen entweihen, weder sie noch ihre Könige, durch ihren Götzendienst und durch die Leichen ihrer Könige, wenn sie sterben. Denn sie haben ihre Schwelle an meine Schwelle und ihre Pfosten neben meine Pfosten gesetzt, so dass nur eine Wand zwischen mir und ihnen war, und haben so meinen heiligen Namen entweiht durch die Gräuel, die sie taten. Darum habe ich sie auch in meinem Zorn vertilgt. Nun aber sollen sie ihren Götzendienst und die Leichen ihrer Könige weit von mir wegtun. Und ich will für immer unter ihnen wohnen. Und du, Menschenkind, beschreibe dem Haus Israel den Tempel, sein Aussehen und seinen Plan, damit sie sich schämen ihrer Missetaten. Und wenn sie sich all dessen schämen, was sie getan haben, so zeige ihnen Plan und Gestalt des Tempels und seine Ausgänge und Eingänge und seinen ganzen Plan und alle seine Ordnungen und alle seine Gesetze. Schreibe sie vor ihren Augen auf, damit sie auf seinen ganzen Plan und alle seine Ordnungen Acht haben und danach tun. Das soll aber das Gesetz des Tempels sein. Auf der Höhe des Berges soll sein ganzes Gebiet ringsum hochheilig sein. Siehe, das ist das Gesetz des Tempels. Das sind aber die Maße des Altars, gemessen nach Ellen, die eine Handbreit länger sind als die gewöhnliche Elle. Sein Sockel ist eine Elle hoch und eine Elle breit, und die Leiste an seinem Rand ist eine Spanne hoch, ringsherum. Und das ist die Höhe des Altars. Von dem Sockel auf der Erde bis an den unteren Absatz sind es zwei Ellen in der Höhe und eine Elle in der Breite. Und von dem niedrigeren Absatz bis zu dem höheren Absatz sind es vier Ellen in der Höhe und eine Elle in der Breite. Und der Opferherd ist vier Ellen hoch, und auf dem Opferherd stehen nach oben vier Hörner. Und der Opferherd ist 12 Ellen lang und 12 Ellen breit im Geviert. Und der obere Absatz ist 14 Ellen lang und 14 Ellen breit im Geviert. Und eine Leiste geht ringsherum, eine halbe Elle hoch. Und sein Sockel ist eine Elle hoch und seine Stufen liegen nach Osten hin. Und er sprach zu mir, du Menschenkind, so spricht Gott der Herr. Dies sollen die Ordnungen für den Altar sein an dem Tage, an dem er gebaut ist, um Brandopfer auf ihm zu opfern und Blut an ihn zu sprengen. Da sollst du den levitischen Priestern aus dem Geschlecht Sadoks, die vor mich treten, um mir zu dienen, spricht Gott der Herr, einen jungen Stier zum Sündopfer geben. Und von seinem Blut sollst du nehmen und damit die vier Hörner besprengen und die vier Ecken des Absatzes und die Leiste, die ringsherum geht. Damit sollst du ihn entsündigen und Sühne für ihn schaffen. Und du sollst den Stier des Sündopfers nehmen und ihn verbrennen auf dem Platz am Tempel, wo man die Opfertiere mustert, außerhalb des Heiligtums. Aber am nächsten Tag sollst du einen Ziegenbock opfern, der ohne Fehler ist, als Sündopfer und den Altar damit entzündigen, wie er mit dem Stier entzündigt ist. Nachdem du den Altar entzündigt hast, sollst du einen jungen Stier opfern, der ohne Fehler ist, und einen Widder von der Herde ohne Fehler, und sollst sie beide vor dem Herrn opfern, und die Priester sollen Salz auf sie streuen und sollen sie so dem Herrn opfern als Brandopfer. So sollst du sieben Tage lang täglich einen Bock als Sündopfer opfern, und sie sollen einen jungen Stier und einen Widder von der Herde, die beide ohne Fehler sind, opfern. So sollen sie sieben Tage lang für den Altar Sühne schaffen und ihn reinigen und ihre Hände füllen. Und nach diesen Tagen sollen die Priester am achten Tag und danach immer wieder auf dem Altar opfern, eure Brandopfer und eure Dankopfer. So will ich euch gnädig sein, spricht Gott der Herr. Kapitel 44. Und er führte mich wieder zu dem äußeren Tor des Heiligtums im Osten. Es war aber zugeschlossen. Und der Herr sprach zu mir, dies Tor soll zugeschlossen bleiben und nicht aufgetan werden, und niemand soll dort hineingehen. Denn der Herr, der Gott Israels, ist dort eingezogen. Darum soll es zugeschlossen bleiben. Nur der Fürst darf sich, weil er der Fürst ist, dort niederlassen und das Opfermahl essen vor dem Herrn. Durch die Vorhalle des Tores soll er hineingehen und durch sie wieder herausgehen. Danach führte er mich zum Tor im Norden vor das Haus des Herrn. Und ich sah, und siehe, das Haus war erfüllt von der Herrlichkeit des Herrn, und ich fiel auf mein Angesicht. Und der Herr sprach zu mir, du Menschenkind, gib Acht und sieh mit deinen Augen und höre mit deinen Ohren alles, was ich dir sagen will von allen Ordnungen und Gesetzen im Haus des Herrn. Und gib Acht, wie man es halten soll mit dem Zutritt zum Heiligtum an allen Eingängen. Und sage dem Haus des Widerspruchs, dem Hause Israel, so spricht Gott der Herr, lasst's genug sein, ihr vom Hause Israel, mit allen euren Gräueltaten. Denn ihr habt fremde Leute mit unbeschnittenem Herzen und unbeschnittenem Fleisch in mein Heiligtum hineingelassen und so mein Haus entheiligt, als ihr mir Brot, Fett und Blut opfertet. So habt ihr meinen Bund gebrochen mit allen euren Gräueltaten. Ihr habt nicht selbst den Dienst in meinem Heiligtum getan, sondern habt sie bestellt, um für euch den Dienst in meinem Heiligtum zu tun. Darum spricht Gott der Herr, es soll kein Fremder mit unbeschnittenem Herzen und unbeschnittenem Fleisch in mein Heiligtum kommen, von allen Fremdlingen, die unter den Kindern Israel leben, sondern die Leviten, die von mir abgewichen sind, als Israel von mir abfiel und irreging, ihren Götzen nach. Die sollen ihre Sünde tragen und sollen in meinem Heiligtum Dienst tun als Hüter an den Türen des Hauses und als Diener des Hauses. Sie sollen das Brandopfer und das Schlachtopfer für das Volk schlachten und sollen vor ihnen stehen und ihnen dienen. Weil sie ihnen gedient haben vor ihren Götzen und dem Hause Israel einen Anlass zur Sünde gegeben haben, darum habe ich meine Hand gegen sie erhoben, spricht Gott der Herr, dass sie ihre Sünde tragen müssen. Und sie sollen mir nicht nahen, um mir Priesterdienst zu tun, und sie sollen zu dem, was mir heilig ist, und an die hochheiligen Opfer nicht kommen, sondern sollen ihre Schande tragen für ihre Gräuel, die sie getan haben. Darum habe ich sie bestellt, den Dienst an meinem Hause zu tun, bei aller Arbeit und bei allem, was dort zu tun ist. Aber die levitischen Priester, die Söhne Sadok, die den Dienst an meinem Heiligtum getan haben, als die Kinder Israel von mir abfielen, die sollen vor mich treten, um mir zu dienen, und vor mir stehen, um mir Fett und Blut zu opfern, spricht Gott der Herr. Sie sollen hineingehen in mein Heiligtum und vor meinen Tisch treten, um mir zu dienen, und sollen meinen Dienst tun. Und wenn sie durch die Tore des inneren Vorhofs gehen wollen, sollen sie leinene Kleider anziehen und nichts Wollenes anhaben, solange sie in den Toren des inneren Vorhofs und im Hause Dienst tun. Und sie sollen einen leinenen Kopfbund auf ihrem Haupt haben und leinene Beinkleider um ihre Lenden und sollen sich nicht mit Zeug gürten, das Schweiß wirkt. Und wenn sie in den äußeren Vorhof zum Volk herausgehen, sollen sie die Kleider, in denen sie Dienst getan haben, ausziehen und in die Kammern des Heiligtums legen und andere Kleider anziehen, damit sie das Volk nicht durch ihre Kleider mit dem Heiligen in Berührung bringen. Ihr Haupt sollen sie nicht kahl scheren und auch nicht die Haare frei wachsen lassen, sondern sie sollen die Haare ringsherum abschneiden. Und die Priester sollen keinen Wein trinken, wenn sie in den inneren Vorhof gehen sollen. Und sie sollen keine Witwe oder Verstoßene zur Frau nehmen, sondern eine Jungfrau vom Hause Israel oder die Witwe eines Priesters. Und sie sollen mein Volk lehren, dass es zu unterscheiden wisse zwischen Heiligem und Unheiligem und zwischen Reinem und Unreinem. Und wenn eine Streitsache vor sie kommt, sollen sie Richter sein, nach meinem Recht das Urteil sprechen und sollen bei allen meinen Festen meine Gebote und Ordnungen halten und meine Sabbate heiligen. Und sie sollen zu keinem Toten gehen und sich unrein machen, nur zu Vater und Mutter, Sohn oder Tochter, Bruder oder einer Schwester, die noch keinen Mann gehabt hat. An ihnen dürfen sie sich unrein machen. Und nach seiner Reinigung soll man ihm zuzählen 7 Tage. Und wenn er wieder hinein zum Heiligtum geht in den inneren Vorhof, um im Heiligtum Dienst zu tun, soll er sein Sündopfer opfern, spricht Gott der Herr. Und Erbbesitz sollen sie nicht haben, denn ich bin ihr Erbbesitz. Auch sollt ihr ihnen kein Eigentum an Land geben in Israel, denn ich bin ihr Eigentum. Sie sollen ihre Nahrung haben vom Speisopfer, Sündopfer und Schuldopfer und alles dem Bann Verfallene in Israel soll ihnen gehören. Und das Beste von allen ersten Früchten und die Abgaben von allem, wovon ihr Abgaben leistet, sollen den Priestern gehören. Ihr sollt den Priestern auch die Erstlinge eures Teiges geben, damit Segen auf deinem Hause ruhe. Was aber verendet oder zerrissen ist, es seien Vögel oder andere Tiere, das sollen die Priester nicht essen.
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1: Jeder steht persönlich vor Gott. Es ist so wunderbar, eine Einheit von Mann und Frau zu sein. Ganz eng, so tief, wie das keine Verbindung geben kann unter Menschen. Aber vor Gott steht doch jeder persönlich da. Männer und Frauen getrennt. Und was können sie dann beten? Zum Beispiel Jesaja 53. Wegen unserer Übertretungen wurde er verwundet. Wegen unserer Missetaten wurde er zerschlagen. Die Strafe, die uns Frieden, Hebräisch Shalom, brachte, traf ihn. Und durch seine Striemen sind wir geheilt worden. Wir irrten umher wie Schafe. Ein jeder ging seinen eigenen Weg. Ihm aber hat der Herr unsere ganze Schuld aufgeladen. Ich war mal in einem Jugendlager und habe über das Thema gesprochen. Und dann habe ich einen Jungen vorne rausgegriffen und habe gesagt, wie heißt du? Der hieß, glaube ich, Hermann. Habe ich gesagt, so, jetzt nehmen wir das mal ganz persönlich. Wegen Hermanns Übertretungen wurde er verwundet. Wegen Hermanns Missetaten wurde er zerschlagen. Die Strafe, die Hermann Frieden brachte, traf ihn. Und durch seine Striemen ist Hermann geheilt worden. Hermann irrte umher wie ein Schaf. Er ging seinen eigenen Weg. Ihm aber hat der Herr Hermanns ganze Schuld aufgeladen. So kann man die Bibel persönlich nehmen.
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Es ist wahrlich nicht unnütz, sich über den Himmel Gedanken zu machen. Wer überhaupt eine Hoffnung auf den Himmel hat, der wird es dann und wann tun. Doch was sind das für Gedanken? Manche, vor allem junge Menschen, haben hier eine gewisse Zurückhaltung. Sie können sich nicht so recht vorstellen, dass es dort interessant sein könnte. Das, was ihnen hier so richtig Freude macht, wird es dort wohl nicht mehr geben. Sie vermissen ein spannendes Fußballspiel, einen guten Abend mit Freunden, eine abenteuerliche Reise oder auch nur die Witze, die das Leben auflockern. Kurzum, im Himmel wird wohl fehlen, was ihnen hier auf Erden so richtig Spaß macht. Nicht wenige stellen sich den Himmel als einen Ort vor, an dem sie mit der Langeweile zu kämpfen haben und wo sie die Sehnsucht nach der alten Erde wieder packt. Doch gibt es dafür einen Grund? Jesus Christus hat für seine Nachfolger jedenfalls klar gesagt, was er sich wünscht. Er sagt nach Johannes 17, Vers 24, Vater, ich will, dass wo ich bin, auch die bei mir seien, die du mir gegeben hast, damit sie meine Herrlichkeit sehen, die du mir gegeben hast. Und die Bibel lässt keinen Zweifel daran, dass unsere Sorgen, die wir uns wegen des Himmels machen, völlig unbegründet sind. Denken wir doch nur an ein Bibelwort aus dem Alten Testament, nämlich an Jesaja 65, Vers 17. Denn siehe, ich schaffe einen neuen Himmel und eine neue Erde, und an das Frühere wird man nicht mehr denken, und es wird nicht mehr in den Sinn kommen. Hier ist von der neuen Welt Gottes die Rede, die er hervorbringen, ja, neu schaffen wird. Dann gilt dieses Wort erst recht für das Vaterhaus, von dem Jesus Christus sagt, dass er es jetzt vorbereiten wird für alle, die ihm im Glauben folgen. So gewaltig, ja so einzigartig wird das Leben in der Herrlichkeit bei Gott sein, dass kein Mensch mehr an das Frühere denken wird. Es wird ihm nicht mehr in den Sinn kommen. Die Größe und Herrlichkeit Gottes und die tiefe Gemeinschaft mit Jesus Christus wird eben alles überstrahlen. Die Gegenwart Gottes nimmt praktisch alles in Beschlag. Wir werden so von seinem Licht fasziniert sein, dass es alles andere in den Schatten stellt. Was sage ich? Es gibt keine Schatten mehr. Es wird uns in einer guten Weise das Gedächtnis verlassen. Früher habe ich oft gedacht, ich würde im Himmel einmal alle Erklärungen bekommen für das, was ich hier auf der Erde nicht verstanden habe. Erklärungen für alle rätselhaften Wege und Nöte, auch dafür, wo ich Gott einfach nicht verstehen konnte. Ich bin mir da nicht mehr so sicher. Wird es überhaupt noch nötig sein? Wird mich das noch interessieren? Hier steht, und an das Frühere wird man nicht mehr denken, und es wird nicht mehr in den Sinn kommen. In einem guten Sinne wird uns das Gedächtnis verlassen. Es wird tatsächlich so sein, wie Paulus in Römer 8, Vers 18 schreibt, denn ich bin überzeugt, dass dieser Zeit Leiden nicht ins Gewicht fallen gegenüber der Herrlichkeit, die an uns offenbart werden soll. Ja, das gilt für alles, worunter wir jetzt leiden. Alle Schuld, unter der wir hier je gelitten haben, ist ja vergeben. Auch die Folgen unserer Schuld, sie sind nicht mehr. Auch der von Krankheit gezeichnete Körper ist nicht mehr. Alles, was mich zum Weinen brachte, ist nicht mehr. Die Tränen sind abgetrocknet. Auch die von Krieg und Katastrophen geschundenen Menschen werden mir nicht mehr einfallen. Aber auch an das, was unerfüllt geblieben ist, werden wir nicht mehr denken. Da ist die unerfüllt gebliebene Sehnsucht nach einer Partnerschaft oder der unerfüllte Wunsch nach Kindern. Die Ehe, ob sie nun gut oder eher schlecht gelaufen ist, wird nicht mehr sein. Jesus hat es klar gesagt, in der Auferstehung heiraten sie nicht, noch werden sie verheiratet, sondern sie sind wie Engel im Himmel. Es mag für uns unvorstellbar sein, aber wir werden nichts vermissen. Das Frühere kommt nicht mehr in den Sinn, sagt Gott. Doch das betrifft nun nicht nur das Leiden und all das, was uns in dieser Welt erschreckt. Auch die Schönheiten, an denen wir jetzt unsere Freude haben, werden verblassen, ja, sie werden kein Thema mehr sein. Es ist eine Wirklichkeit, die uns so in Erstaunen versetzen wird, dass all das Gute und Schöne, was wir erlebt haben, nur ein kleiner Vorgeschmack sein konnte. Die Bibel sagt, was kein Auge gesehen und kein Ohr gehört hat und in keines Menschen Herz gekommen ist, was Gott denen bereitet hat, die ihn lieben. Das betrifft die Schönheit der Natur, die in allem die kreative Handschrift Gottes trägt. Doch wie blass sehen dagegen auch unsere Gottesdienste aus, in denen wir Gott loben und anbeten. Die eindrucksvollsten Gottesdienste der Gemeinde hier
werden mir nicht mehr einfallen, wenn ich den Herrn in einer Weise lieben und loben werde, wie ich es hier nur ansatzweise kennengelernt habe. Wir spüren förmlich, dass es für uns unfassbar ist. Kein Gedanke nach rückwärts, kein Wehmut im Blick auf Vergangenes, keine Spur von Nostalgie. Das, worüber wir uns hier Sorgen machen, wird dort keinen Platz mehr haben. Sogar die Menschen, die uns hier schlaflose Nächte kosten, werden uns nicht mehr in den Sinn kommen. Alles, was uns jetzt als unverzichtbar für unser Glück erscheint, wird dann keine Bedeutung mehr haben. Es wird so sein, wie es in einem Lied heißt, das wird allein Herrlichkeit sein, wenn frei von Weh ich sein Angesicht sehe. Es ist das Angesicht Jesu Christi. Ihm werde ich für immer und ewig diese Herrlichkeit verdanken. Das ist unser gemeinsames Lob als vollendete Gemeinde dieses Herrn. Die Bibel beschreibt diese vollendete Gemeinde als eine Braut. Es ist wirklich einem Hochzeitsfest vergleichbar. Freude wird das beherrschende gemeinsame Empfinden sein. Jeder, der sich hier im Glauben an Jesus Christus gehängt hat, wird dabei sein. Der Apostel Johannes schreibt sogar, Geliebte, jetzt sind wir Kinder Gottes und es ist noch nicht offenbar geworden, was wir sein werden. Wir wissen, dass wir, wenn es offenbar werden wird, ihm gleich sein werden, denn wir werden ihn sehen, wie er ist. Liebe Hörer, sind das Gedanken, denen Sie folgen können? Oder ist Ihnen das einfach zu weit weg? Auch deshalb zu weit weg, weil Sie sich gefangen sehen in den alltäglichen Anforderungen? Sehen Sie es doch einmal so. Wenn Sie wissen, was auf Sie am Ende, und das heißt hier, was in der Ewigkeit auf Sie zukommt, dann können Sie getrost und mit aller Energie in dieser Zeit leben. Sie fliehen dann ja nicht vor den Realitäten des Lebens, im Gegenteil. Sie haben die Realität mit einbezogen, die für Sie äußerst wichtig ist. So wird aus dem, womit wir uns hier auseinanderzusetzen haben, etwas Vorläufiges. Diese Ewigkeit wird vielleicht manche unserer Werte in Frage stellen, doch das kann nur gut sein. Wir fragen dann vielmehr, was bleibt? Wie will ich heute leben und mein Leben einrichten? Wie wird von diesem zukünftigen Glanz schon etwas in diesen Tag hineinleuchten? Das ist ein erfülltes Leben, in dem alles sein rechtes Gewicht bekommt.

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Es ist nicht nur wahr, dass wir erschaffen wurden, um Gott zu erkennen, zu lieben und zu dienen. Es ist auch wahr, dass wir genug Gründe haben, um den Herrn zu preisen, zu danken und anzubeten. Ihr Heiligen, Lob singet dem Herrn, danket und preiset seine Heiligkeit, denn sein Zorn währt einen Augenblick und lebenslang seine Gnade. Denn abendlang währt das Weinen, aber des Morgens ist Freude.

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1: Sie hören nun die gute Nachricht aus Gottes Wort. Unser Wochenvers steht in 1. Johannes 1, Vers 9. So wir aber unsere Sünden bekennen, so ist er treu und gerecht, dass er uns die Sünden vergibt und reinigt uns von aller Untugend. Das war unser Merkvers aus 1. Johannes 1, Vers 9.

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1: Jetzt muss man sagen, also die Mehrheitstexthandschriften stützen dieses Komma Johanneum nicht ab. Und darum kann man es auf der Seite lassen, aber man muss darum wissen. Aber was auch wichtig ist, die haben sich natürlich schon was gedacht. Wenn es da heißt, im Himmel sind Zeugen, der Vater, das Wort und der Heilige Geist. Ja, aber das ist genau das, was wir schon herausgefunden haben. Das Wasser ist das Zeugnis des Vaters. Das Blut am Kreuz ist das Zeugnis des Sohnes. Und der Heilige Geist, der auf den Sohn Gottes kam für die ganzen 3 Jahre von der Taufe bis zum Sterben am Kreuz, das ist das Zeugnis des Heiligen Geistes. Ja? Und das heißt ja auch, dass der Jesus, nach Hebräer 9, sich Gott geopfert hat durch den ewigen Geist. Also, es geht auf jeden Fall um dieses dreifache Zeugnis. Und jetzt muss ich noch etwas erklären, was auch noch speziell ist. 5 Vers 6 b. Nein, schon Vers 7. Denn drei sind es, die Zeugnis ablegen. Das kann man auf Deutsch nicht sehen, aber auf Deutsch, auf Griechisch ist das so, dass es drei gibt es, die Zahl drei gibt es als männliche Zahl und als weibliche Zahl. Und, beziehungsweise auch Neutrum. Aber hier ist es männlich. Für einen Deutschen, sogar im Hochdeutschen gibt es in Dialekte den Unterschied zwischen Zween und Zwo. Und das eine kann man nur für Frauen brauchen, das andere nur für Männer. Ja? Es gibt sogar auch im Schweizer Dialekt diesen Unterschied. Machst du, Heinz, diesen Unterschied? Wie sagst du zwei Männer und zwei Frauen? Wer würde das anders sagen? Ah, danke. Wie?
2: Zwei Männer, zwei Frauen und zwei Kinder.
1: Ha! Nochmals!
2: Zwei Männer, zwei Frauen und zwei Kinder.
1: Die Zahl gibt es männlich, weiblich und sächlich. Ja? Im Hebräischen ist das auch ganz normal. Da muss man immer unterscheiden zwischen der männlichen und der weiblichen Form. Und ist dann noch schwieriger. Man muss nämlich bei männlichen Wörtern muss man die weibliche Zahl nehmen. Und es ist so. Und bei weiblichen die männliche Zahl. Also wenn jemand mich in Israel fragt, wie viele Kinder hast du? Kann man ja nicht mehr schlachen. Dann muss ich sagen, Yeshli, Shlosha Yadim und Shlosh Yeladot. Merkt man? Shlosha, sage ich bei den Jungs. Und Shlosha ist eben weiblich und Shlosh, das ist männlich für die Mädchen, ihre Lot. Ja, und aber das will ich jetzt nicht sagen, um zu verwirren, aber ich will einfach sagen, es ist manchmal schwierig, Sprachen zu lernen. Ja, also jetzt, was ich sagen, der langen Rede kurzer Sinn. Denn drei sind es, die Zeugnis ablegen. Drei und der Ausdruck Zeugnis ablegen, oder die Zeugen sind, das ist männlich. Aber jetzt muss man aufpassen. Da wird gesagt, der Geist, das Wasser und das Blut. Auf Deutsch ist der Geist, welches Geschlecht? Männlich. Das Wasser? sächlich, das Blut sächlich, ja. Auf Griechisch ist alles sächlich. Man sagt auf Griechisch das Geist, to pneuma. Mhm. Also das Geist und das Wasser und das Blut. Aber oben ist das den drei männlich, sind es die Zeugnis ablegen männlich. Dann kommen drei sächliche Wörter. Warum? Weil der Heilige Geist eben eine Person ist, wird für ihn das männliche, die männliche Form verwendet. So wie auch der Jesus in Johannes 14 bis 16 immer wieder spricht über den Heiligen Geist als der Tröster, und jener männlich, Ekenos. Und dann kann man dort sagen, ja gut, weil eben Tröster, das Wort ist ja männlich und darum muss er das männlich sagen. Aber hier wäre es nicht nötig, denn alle drei Ausdrücke sind eigentlich sächlich, aber weil der Heilige Geist eben eine Person ist, ist es da männlich. Und jetzt kann man nicht verstehen, warum eben jemand dann hingeschrieben hat, vielleicht am Rand der Handschrift, drei Zeugen, der Vater, und auf Griechisch das Wort ist der Logos, männlich, ja, und dann das Heilige Geist, ja. Aber eben, weil das, wenn man das auf Griechisch liest, überrascht, männlich, und dann kommen drei sächliche Ausdrücke. Aber es ist eben sinngemäß konstruiert. Ja, weil der Heilige Geist eine Person ist. Und das Ganze weist eben wirklich hin auf das Zeugnis des Dreieinigen Gottes, der Geist, der Heilige Geist, das Wasser, der Vater, das Blut, der Sohn, und diese drei Zeugnisse sind völlig übereinstimmend, einstimmig. Das ist ganz anders als bei dem Prozess des Herrn Jesus. Da lesen wir, es traten falsche Zeugen auf, Matthäus 26, und ihr Zeugnis war nicht übereinstimmend. War unbrauchbar. Und es gab ein rabbinisches Gesetz, dass eben Zeugnisse, die müssen ganz genau übereinstimmen. Und die einen haben zum Beispiel gesagt, dieser hat gesagt, ich werde diesen Tempel abbrechen und in drei Tagen aufbauen. Und andere haben gesagt, er hat gesagt, ich kann diesen Tempel abbrechen. Ja gut, ich werde oder ich kann, ist nicht das Gleiche. Das Zeugnis war nicht akzeptiert. Und hier haben wir aber eben ein Zeugnis, das vollkommen übereinstimmt. Über den Sohn Gottes. Und man kann also sagen, das Zeugnis bei der Taufe durch den Vater, das Zeugnis des Heiligen Geistes von der Taufe bis zum Kreuz und das Zeugnis des Sohnes am Kreuz. Und wenn wir schon eben von Menschen ein Zeugnis annehmen, Vers 9, da müssen wir uns im Klaren sein, das Zeugnis Gottes ist immer größer. Weil Gott kann sich nicht irren. Menschliche Zeugen können sich irren. Und das Zeugnis Gottes ist größer und es geht um das Zeugnis Gottes über seinen Sohn. Und wenn jetzt jemand an den Sohn Gottes glaubt, hat er dieses Zeugnis in sich, in seinem Herzen. Warum? Wir können das aufschlagen in Römer 8. Sven, würdest du uns lesen, Vers 15 und Vers 14 bis 16.
3: Denn so viele durch den Geist Gottes geleitet werden, diese sind Söhne Gottes. Denn ihr habt nicht einen Geist der Knechtschaft empfangen, wiederum zur Furcht, sondern einen Geist der Sohnschaft habt ihr empfangen, indem wir rufen, aber Vater. Der Geist selbst bezeugt mit unserem Geist, dass wir Kinder Gottes sind.
1: Ja, man kann übersetzen, der Geist selbst bezeugt mit unserem Geist, oder man kann auch übersetzen, der Geist selbst bezeugt unserem Geist, dass wir Kinder Gottes sind. Der Geist Gottes erforscht ja die Tiefen Gottes, sagt 1. Korinther 2. Und so ist es auch der Geist des Menschen, das ist die Fähigkeit, forschen und erkennen zu können. Und da Darum sagt auch 1. Korinther 2, so wie der Heilige Geist die Tiefen Gottes erforscht, so weiß der menschliche Geist, was im Menschen drin ist. Und der Geist Gottes spricht ganz speziell bei uns Menschen unseren Geist an. Also er geht nicht zum Beispiel über den Körper mit rhythmusbetonter Musik. Und die Leute werden in Ekstase gebracht und man kann mit ihnen ziemlich machen, was man will. Ja, hat mal jemand so bezeugt, als Rockmusiker, musste ja da Leuten von der Bank dann einen Anlass, Musik machen. Und am Anfang waren die alle da mit Schlips und so ganz ordentlich am Tisch, ja. Und mit der Zeit in dieser Musik werden die immer ein bisschen ausgelassener und so weiter. Am Schluss konnte er mit den Leuten machen, was er wollte. Er konnte den Leuten sagen, so, und jetzt alle auf den Tisch stehen und dann kommt das nächste Stück. Und die sind wie durchgedreht. Bankleute, seriöse Leute mit Aktenkoffer und so, ja. Und ja, mit ernstem Blick. Plötzlich auf dem Tisch oben. Das kann man über die Musik, kann man Menschen so eben manipulieren und steuern. Und kann auch Ideen und Gedanken eben so weitergeben. Und der Geist Gottes wirkt nicht auf diese Art. Dass er uns irgendwie durch ganz subtile Beeinflussung versucht, zum Glauben zu führen. Und er tut es auch nicht über das Seelische. Ich meine, man kann es auch mit ganz eingängigen Ohrwürmermelodien kann man die Menschen auch beeinflussen. Das geht auch. Kann sie auch so richtig. Aber es ist etwas anderes als das Rhythmusbetonte. Aber es ist ein anderer Weg, wo man auch über das Seelische Menschen so unbewusst hinbringen kann, wo man sie gerne haben möchte. Aber über den Verstand und den Geist, das Bewusstsein nicht. Und der Geist Gottes spricht uns durch sein Wort an. Und er macht uns zum Beispiel ganz, ganz konkret durch das Wort bewusst, wir sind Sünder. Zum Beispiel, wenn man nur mal sich konfrontieren lässt mit den 10 Geboten, da kommt jeder Weltmensch zur Überzeugung, also Gebot 1, gebrochen. Gebot 2, Gebot 3, 4, ja, ist ganz klar. Natürlich bin ich ein Sünder, wenn die Bibel das sagt. Aber das ist nicht einfach ein Gefühl, ich bin ein Sünder. Sondern ganz klar sind Fakten. Ehre Vater und Mutter. Und wie bin ich mit meinen Eltern umgegangen? Ja, ist schon klar. Sache klar. Und du sollst nicht Ehe brechen. Und du sollst nicht stehlen. Ja. Das ist eben genau diese Sünde, wenn man Dinge beansprucht für sich, die einem gar nicht gehören, ja? Auch zum Beispiel durch ganz klare Verletzung des Urheberrechts. Aber eben der Geist überführt uns ganz bewusst, so dass wir das mit unserem Geist erkennen können. Und so macht das der Heilige Geist auch, wenn jemand wirklich seine Schuld Gott bekannt hat, bereut hat. Und dann zeigt er ihm, und jetzt darfst du die Vergebung annehmen. 1. Johannes 1, Vers 9 sagt ja, wenn wir unsere Sünden bekennen, so ist er, Gott, treu und gerecht, dass uns die Sünden vergibt. Und uns reinigt von aller Ungerechtigkeit. Und das ist doch wunderbar. Also es ist ganz logisch. Ich habe meine Schuld bekannt. Ja, ich habe es bereut. Und gewisse Sünden habe ich sogar mehr als einmal bekannt. Ja, also. Und dann heißt es, so ist er treu und gerecht, dass er uns die Sünden vergibt. Hat Gott vergeben? Hat er es mir vergeben? Aber vielleicht nicht alles. Doch, weiterlesen. Und reinigt uns von aller Ungerechtigkeit. Keine Ausnahme. Vor einiger Zeit wurde ich angefragt, ich musste jemandem einen Brief schreiben, um ihr zu beweisen, dass Gott ihr auch diese Sünde vergeben hatte. Und zwar, diese Sünde war, es war eine Frau, die hatte abgetrieben. Und später ist sie so reuig geworden und hat so Buße getan, aber es wurde so schlimm, dass sie ihr Bekannten gesagt hat, ich glaube nicht, dass Gott mir das vergeben kann. jetzt? Da steht's. Und reinigt uns von jeder Ungerechtigkeit. Also muss man nicht kommen, das ist eine Sünde, die vergibt Gott nicht. Aber man kann es klar vom Bibeltext her zeigen. Und wenn man das liest, ja, stimmt. Und so bezeugt der Geist unserem Geist, dass wir Kinder Gottes sind. Weil alle, die den Herrn Jesus aufnehmen, auf diese Art und Weise, nach 1. Johannes 1, Vers 9, für die gilt Johannes 1, Vers 12, so viele ihn aber aufnahmen, denen gab er das Recht, Kinder Gottes zu werden. Denen, die an seinen Namen glauben. Glaube ich an seinen Namen? Ja, natürlich. Von ganzem Herzen. Ja, natürlich. Und so macht der Heilige Geist das in unseren Herzen uns bewusst. Und jetzt da in 1. Johannes 5 haben wir gelesen, wenn wir dieses Zeugnis Gottes über seinen Sohn glauben, dann ist es so, und an den Sohn Gottes selbst glauben, Vers 10, wer an den Sohn Gottes glaubt, hat das Zeugnis in sich selbst. Der Heilige Geist bezeugt im Herzen, ja, du bist ein Kind Gottes. Und schlimm ist eben, wer Gott nicht glaubt, der macht ihn zum Lügner. Und das Zeugnis, weil er das Zeugnis eben nicht glaubt, das Gott bezeugt hat über seinen Sohn. Und jetzt haben wir in Vers 11 dieses Zeugnis von Gott, beinhaltet eben auch, dass er uns ewiges Leben gegeben hat. Wenn wir an den Sohn Gottes glauben. Und so haben wir also diese Verbindung Sohn Gottes und Besitz des ewigen Lebens. Und ganz wichtig ist zu beachten, welche Zeitform ist das? Wer den Sohn hat, Vers 12, hat das Leben. Ein Durativ und welche Zeitform?
4: Präsenz.
1: Ja, ich frage natürlich eine Erstklassaufgabe. Aber man muss sich manchmal solche Sachen wirklich bewusst machen. Da steht Präsenz. Das heißt jetzt. Und wenn man denkt, wie viele Menschen gibt es, die sagen, also das ist stolz, wenn man sagt, ich bin ganz sicher gerettet. Das können wir nicht wissen. Wir können es nur hoffen. Und auf dem Sterbebett nur hoffen, dass wir mal gerettet werden. Nein. Die Bibel sagt, wer den Sohn hat, hat das ewige Leben. Jetzt schon. Ja, und wenn man ein ewiges Leben hat, was ist dann? Ja, dann hört das Leben nicht mehr auf. Also geht man nicht verloren. Weil man das ewige Leben hat, als gegenwärtigen Besitz. Und so macht eben der Heilige Geist klar im Herzen, bewirkt dieses Zeugnis, dass man jetzt schon hier auf Erden wissen kann, ob man errettet ist. Oder nicht. Das ist nicht Stolz. Es gibt wirklich Leute, die sagen, das ist hochmütig, wenn ihr sagt, ihr seid gerettet. Ja, aber die Schrift selber sagt es. Lest ihr nochmals Vers 13. Da wird nämlich erklärt, warum der Johannes diesen Brief bis dahin geschrieben hat. Von 1. Johannes 1,1 bis dahin. Warum wollte er uns das schreiben?
3: Dies habe ich euch geschrieben, damit ihr wisst, dass ihr ewiges Leben habt, die ihr glaubt an den Namen des Sohnes Gottes.
1: Das ist es. Dass wir glauben an diesen Sohn Gottes, der in die Welt gekommen ist, vom Vater ausgegangen ist, in die Welt gekommen ist, und er wurde am Jordan getauft, und Gott hat bezeugt, dass er der Sohn Gottes ist, der nie gesündigt hat. Und so ging er auch seinen Weg weiter, vollkommen dienend, 3 Jahre bis zum Kreuz, und er ging bis in den Tod. So wie Johannes 13 sagt, im Zusammenhang mit dem letzten Abend vor der Kreuzigung, da er die Seinen, die in der Welt waren, geliebt hatte, liebte er sie bis ans Ende. Und das Wort Ende, weiß jemand gerade, was das für ein Wort ist? So hat eine Buchreihe früher geheißen. Telos. Die Telos-Bücher. Das waren Bücher, die sollten ganz klar auf das Ziel des Wortes Gottes und des Evangeliums hinweisen. Hat sich dann aber nicht bei allen erwiesen, leider. Aber der Name der Reihe war sehr gut, und viele Bücher waren wirklich zielgerichtet. Telos. Liebt er sie bis ans Ziel. Telos. Und Telos bedeutet im Griechischen Ziel und auch Tod. Ja, weil es das Letzte ist. im Verlauf eines Lebens. Und das heißt also, der Herr Jesus hatte die Sein geliebt, aber nicht nur bis zu diesem letzten Vorabend vor der Kreuzigung, sondern er ging bis ans Kreuz. Und am Kreuz, als die Menschen sagten, wenn du Gottes Sohn bist, dann steig hernieder. Sie wollten, dass er sich am Kreuz bezeugt als Sohn Gottes, indem er nicht stirbt. Aber er blieb bis zum Schluss. Er gab einen Schrei und übergab seinen Geist. Und dieser Schrei war, Vater, in deine Hände übergebe ich meinen Geist. Und so hat er sein Leben dargelegt. Die Liebe bis zum Äußersten und bis zum Letzten. Und das ist eben dieser Glaube an den Sohn Gottes, der eben all diese, was ich gesagt habe über sein Kommen in diese Welt, Taufe, Dienst, das Werk am Kreuz, und zwar bis es vollendet war, geglaubt hat. Und der darf wissen, ich bin errettet. Ich habe gegenwärtig das ewige Leben und darum ist die Zukunft für mich gesichert.
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1: Der Steckbrief, so heißt heute die Kindertreffsendung vom Missionswerk Werner Heukelbach in Bergneustadt in Deutschland. Heute suchen wir einen jungen Mann, von dem uns in der Bibel berichtet wird. Damit sich jeder in Ruhe eine Bibel besorgen kann, bringen wir jetzt zuerst einmal ein Lied vom Brettheimer Kinderchor.

0: So, jetzt kann es losgehen. Übrigens gebe ich dir gleich zu Beginn unserer Fahndung einen Tipp. Schau doch mal nach, welcher Brief des Paulus in deiner Bibel am kürzesten ist. Ein Brief des Apostel Paulus im Neuen Testament. In diesem Brief wirst du den Namen des jungen Mannes entdecken. Zuerst hören wir jetzt ein Telefongespräch, in dem es offensichtlich um eine Vermisstenmeldung geht.
1: Ja?
2: Ja. Bin ich richtig verbunden?
1: Das kann ich Ihnen auch nicht sagen. Also hier ist das Kriminalkommissariat 007 Köhler. Wie kann ich Ihnen denn helfen?
2: Ja, wissen Sie, also ich möchte eine Vermisstenmeldung machen.
1: Ja, ich notiere mir das. Um wen geht's?
2: Also so, ich habe einen Sklaven und der ist plötzlich verschwunden. Einfach so, ich kann das noch gar nicht richtig fassen. Einfach abgehauen.
1: Ein Sklave? Das ist ja ein Ding. Da müssen wir wohl eine Vermisstenmeldung machen. Wann ist er denn verschwunden?
2: Gestern Morgen ist er aus dem Haus gegangen und seitdem ist er weg.
1: Ja, dann werden wir wohl am besten eine Polizeistreife einsetzen, oder?
2: Also, das ist mir gar nicht so recht.
1: Wieso denn nicht? Sie wissen doch, was es heißt, wenn ein Sklave einfach wegläuft.
2: Wissen Sie, das ist ja nicht ein gewöhnlicher Sklave. Er war uns einfach mehr wert. Sicher hat er die Arbeit eines Sklaven verrichtet, aber wir haben ihn geliebt wie unseren eigenen Sohn. Er gehörte einfach mit zur Familie. Kann man da nicht was machen? Mit Polizei, das ist doch viel zu auffällig.
1: Sie sind vielleicht lustig. Darauf steht doch die Todesstrafe. Wissen Sie das denn nicht?
2: Ja, natürlich, aber ich möchte gern die Strafe selbst in die Hand nehmen. Kann man das nicht mit einem Detektiv machen oder so?
1: Ja klar, wir haben hier unseren ausgezeichneten Sherlock Holmes. Der hat bis jetzt noch jeden Fall gepackt. Warten Sie, ich werde Ihnen die Nummer raussuchen. Oder ach, ich sehe ihn ja heute Abend sowieso beim Kegeln. Ich werde es ihm ausrichten. Einverstanden?
2: Das ist wirklich sehr nett von Ihnen. Vielen Dank.
1: Bitteschön, keine Ursache.
3: 6 Stunden später. Oberkommissar Köhler und der Sherlock treffen sich beim Kegeln.
1: Sherlock, da hat heute Vormittag einer eine Vermisstenmeldung gemacht. Komische Sache. Der sucht seinen Sklaven. Ist wohl abgehauen. Kannst du dich drum kümmern?
4: Ja, mach ich. Hast du ein Bild? Foto? Alter? Aussehen?
1: Ach, lass es dir von dem Mann selber geben.
4: Okay. Ich geb dir dann Bescheid, wenn ich was raus hab.
3: Tja, der Privatdetektiv auf der Suche nach dem Vermissten. Ob er Erfolg hat? Aber erstmal muss er ja rumschnüffeln und Material sammeln.
4: Aha, so, hier ist das Haus. Ja, ich glaube, hier bin ich richtig.
5: Ja, wer ist da?
4: Ich bin es, der Privatdetektiv, den Sie engagiert haben.
5: Ach, das ist aber nett, dass Sie extra vorbeikommen.
4: Ja, ich dachte, bevor ich auf die Suche gehe, unterhalten wir uns am besten mal.
5: Gute Idee. Ach ja, macht uns bitte einen Tee.
6: Ja, gern. Ich bringe ihn gleich rüber.
4: Also zur Sache. Ihnen ist also ein Sklave weggelaufen?
5: Naja, kein gewöhnlicher Sklave. Er ist mir von seiner Mutter anvertraut worden, als sie starb, und seitdem lebt er bei uns in der Familie. Sie können mir glauben, er hat es immer gut gehabt.
4: Was hat er denn so gemacht?
5: Ja, also eigentlich alles. Er hat viel im und ums Haus geholfen, was halt so anfällt. Holzhacken, einkaufen, umgraben, ach, alles Mögliche.
4: Also wenn ich Sie richtig verstehe, er hatte keine geregelte Arbeitszeit?
5: So dürfen Sie das nicht sehen. Er war doch so wie ein Sohn, nicht wahr, Afia?
6: Ja, wirklich. Er hat es gut gehabt bei uns.
5: Er hatte wirklich keinen Grund zum Weglaufen.
4: Meinen Sie nicht, dass Sie ihm vielleicht zu viel zugemutet haben? Also ich meine, wenn er immer so viel arbeiten musste, dann...
6: Was heißt denn arbeiten? Er gehört doch zur Familie und da muss einfach jeder helfen. Und Schwerstarbeit war das ja auch nicht. Und außerdem hat er doch so viel bekommen.
4: Was heißt hier bekommen?
5: Zum Beispiel das Taschengeld. Da konnte er sich doch nicht beklagen.
6: Das meine ich auch. Und wenn er mal wegging, haben wir ihn auch nicht davon abgehalten.
5: Freunde durfte er immer mitbringen. Und ich muss schon sagen, Fäden hat er hier auch öfter mal gefeiert.
6: Ja, und denk nur an die Sachen, die er letztes Mal zum Geburtstag geschenkt bekommen hat.
5: Wir haben ihn ähnlich behandelt wie unsere 2 eigenen Kinder.
4: Also wenn ich das so höre, dann hat er ja wirklich keinen Grund wegzulaufen. Und wie ist das? Hatten Sie nie mal Ärger oder Streit? Also besonders kurz vorher?
5: Naja, ab und zu mal eine Meinungsverschiedenheit, klar. Wer hat das nicht? Aber eigentlich nie so sehr, dass er hinterher weggelaufen wäre oder tagelang wütend war. Ja, ich muss sagen, wir haben uns eigentlich immer wieder sehr schnell versöhnt.
4: Also auch das nichts. Tja. Und Ärger mit Freunden?
6: Das glaube ich nicht. Er hat sehr nette Freunde.
5: Die kennen wir auch gut. Einer, das ist sein bester Freund, der wohnt gleich um die Ecke. Aber das hätten die uns doch bestimmt auch erzählt, wenn da was gewesen wäre.
4: Na, da hab ich ja einen Job vor mir. Oh, wenn ich da bloß was rauskrieg. Also, dann werde ich mich jetzt mal verabschieden.
6: Also vielen Dank im Voraus. Und hoffentlich können Sie was rausfinden.
5: Ich bin wirklich froh, dass Sie sich drum kümmern wollen. Uns liegt ja so viel daran.
4: Ja, ist schon gut. Also, dann auf Wiedersehen. Ich melde mich, sobald ich was in Erfahrung gebracht habe.
0: Auf Wiedersehen. Und jetzt machen wir einen Riesensprung in das Zentrum der damaligen Welt, nämlich in die Stadt Rom. Dort befindet sich nämlich der Flüchtling. Hören wir einmal, wie es ihm gerade geht.
7: Also, hier gefällt's mir. Endlich mal frei rumlaufen und tun, was ich will. Ach, das ist ein Gefühl. Nicht mehr abhängig sein. Ja, so ein Leben gefällt mir. Von dem geklauten Geld werde ich einige Zeit leben können. Arbeiten? Nee, jetzt noch nicht. Hallo, Mädchen. Hallo, verkauf mir doch einen Schlauch Wein. Hier ist das Geld. Stimmt so. Ja, danke. Ach, das tut gut, frei sein.
3: Also der Gesuchte ist doch tatsächlich in Rom gelandet und er lebt da scheinbar auch ganz glücklich.
0: Aber auch nur scheinbar. Wenn er erstmal kein Geld mehr in der Tasche hat, dann geht's ihm bestimmt ganz dreckig.
3: Ja, und dann ist seine Freiheit auch schon zu Ende.
0: Und wieder einmal nehmen wir unserem Detektiv ein Stück vorweg und hören heimlich unserem Vermissten zu.
4: Wie lange bin ich jetzt schon hier? Eine Woche fast schon. Frei sein ist ja irgendwie ein tolles Gefühl, aber mittlerweile weiß ich auch nicht so recht, was ich jetzt noch machen soll. Ja, das Mädchen von gestern war ja ganz nett, aber die sind doch alle gleich hier. Auch die Leute alle, die ich schon kennengelernt habe. Jeden Abend so ein Besäufnis, morgens bis in die Puppen ausschlafen, dann ein bisschen rumbummeln und einkaufen. Ich weiß auch nicht, was mit mir los ist. Irgendwie habe ich gar keine richtige Lust mehr, ist ganz schön langweilig. Was wo mein Freund macht? Ich hätte mir wenigstens mal eine Karte schicken können. Der hat mich bestimmt nicht verpfiffen. Ja, das war noch ein Freund, auf den konnte man sich verlassen. Tja, hat eben alles seine Nachteile. Und mein Herr und meine Herrin, ob die mich wohl suchen lassen? Ich weiß nicht. Passt eigentlich nicht zu denen. Und wenn ich so an die anderen Sklaven denke, hatte ich's doch gut. Waren doch wie Eltern zu mir. Die Frau heult sich bestimmt die Augen aus wegen mir. Ja, ich habe ein ganz schön schlechtes Gewissen. Vielleicht wäre es doch gut gegangen, wenn wir uns mal ausgesprochen hätten. Haben sie auch öfter gesagt, aber ich wollte ja nicht. Vielleicht war das doch nicht so gut, das mit dem Abhauen. Zumindest wäre ich da nicht so einsam. Mensch, was ist denn da los? Wo gehen die denn hin? Hallo, Sie da. Wo gehen Sie denn hin?
6: Zu Paulus. Wir hören von Christus.
4: Christus? Paulus?
6: Wollen Sie denn nicht mit? Wir lernen so viel. Haben Sie schon davon gehört?
4: Ja.
6: Dann kommen Sie, es ist so interessant.
4: Naja, mal sehen.
3: Während unser Vermisster Paulus kennenlernt, ist Sherlock Holmes immer noch auf der Suche.
4: Köhler, ich weiß mir keinen Rat, das ist alles so schwierig. Der ist irgendwie spurlos verschwunden. Ich weiß beim besten Willen nicht, wo der stecken soll.
1: Meinst du, es war klug von dir, wieder zurückzukommen?
4: Ja. Ich will mich noch mal rumhören. Vielleicht weiß doch einer von seinen Freunden was.
1: Tja, ich muss schon zugeben, das ist wirklich ein außergewöhnlicher Fall.
4: Naja, dann will ich mal gehen und...
1: Halt, wart noch eben. Kriminalkommissariat Köhler, guten Tag.
2: Er ist da.
1: Was? Wer? Wer ist da?
2: Ja, ich, also, Sie können sich das gar nicht vorstellen. Also, gestern Nacht... Nein, ich bin ganz durcheinander. Stand einfach vor der Tür. Er ist da.
1: Nun mal langsam. Was sagen Sie da? Der Vermisste ist aufgetaucht?
2: Ja, Mensch, davon rede ich doch die ganze Zeit. Gestern Nacht stand er vor der Tür. Einfach so.
1: Sherlock, hast du das gehört?
4: Ich werd verrückt.
2: Ja, also, und er war ganz verändert. Er hat mich umarmt und sich entschuldigt. Haben Sie gehört? Entschuldigt hat er sich. Das hat er noch nie getan.
1: Mir fällt ein Stein vom Herzen. Da bin ich aber froh. Das können Sie mir glauben.
4: Oh, und ich erst.
2: Ach, ich danke Ihnen nochmal für Ihre Mühe. Vielen, vielen Dank. Ich bin ja so froh.
1: Ja, dann wünschen wir Ihnen noch alles Gute und grüßen Sie Ihre Frau ganz herzlich. Auf Wiederhören.
2: Ja, auf Wiederhören.
8: Also da wetzt man sich die Füße ab und da kommt dieser Lümmel einfach wieder. Ja, gibt's denn sowas? Also wirklich, das ist doch nicht fair. Also sowas.
1: Ich finde das auch.
3: Da bin ich aber auch froh, dass der Vermisste doch wieder aufgetaucht ist.
0: Und dass er sich offensichtlich verändert hat, wie sein Herr sagte.
3: Also ich hoffe, du am Radio hast auch schon eine blasse Ahnung.
0: Claudia, da verlangst du aber ein bisschen viel. Das ist ganz schön schwer, finde ich.
3: Ja klar, wir wollen den Kindern natürlich noch ein paar Tipps geben.
0: Also, der Vermisste hatte Paulus kennengelernt und wurde von dessen Glauben sehr beeindruckt.
3: Und als der Vermisste dann wieder nach Hause zurückkam, hatte er in der Hand einen Brief von Paulus, worin der schrieb, dass der Herr ihn doch wieder aufnehmen solle, weil er Paulus ihn lieb hätte. Durch ihn ist er nämlich zum Glauben gekommen.
0: Das kannst du auch im Neuen Testament nachlesen.
3: Und zwar im kürzesten Paulusbrief.
0: Nochmal, im kürzesten Paulusbrief findest du unseren gesuchten Mann. Ein Mann, der mit einem Brief des Paulus zu seinem Herrn zurückkehrt. Ich kann mir vorstellen, dass du ihn schon gefunden hast. Schreib den Namen auf eine Postkarte und ab geht die Post an den Kindertreff Missionswerk Werner Heutelbach 51700 Bergneustadt, Deutschland. Ich wiederhole, Kindertreff, Missionswerk Werner Heukelbach, 51700 Bergneustadt, Deutschland. Und wenn du in der Schweiz wohnst, schreibe an das Missionswerk Werner Heukelbach, Postfach 650 4800 Zofingen, Schweiz. Jeder, der uns schreibt, erhält einen Kleinpreis. Nun auf, ihr klugen Radiodetektive! Wer den Namen des Vermissten weiß, der sollte es uns mitteilen. Wir freuen uns auf deine Postkarte, auf deinen Brief und außerdem freuen wir uns über alle Grüße und Erlebnisse, die im Kindertreff ankommen. Gott bewahre dich und schenke dir ganz viel Freude. Also, auf Wiederhören und auf Wiederschreiben, dein und euer Johannes vom Kindertreff. 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

Nachdem Jesaja die Herrlichkeit und Heiligkeit Gottes erblickte, reagierte er auf sehr angebrachte Weise. Weh mir, ich vergehe, denn ich bin unreiner Lippen und wohne unter einem Volk von unreinen Lippen. Denn ich habe den König, den Herrn Zebaoth, gesehen mit meinen Augen. Der Prophet erkannte seine eigene Unreinheit, seine Sünde vor Gott. Und deswegen sagte er: Weh mir, ich vergehe. Denn Gott ist heilig und keine Unreinheit, kein Fehler, kein Makel, keine Sünde kann vor ihm bestehen.

Hallo, liebe Kinder. Es ist schön, dass ihr heute wieder dabei seid hier bei eurem biblischen Hörfunk. Im Lukas-Evangelium sagt Jesus, ringt darum, dass er durch die enge Pforte hineingeht. Wenn es zwei Türen gibt, eine große offene Tür und eine ganz enge, welche würdet ihr wählen? Also ich würde die große nehmen, natürlich. Jesus spricht hier nicht wörtlich von einer Tür. Es geht darum, dass es viel leichter ist, Jesus nicht als Heiland anzunehmen und Jesus nicht zu folgen. Einfach mit der großen Menge weiterleben. Denn Jesus nachzufolgen bedeutet manchmal Verfolgung, Trübsal und so weiter. Aber es gibt nur eine Tür, die zu Jesus führt, und das ist die enge. Deshalb sagt Jesus, ringt darum oder kämpft darum, dass er durch die enge Pforte hineingeht.

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1: Sie hören nun die gute Nachricht aus Gottes Wort. Unser Wochenvers steht in 1. Johannes 1, Vers 9. So wir aber unsere Sünden bekennen, so ist er treu und gerecht, dass er uns die Sünden vergibt und reinigt uns von aller Untugend. Das war unser Merkvers aus 1. Johannes 1, Vers 9.

Im Johannesevangelium Kapitel 6 sagt Jesus: Denn dies ist der Wille meines Vaters, dass jeder, der den Sohn sieht und an ihn glaubt, ewiges Leben habe. Und ich werde ihn auferwecken am letzten Tage. Was bedeutet das? Was bedeutet es, den Sohn zu sehen und an ihn zu glauben? Nun, lasst uns das zu Herzen nehmen, das die Jünger über Jesus bezeugten. Nathanael antwortete und sprach zu ihm: Rabbi, du bist der Sohn Gottes, du bist der König Israels. Simon Petrus aber antwortete und sprach: Du bist der Christus, der Sohn des lebendigen Gottes. Thomas antwortete und sprach zu ihm: Mein Herr und mein Gott.

0: 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Seien Sie herzlich willkommen zu BBN Bibelkunde mit Benedikt Peters. Unser Sprecher besuchte eine Bibel- und Missionsschule in der Schweiz. Danach studierte er griechische und hebräische Philologie an der Universität Zürich. Für einige Jahre war er Redakteur in einem christlichen Verlag. Seit 1993 ist er vollzeitlich im übergemeindlichen und konfessionell ungebundenen Dienst als Bibellehrer tätig. Heute hören wir einen Beitrag zur Serie Der Kampf des Glaubens. Ich wünsche Ihnen eine gesegnete Zeit beim Zuhören.
1: Dem König der Zeitalter aber, oder dem ewigen König, wie man auch übersetzen könnte, dem unvergänglichen, unsichtbaren, alleinigen Gott sei Ehre und Herrlichkeit von Ewigkeit zu Ewigkeit. Amen. Gesunde Lehre hat auch diese Wirkung. Sie weckt im Geretteten ein immer stärkeres Verlangen, dass Gott geehrt wird. Und wenn das nicht die Wirkung ist der Lehre, dann ist die Lehre nicht gesund. Sie muss das bewirken. Sonst ist sie irgendwo entweder bloß Theorie, und bloß Theorie ist nicht gesunde Lehre, oder irgendwo schief. Aber gesunde Lehre wird das wecken. Und du kannst dich selbst fragen, ob in dir eine wachsende Leidenschaft ist für die Ehre Gottes. Und du kannst das auch an deinem Dienst ablesen und du wirst es schon merken, ob dein Dienst diese Auswirkung hat, dass die Herzen der Geschwister bewegt werden, zur Ehre Gottes zu leben. Und das muss gesunde Lehre bewirken. Und daran erkennt man gesunde Lehre. Und wir wollen wirklich darum ringen. Wir merken schon, das ergibt sich nicht von selbst. Und so wollen wir uns ausrichten an der Lehre, ausrichten an denen, die das Wort gelehrt haben, ausrichten an den Aposteln, an ihnen lernen, dass auch wir das so mit ihm sagen können. Diese Botschaft, die ist absolut gewiss. Wir sind völlig davon überzeugt. Gott, sein Wort, sein Geist haben uns überzeugt. Das ist die Wahrheit. Und es ist wert, dass ihr das annehmt. Und dann werden wir auch merken, dass wir selbst und andere einstimmen in dieses Wünschen und Sehnen von Vers 17, dem ewigen König, dem unvergänglichen, unsichtbaren, alleinigen Gott. Ihm sei Ehre und Herrlichkeit von Ewigkeit zu Ewigkeit. Gut, dann schauen wir uns noch die Verse 18 bis 20 an. Hier nun kommt erstmals das Wort Kampf vor. Und so hat Paulus nur angedeutet, ist nicht direkt offen gesagt, aber angedeutet, das Evangelium wird angefochten, es wird Kampf geben. Es wird Leute geben, die das Gesetz falsch verwenden, die den Menschen aufbauen. Und darum spricht er dann von sich und sagt, das ist aber alles verkehrt. Denn Gott hat einen solchen wie mich sicher nicht gerettet durch das Gesetz. Denn da wäre hier einer der Besten gewesen. Also das Evangelium, das ist die Kraft Gottes, Sünder selig zu machen, kannst du an mir sehen. Und zwar dieses Evangelium der Gnade Gottes. Und dann ab Vers 18, dort sagte dann dem Timotheus so, und jetzt musst du dich gefasst machen auf einen Kampf. Es wird Kampf geben. Du bist jetzt in Ephesus, ich bin jetzt nicht mehr dabei. Es gibt Kampf. Und du musst diesen Kampf kämpfen. Den Kampf um das Evangelium. Vers 18 bis 20. Dieses Gebot vertraue ich dir an. Jetzt hast du die Verantwortung. Kind Timotheus, gemäß den vorher über dich ergangenen Weissagungen, damit du durch diese den guten Kampf kämpfst, indem du den Glauben, das ist nicht, dass du gläubig bleibst, sondern den Glauben, die Glaubenslehre ist hier gemeint, indem du den Glauben bewahrst, die Glaubenslehre und ein gutes Gewissen, das ist die persönliche Frömmigkeit und Hingabe, muss man auch bewahren. Und ein gutes Gewissen, dass einige von sich gestoßen und so, was den Glauben betrifft, Schiffbruch erlitten haben. Unter denen Hymenäus ist und Alexander, die ich dem Satan überliefert habe, damit sie durch Zucht unterwiesen würden, nicht zu lästern. Zu diesem Auftrag, den Kampf, den guten Kampf zu kämpfen, gehören im Vers 18 die über dich ergangenen Weissagungen. Das brauchen wir. Wir brauchen das. Wir brauchen wirklich Weissagungen. Das heißt Wahrheiten, Worte Gottes über uns, denn das gibt uns die Festigkeit, die wir brauchen, um diesen Kampf zu kämpfen. Nun keine Sorge. Ich sage damit nicht, dass jemand in der Gemeinde aufstehen muss und sagen, so spricht der Herr, der Thomas soll das und das tun und dorthin gehen, das meine ich nicht. Nun, es war sicher so, dass spezifische Weissagungen auch durch Propheten, die in der Gemeinde waren, wohl über Timotheus ergangen waren, die ihm Dinge befestigten und bekräftigten und sagten, die auch nicht in geschriebener Form vorlagen. Aber wir haben jetzt den ganzen Kanon des Alten und des Neuen Testaments vor uns. Und wir finden hier, in diesem geschriebenen Wort, finden wir Weissagungen über uns. Denn im Wort Gottes, im Evangelium, ist enthalten großartige Wahrheiten über dich und über mich. Wir lesen den ersten Timotheusbrief, das erste Kapitel des Epheserbriefes. Dann lesen wir diese Verse: Gepriesen sei der Gott und Vater unseres Herrn Jesus Christus, der uns gesegnet hat mit jeder geistlichen Segnung in den Himmeln. Das wüssten wir ja nicht, wäre es uns nicht geoffenbart. Und Weissagen heißt Verborgenes enthüllen. Und so wird uns das enthüllt. Gott hat dich, mich gesegnet mit jeder geistlichen Segnung. Und dann fährt er fort und sagt, wer uns auserwählt hat in ihm, vor Grundlegung der Welt, dass wir heilig und tadellos seien, vor ihm in Liebe. Und uns zuvor bestimmt hat, zur Sohnschaft, durch ihn. Und das sind alles Wahrheiten, geoffenbarte, verborgene Wahrheiten über dich und über mich, und die geben uns Festigkeit. Und das brauchen wir, darum müssen wir wissen, was die Bibel, was Gottes Wort über dich und über mich sagt. Was er aus uns gemacht hat. Und dazu gehören auch solche Worte, die wir heute hörten aus dem Judasbrief. Dem aber, der euch zu bewahren vermag, er wird mich bewahren. Das müssen wir wissen. Und so brauchen wir das Wort Gottes für dich und für mich. Ich habe einmal anhand des Johannes, das war vor vielen Jahren, als ich das erste Kapitel im Johannesevangelium las, Johannes der Täufer, er wird gefragt, wer bist du? Und dann sagt er, ich bin die Stimme dessen, der in der Wüste ruft. Und da wurden wir plötzlich bewusst, Johannes hat sich in der Schrift gefunden. Das wissen wir ja auch. Ja, wir müssen uns in der Schrift finden. Sonst haben wir keine Festigkeit. Also ich meine jetzt nicht diese verrückten Leute, die herumgehen und sagen, ich bin einer der zwei Zeugen von Offenbarung 11. Das meine ich nicht. Ich habe sicher auch schon solche getroffen. Es gibt ja Dutzende von denen. Ja, ich habe schon mehrere getroffen, das muss ich sagen. Nein, das meine ich natürlich nicht, aber wir müssen uns in der Schrift finden, dass wir sehen, ich bin ein Kind Gottes, ich bin ein Auserwählter Gottes, ich bin ein Geliebter Gottes, ich bin ein Erbe der ewigen Seligkeit, Erbe ewiger Herrlichkeit. Wir müssen uns finden und uns hier sehen, das bin ich. Das sagt Gott über mich. Und das gibt uns Festigkeit. Und ohne das können wir den Kampf nicht kämpfen. Dann sind wir nämlich gleich tot. Zumindest mundtot. Kommt ein hartes, scharfes Wort, eine Verleumdung gegen uns. Mundtot sagen. Und darum müssen wir das haben. So wie Timotheus den Kampf kämpfen sollte, gemäß den vorher über dich ergangenen Weissagungen. Und hier stehen auch Dinge drin, die sind schon vorher über mich geschrieben, bevor ich lebte. Bevor mein Dienst begann, standen diese Dinge schon da über mich. Und das gibt uns Festigkeit, sodass wir den guten Kampf kämpfen können und so den Glauben, die Glaubenslehre bewahren können. Für uns bewahren, für die Gemeinde bewahren, für die nächste Generation bewahren können. Und ein gutes Gewissen. Und das leitet jetzt schon über zum Thema von Kapitel 4. Ein gutes Gewissen. Er erwähnt jetzt schon zum zweiten Mal in diesem Brief das gute Gewissen. Schon in Kapitel 1, Vers 5, das Endziel des Gebotes ist Liebe aus reinem Herzen und gutem Gewissen. Und hier kommt das wieder. Den Glauben bewahren und ein gutes Gewissen. Nun, ein gutes Gewissen zu haben bei böser Lehre, das wäre Verführung. Darum gehört es zusammen. Den Glauben, also die gesunde Lehre, die muss da sein. Denn hätte es ein gutes Gewissen bei falscher Lehre, das wäre Verführung. Und das müsste man tragisch nennen. Es gibt Leute, die haben ein gutes Gewissen. Paulus hatte auch ein gutes Gewissen, als er ein Christenverfolger war. Ist tragisch. Aber gute Lehre ohne gutes Gewissen, also die Lehre gut, aber das Gewissen nicht gut, das ist auch schlimm. Das ist nämlich Heuchelei. Das ist auch schlimm. Sehr schlimm. Und darum müssen wir diesen Kampf auch kämpfen, an dieser Front auch. Dass wir ein gutes Gewissen haben bei der guten Lehre. Wer ein gutes Gewissen von sich stößt, der wird untergehen wie ein leckgeschlagenes Schiff. Also wird ganz sicher nicht, es geht mir jetzt nicht um die Frage der Errettung, wir reden jetzt nicht von Heilslehre, sondern vom Dienst. Er wird ganz sicher nicht seinen Dienst vollenden. Also der Dienst, das wäre eben die Schifffahrt. Du fährst mit dem Schiff, bis du im Hafen bist. Paulus sagt, ich habe den Lauf vollendet, den Dienst. Wenn du ein gutes Gewissen nicht bewahrst, dann wirst du wie ein leckgeschlagenes Schiff untergehen. Und darum müssen wir zusehen, dass auch unser Gewissen gut ist. Dass wir beständig uns darum mühen und den Herrn suchen und das Leben, was wir lehren. Wir sind natürlich nie vollendet darin. Aber ein beständiges danach trachten, nicht, dass ich es ergriffen habe. Nicht, dass ich schon vollendet sei. Aber ich jage ihm nach. Das ist das gute Gewissen. Und ein gutes Gewissen, das heißt, dass wir erstens keine bewusste Sünde dulden. Du darfst keine bewusste Sünde in deinem Leben dulden. Du hast vielleicht mit jemandem Streit, du hast gegen jemanden böse Worte gesprochen und du rechtfertigst dich noch immer. Du darfst es nicht tun. Hör auf damit. Hör auf damit. Bekenne die Sünde. Leg sie ab. Auch andere Sünden. Dinge, die man im Verborgenen tut, die niemand wissen darf. Wir dürfen keine bewussten Sünden dulden. Aber wir dürfen zweitens auch kein Erkalten der Liebe dulden. Dürfen wir auch nicht. Wir dürfen es nicht hinnehmen, dass sie einmal eifriger waren als jetzt. Und wenn wir das merken, dann musst du innehalten und dann sagt der Herr, wenn du nicht Buße tust, verlierst du das Licht, dann nehme ich den Leuchter weg. Lass auch das nicht hinnehmen, einer Kalten der Liebe. Und das heißt dann auch drittens, keine Unterlassungen dulden. Unterlassungssünde, nicht immer sich damit entschuldigen. Wir tun das viel zu häufig. Dass wir uns auch, wir wissen, ja, wir sollten mehr beten. Ja, wir wissen, wir sollten mehr beten. Aber wir lassen es dann dabei stehen. Ist nicht recht. Oder wir wissen, wir sollten mehr Zeit mit dem Wort Gottes verbringen. Sagen wir es uns immer wieder, wir unterlassen das Gute und entschuldigen uns immer damit. Und sehen, ja, den anderen geht es auch so. Und dann fühlen wir uns ein bisschen beruhigt. Ist nicht recht. Und auch hier sollten wir ein gutes Gewissen bewahren. Also der Kampf um die gesunde Lehre ist nicht nur ein Kampf gegen die Angriffe von außen, sondern wir müssen auch einen Kampf kämpfen gegen Gefahren und Tendenzen in uns selbst. Wir können das schöne Paar, ist ein schönes Paar, wirklich ein ganz schönes Paar, Glaube und Gewissen, ein schönes Paar, Glaubenslehre und gutes Gewissen. Und dieses schöne Paar können wir auch nennen, die objektive Lehre und die subjektive Erfahrung. Muss beides da sein. Es gibt Leute, die betonen immer Lehre. Korrekte Lehre, gesunde Lehre. Aber bloß korrekte Lehre ohne die subjektive Erfahrung, das ist tote, kraftlose Orthodoxie. Ödes Bekennertum am Schluss. Das war die Tragik des Luthertums. Bei Luther war das sicher nicht so. Also er war ein Mann, der lehrte, der von der Gnadenlehre, Glaubenslehre vom Evangelium ergriffen war. Es lehrte, es predigte. Aber er war auch eine ungeheuer leidenschaftliche Seele, der es auch lebte. Nicht, dass er alles richtig immer machte. Aber da sahen wir wirklich beides. Bei ihm. Aber eine Generation später schon, da war es nur noch die luthersche Lehre. Und das wurde dann zu einem öden Bekennertum. Aber das Gleiche beginnt doch irgendwo auch bei uns. Das kommt nicht von heute auf morgen. Andere wiederum, die sagen, Hauptsache ist, wir begegnen Gott, wir hören seine Stimme, wir erleben ihn. Lehre ist nicht so wichtig. Ist auch gefährlich. Ist auch gefährlich. Bloß innige Erfahrungen suchen, ohne korrekte Lehre, das führt zu Schwärmerei und zu Mystizismus. Und so braucht es immer beides. Und Paulus spricht immer wieder von beidem. Und wir können es ihm auch ablesen. Er war ja wirklich ein Theologe. Der Römerbrief ist wunderbare, erhabenste Theologie. Aber wäre auch jemand, der so lebte, wie eben ein Paulus lebte. Eine leidenschaftliche Seele. Leidenschaft für das Evangelium. Leidenschaft für Seelen. Leidenschaft für die Gemeinden. Eine glühende Hingabe. Diese beiden Dinge. Glauben und ein gutes Gewissen. Nun, der Pietismus, das war ja ein Protest gegen die tote lutherische Orthodoxie. Und einige hervorragende Vertreter des Pietismus, an denen kann man doch vieles lernen, wie groß die Kraft nämlich eines Lebens sein kann, das von guter Lehre und intensiv erfahrener Wahrheit bestimmt ist. Gutes Evangelium und intensiv erfahrene Wahrheit. So wie eben ein Spener oder Franke, Hermann August Franke und andere. Oder auch aus der angelsächsischen Welt, für mich eines der wirklich größten Vorbilder in dieser Sache, Georg Whitfield, ein Mann, der um die Lehre kämpfte, die Lehre des Evangeliums, das Evangelium der Gnade, das war ihm durchaus nicht egal, er las auch sehr viel, aber der auch in glühender Hingabe lebte. Dort sehen wir beides miteinander verbunden. Und damals, das war im 18. Jahrhundert, die Methodisten alle, von John Wesley muss man das auch sagen, dem war Lehre auch wichtig, auch wenn er mit Whitfield nicht gleich dachte in allen Punkten, aber auch er hat gelehrt, die Lehre des Evangeliums, hat gelehrt dort in den Gemeinschaften, die entstanden, Lehre und Leben. Und sie verwendeten damals immer den Ausdruck Experimental Religion. Also in der Erfahrung bestätigte Religion. Das war ihnen sehr wichtig. Oder George Whitefield, er fragte die Leute immer, ob sie, do you have a felt Christ? Und wir sind ein bisschen, wir würden das nicht so ausdrücken, ein gefühlter Christus. You must know a

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In Jesaja Kapitel 12 lesen wir: Siehe, Gott ist mein Heil, ich bin sicher und fürchte mich nicht. Denn Gott, der Herr, ist meine Stärke und mein Psalm und ist mein Heil. Lob singet dem Herrn, denn er hat sich herrlich bewiesen. Solches sei kund in allen Landen. 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
1: Sie hören nun die gute Nachricht aus Gottes Wort. Unser Wochenvers steht in 1. Johannes 1, Vers 9. So wir aber unsere Sünden bekennen, so ist er treu und gerecht, dass er uns die Sünden vergibt und reinigt uns von aller Untugend. Das war unser Merkvers aus 1. Johannes 1, Vers 9.

0: Jesus, ich möchte dir nachfolgen. Bitte hilf mir, die Wege zu erkennen und zu wählen, die zu einer tieferen Beziehung mit dir führen. Triff weise Entscheidungen. Der Astronaut Chris Ferguson traf als Kommandant der Besatzung, die zur Internationalen Raumstation fliegen sollte, eine schwierige Entscheidung. Diese Entscheidung hatte nichts mit der Flugmechanik oder der Sicherheit seiner Astronautenkollegen zu tun. Vielmehr ging es um das, was er als seine wichtigste Aufgabe betrachtet: seine Familie. Ferguson entschied sich, auf der Erde zu bleiben, um bei der Hochzeit seiner Tochter dabei sein zu können. Wir alle stehen manchmal vor schwierigen Entscheidungen. Entscheidungen, die uns dazu bringen, zu bewerten, was uns im Leben am wichtigsten ist, weil eine Option auf Kosten der anderen geht. Diese Wahrheit will Jesus seinen Jüngern und der schaulustigen Menge in Bezug auf die wichtigste Entscheidung des Lebens vermitteln, nämlich ihm nachzufolgen. Um ein Jünger zu sein, sagt er, müssen sie sich selbst verleugnen, um mit ihm zu gehen. Markus 8, Vers 34. Sie hätten versucht sein können, ihre eigenen Wünsche zu verfolgen und sich die Opfer zu ersparen, die die Nachfolge Christi erfordert. Aber Jesus zeigt deutlich auf, welche Konsequenz ihre Entscheidung hat. Wir sind oft versucht, nach Dingen zu streben, die von großem Wert zu sein scheinen, doch sie lenken uns von der Nachfolge Jesu ab. Bitten wir Gott, uns bei den Entscheidungen, die wir jeden Tag treffen müssen, zu leiten, damit wir weise wählen und ihn ehren können. Sie hören den Bibeltext aus Markus 8, Verse 34 bis 38.
1: Dann rief er seine Jünger und die Menge zu sich. Wenn jemand mir nachfolgen will, sagte er, muss er sich selbst verleugnen, sein Kreuz auf sich nehmen und mir nachfolgen. Denn wer versucht, sein Leben zu bewahren, wird es verlieren. Wer aber sein Leben um meinetwillen und um der guten Botschaft willen verliert, wird es retten. Was nützt es einem Menschen, wenn er die ganze Welt gewinnt, dabei aber seine Seele verliert? Gibt es etwas Wertvolleres als die Seele? Wenn sich ein Mensch in dieser treulosen und sündigen Zeit für mich oder meine Botschaft schämt, für den wird sich auch der Menschensohn schämen, wenn er mit den heiligen Engeln in der Herrlichkeit seines Vaters kommt. Und er fuhr fort: Ich versichere euch, einige von euch, die jetzt hier stehen, werden nicht sterben, ehe sie das Reich Gottes in seiner Macht kommen sehen.
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0: Seien Sie recht herzlich willkommen geheißen hier beim biblischen Hörfunk zu seinem Programm BBM Bibelstunde mit Pfarrer Winrich Schäffbuch. Wir sind zurzeit drin im Kolosserbrief und heute hören Sie wieder eine weitere Auslegung zu diesem Buch. Wir schlagen folgendes Kapitel auf. Kolosser 1, die Verse 24 bis 29. Das Amt des Apostels unter den Heiden. Und dies ist eine zweiteilige Reihe. Hören Sie heute Teil 1.
1: Kolosser 1, Vers 24 bis 29. Wir haben letztes Mal ja gehört, wie in Christus die ganze Fülle ist. Die ganze Macht Gottes und die ganze Welt besteht nur in Christus. Viele Christen meinen immer wieder, das sei was Fremdes. Nein, sie können ihre Lebensschwierigkeiten nur lösen, wenn sie Christus hineinnehmen als die Mitte ihres Denkens und von dort aus ihre Lebensplanungen machen. Wenn sie alles, was sie bewegt, von Christus her denken, nur von dort her kommt das ins Lot. Ihre Urlaubspläne, ihre Berufsschwierigkeiten, ihre menschlichen Konflikte von Christus her durchdenken, alles besteht nur in Christus und kann nur von Christus aus geordnet werden. Es ist ganz große Gefahr, dass wir heute ein Glaubensleben haben, das uns nur ein bisschen oben weg im Gefühl befriedigt und nicht richtig hinuntergeht, unser ganzes Leben umgreift mit allem, was wir tun. Das war das letzte Mal dran. Nun freue ich mich in den Leiden, die ich für euch leide, und erstatte an meinem Fleisch, was an den Leiden Christi noch fehlt, für seinen Leib, das ist die Gemeinde. Ihr Diener bin ich geworden durch das Amt, das Gott mir gegeben hat, dass ich euch sein Wort reichlich predigen soll, nämlich das Geheimnis, das verborgen war seit ewigen Zeiten und Geschlechtern. Nun aber ist es offenbart seinen Heiligen, denen Gott kundtun wollte, was der herrliche Reichtum dieses Geheimnisses unter den Heiden ist, nämlich Christus in euch, die Hoffnung der Herrlichkeit. Den verkündigen wir und ermahnen alle Menschen und lehren alle Menschen in aller Weisheit, damit wir einen jeden Menschen in Christus vollkommen machen. Dafür mühe ich mich auch ab und ringe in der Kraft dessen, der in mir kräftig wirkt. Es ist immer wieder wichtig, welche Themen nun der Paulus anschneidet. Er sprach also gerade davon, wie Christus in unserem Leben die Mitte sein soll. Unseres Denkens, Planens und Arbeitens. Hoffentlich beginnen sie auch jeden Tag so. Sie Stille haben und sich sammeln vor Jesus Christus, dass sie im Gedränge des Tages still werden vor Jesus Christus, dass sie am Abend des Tages den Tag abschließen mit ihm. Sie alles in seine Hand legen. Und das ist so ein überwältigender Brief, wenn der Paulus sagt, es gibt überhaupt keine Gewalt in der Welt. Nicht einmal die finsteren Dämonen nicht. Die haben alle nur, wie wir am Sonntag in der Predigt gesagt haben, ihre Begrenzung, die Möglichkeit, in unser Leben hineinzuwirken, nur soweit es Christus erlaubt. Die Krankheitsmächte, sie haben alle nur ihre Grenze in Christus. Wo Christus ihnen entgegentritt, sind sie machtlos. Wo wir aber ohne Christus sind, sind wir verloren. Wir können ohne ihn ja gar nichts machen. Er muss uns wirklich erfüllen, er muss uns nahe kommen. Und von ihm her müssen wir denken und mit ihm müssen wir das alles auch ganz neu planen. Und jetzt kommt Paulus mit einem ganz anderen Thema. Und er spricht plötzlich von seinem Leiden. Vers 24. Nun freue ich mich in den Leiden. Freuen Sie sich in Leiden, das ist ein Wahnsinn. Also Paulus hat es ganz spitz formuliert, damit man aufmerksam wird. Leiden sind in unserem Leben ja Belastungen. Niemand will leiden. Leiden sind das Verkehrteste, das Unangenehmste in unserem Leben. Leiden sind schwer, das sind ja Belastungen, die uns niederdrücken. Wir wissen das schon aus der Sündenfallgeschichte, dass Dornen und Disteln, die auf dem Acker wachsen, unsere Arbeit so schwer machen, dass unsere Hände blutig gerissen werden. Das sind Leiden. Und dann kommen die Krankheitsmächte. Eine Frau wird ihre Kinder mit Schmerzen gebären. Was ist das immer wieder bei den schwangeren Müttern, wenn sie Kinder warten und die Angst, geht alles gut? Also das Leiden ist doch immer auch etwas Schweres, wenn Sie jetzt dran denken, wie manche Leute durchgehen. Bei manchen Krankenbesuchen, da will man ja direkt davon fliehen und sagt, man kann gar nicht lange am Bett sitzen, das hält man gar nicht lang aus, das Leiden mit anzusehen. Wie kommt eigentlich Paulus dazu, sich im Leiden zu freuen? Darin sehen Sie den Triumph des christlichen Glaubens, dass das Schwierigste in dieser Welt umfunktioniert wird zum Lobe Gottes. Und der christliche Glaube ist die einzige Kraft, die mit dem Leiden fertig wird. Ich bin ganz arg traurig, dass in den neuen Strömungen, den sogenannten neuen geistlichen Strömungen, nie zum Leiden in Bezug bekommen wird. Beobachten Sie mal kritisch. Es wird nur gesagt, wenn du glaubst, kannst du das Leiden weglassen. Ich weiß noch, wie ich mit denen von der Talstraße damals bei der Straßenevangelisation mit Ulrich Parzani gesprochen habe. Ich stand dahinter im Schlossmauer und da sagten die, ein Christ, wenn er glaubt, wird nicht mehr krank. Und ich sage, wie stirbt er? Und dann sagt er, am Tode, nicht an der Krankheit. Sie leugnen, dass ein gläubiger Mensch überhaupt Krankheit haben kann. Das waren extreme Vertreter. Bloß das Schwierige ist doch, dass jeder von uns heute Abend mehr oder weniger gesundheitliche Lasten mit sich rumträgt. Ich kann mir überhaupt nicht vorstellen, dass es einen Menschen gibt, außer vielleicht einen jungen Burschen mit 17 Jahren, der nicht in irgendwelcher Form Krankheit erleidet und erträgt. Vielleicht hat jemand heute bei der Hitze Kopfweh gehabt oder hat Kreislaufschwierigkeiten oder Bluthochdruck und der andere sagt, meine Füße, meine Gelenke und was gibt's denn alles? Jetzt ist nur die Frage, wie werde ich mit dem Leiden fertig? Was ist das Leiden? Natürlich gehört das Leiden zu dieser gefallenen Welt. Es ist eine Erinnerung daran, dass diese Welt unter die Sünde gefallen ist. Aber jetzt kommt ein Kurzschluss bei manchen Christen, dass sie sagen, durch den Sieg Christi ist nun alles überwunden. Und dann werden ein paar Bibelzitate zusammengefügt. Der dir alle deine Sünden vergibt und heilt alle deine Gebrechen. Absolute Verkürzung auch des Psalm 103. Beim David hat er eben geharrt, bis er sichtbar sehen konnte, dass auch die schrecklichen Leiden seiner Kinderfamilien geheilt werden. Das wird erst in der kommenden Welt sein. Und da können Sie dann rumstreiten, es nützt die Diskussion gar nichts, wenn Sie von den Krankheitsnöten des Paulus reden, über die er ja deutlich gesprochen hat. Hier errühmt sich der Leiden. Und das waren nicht bloß die Verfolgungsleiden, sondern Leiden in jeder Form. Leiden, wo man Teil hat an dieser Welt und an seinem Körper, der die Zeichen einer vergehenden Welt trägt. Das ist ebenso schwer, wenn man durch muss, in Ruhestand, und dann muss man noch weiter zurückschrauben, und dann muss man mit seinen Belastungen leben und mit seinen Begrenzungen. Die jungen Menschen haben es eigentlich leicht, in die Blüte zu gehen, in die Weite zu wirken, aber das Leiden ist mitgegeben, wie viele Christen in der Welt kennen gar nichts anderes als das Leiden. Birma, China, war froh, dass neulich die Zeitung es endlich gebracht hat. Christenverfolgung in China hieß das Thema in der Stuttgarter Zeitung. Im Sudan, dieses Jahr waren es einige Hunderttausend, die umgekommen sind. Ich fragte noch einmal, kann man sagen, es gibt im Sudan keine Familie, wo nicht wenigstens ein Blutopfer zu beklagen ist? Sagten sie, das kann man gut sagen. Die glauben doch auch an die Macht Jesu, der die Fülle Gottes hat. Und da ist doch der Gegensatz herrlich aufgenommen. Und da holt uns der Paulus in die Lebenswirklichkeit herein. Auch weil Jesus die ganze Himmelsmacht hat und weil er den ganzen Krankheitsmächten gegenübertreten darf, muss ich da noch durchs Leiden durch. Jetzt hoffe ich, dass wir nicht durch müssen. Da steht extra da, nicht jeder leidet. Nicht jeder leidet. Paulus sagt, ich erstatte, was noch fehlt. Ich trage besonders viel, andere tragen weniger. Also kein Gesetz machen. Jeder Christ muss leiden. Es gibt verschiedene Wege, die Menschen geführt werden. Für mich war es eine ganz große Hilfe in meinem Leben, etwa wie ich, Frau Wunderlich, das Leiden ihrer Mutter miterleben durfte. Was das mir im Glauben geholfen hat, Ihnen sicher auch. Der lange, unheimlich lange Weg in einem Pflegeheim. Ein Mensch, wenn er mit seiner Kraft zerbricht, wenn man erlebt, wie Christus seinen Menschen aufrichtet, tröstet, Glauben schenkt. Und da ist der Glaube plötzlich so herrlich erstrahlt, wo die ganze menschliche Schönheit zerbricht. Sie haben das vielleicht auch schon erlebt, dass Sie sagen, ich habe das Evangelium erst richtig begriffen, an einem offenen Grab. Vielleicht sogar an einem ganz grausigen Todesfall. Jesus kann genau die Freude des Glaubens schenken, wo wir es äußerlich gar nicht für möglich halten. Weil sein Sieg gerade mitten im Leiden aufgerichtet ist. Und jetzt wissen Sie, dass wir doch als Zentrum unseres Glaubens das Kreuz haben. Und ich habe den Eindruck, heute viele moderne Christen, auch gläubige, bibeltreue Christen, wissen gar nicht mehr, dass der Höhepunkt das Kreuz Jesu ist. Und dann gucken Sie mal das Kreuz an. Dornenkrone, der sterbende Kopf, das Blut, das übers Gesicht läuft. Das gequälte Gesicht. Es wäre doch viel schöner, wir würden ein Bild in die Mitte stellen, der siegende Christus. Wie die Toten auferstehen, wie die Lahmen laufen, wie die Aussätzigen gesund werden. Oben die Christuskirche, das sind so eine Darstellung des gen Himmel gefahrenen Christus. Wäre das nicht was heute als Symbol? Nein, das Kreuz bleibt. Und Sie können immer nur darüber nachdenken, über das Kreuz, warum wir es auf die Gräber stellen als das Siegeszeichen. Weil das Leiden überwunden ist und weil keiner von uns dem Leiden enthoben ist. Es kann sein, dass Sie sagen, ich habe nichts. Es gibt ja Leute, wo man einfach sagen kann, wieder beim Geburtstag, so eine Frau mit 87, sagt, mir geht's gut, so herrlich, freue mich doch mit. Gnade Gottes. Aber solche Leute sollten umso mehr dann die Lasten der anderen mittragen. Wenn man dann schon um das Leben von kleinen Kindern im Olgäle kämpft mit Leukämie, vielleicht haben die dann umso mehr Tragkraft, um im Leiden der anderen mitzutragen. Denn das ist unsere Welt. Die wird ja von unserer modernen Welt nur verdrängt. Und übrigens in den Heilungsgottesdiensten kommen die alle ja auch nicht vor, die alle auch geglaubt haben. Ich habe einmal das auf dem Killesberg gesehen, ich habe es Ihnen oft erzählt, die Mutter mit dem Mongoloidenkind, die vortrottet und wieder zurücktrottet. Enttäuscht ist, dann hat Christus auch nicht geholfen. Doch, gerade wenn er einen drin lässt im Leiden. Und das ist der Kern der biblischen Botschaft. Deshalb ist doch nicht so, dass wir nicht Wunder glauben. Wie oft habe ich das gehört, wenn ich das Thema angeschnitten habe in den Predigten. Da kamen junge Leute von der SMD und sagten, also Sie glauben auch nicht und ich komme nicht mehr in die Hofacker Kirche. Das hat gar keinen Wert zu sagen. Natürlich, wir wissen doch, Sie wissen es doch, was wir Krankenheilungen und Wunder erlebt haben. Aber es enthebt uns nicht des Leidens. Das muss man, und Paulus freut sich in den Leiden. Nicht, weil er überspannt ist, sondern weil er Christus-Erfahrungen macht, die man nur im Leiden erleben kann. Wenn Sie ein paar Stellen wissen wollen, dann gucken Sie nochmal an Römer 5. Wir rühmen uns der Trübsale, weil wir wissen, dass Trübsal Geduld wirkt Bewährung, Bewährung wirkt Hoffnung. Der Glaube lebt in dieser Welt nicht immer vom sichtbaren Beweis, auch nicht von der sichtbaren Gebetserhörung. Wir erleben ganz massive Gebetserhörungen, das haben Sie auch schon erlebt. Schlüsselbund sind plötzlich wieder da, die wir tagelang gesucht haben. Und Türen gehen auf, die verschlossen waren, alles Mögliche. Und trotzdem müssen wir auch von den scheinbar nicht erhörten Gebeten sprechen, die Gott dennoch gehört hat. Gehört auch dazu. Ich freue mich in den Leiden, weil das Bewährung bringt und Hoffnung, und das lässt mich warten auf die Erfüllung, die Gott schenken wird, wann er will. Er sagt hier, er leidet die Leiden für euch. Warum für euch? Jeder Glaube wird zu einer Luftblase. Ist eben im Glauben anders, als wenn der VfB zur Meisterschaft marschiert. Verstehen Sie? Das geht nicht bloß um Sieg und Niederlage. Sondern beim Glauben geht es um etwas, was man nicht sehen kann. Und das müssen auch junge Christen, die vielleicht Feuer und Flamme sind und tolle Erfahrungen machen, lernen. Und deshalb ist es so wichtig, dass wir junge Christen, die oft so brennen und überschäumen, zusammenbringen, etwa mit Menschen, die im Krankenlager sind, gerade mit reifen Christen, dass die spüren, das ist ja noch ein viel tieferer Glaube, als ich habe, gerade im Leiden. Was ich an Glaubensstärkungen erfahren habe durch Kranke, gläubige Kranke, und was ich auch erlebt habe, was Gott schenkt in schwerem Leid, das ist überwältigend. Sie können nicht ein Gesetz draus machen, es ist nicht wahr, dass man durch die Krankheit zu Gott kommt. Die allermeisten Menschen kommen in der Krankheit und im Leiden von Gott weg. Und wer vorher nicht beim Herrn stand, wird durch die Krankheit nicht dazu kommen, sondern er wird den Herrn erst recht verfluchen. Und mit vielen Menschen, auch in unserer Gemeinde, ringen wir. Und es hat gar keinen Wert. Sie können es nicht aufnehmen, weil es ihnen fremd ist, weil sie einfach warten und sagen, ja, aber was ist? Mein Mann ist tot. Sie können es nur erwarten, das eine. Sie verstehen es nicht. Aber bei Gläubigen ist das oft wunderbar, dass Gott Verstehen schenkt. Und Gott tut es auch durch das Gebet bei vielen Ungläubigen noch. Dass wir plötzlich erleben, dass ein Mensch durch etwas Schweres zum Glauben gekommen ist. Freude im Leiden. Was ist die Freude? Dass man sich von Jesus geborgen weiß. Dennoch bleibe ich stets bei dir, denn du hältst mich bei deiner rechten Hand. Und wenn Sie Krankenbesuche machen, geht es nicht nur um soziale Kontakte, sondern dass Sie Menschen helfen, dass die das bewältigen. Bitte nicht einfache Sprüche machen, sondern ihnen einfach sagen, da gibt es so ein Wort in der Bibel, das ist ein unheimliches Wort. Ich bleibe an dir, auch wenn Leib und Seele verschmachtet. Erklären Sie es doch anderen, wie es bei Ihnen war, wo Sie das auch geärgert hat. Und bis sie auf einmal gemerkt haben, das ist wirklich so. Die Hand Jesu lässt nicht los. Bei Paulus waren es körperliche Leiden. Wir können es nicht genau diagnostizieren, welche Krankheit er hat. Aber auch das große Elend der Haft, der ungerechten Prozesse, die er zu erdulden hat. Und das dritte Leid, das er hatte, das war in einer Dichte, wie es keiner von uns ertragen hätte. Misserfolg in der Gemeindearbeit. Leute, die in der Gemeinde bloß gegen ihn gearbeitet haben, alles durcheinander gebracht haben und dann noch falsches Evangelium gepredigt und einen falschen Christus. Und Paulus hat das gelitten und hat gelernt, ich darf auf den Herrn schauen. Ich sage das Ihnen heute Abend so klar, dass Sie wissen, warum in Ihrem Leben so viel Leid oft sich zusammentürmt. Weil Sie Freude empfinden sollen und sagen, ich muss das jetzt lernen, Gott ganz in die Hand zu legen.
2: Ich bin sicher etwas weich, aber mich bewegt das, wenn ich sehe, wie diese Schwestern das da draußen erleben.
1: Ich verstehe das nicht.
2: Wenn der ganze Bundestag schon das Zittern kriegt, dass man mein Erdbeben sei ausgebrochen, wenn Soldaten mit ihren ganzen Waffen nicht nach Somalia können, nicht? Das ist, wie Sie sagen, Untergang, Weltuntergang oder was, wenn heute mit Zeitung kommt. Und da unten sind Schwestern und da ist wirklich alles aus, da ist der Teufel los. Und die sagen, und ich habe meinen Gottesdienst gehalten und ich war da eingesperrt und da habe ich gedient und der Herr war da. So Sieg des Glaubens. Und das bewegt mich so. Das ist eine moderne Apostelgeschichte, ich verstehe doch das gar nicht. Und das geschieht in Ihrem Leben genauso, dass diese Schwierigkeiten von Gott zugelassen sind, in denen Sie drinstehen, Ihre familiären Schwierigkeiten, Ihre gesundheitlichen Schwierigkeiten, Ihre beruflichen Schwierigkeiten, dass irgendwo der Christus durchgeht mit Ihnen. Und dass die Leiden von Gott zugelassen sind. Wir sehen es heute ja auch so in Russland, diese Schwierigkeiten, die waren eigentlich die Blütezeit der Gemeinde. Da waren Sie ganz nah bei Christus, da haben wir diese Berichte bekommen. Ob die das heute noch haben, heute reden Sie auch bloß über die Preise. Und über die Inflation und über die Verfassung und über alles andere. Und was dem Leiden Christi noch fehlt, warum fehlt das denn dem Leiden Christi? Nein, das Leiden Christi ist vollgültig. Das, was Jesus für uns bezahlt hat, das genügt zur Erlösung.

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1: Sie hören nun die gute Nachricht aus Gottes Wort. Unser Wochenvers steht in 1. Johannes 1, Vers 9. So wir aber unsere Sünden bekennen, so ist er treu und gerecht, dass er uns die Sünden vergibt und reinigt uns von aller Untugend. Das war unser Merkvers aus 1. Johannes 1, Vers 9.

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1: Gnade sei mit uns und Friede von dem, der da war und der da kommt. Und er da ist. Amen. Liebe Freunde, wir leben noch in der österlichen Zeit. Ich bin noch nicht fertig mit der Auferstehung Jesu und der Ostergeschichte und möchte sie Ihnen gerne mal vorlesen. Aber weil es ein bisschen länger ist, bitte ich Sie, Platz zu nehmen. Dann können Sie besser zuhören. Bitte nehmen Sie den Text wirklich in sich auf. Matthäus 28. Als aber der Sabbat um war und der erste Tag der Woche anbrach, kam Maria Magdalena und die andere Maria das Grab zu besehen. Und siehe, es geschah ein großes Erdbeben, denn der Engel des Herrn kam vom Himmel herab, trat hinzu und wälzte den Stein von der Tür und setzte sich drauf. Und seine Gestalt war wie der Blitz und sein Kleid weiß wie der Schnee. Die Hüter aber erschraken und wurden verfurcht, als wären sie tot. Aber der Engel antwortete und sprach zu den Frauen, fürchtet euch nicht. Ich weiß, dass ihr Jesum den Gekreuzigten sucht. Er ist nicht hier. Er ist auferstanden, wie er gesagt hat. Geht eilend hin und sagt es seinen Jüngern, dass er auferstanden sei von den Toten. Siehe, er wird vor euch hingehen nach Galiläa. Da werdet ihr ihn sehen. Und sie gingen eilend vom Grab hinaus mit Furcht und großer Freude. Und da sie gingen, siehe, da begegnete ihnen Jesus und sprach, seid gegrüßt. Und sie traten zu ihm, fielen nieder und griffen an seine Füße. Meine Freunde, können Sie sich das vorstellen, dass Gott lacht? Wissen Sie, es gibt viele Vorstellungen von Gott in unseren Tagen. Gott, die Tiefe des Daseins und die allwaltende Kraft, diesem, was weiß ich alles, das lacht natürlich nicht, nicht? Aber der lebendige Gott, von dem haben wir eben gehört, bei der Schriftverlesung, dass er lacht. Und wissen Sie, da hieß es, die Menschen sich auflehnen gegen ihn und der im Himmel sitzt, lacht ihr. Und mir kommt es vor, als höre ich das Lachen des lebendigen Gottes über dieser Geschichte von der Auferstehung des Sohnes Gottes von Toten. Da lacht Gott über alle, die beteiligt sind und sie fragen sich, ob sie beteiligt sind. Da lacht Gott über die Theologen. Die hatten also festgestellt, er ist nicht der Sohn Gottes. Und das ist eine Lästerung, dass er sagt. Und da lacht Gott und bezeugt seinen Sohn. Ich habe meinen König eingesetzt. Du bist mein Sohn. Da lacht Gott über die Juristen. Da war doch ein Urteil gewählt worden vom obersten Richter im Lande, vom Pilatus. Und es kommt mir vor, als wenn Gott das Urteil zerreißt. Der Tod ist schuldig, hieß es. Nein, sagt Gott, er ist des Lebens schuldig. Da lacht Gott über alle Naturwissenschaftler. Die wissen viel, nicht? Die wissen wirklich viel. Die staunen, was man heute alles so rauskriegt. Aber dass einer von Toten aufersteht, das steht also nicht im Programm, nicht? Da lacht Gott über die Soldaten da im Grabe. Ihre Aufgabe ist das Töten. Sie haben den Sohn Gottes. Ach, das gehört immer zur Welt. Soldaten, die töten. Und da kommt der lebendige Gott und wirft sie in Ohnmacht und sagt, Leben will ich! Leben will ich haben! Leben will ich schaffen, erweckt sein Sohn! Soll ich weitermachen? Da lacht Gott über sein Volksmast. Sie hatten abgestimmt. 99,7% gegen Jesus. Hatten sich der Stimme enthalten und waren davongeschlichen. Da war eine Volksabstimmung. Gott fällt darauf und erweckt seinen Sohn, bekennt sich zu ihm und sagt, ihr werdet ihn nicht mehr los. Und wenn ihr tausendmal ihn nicht wollt. Gott lacht über, nein, über eine überhebliche Staatsmacht, die den Toten ins Grab legt und ein Siegel aufdrückt. Das Siegel, das durfte keiner lösen. Gott, der im Himmel sitzt, lacht ihrer. Er zerbricht es und würgte sie ihn vor die Füße. Ach, wenn ich nun erst anfange, von den hintergründigen Mächten zu reden. Gott lacht über die Hölle, die triumphierte, als der Sohn Gottes am Kreuz hing. Gott lacht über den Tod. Mich erschüttert sie immer einfach diese schreckliche Macht des Todes. Augenblick auf allen Gebieten unserem Volk, dass wirklich überragende Menschen fehlen. Wir haben viele 0815 Pfarrer und Wissenschaftler, aber überragende Leute liegen im Schlachtfeld. Der Todeshauch geht über uns. Überlegt neulich mal, wer schreibt eigentlich noch christliche Erzählliteratur? Frauen, großartige Frauen, aber nicht mehr Männer, sie nicht da liegen im Schlachtfeld. Der Todeshauch. Und wenn man älter wird wie ich und so jede Woche eine Todesnachricht, da spürt man etwas von dem schrecklichen Gewalt des Todes, wie die Siegesfahne schwingt. Gott lacht über den Tod und erweckt seinen Sohn zum Leben. Und es ist was Wunderbares, der im Himmel sitzt. Lacht ihr. Es ist ein triumphierendes, herrliches Lachen. Und es hat mich immer sehr beeindruckt, das habe ich ja oft erzählt, dass die sehr feierliche und steife Liturgie der orthodoxen Kirche in manchen Gegenden in der Osterliturgie einen völlig unfeierlichen Moment hat, das Ostergelächter, wo die Gemeinde einstimmt in das Lachen Gottes über alle Welt und Teufel und Tod und was es gibt. Mein Fels hat überwunden der Hölle Ganzes. Dieses Lachen Gottes liegt über dieser Geschichte. Wer will so eine Geschichte auslegen? Mein Herz ist in diesem Jahr so voll von dieser Osterbotschaft, dass ich am liebsten eine halbe Stunde lang bloß unablässig schreien möchte, doch Herr ist auferstanden. Er ist wahrhaftig auferstanden. Wir haben einen lebendigen Heiland. Alles, was uns fürchten macht, ist schon überwunden mit ihm. Und Kierkegaard hat recht, es muss alles gut werden, weil Jesus auferstanden ist. Aber das wäre ja nun keine Predigt. So will ich denn doch riskieren, sie in diese Geschichte einzuführen. Und ich möchte es so machen, wie ich es oft gemacht habe, dass ich sie aufmerksam machen auf das Seltsame in dieser Ostergeschichte. Es ist mir in diesem Jahr aufgefallen, wie seltsam sich alle Beteiligten in dieser Ostergeschichte verhalten. Ich will Ihnen gleich mal meine drei Teile sagen, nicht? Wie seltsam werden die Soldaten, die Kriegsknechte von dem Engel behandelt? Wie seltsam wird der Engel von den Frauen behandelt? Und wie seltsam werden die Frauen vom Herrn Jesus behandelt? Da handelt jeder merkwürdig und gegen die Vernunft. Wir wollen diese drei Teile ansehen. Erstens, wie seltsam werden die Soldaten von dem Engel behandelt? Verzeihen Sie, ich mache nicht mit diskutieren, ob es Engel gibt und die wirkliche Auferstehung. Das glaube ich nicht. Es wird mir schlecht, wie man in unseren Tagen Eiertänze macht, ohne es zu glauben, doch eine Botschaft damit hat. Ich glaube, dass das wahr ist, was hier steht. Oh, ich werde darüber reden. Das setzt man voraus bei einer Predigt. Wie seltsam werden die Kriegsknechte von dem Engel behandelt. Der Engel kommt aus der unsichtbaren Welt gestürzt, reißt denn diese Felsenplatte vom Grab und macht dem Sohn Gottes den Weg frei und damit auch richtig deutlich wird, dass das Leben triumphiert, setzt er sich auf den Felsblock drauf, das fällt mir immer so gut, und er setzte sich drauf. So gewissermaßen, nun wage du Todesstein, hier nochmal dich zu erheben. Der Felsblock, sag ich mal, wird zur Kanzel, von der wir auf Erstehung verkündigt wird. Und dann heißt es, die Hüter wurden vor Furcht, als wären sie tot. Diese Kerle, diese Krieger, die auf 1000 Schlachtfeldern gekämpft haben, werden ohnmächtig. Kann man ja verstehen, nicht? Wenn sowas passiert. Meine Freunde, ich habe es oft erlebt, dass hier im Gottesdienst jemand ohnmächtig wurde. Was passiert da? Dann saust alles hin, was nur Beine hat, um den hochzureißen und rauszuschleifen. Einen zieht einen Arm, der andere am Kopf, der dritte an Beine. Ich muss immer sagen, lass uns doch mal erstmal einfach liegen und so. Ein Arzt da. Aber ich kann da im Moment immer nicht weiter predigen, weil alles beteiligt ist. Was sind wir doch für warmherzige Leute, nicht? Es lässt uns nicht kalt, wenn da einer ohne gefrühstückt zu haben in Gottesdienst kommt und ohnmächtig wird. Und nun gucken sich den Engel an, der aus der Welt Gottes kommt. Da werden die Kriegsknechte ohnmächtig. Und er kümmert sich überhaupt nicht. Lässt sie liegen. Als ich mal sagte, lassen Sie den Ohnmächtigen einfach mal auf dem Boden liegen. So ist das Beste. Da kriegte ich 10 Briefe. Sie sind unbarmherzig. Na, schreiben Sie dem Engel mal. Und der kommt aus der Welt Gottes nicht. Wahnsinnig. Lässt die Ohnmächtigen einfach, hier kümmert sich drum. Sehen Sie, das wird geradezu deutlich ausgedrückt. Hüter wurden verfurcht, als wären sie tot. Und der Engel sprach zu den Frauen, fürchtet euch. Erinnert sich an diese Frauen, die gekommen sind. Lasst die Kerle liegen. Kann man das verstehen? Und das will ein Engel Gottes sein? Meine Freunde, diese Soldaten haben miterlebt, wie der Sohn Gottes starb. Es hat das Herz ihres Hauptmanns umgewandelt. Es hat das Herz eines Schächers umgewandelt. Aber sie haben inzwischen gewürfelt um die Klamotten. Jetzt stehen sie am Grabe. Wir tun unsere Pflicht. Um was es sich handelt, geht uns nichts an. Wir haben nichts gegen den Jesus, nichts für ihn. Aber es geht uns nichts an. Damit sind sie gleichsam Prototyp und Vorbilder des modernen Menschen. Der hat nichts gegen Jesus, aber auch nichts für ihn. Interessiert ihn nicht. Nun erfahren sie, dass die göttliche Welt ihn erklärt. Er interessiert uns nicht. Die Bibel sagt, Jesus, Gottes letztes Wort. Wer es nicht hören will, dem hat Gott und alle Engel nichts mehr zu sagen. Sie haben dieses lebendig gewordene Wort Gottes Jesus nicht gehört. Und mögen sie ohnmächtig sein und dann anschließend nach Jerusalem rennen und dort erzählen, er ist auferstanden. Ja, das ist der Moment, wo sie nochmal eine Chance kriegen. Da sind sie doch Osterboten, er ist auferstanden. Und da heißt es, da gaben ihnen die hohen Priester Geld genug, dass sie schweigen sollten. Und da standen sie vor der Frage, wollen wir endlich das fleischgewordene Wort Gottes hören und annehmen, oder? Das Geld war ihnen lieber. Sie nahmen es und schwiegen. War vor 14 Tagen in Rom. Da sind wir mal rausgegangen, die alte Via Appia, diese große, große Römerstraße, die da auch steht, teils mit dem Pflaster, über das die römischen Kohorten marschierten und die Händler ihre Waren nach Rom hineinbrachten, war so eine kleine Osteria, so eine kleine Gaststätte. Und da setzten wir uns hin und aßen Käse und Brot und Obst. Und da ging mir so einmal durch den Sinn, vielleicht hat einer von den Kriegsknechten so eine kleine Kneipe sich mit dem Geld erworben. An der Via Appia Antiqua. Und dann erlebt er's, dass immer wieder Leute durchkamen, Händler und Soldaten und bei ihm einkehrten. Und immer mehr sprachen sie von Jesus. Die Botschaft von ihm ging damals um die Länder ums Mittelmeer. Und dann sagte vielleicht einer, Mensch, du warst doch damals in Jerusalem. Du musst das Näheres wissen. Nein, ich weiß nichts. Ich glaubte auch nicht. Und weiß, dass Jesus lebt. Und nun muss er schizophren leben, zweigleisig. Anders wissen und anders leben. Das ist Gottes Gericht über einen Menschen, der das Heil nicht annehmen wollte. Ich bin fest überzeugt, dass eine Menge Menschen hier im Grunde so leben. Ich weiß, dass Jesus lebt und dass er mein Herr sein wollte und mein Erlöser und mein Retter. Aber mein Leben, das steht auf einem anderen Blatt. Da ist man unter Gottes Gericht. Die Bibel sagt mal, dass die nicht Frieden mit Gott haben, seien wie Spreu, die der Wind verstreut. Ein tolles Wort. Also da am Grabe ohnmächtig liegen, wie Spreu, die der Wind verstreut. Und wenn sie da an der Via Appia ihren Rotwein ausschenken, wie Spreu, die der Wind verstreut. Ein Mensch von heute denkt, er tut Gott einen Gefallen, wenn er noch so an ihn glaubt. Meine Freunde, Gott kann abschreiben. Das wird aus dem merkwürdigen Verhalten des Engels gegen die Kriegsknechte deutlich. Gott kann sagen, interessierst mich nicht mehr. Ich zittere innerlich, während ich das sage. Und ich weiß, dass 1000 Christen in Deutschland sagen, wir haben es immer anders gehört. Aber so steht es in der Bibel. So steht es in der Bibel, dass Gott abschreiben kann. Suche den Herrn, solange er zu finden ist. Es ist eine sehr ernste Sache, eine Predigt zu hören. So, nun kommt mein zweiter Teil. Wie merkwürdig werden die Soldaten von dem Engel behandelt? Und nun möchte ich davon sprechen, wie merkwürdig wird der Engel von den Frauen behandelt? Also zweiter Teil, wie merkwürdig wird der Engel Gottes von den Frauen behandelt? Finden Sie das nicht unerhört? Kommt dieser Engel Gottes, öffnet das Grab Jesu, setzt sich auf den Felsblock. Die Kriegsknechte fallen in Ohnmacht. Und da kommen zwei Frauen und fallen gar nicht in Ohnmacht. Und sind total unberührt. Das imponiert ihnen doch nicht. Das ist ja unerhört. wo harte Männer wie die Soldaten in Ohnmacht fallen, da stehen diese beiden Frauen und haben nur eine einzige Frage im Herzen auf den Lippen. Wo ist Jesus? Das ist der Engel. Ach, Engel, schön und gut. Kein Engel kann mir meine Sünde vergeben. Kein Engel kann mir die Ketten der Sünde lösen. Kein Engel kann mich im Sterben trösten. Wo ist Jesus? Also sehen Sie, der Engel sagt, ich weiß, dass ihr gar nicht mich sucht, dass ihr Jesus Gekreuzigten sucht. Wenn es nicht ein Engel wäre, wenn es eine Oma aus Essen wäre, dann würde ich sagen, ich höre so eine leise Beleidigung in dem Satz. Die Kriegsknechte sind wenigstens in Ohnmacht gefallen vor mir. Aber ich sehe, ihr wollt mich, ich interessiere euch nicht immer. Ich sehe, ihr sucht Jesus Gekreuzigten. Nun glaube ich nicht, dass Engel beleidigt sind. Das überlassen sie an Essen, an ja, Westfalen, die haben eine besondere Gabe dafür. Aber verstehen Sie, was klingt daraus? Ich weiß, dass ihr Jesus Gekreuzigten sucht. Diese Frauen schieben geradezu den Engel beiseite. Es ist schön, dich zu sehen, aber Mann, das hilft uns nicht. Ich bin erschüttert. Wenn Gott mir mal einen Engel schickte, wäre ich doch ganz froh, nicht? Man würde in manchem gewisser. Wäre doch ein Erlebnis mal, nicht immer bloß gegen die Wand zu schauen, die die andere Welt von uns trennt. Ich las gestern einem rheinischen Kirchenblatt, Kirchen der Zeit, einen Artikel eines Theologen, der sich sinnlos aufregt, dass es noch Pastoren gäbe, die glauben an eine andere Welt, an eine andere Dimension. Supranatural nennen sie das. Sie haben sich mit abgefunden, wir leben hier in dieser Welt und was anderes gibt es gar nicht. Und da wäre mir natürlich lieb, wenn ich den Burschen aufsuchen könnte und sagen, Mensch, ich habe einen Engel gesehen, er kam aus der anderen Welt. Mir wäre das schon ein großes Erlebnis, muss ich sagen. Aber es ist keiner zu mir gekommen. Und diese Frauen haben das tolle Erlebnis, dass ein Engel Gottes kommt. Und der Engel muss sagen, ich weiß, ihr wollt von mir gar nichts. Ihr sucht Jesus den Gekreuzigten. Meine Freunde, das sind die wirklich hungrigen Herzen, die erweckten, heilsverlangen Herzen, die in Heiland wollen und sonst nichts, denen kein kirchlicher Pomp und kein großartiger Redner und kein wundervoller Pastor und kein Seelsorger, der psychologische Kenntnisse hat, imponieren kann, sondern die Jesus wollen. Wir wissen, dass sie nichts helfen kann. In dieser Woche in unserer Essener Zeitung groß angekündigt worden, dass Telefonseelsorge eingerichtet ist, eine wunderbare Sache. Aber das scheint kolossal betont worden. Man wolle nicht missionieren und nicht von Jesus reden. Da habe ich gedacht, ja, dann ist das ja auch keine Hilfe, nicht? Dann ist das ja auch keine Hilfe.
2: Denn geholfen werden kann einem Menschen, der innerlich nur ist, nur von dem, den Gott gesandt hat zum Heiland.
1: Ich hoffe, ich darf hier in Klammern sagen, dass die Zeitungsberichte ein bisschen dumm waren und die Sache besser ist. Dafür garantiert mir die Leute, die es machen, nicht? Aber dann sollte man auch nicht so Zeitungsartikel schreiben. Also nichts gegen Telefonseelsorge, aber alles dafür, dass Jesus allein Schuld wegnimmt und betrübte Herzen erlösen kann. Ich weiß, dass ihr Jesus Gekreuzigten sucht, nicht irgendeinen, sondern der, der am Kreuze hing und das Lamm Gottes ist, das der Welt Sünde trug. Den Gekreuzigten vor diesem Kreuze möchte ich stehen und es fassen, es gewillt für mich sein teures Blut. Das glaub und fasse ich. Es macht auch meinen Schaden gut, denn Jesus starb für mich. Solchen Heiland brauchen wir, der Sünde vergibt, Vergangenheit ausradiert. Der Lösegeld bezahlt, dass ich losgekauft werde für Gott. Jesus, der Gekreuzigte, er ist auferstanden. Jesus, den Lebendigen, dass ich nicht mehr allein bin, sondern ein Freund habe, eine Handbreit neben mir ist, den ich im Getümmel des Alltags ergreifen kann und dem einmal alle Gewalt gehören wird im Himmel und auf Erden. Was ist die Welt turbulent? Christen schauen durch. Ihm ist gegeben alle Gewalt. Im Himmel und auf Erden sucht unser Herz den. Ah, meine Freunde, lassen sich durch niemand und nichts irre machen. Es ist in keinem anderen Heil, ist auch kein anderer Name unter dem Himmel den Menschen gegeben, darin wir könnten selig werden. denn allein Jesus, der gekreuzigte und auferstandene Sohn Gottes. Und noch ein drittes. Wie werden die Soldaten vom Engel behandelt, so merkwürdig? Wird der Engel von den Frauen so merkwürdig behandelt? Und lassen wir als drittes Ihnen noch sagen, wie merkwürdig werden die Frauen von Jesus behandelt? Dritter Teil, wie merkwürdig werden die Frauen von Jesus behandelt? Da kommen diese Frauen zum Grabe. Sie ist offen, dunkel gähnt dieser Schlund. Und gar nicht diese Platte, diese Felsplatte. Darauf sitzt der Bote Gottes. Und er sieht die Frauen kommen. Und nun ist er glücklich, dass er predigen darf. Wer eine Botschaft hat, freut sich, wenn er predigen darf. Was meint er, dass ich Spaß habe, heute Morgen mal wieder hier zu stehen, nicht? Kann ich gar nicht aussprechen. Und was wird der Engel erst eine Freude gehabt haben, nicht? Ich weiß, dass er Jesus Gekreuzigten sucht. Er ist nicht hier. Er ist auferstanden. Auferstanden von Toten. Gott hat ihn erweckt. Und jetzt will ich euch was sagen. Geht nach Galiläa, da werdet ihr ihn sehen, aber orientiert vorher die Jünger. Sollen alle nach Galiläa gehen, das war im Norden des Landes, außerhalb des Machtbereichs von Pilatus, der Hohenpriester, so ein bisschen der Stille. Ne? Ich meine, der Engel hat das doch sicher im Auftrag gesagt, glauben Sie nicht? Das war ihm doch gesagt worden, so läuft der Plan Gottes. Jesus wird sich mit den Seinigen in Galiläa vereinigen. Der Engel hat einen Auftrag, Engel sind nur Boten, Diener. Also sagt er, geht nach Galiläa. Und die Frauen rennen aus dem Garten des Arimathea, des Josef von Arimathea hinaus und siehe, da begegnete ihnen der Auferstandene. Da war noch gar nicht Galiläa. Es war weit weg. Und einen Augenblick verschlägt mir so oft, ich lese das in Atem, dass der Herr Jesus seinem Engel so in den Rücken fällt. Da hat der Engel gerade gesagt, die Galiläa wird dann sehen und jetzt sehen sie ihn hier. Er fällt auf dem Engel richtig in den Rücken. Er desavouiert doch seinen Boten. Ja, meine Freunde, offenbar hat er seine eigenen Pläne über den Haufen geworfen, nicht? Denn die Engel hat es um ihren Fingern gesogen. Jetzt da fragt man doch, wie kommt doch Herr dazu, seinen Engel zu verleugnen, seine eigenen Pläne über den Haufen zu werfen und den Frauen hier zu begegnen? Ich kann nur eine Antwort. Ich kann nur eine Antwort finden. Ich glaube, sie ist richtig. Der Herr Jesus konnte nicht mehr warten. Es trieb ihn zu den Seinigen. Seine Liebe, die ihn ins Kreuz gebracht hat. Liebe, mit der er die ganze Welt geliebt hat. Die wendet sich ja in besonderer Weise wie ein Feuerstrahl denen zu, die an ihn glauben. Und kann auch nicht warten, dass sie erst noch 14 Tage nach Galiläa reisen. Er muss sie trösten. Er muss sie jetzt sehen. Er muss sie jetzt sprechen. Und da sehen wir, in Jesu Herzen, das die Pläne Gottes selber umwirft, um seine Gläubigen, seine Leute sicher zu machen und gewiss zu machen und zu trösten und sich ihnen zu offenbaren. Seine Liebe treibt ihn dahin. Und meine Freunde, das verschlägt einem doch den Atem. Als ich die Predigt vorbereite, überlegte ich richtig, hat dieser Auferstandene mich kleinen Pastor, pensionierten altes Wrack, wirklich lieb, mit solcher drängenden Liebe und überwunden, ja. Und das gibt die Unruhe in der. Ich habe heute Morgen, vorgestern, einen Mann eingeladen, der soll heute Morgen mal mitkommen. Er geht nie in die Kirche. Er sagt, er ginge mit. Heute Morgen hat er mir gesagt, nein, doch nicht. Im Moment war ich wirklich enttäuscht. Und dann habe ich gedacht, ich ahne ja nicht, wie Jesus diesen Mann lieb hat und ihm keine Ruhe lässt. Haben wir eine Ahnung, welche Gewalt die Liebe Jesu in der Welt ist? Und ich möchte, wir würden ganz anders sie in unser Leben nehmen. Wir würden sehr glückliche Leute und wir würden auch Kanäle, durch die diese gewaltige Liebe Jesu strömen kann. Einer, der sie begriffen hat, der hat gebetet, ich bete an die Macht der Liebe, die sich in Jesus offenbart. Ich gebe mich hin dem freien Triebe, mit dem ich, worum geliebet war. Jetzt den Schluss. Ich will, anstatt an mich zu denken, ins Meer der Liebe mich versenken. Nur ein Bet. Herr, du bist wunderbar und um dich her sind Wunder. Und wo du eingreifst, wird es wunderbar und seltsam und unbegreiflich. Führ doch unser Leben aus dem selbstgewählten Alltag heraus. Und lass uns leben als Leute, die deine Auferstehung geglaubt haben. Amen.
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1: Ein Jahr noch, nachdem der Herr Abraham und Sarah erschienen war, warteten sie geduldig auf das Wunder, das der Herr ihnen versprochen hatte. Im Glauben wartete auch Sarah, und im Glauben empfing sie ihr Kind von Gott. Denn nun geschah das Wunder wirklich. Sarah wiegte wieder ein kleines, niedliches Kind in ihren alten Armen. Und es war ihr eigenes Kind, das Gott ihr geschenkt hatte. Ein Kind von ihr und Abraham. 25 Jahre hatten sie darauf gewartet. Jeder, der es hörte, sagte:
2: Dieses Kind, es ist ein Wunder. So etwas ist noch niemals da gewesen.
1: Sarah lachte, ein dankbares und sehr, sehr glückliches Lachen. Und auf Gottes Anordnung nannten sie das Kind Isaak, das heißt Lachen. Jetzt kam Leben in das stille Zelt. Manchmal, wenn es Hunger hatte, schrie das Kind. Dann stillte Sarah es an ihrer Brust. Und nachher, wenn es sauber und satt war, äußerte es leise schmatzend seine Zufriedenheit. Still und froh hörten Abraham und Sarah zu. Das Kind gedieh prächtig. Es begann zu lächeln und kurze Worte zu stammeln. Es kroch im Zelt herum und machte die ersten kleinen Schritte. Und die beiden alten Menschen wurden vor Glück wieder jung. Dies war nun das versprochene Kind, aus dem später einmal ein ganzes Volk werden sollte, so zahlreich wie die Sterne am Himmel, und im Land Kanaan sollte es wohnen. Dies war das Kind, aus dessen Nachkommen einmal der Erlöser hervorgehen sollte. Der würde das Wunderkind sein, und auf ihn würden die Menschen noch viel länger warten müssen als 25 Jahre. Wer aber im Glauben auf ihn wartete, der wusste genau, dass der Erlöser kommen würde. Und wenn Abraham seinen kleinen Isaak betrachtete, dann sah er in Gedanken schon jenes andere Kind, dann sah er den großen Tag, an dem jenes Kind geboren würde. Eines Tages wurde vor Abrahams Zelten ein großes Fest gefeiert. Man hatte Kuchen gebacken und Fleisch gebraten und man erwartete viele fröhliche Gäste. Der kleine Isaak durfte auch dabei sein. Isaak zu Ehren wurde das Fest nämlich gegeben. Er war jetzt ein paar Jahre alt und wurde entwöhnt. Das hieß, er war jetzt kein kleines Kind mehr, das noch Milch aus der Mutterbrust trinken musste. Von heute ab war er ein großer Junge, der Brot und Fleisch aß wie die Erwachsenen. Und als das Fest in vollem Gang war, geschah etwas Unerfreuliches. Ismael, der jetzt schon ein großer und starker Junge von 17 Jahren war, saß mit seiner Mutter Hagar auch beim Festessen. Er freute sich überhaupt nicht, dass Isaak nun heranwuchs. Er hatte sich auch nicht gefreut, als Isaak geboren wurde, denn bis dahin hatten die Knechte gesagt:
2: Wenn Abraham stirbt, wird Ismael unser Herr. Der wird alles erben.
1: Jetzt aber sagten sie:
2: Nein, nicht Ismael, Isaak wird unser Herr.
1: Dieser kleine Isaak sollte größeren Segen empfangen als der große Ismael. Denn Isaak war das versprochene Kind. Ismael konnte das nicht verstehen. Er dachte:
3: Ich bin doch schließlich auch ein Sohn Abrahams. Und ich bin der Ältere.
1: Nein, Ismael konnte seinen Bruder nicht lieb haben. Derselbe Hochmut und dieselbe Eifersucht, die früher Hagar empfand, herrschten auch in ihm. Nur verächtliche Blicke hatte er für den Kleinen. Und an diesem Fest, als Isaak zwischen den Gästen herumlief, verspottete Ismael ihn. Der große, starke Junge neckte und ärgerte den kleinen Jungen. Aber Sarah hatte es gesehen und das schöne Fest war für sie verdorben.
4: Schick die Sklavin mit ihrem Sohn fort,
1: sagte sie am Abend zu Abraham und war ganz aufgebracht. Aber das wollte Abraham nicht. Er hatte den großen, wilden Ismael gern, der flink war und stark und so gut mit dem Bogen schießen konnte. Wie kann Sarah nur so etwas sagen, dachte er, meinen Sohn soll ich fortschicken und niemals wiedersehen?
5: Niemals tue ich das,
1: sagte Abraham zu Sarah. Und dann gingen sie zur Ruhe, beide ärgerlich und bedrückt. Das war nach dem schönen Tag ein trübseliger Abend geworden. In der Nacht aber, als Abraham nicht schlafen konnte, sprach der Herr mit ihm und sagte, Abraham solle alles tun, was Sarah verlangte. Ismael und Isaak dürften nicht beisammen bleiben. Ich will für Ismael sorgen, sprach der Herr. Ich will ihn zu einem großen Volk machen, weil er dein Sohn ist. Tu es und mach dir keine Sorgen, Abraham. Da stand Abraham am andern Morgen ganz früh auf, nahm Brot und einen Krug Wasser und ging damit zu Hagars Zelt. Niemand hat gehört, was die beiden miteinander sprachen. Doch sie wussten beide, was Gott wollte. Und als die Sonne noch nicht aufgegangen war und noch alle schliefen, gingen Hagar und Ismael gehorsam davon, hinaus in die weite Welt. Abraham blickte ihnen schmerzerfüllt nach, solange er konnte. Dort gingen nun die Frau und ihr Sohn, die er lieb hatte. Jetzt musste er sie ziehen lassen und Gott anvertrauen, aber er würde sie nie vergessen. Hagar und Ismael gingen durch die Wüste, immer weiter nach Süden. Dort, ganz weit weg noch, musste Ägypten liegen, das Land, aus dem Hagar stammte. Sie zogen so dahin und sprachen kein Wort. Hagar achtete nicht auf den Weg. Ohne es zu merken, kam sie von der Richtung ab. Zu groß war ihr Kummer, sie konnte an nichts anderes mehr denken. Jetzt hatten sie kein Land mehr und kein Haus, keinen Freund und keinen Versorger und kein Bett zum Schlafen. Jetzt hatten sie nur noch sich selbst und ihren Kummer. Und so verirrten sie sich immer weiter in der endlosen Wüste von Beersheba, in dieser einsamen Welt, wo es nichts gab als Sand und Felsen, Sonne und Hitze. Die Luft zitterte über den kahlen Hügeln, der Boden glühte unter ihren Füßen und über ihnen spannte sich straff und blau der Himmel und die Sonne brannte wie Feuer. Heftiger aber noch als die Sonne brannte der Schmerz in Hagars Herzen. Nirgends war ein lebendes Wesen zu sehen. Sie stolperten durch den Sand, dem fernen Horizont zu. Dort irgendwo lag Ägypten. Und hinter ihnen lagen Abrahams Zelte, zu denen sie nicht zurückkehren durften. In dieser weiten Einsamkeit waren sie allein und niemand sorgte für sie.
6: Mutter, ich habe solchen Durst.
1: Das hatte Hagar nun schon so oft gehört während dieser Wanderung. Dann nahm sie jedes Mal den Krug von der Schulter und gab ihn Ismael. Manchmal nahm sie selber auch einen Schluck. Sie war nicht eben sparsam mit dem Wasser umgegangen. In ihrer Ratlosigkeit wusste sie gar nicht, was sie tat.
6: Mutter, ich habe solchen Durst.
1: Wieder gab Hagar ihm den Krug, ganz in Gedanken, als täte sie es im Schlaf.
6: Mutter, es ist kein Wasser mehr darin.
1: Da erwachte Hagar aus ihrem Grübeln. Kein Wasser mehr? Sie sah sich um.
7: Dann müssen wir Wasser suchen, mein Sohn.
1: Aber sie waren in der Wüste. Sie gingen hierhin und dorthin in der brennenden Hitze und suchten, aber sie fanden nichts. Sie rollten schwere, glühende Steine auf die Seite und verbrannten sich die Hände. Sie suchten an tieferen Stellen, sie gingen auf die Hügel und wenn sie von dort irgendwo in weiter Ferne einen kleinen Strauch sahen, gingen sie voll Hoffnung darauf zu. Dort musste doch Wasser sein. Aber es war kein Wasser dort. Nirgends war Wasser. Felsen gab es und heißen, glühenden Sand.
6: Mutter, ich kann nicht mehr,
1: jammerte Ismael. Mit letzter Kraft schleppte er sich weiter. Die Knie versagten ihm den Dienst. Sein Gesicht war totenblass und die Hände suchten Halt an der Mutter. Hagar konnte selbst kaum noch weiter, aber sie vergaß ihre Müdigkeit und ihren Durst. Die Angst um ihr Kind war größer. Sie stützte es und so schleppten sie sich langsam und keuchend noch ein Stückchen weiter. Hagars brennende Augen blickten forschend umher. War denn nirgends eine Quelle, nirgends ein Bach, in dem noch ein bisschen Wasser zurückgeblieben war? Doch nichts war zu finden, nicht ein Tropfen. Und Ismael lehnte sich noch schwerer an sie. Schließlich sank er zu Boden. Seine Augen schlossen sich, seine trockenen Lippen stöhnten leise. Das schnitt Hagar tief ins Herz. Ihr Leben hätte sie für Ismael gegeben, aber sie konnte nichts für ihn tun. Sie schleppte den kraftlosen Körper ihres Sohnes zu einem Strauch, der noch ein wenig Schatten gab. Hier würde er sterben, aber sie konnte es nicht mit ansehen und sein Stöhnen nicht länger anhören. Und ein Stückchen weiter, so weit, wie man mit dem Bogen schießen kann, setzte sie sich auf die Erde, ganz ratlos vor Kummer. Sie weinte und ihre Tränen fielen in den heißen Sand und niemand hörte ihre Stimme in dieser großen, schweigenden Weite. Niemand? Eine Stimme rief aus dem Himmel: Hab keine Angst, Hagar. Gott hat das Schreien deines Jungen gehört. Steh auf. Heb deinen Sohn auf und halt ihn mit der Hand fest, denn ich will ihn zu einem großen Volk machen. Diese Stimme kannte Hagar, die hatte sie schon einmal gehört. Das war die Stimme Gottes. Sie bedeutete Rettung und Leben. Hastig und voller Freude wischte sie die Tränen ab und eilte zu ihrem Kind. Da öffnete Gott ihr die Augen, die vorher vor lauter Kummer nichts gesehen hatten. Nun sahen die Augen einen Brunnen, alt und verwahrlost, halb verborgen unter Steinen. Sie flog darauf zu, das Wasser gluckerte in den Krug, das klang in ihren Ohren wie eine schöne Musik. Als sie Ismael aufrichtete und die ersten Tropfen in seinen Mund flossen, öffnete er die Augen und das Leben kehrte in ihn zurück. Er war noch jung und schnell erschöpft, aber auch schnell wieder bei Kräften. Und noch am gleichen Tage, als sie sich ausgeruht und ihren Krug wieder gefüllt hatten, konnten sie froh und dankbar weiterziehen nach Süden. An Abraham hatten sie einen Vater verloren, aber der Vater im Himmel vergaß sie nicht. Sie kamen in ein fernes und wüstes Land, in die Wüste Paran zwischen Kanaan und Ägypten. Und dort blieben sie bei einer Oase, einer fruchtbaren Stelle unter hohen Palmen mit einer klaren Quelle. Dort wuchs Ismael zu einem großen und starken Mann heran, zu einem Bogenschützen, der das Wild in der Wüste erlegte. Er wurde ein gewaltiger Jäger. Seine Mutter nahm für ihn später eine Frau aus Ägypten. Und dann kam alles so, wie der Herr es versprochen hatte. 12 Söhne hatte Ismael, ein großes und tapferes Volk ist daraus hervorgegangen, die Ismaeliten. Noch heute, nach so vielen Jahrhunderten, ziehen sie auf ihren Kamelen in großen Gruppen durch die Wüste. Araber nennt man sie jetzt. Es sind wilde Männer, stark und gewandt, wie ihr Stammvater Ismael. Der Herr vergisst seine Zusage nicht.

Das war gerade die Geschichte Hagar und Ismael aus dem großen Erzählbuch zur biblischen Geschichte. Ich hoffe, ihr kommt wieder, denn es gibt noch viele spannende Geschichten für euch.

Hattest du schon das Gefühl gehabt, du bist alleine? Vielleicht war es eine bestimmte Situation, in der du einfach nicht weiter wusstest. Oder du hast so empfunden, als gäbe es keinen Ausweg. Als könnte dir niemand helfen oder als würde sich niemand wirklich um dich kümmern. Ich habe mich schon manches Mal so gefühlt. Doch dieses Gefühl drückt nicht aus, was wirklich wahr ist. Wenigstens jemand ist immer bei mir und auch bei dir. Und dieser jemand ist Gott. Im Psalm 139 lesen wir: Wo soll ich hingehen vor deinem Geist und wo soll ich hinfliehen vor deinem Angesicht? Führe ich gen Himmel, so bist du da. Betete ich mir in die Hölle, siehe, so bist du auch da. Nehme ich Flügel der Morgenröte und bliebe am äußersten Meer, so würde mich doch deine Hand da selbst führen und deine Rechte mich halten. Spräche ich, Finsternis möge mich decken, so muss die Nacht auch Licht um mich sein, denn auch Finsternis ist nicht finster bei dir, und die Nacht leuchtet wie der Tag, Finsternis ist wie das Licht.